0: Garage gegangen. Da habe ich gesagt, ja, ich wollte einfach das Grundhonorar und dann wollte ich einfach für jede verkaufte Kassette, wollte ich einen kleinen Betrag einfach zusätzlich haben. Und dann sagte ich, ja, für, ab 10'000 Kassetten. Da habe ich gesagt, ja gut, also, ab 10'000 kommen, da kommst du sowieso nie mehr über als Grundhonorar. Dann ist es gegangen, ein halbes Jahr, und da habe ich eine goldige Kassette bekommen für 250'000 verkaufte Kassetten. Absoluter Wahnsinn. Und, es hat wirklich, mir so weit, eigentlich auch finanziell, mich unterstützt, dass ich auch dann zwischendrin mal 5 Monate lang auch können aussetzen und eine Pause machen und dann in dieser Zeit malen und einfach Musik hören. Und dann bin ich eigentlich dann auf die ganze Country-Musik, und zwar nicht die Country-Musik, die viele meinen, so die Schlagermäßige, sondern ein bisschen die rauche Südstaaten-Sachen, die Sachen, die auch mit Blues und Rock zu haben. Und da habe ich mich eigentlich voll reingestürzt und habe dann auch eigentlich ziemlich meinen Stil ein bisschen geändert.
1: Und du hast ja auch noch ein paar herzige, teilweise auch lustige Begegnungen genommen gehabt, eben weil der Bingo, der hat so polarisiert, der hat die Leute kennt und deine Stimme ist auch erkannt worden, gell?
0: Ja, das ist mir viel passiert. Dann ich war im Laden, im Posten mit der Frau, dann plötzlich Kinder stehen geblieben sind und einem angestaunet haben, weil sie irgendwie gedacht haben, die Stimme kommt bekannt vor. Und ja, lustig ist auch andere Begegnungen. Mir einmal, auch wieder eine Sendung, sind wir in der Kantine gehockt und nachher ist der andere Studer gekommen und hat gesagt, einfach ein bisschen zu dir hinsitzen tun. Ich weiss, ich höre dich so gerne reden. Als Kind bin ich immer mit ihr eingeschlafen. Und sie hat die alte Grimms-Märli-Platte, hat sie gehabt, die Heim-Kassetten, und hat sich dort auch noch meine Stimme gegeben. Das sind aber noch herzige Begegnungen.
1: Was auch nicht so viele Leute wissen, du hast vorher zwar angesprochen, ist, dass du ja in Peru aufgewachsen bist. Bis 8. Bist
0: also
1: du mit
0: aufgewachsen ist ein bisschen lang. Als ich 5 geworden bin, auf dem Schiff, sind wir nach Peru. Und dort sind wir knapp 4 Jahre bleiben und dann wieder zurückkommen. So ist das aufgewachsen.
1: Ja, ein Teil von der Kindheit hast du dort verbracht. Wie hast du das erlebt? Wie schaust du auf die Zeit zurück? Weißt du überhaupt noch viel davon?
0: Ja, oder? Ja, sehr viel. Und es war für mich eine angenehme Zeit eigentlich gewesen. Als Klima. Ich bin schon als kleiner Buben gefröhlich gsi, weil eigentlich gezeugt worden bin ich in Persien. Mein Vater hat eine Bauleitung gehabt von transiranischen Bahnstück, ein Teilstück. Und während der ganzen Schwangerschaft bin ich dort im Körper von meiner Mutter gsi, in einem Klima, wo es im Sommer sehr heiß ist und im Sommer sehr kalt, aber trocken. Und das hat mir eben gefallen. Und in Peru ist es mir einfach wohl gewesen, weil es dort nie so kalt war. Gut, das nicht. In Persien ist dann, teilweise schon kalt gewesen, aber ich habe das, was man nicht erinnert, aber die Wärme, die habe ich gehabt als Kind dann. Weiss ich, dass meine Geschwister, denen hat es ziemlich angeschissen, wenn sie mit mir haben müssen schlitteln, weil ich habe nach einer halben Stunde habe ich angefangen zu brüllen, weil ich kalte Füße und kalte Hände hatte. Ja, ziemlich, also schon irgendwie, das Klima hat mir nicht so gepasst. Und Peru hat mir halt sehr gut gefallen. Und dann würde ich natürlich auch mich fragen, warum dass ich in Teneriffa so viel bin und warum dass mich dort hergezogen habe. Meine Frau hat Ähnliches erlebt. Sie ist mit 2-jährig mit den Eltern ausgewandert nach Brasilien und ist mit 14 zurückgekommen in die Schweiz. Oder? Also ganz ähnlich. Also sie hat gern feucht und warm. Das hat sie gern. Ich habe gern trocken, warm. Aber was geht Teneriffa bringt beides.
1: Es ist da auf dem Skript die nächste Frage.
0: Ja, ich habe gedacht, ich mache gerade das Brückli.
1: Es ist schon eben, die Wärme, auch so die Landschaft oder? Und die Sprache auch, die ist dir ja geblieben, weil eben Teneriffa ist schon seit über 30 Jahren sozusagen dein zweite Zuhause, mehr oder weniger. Ihr könnt etwa 3 Monate im Jahr dort verbringen. Was hat denn Teneriffa, wo zum Beispiel die Schweiz jetzt nicht hat?
0: Ja gut, es ist jetzt vor allem, kann man sagen, das Klima. Es ist wirklich einfach das Klima, das ist sehr ausgeglichen und vor allem im Winter ist es natürlich auch sehr angenehm. Es ist nicht zu vergleichen mit Spanien, Festland oder Mittelmeer, zum Beispiel Mallorca oder so. Dort ist Ibiza ist im Winter gar nicht lässig, das ist einfach feucht und ungemütlich. Aber Teneriffa ist ganz am anderen.

0: Bordeaux ist im Prinzip auf Afrika-Höhe, also auf der Höhe von Marokko, bei 300 Meter von der afrikanischen Küste weg, ist aber nie so heiß und nie so kalt wie in Marokko, weil das Meer gleicht das natürlich aus.
1: Und wie gut redest du denn noch Spanisch? Wenn du ja als kleines Kind schon in Peru warst, dann nimmt mir die Sprache noch relativ gut auf und jetzt so lange immer zu Teneriffa?
0: Nee, da habe ich nicht gross Spanisch gelernt. Also, ich habe ein bisschen Spanisch gelernt mit den Kindern auf der Gasse, ein bisschen Wort. Aber ich habe das alles komplett vergessen gehabt. Und habe das im Prinzip neu müssen lernen müssen. Wo wir dann dort unten Land gekauft haben und ich das Haus dort bauen lassen habe, wo ich selber gezeichnet habe, habe ich dann nachher im Prinzip müssen Spanisch lernen, um mit den Handwerkern über das diskutieren. Und dann habe ich so einen Langenscheid-Kassettenkurs gekauft und bin einfach jeden Tag, wenn es gegangen ist, also mindestens einmal in der Woche, bin ich einfach eine Stunde, zwei früher aufgestanden und habe Kopfhörer angelegt und habe an dem geschafft. Und nach anderthalb Kassette habe ich eigentlich das Gefühl gehabt, das langt jetzt, dass ich genug wieder ein bisschen, wahrscheinlich ist mir vieles an einem Sinn gehabt dann wieder, das ist möglich, aber so habe ich eigentlich das Spanische ein bisschen, also wie soll ich sagen, ich rede nicht perfekt Spanisch und vor allem mit der Konjugation und all diesen Sachen bin ich wahrscheinlich ziemlich daneben manchmal, aber das ist, Kanaren sind dadurch sehr grosszügig, die verstehen einem. Die verschlucken eben selber auch die Hälfte. Und die reden auch nicht so gut Spanisch. Oder das Castellano, wenn wir gelernt haben mit dem Lispeln und so, das haben die nicht. Die reden ziemlich, ist lustig. Ich habe mal zum Beispiel einem Maurer gesagt, das wäre jetzt doch gerade eine schöne Ecke, da könnte man eine Dusche einbauen. Da hat er gesagt, hä? Und dann im Dixonet, una ducha, gesagt, ah, una ducha. Also, da komme ich nie drauf, was er gemeint hätte. Das war die eine ziemlich holzige Sprache.
1: Ganz die letzte Frage und ganz kurz beantworten. Irgendwann mal ganz weg von da und voll in Teneriffa?
0: Ich spiele natürlich noch gerne Musik und solange man mich noch hören will, habe ich auch noch Basis hier in der Schweiz. Aber ich könnte mir schon vorstellen, vor allem könnte man vorstellen, ein bisschen mehr als 3 Monate pro Jahr, also ein halbes Jahr oder so, das sehr gut. Ich bin jetzt 7 Monate gezwungenermassen, bin ich jetzt in Teneriffa gewesen und also ich habe gefunden, muss ich jetzt sein.
1: Toni Vescoli, wir müssen leider einen Cut machen. Die Zeit ist vorbei. Danke vielmals, bist du im Top-Hoch 3 gewesen.
0: Sehr gern geschehen. Danke, dass ihr kommen durftet.
1: Und wenn ihr noch mehr Infos zum Top-Hoch 3 möchtet haben, dann gibt es das auf www.toponline.ch/top-hoch-3. Tschüss zusammen, macht's gut.
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1: Ein Zürcher, der St. Moritz Gemeindepräsident ist, aber eigentlich Tenor und Entertainer ist, das ist mein heutiger Gast, der Christian Jutjenny. Schön, bist du da.
3: Guten Abend, morgen, Nachmittag. Ich weiss nicht, wenn es ausgestrahlt wird.
1: Es ist ja schon noch eine lustige Konstellation, oder? Eigentlich eben so ein Entertainer, Tenor, der Gemeindepräsident ist, an einem Ort, wo er ja eigentlich nicht einmal aufgewachsen ist. Ist das nicht etwas, wo du einmal gleich ein bisschen selber darüber schmunzeln
3: musst? Ja, lustig oder auch nicht lustig. Es ist, ich glaube, die Berufe sind nicht einmal ganz weit davon entfernt in Wirklichkeit. Es hat sehr viele Gemeinsamkeiten. Und dass man so ein politisches Amt an einem Ort ausführt, wo man nicht her ist, das ist... Ist vielleicht ein bisschen speziell, ja, okay. Andererseits bin ich seit über 20 Jahren sehr, sehr verwurzelt im Engadin. Insbesondere in St. Moritz, wegen dem Festival der Jazz natürlich, wo ich mich sehr heimisch fühle. Und jetzt, wo ich wirklich fix dort oben lebe, auch, wird man doch so part-time zum Bergler, was so seine merkwürdigen Züge auch mit sich bringt.
1: Beispielsweise?
3: Ich beobachte plötzlich, dass man fängt Sachen an zu machen, die man als Stadtmensch sonst einfach nicht macht. Du schaust jeden Tag an den gleichen Berg an und dann fängst du an, Bächli und Bäche zu zählen und fällt dir zum Beispiel auf, wenn der eine nicht mehr kein Wasser mehr führt oder wenn der Schnee weg ist oder mehr Wasser führt und dann kommt man auf ganz komische Gedanken, fängst du an plötzlich die Bächli, fängst du an zu zählen, wie viele das sind. Also, das ist völlig absurd. Man fängt an mit den Bergen und mit der Natur leben. Das, man kann kann sich vielleicht ein bisschen dann mehr in die Bergseelen, in die Berglerseelen in versetzen. Das ist ja von Art aber auch noch schön.
1: Gleichzeitig vielleicht dafür fühlt man sich in der Stadt eher fremd?
3: Nein, in der Stadt fühle ich mich gar nicht fremd. Nein, ich bin irgendwo sehr durch und durch Städter. Also ich bin wirklich geborener Zürcher. Zwar auf dem Papier habe ich eine Autobahnausfahrt. Glarus Süd heisst die als Bürgerort. Und unterdessen bin ich auch Bürger von St. Moritz. Also, aber ich bin durch und durch Zürcher geblieben. Und 10 Jahre in Berlin zuhause gewesen. Also ich brauche die Gegensätze. Also allein in der Stadt die ganze Zeit. Das ist auch schwierig. Das ist auch der Grund, warum wir Städtler, die Natur und Berg und das Land brauchen, das ist ganz wichtig. Und die Unterschiede, die bewegen mich irgendwie, die faszinieren mich auch.
1: Unterschiede ziehen sich auch an. Jetzt eben bist du ja seit dem 1. Januar 2019 Gemeindepräsident von St. Moritz. Sprich, die Hälfte von dieser Amtszeit ist ja durch. Was ist so die Zwischenbilanz?
3: Ach, ich bin nicht einer, der Zwischenbilanz zieht. Ich mache einfach. Ich habe ohne Plan angefangen und bin ohne Plan weitergegangen. Und das Wichtigste ist zu machen. Das ist das, was viele nicht verstehen. Aber als Macher und Kulturunternehmer und als Produzent bin ich mir immer gewöhnt gewesen, einfach zu machen. Und auch nicht immer strikt nach einem Konzept oder Plan. Ich habe jetzt auch wieder in der Verwaltung gemerkt, alle diese Konzepte und die Tausende von Papier und Analyse und Papierli und das ist meistens 99% kann man ja gerade in den Schredder tun. Es braucht eigentlich meistens die Berater nicht. Entweder man macht es oder man macht es nicht. Also ich unterscheide auch die Leute oft eigentlich nur noch, ist es jemand, der etwas macht oder nicht. Und da gibt es halt ganz viele, die irgendwelche schöne Ideen und Pläne haben. Aber ich glaube, entscheidend ist, egal, bei so einer Amtssache, was kann man umsetzen, was passiert. Und dort kann man Impuls geben und Sachen anschieben, dass etwas passiert. Ich sehe mich als klassisches System Irritator eigentlich. Aber das braucht ihn da, es braucht ihn da Reibung, dass irgendwie Energie kann sich entfalten und dass überhaupt etwas passiert. Und das ist eigentlich das, was ich verfolge. Klar, es gibt ein paar so Herzensprojekte, wo ich sicher mehr anschiebe. Ich bin sicher sehr nahe am Tourismus, an der Hotellerie und an gewissen Kultursachen. Ich habe immer gesagt, dass St. Moritz ist ursprünglich ja eine Sommerdestination gewesen vor 200 Jahren. Der Wintertourismus ist erst vor 150 Jahren aufgekommen. Und jetzt merken wir ganz klar, wegen der oder dank der ganzen Pandemie, dass eigentlich der Sommer enorm wichtig ist. Und ich bin überzeugt, in 5 bis 10 Jahren hat man den Sommer etwa wieder auf der gleichen Ebene, auf dem gleichen Level wie der Winter. Und das muss auch das Ziel sein, dass man den Sommertourismus ankurbeln kann. Und das kann man mit Kultur und Kunst. Und ich sage immer, Kunst und Kultur ist der Schnee vom morgen, weil der Schnee schmilzt eher.
1: Das ist ja auch etwas, was dir ein bisschen angekreidet wird. Oder? Es gibt Leute, die lieben dich heiss. Eben auch für die Art, wie du Gemeindepräsident bist. Also die auch sehr repräsentative Art, eben so der Tourismus, kulturelle. Aber dann gibt es ja eben auch die, die sagen, du machst zu viel Repräsentatives und zu wenig Politisches. Wirklich auch die Sachen, die eigentlich als Gemeindepräsidentin Job wären. Lässt dich das kalt? Oder ist das gleich etwas, das dir auch nachkommt?
3: Schau, gewisse, also erstmal muss man sagen, dass solche Kritiken kommen ja meistens von Schreibtischtätern und irgendwelchen Küngeli-Bünzli. Entschuldigung, jetzt bin ich ganz böse und direkt, aber es ist einfach so, oft oder 90% von Leuten, die einfach im Leben, Entschuldigung, noch nicht so viel Stamm gebracht haben. Ich bin jetzt ganz knallhart oder direkt. Aber ich glaube, das ist so und die ärgern sich grundsätzlich über Leute, die bewegen und machen und polarisieren. Das ist ganz klar und da muss man sich daran gewöhnen. Da hatte ich auch meine Mühe gehabt, mich daran zu gewöhnen, weil ich mich eigentlich nicht habe im politischen Tagesbetrieb so unterordnen, dass ich den gleichen Mechanismus von komplettem Nonsens, nämlich irgendwelche Anträge stellen, die nachher nicht stattfinden und nachher nochmal nachfragen, verschieben, vertagen auf den dritten Stapel, dann nochmal auf den Stapel, nochmal hinterfragen. Das ist etwas, was halt am Schluss, wenn man aus der Privatwirtschaft kommt oder eben aus der Kultur und immer selber können entscheiden, ist das extrem mühsam. Ich weiss unterdessen, dass Demokratie ist eine langwierige Geschichte und die Mühlen, die dauert und die braucht. Es ist ja so, unser System ist ja so, dass jeder kann sich einmischen mit irgendwelchen Möglichkeiten. Du siehst durch Emotionen, können Gemeinderäte, können Nachfragen und so weiter und so fort. Aber es ist natürlich ein unglaublich träges System. Das muss man schon ganz klar sehen, oder? Da bewundere ich manche Diktatoren, die sagen, morgen baue ich ein Hochhaus und am nächsten Tag steht es. Aber eben, das ist halt auch nicht das Ziel, muss man ehrlicherweise sagen. Es ist auch schön, dass es so ist auf eine Art, dass sich jeder einbringen kann. Aber man muss natürlich auch ganz klar sehen, durch das, dass sich halt jeder einbringen kann, gehen gewisse Sachen einfach unglaublich langsam voran. Und teilweise geht es so langsam voran, dass man auf den Moment dümmer verpasst, wo halt etwas auch passieren sollte, wirklich. Und ich glaube nicht, dass ich den politischen Betrieb vernachlässige. Ich glaube einfach, dass ich ein besserer Delegator bin als andere. Also ich kann delegieren, ich habe einen ganzen Stab für mich. Ich habe grundsätzlich sowieso relativ viele Leute um mich herum, wo ich teilweise auch nicht genau weiss, was sie machen. Und teilweise weiss ich auch selber nicht genau, was ich mache. Das gehört dazu. Eine Portion Selbstironie ist da selbstverständlich dabei. Aber ich denke halt oft, wir müssen ja nicht uns alle mit dem gleichen tausendmal selber beschäftigt. Für das gibt es Leute meistens besser, die das besser können als ich. Und ich stehe halt auf eine Führung. Ich tue lieber mit Leuten, die tendenziell besser sind als ich, weil ich das Gefühl habe, wenn die Spirale aufwärts geht, dann kommt man eher sachlich ans Ziel, als wenn man nur Pfeife um sich herum hat, wo man dann einfach glänzt, aber eigentlich kommt man nicht voran. Also ich habe ja Spezialisten. Ich kann doch Sachen Spezialisten überlassen, wenn ich weiss, die können es besser als ich. Und da fällt mir kein Zack aus der Krone. Das ist mir vollkommen wurscht.
1: Wie ist denn überhaupt dazu gekommen, dass du jetzt gesagt hast, ja, ich werde jetzt Gemeindepräsident von St. Moritz, ich tritt die Wahl an?
3: Es hat keine Auswahl gegeben. Und es haben sich sehr viel, damals haben sich 2017, 2018 sich wahnsinnig viel geärgert, dass eben nichts passiert. Das ist eher verwaltet worden statt gestaltet. Das ist ein bisschen träge gewesen. Und dann habe ich mich auch gefragt, sag mal, wieso machen die das denn nicht? Es sind vor allem auch Junge gewesen. Ja, reisen, und ich will noch ein bisschen reisen und so. Da hat mal dann irgendjemand gesagt, auch der in meinem Alter war, sogar jünger, gesagt, mach's doch du. Zuerst habe ich gedacht, es ist ein blöder Scherz. Und dann habe ich gemerkt, die meinen das ernst. Und dann habe ich gefunden, gut, wenn es niemand macht, dann mache ich es.
1: Und gleich, ich habe in einem Interview gelesen, jetzt eben nach 2 Jahren, hast du mal gesagt, dass du es, wenn du gewusst hättest, wie es wirklich ist, du hast es dir nicht so vorgestellt, würdest du es nicht mehr machen. Ist es so?
3: Ich glaube, den meisten geht das so, weil die Frage ist ja so absurd, weil natürlich liegt das ja in der Natur von der Sache, dass man nicht weiss, wie es ist. Weil wenn man es wissen würde, wie es ist, würde man es in der Tat, würde es, glaube ich, niemand machen. Das ist ja der Vorteil. Ich glaube, es ist wie die Frage bei der Frau. Wenn man weiss, wie Kind überkommen ist, dann würde man es auch nicht wollen machen. Wahrscheinlich darum hat man ja das Schöne, das ist wahrscheinlich jetzt ein Anti, ich finde sicher, ich habe gerade einen Gesetzesverstoss gemacht. Aber ich glaube, es ist ein bisschen die Richtung. Das Schöne ist ja, dass man kann vergessen. Und das ist ein bisschen wie bei der Geburt wahrscheinlich auch. Aber ich denke, ja, man weiss es nicht. Natürlich hat man keine Ahnung, was man sich einlässt. Ich habe das ganze Leben Learning by Doing gemacht. Ich glaube, das ist genau die Faszination. Mich interessieren viel mehr Sachen, die ich nicht weiss und nicht kann. Die ich kann, die sind langweilig tendenziell. Und nach 2 Jahren weiss man wirklich so relativ gut mal so ein bisschen Bescheid, wie der Karren läuft, muss ich ehrlicherweise sagen. Ich glaube, das schockiert jetzt auch ganz viel, dass so langsam weiss ich wirklich, wie der Hase läuft, auch politisch. Und ich komme sogar tatsächlich auch noch ein bisschen Spass über dran, ja.
1: Und viele von diesen Erfahrungen tust du ja eigentlich auch noch in deine Bühnenprogramme einbauen. Beispielsweise, dass du ja der bestverdienende Gemeindepräsident der Schweiz gewesen bist. Oder da die pompöse indische Hochzeit, die du jetzt angeholt
3: hast. Das stimmt nicht ganz. Ich bin definitiv nicht der bestverdienende Gemeindepräsident von der Schweiz. Der bestverdienende ist in St. Gallen. Habe ich gelesen. Es hat mal ein Ranking vom Blick gegeben. Dann kommt Wädenswil. St. Moritzer Gemeindepräsidenten haben mal gut verdient, bevor ich gekommen bin. Eben, bei mir also, ist dann um 25% gekürzt worden.
1: Ja. Das ist ja ein grosses Thema. Das ist dann auch thematisiert worden.
3: Ich freue mich schon, wenn sie wieder einen Einheimischen wählen, wie sie denn das wieder aufzutun, mit welcher Begründung. Hier bin ich unglaublich gespannt.
1: Anyways, eben, du hast ja wirklich viel von diesen Erfahrungen, baust du ja auch in deine Programme ein. Ist ja auch ein bisschen Gratwanderung, oder? Wenn wir gerade so bei den Gesetzesverstößen und so sind.
3: Das ist doch kein Gesetzesverstoß.
1: Nein, das nicht, aber es ist ja doch ein bisschen... Also es ist schon noch, hast du nicht auch schon negative Erfahrungen gehabt von St. Moritz? Oder dann finde ich, hey, aber da unsere Sachen einfach auf die Bühne tragen?
3: Ja, ich sage immer, St. Moritz ist die grösste Bühne, die es gibt auf der Welt. Die grösste Open-Air-Bühne, die es gibt auf der Welt. Ich sage immer, wenn ich so kleine Vorträge mache oder meine Gemeinde repräsentiere irgendwo, wo das auch früher, ich kann ja noch sagen, auf der Welt, heute noch irgendwo zwischen Wädenswil und Eglisau. Aber das sage ich immer, der Vortrag heisst meistens St. Moritz als Bühne, weil das Bild von der Bühne stimmt eben schon. Man hat die Ur-St. Moritz, sie haben eigentlich die Fähigkeit gehabt, die Hoteliers einem Gast eine Bühne zu bauen, dass der Gast kann glänzen kann. Und eigentlich sind die Hoteliers und die Mitarbeiter und die Einheimischen sind irgendwo, Bühnenarbeiter gewesen und mussten die Bühne bearbeiten, damit vorne der Gast eben kann glänzen. Und das ist eigentlich das Betriebskonzept. Und wenn man so will, der Businessplan von St. Moritz, darum ist das nicht so ganz falsch. Ich meine, ich sage auch immer, wenn man nach Schwerverbrechern sucht, bei uns können wir die fliegen mit dem Jet ein und aus. Das ist eigentlich ein grosses Gefängnis. Wenn man einen grossen Haag rundherum machen würde, wären die meisten schon drin. Aber das ist vielleicht ein eigenwilliger Anblick auf das, aber auch ein ironischer und irgendwo sehr ein menschlicher auch. Ich denke ja immer auch, es ist ja, das Leben und die Welt ist eine Bühne, man tritt auf, man spielt und man tritt ab. Und ich denke, St. Moritz ist einfach eine ganz besondere Bühne und ich habe sie ja ganz besonders gern, weil sie eben voller Gegensatz ist und Widersprüche wie eben der Mensch auch. Und der Wahnsinn zwischen den Gästen einerseits, die zwischen 3 und 4 Monaten im Jahr sich dort rumtummeln, und zwischen dem beschaulichen Dorf mit knapp 5'000 Einwohnern, wo man eben halt ganz normale Lokal-Kommunalpolitik betreibt mit dem Gesangsverein und mit all diesen Vereinen und Feuerwehr und so weiter und so fort. Das ist sehr interessant. Und ich bin schon immer ein grosser Menschenfreund und Menschensammler gewesen. Mich interessiert auch, wie die Seelen ticken. Und das fasziniert mich. Und das mache ich auch sehr gern.
1: Du sagst eben, St. Moritz hast du sehr gern. Das ist für dich etwas Besonderes. Wie ist es eigentlich zu dieser Liaison gekommen? Klar, das Festival der Jazz, aber das hat ja vorher schon angefangen.
3: Festival der Jazz ist übrigens auch ein gutes Stichwort. Das ist jetzt gerade das Programm rausgekommen. Über das müssen wir eigentlich auch noch reden, fällt mir gerade ein. Gestern das Programm rausgekommen. Ja, das 14. Festival der Jazz geht tatsächlich den Juli über die Bühne. Wir sind das einzige Festival auf der Welt, wohl in dieser Grösse, die spielt. Es ist wie wenn nichts wäre gegen aussen. Letztes Jahr haben wir auch gespielt. Ich habe das vor 16, 17 Jahren mal gegründet, aus Zufall und Unfall und einfach eben auch ohne Plan und Konzept und auch ohne McKinsey und unter andere Unternehmensberatungen in einem alten Weinkeller in Pontresina. Und das ist dann auf St. Moritz gewandert, ist in Dracula Club gewandert. Ich habe Einheimische kennengelernt, ich habe den Rolf Sachs kennengelernt, ich habe den Gunter Sachs kennengelernt. Ich bin mit dem Kulm Hotel, das heisst von den wichtigsten Hotels wie uns oben, irgendwie in Kontakt getreten. Und so ist das langsam gewachsen. Und unterdessen der grösste Sommeranlass, den es gibt. Einer der wenigen, der eben im Moment läuft und funktioniert.
1: Aber wieso dort eben, wieso die Beziehung überhaupt zum Engadin, zu dem Ort dort?
3: Ich sage immer, ich bin tatsächlich, auch wenn das viele Politiker behaupten, ich bin tatsächlich sehr unabhängig. Ich habe keine Tante gehabt, die noch irgendwo eine Parzelle am Souvretta-Hang hatte, die sie mir könnte vererben. Und ich habe keinen Onkel, der irgendwie ein Engadiner Schlecht ist, oder ich bin auch nicht aus einer Hoteliersfamilie und ich habe auch kein Baugeschäft. Ich habe rein gar nichts. Ich bin eigentlich immer Gast gewesen dort oben. Also ich habe angefangen, hat das in den 90er Jahren, als ich mal eingesprungen bin als Sänger, damals im Souvretta-Haus, über Weihnacht, Neujahr. Mich hat einfach die Bühne, die Hotellandschaft, das hat mich immer fasziniert. Ich habe das spannend gefunden. Auch damals schon, die Widersprüche, die haben mich extrem angezogen, die haben mich fasziniert. Und ich habe aber auch gemerkt, dass es ein Ort ist, wo einfach mehr möglich ist, wo auch eine unglaubliche Infrastruktur hat, neben der Natur und alles. Es ist unglaublich, auf so kleinem Ort hat man hat 6 5-Sterne-Hotel, man hat einen Flughafen, man hat die Infrastruktur und man hat noch die Natur, das alles in der Kombination. Es gibt natürlich auch ein Surrounding, das für Künstler hochinteressant ist. Und die Idee von einer Boutique, von einer Clubhouse-Concerts, die hat mich immer fasziniert. Wir haben gefunden, eigentlich ist das Clubkonzert, das kleine, eigentlich das, was jetzt in der Pandemie passiert, das leben wir schon 15 Jahre. Also, ich bin noch nie ein Fan von grossen Events gewesen. Ich habe ein bisschen Angst vor Massen, ich habe das nicht gern. Aber wenn man mit 150, 200 Leuten kann in einem Club, in einem Raum sein kann und Weltstars am Schmineführ geniessen, Herbie Hancock, Chick Corea, Al Jarreau oder was auch immer, also alles, was noch kreucht und fleucht hat oder noch gelebt hat, ist wirklich bei uns hier und ausgegangen. Das habe ich immer wählen und ich habe gemerkt, das ist der richtige Ort, weil dort fühlen sich einerseits Künstler wohl und die Leute finden das lässig. Und für das passt natürlich St. Moritz, ist ideal für das.
1: Du bist ja der geborene Entertainer, wirklich auch selber, du lebst das. Woher hast du das?
3: Uff, ich glaube, ein paar ganz wesentliche Einflüsse von außen, von Menschen, die mich inspiriert haben und die mich geprägt haben. Einer von denen ganz wichtig ist der Schweizer Jazzmusiker George Grunz gewesen, der mich nicht nur in der Musik geprägt hat, sondern als Mensch im Denken und im Dasein. Aber ich habe auch verschiedene Typen, kernige Typen, die mich inspiriert haben. Wahrscheinlich ist es von dort. Aber auch natürlich eben die Liebe zu Musik und das. Das ist irgendwie, hat sich das relativ früh herauskristallisiert.
1: Wahrscheinlich auch ein bisschen aus der Familie, oder? Von deinen Eltern. Und dein Grosse ist ja, glaube ich, schuld, dass du angefangen hast zu singen bei den Zürcher Sängerknaben, oder?
3: Ja, das ist tatsächlich so. Die hat mich dort reingeschubst. Zwar zuerst ein bisschen unfreiwillig und nachher aber dann sehr freiwillig. Das ist noch lustig. Also das ist einfach, aber eben sind halt doch Glück und Zufälle, wo man im ich glaube, das Element Glück wird sowieso völlig zu fest. Glück ist etwas sehr Wichtiges und ich glaube, es wird zu oft einfach weggeblendet, ausblendet. Und ich darf wirklich sagen, ich habe immer auch sehr viel Glück gehabt. Ich habe immer sehr viel, ich bin viel ins Risiko gegangen. Ich gehe heute noch gerne ins Risiko. Ich gehe immer gerne an die Limite. Ich finde immer an die Limite und hinten auch mal kurz ein bisschen drüber schauen, um zu schauen, was passiert. Ist spannend, damit überhaupt etwas passiert. Aber ja, ich glaube, wenn man gute Begegnungen hat in der Kindheit oder als Jugendlicher, und das versuche ich auch meinen Kindern mit auf den Weg zu geben, das ist enorm entscheidend. Tatsächlich, meine Großmutter war jemand, der mich irgendwo extrem geprägt hat oder einfach auch machen lassen hat. Das ist für mich sehr entscheidend. Meine Eltern haben mich auch sehr machen lassen, das ist so.
1: Du hast ja wirklich schon extrem viel gemacht, du hast selber angesprochen, eben, du hast immer auch wieder ein Risiko eingegangen. Meine, nur schon, wenn man schaut, eben, du bist bei der Zürcher Sängerknaben am Anfang gewesen, dann hast du ja mit
3: das
1: dir...
3: Risiko ist klein.
1: Ja, das stimmt. Aber mit 18 selber schon Events organisiert, bist eben zu Berlin gewesen, wie gesagt, hast die Tenorausbildung gemacht, bist als Tenor tätig gewesen. Wirklich viele Sachen. Und jetzt bist du Gemeindepräsident, du bist schon auch so ein bisschen ein rastloser Glaube, oder? Du musst immer irgendwie so ein bisschen etwas Neues machen, es muss etwas geben bei dir.
3: Ja, ich sage immer, liegen kann ich dann im Sarg irgendwann. Also das ist so. Also ja, es ist so. Ich brauche, zum Spüren, es muss irgendetwas laufen, das ist so. Wobei, natürlich, irgendwo, ich brauche auch meine ruhigen Sein. Ich habe meine sehr ruhigen Seiten übrigens, aber die sieht man natürlich ein bisschen weniger gegen aussen. Das ist so. Ich bin zum Beispiel eher ein ruhiger Vater. Also, es ist interessant. Ich habe das mal, zufällig, ich habe es einfach mal ein bisschen gemessen, wer da mehr redet und so. Das ist lustig. Also, das ist noch spannend. Und dort habe ich eher so ein bisschen die ruhigere Seite, wenn ich mit den Kindern zusammen bin. Aber ja, von mir aus rastlos, ja, das kann schon sein, ja. Ich tue einfach, es ist ganz simpel. Ich glaube, nur wenn man nichts macht, passiert nichts. Dann kann einem auch nichts passieren, aber dann passiert auch nichts, oder? Und ich glaube, das sind wir wieder halt beim Ursprung, bei der Urfrage, auch bei der ganzen Politik, ja. Wer nicht einmal etwas probiert, dann kann er wirklich, es ist ganz, man muss, glaube ich, das Glück oder auch vielleicht das Unglück oder das Schicksal hinterher ein bisschen herausfordern. Das kann auch mal schief gehen. Ich habe bei dieser ganzen Gemeindepräsidiumsgeschichte habe ich das für mich abgespeichert als Scheitern mit 40, habe ich das so ein bisschen für mich abgetan, weil ich natürlich nie immer geglaubt habe, dass das könnte funktionieren. Da habe ich gedacht, ja gut, dann habe ich die Erfahrung, wie es ist, wenn man mal so etwas angeht, wie es ist, mal so eine Wahl durchzulaufen und dann zu scheitern oder nicht gewählt zu werden und so. Jetzt ist es halt anders rausgekommen. Und das ist auch vollkommen okay. Man muss dann halt einfach mit beiden Dingen leben können. Wie ich jetzt auch mit dem muss leben, dass es so ist. Und ich kann mich sehr gut anpassen. Also erstaunlich gut. Die rundum müssen sich auch anpassen. Das braucht meistens ein bisschen länger. Aber ich habe es bis jetzt nicht meistens, sondern eigentlich fast immer ist es relativ gut gelungen, muss ich sagen. Und ja, ich hoffe, dass das weiterhin auch so ist. Und wenn es halt einmal nicht so ist, dann ist es auch gut. Dann, ich denke eben, das ist etwas, wo wir viel zu wenig haben, eine Fehlerkultur. Das ist so etwas, was die Amerikaner uns wirklich voraus haben. Einfach Try and Error, das ist so etwas Wichtiges. Weil wir lernen nur durch das Scheitern. Durch den ständigen Erfolg lernst du eigentlich relativ wenig. Du musst teilweise auch mal, Entschuldigung, ein bisschen in die Scheisse hineinlaufen, um zu schauen, ups, was lerne ich daraus? Und sonst, ich glaube, das ist wichtig, dass man da ständig etwas probiert.
1: Du hast deine Kinder angesprochen, du sagst eher einen ruhigen Vater. Das heisst, du bist nicht der, der zuhause auch in den Entertainern raushängt, deine Kinder unterhalten, ihnen etwas vorsingt als Tenor. Wie bist du zuhause?
3: Ja, nein, es ist ja noch lustig. Also, ich merke es vor allem beim Autofahren zum Beispiel, wenn wir irgendwo hinfahren. Und sie sind hinten rein. Wir sind eher die, wo dann, ich kann sehr gut mit meiner Tochter irgendwo einmal eine halbe Stunde fahren. Und bös gesagt, wir schwiegen uns mehr oder minder an. Aber es ist niemandem unwohl dabei. Oder man hört Musik zusammen oder ein Hörspiel oder was auch immer. Und das ist noch interessant. Ich habe mich das neulich mal gefragt. Da muss nicht ständig jemand quasseln. Das ist noch spannend. Dort quasselt die Mutter meistens mehr. Aber das ist auch vollkommen okay so. Und ich glaube, natürlich tut man hin und da auch mal singen und so. Ist klar. Aber nicht im gleichen Ausmaß, wie sich das auf der Bühne würde tun. Irgendwo, dann ist es auch mal gut.
1: Ich möchte noch kurz deinen Namen ansprechen. Mhm. Christian J. Jenny. Das J. Ist das ein J von deinem zweiten Namen, wo du irgendwie einfach, weil es J ja J heisst, J ausschreibst und deinen Vornamen vielleicht einfach nicht so toll findest? Oder
3: das hat
1: der
3: Staatsanwalt übrigens auch gefragt, letzte Woche, wie der Name zustande kommt. Ich denke, das ist eine sehr interessante Frage, wenn sich schon der Staatsanwalt mit dieser Frage beschäftigt und du jetzt auch noch, dann ist es wirklich eine wichtige Frage, wo man doch durchaus auf den Grund gehen könnte. Lustigerweise ist die Antwort eine simple. Es ist tatsächlich die phonetische Aussprache von einem J-Punkt. Und mich auf die Idee gebracht hat, vor über 20 Jahren ein Radiomoderator bei Radio 24, nämlich damals war es der Marc Jäcki, der das hat sich lustig gemacht über meinen zweiten Namen, den ich einfach nur platziert habe, weil ich zwei Double hatte. Der eine hatte eine Jaguar-Sammlung und der andere war übrigens auch Radiomoderator bei Radio Zürichsee. Und darum habe ich meinen zweiten Namen Johannes eingebaut und habe das gefunden, dass J-Punkt noch spannend. Und der Herr Jäcki hat sich damals lustig gemacht darüber und hat mir immer nur J gesagt. Dann gefunden, wenn du das so sagst, dann machen wir es doch so. Und jetzt ist es so.
1: Sehr spannend, wirklich. Noch die letzte Frage als Abschlussfrage. So ein bisschen. Wir haben eben auch viel über das Gemeindepräsidium geredet. Eben, du bist jetzt
3: viel
1: in der Hälfte.
3: Viel. So wichtig ist das auch nicht.
1: Zweite Amtszeit, wie sieht es aus?
3: Jesus Gott, das ist ja noch lange keine Frage. Also jetzt müssen wir zuerst noch das Jahr zusammenbringen und dann die Pandemie zusammenbringen und dann irgendwann mal nächstes Jahr kann man sich dann das überlegen.
1: Gut. Christian und Jenny, wir sind schon am Ende von 26 Minuten.
3: Wunderbar.
1: Danke dir vielmals, bist du im Top-Hochdrehen.
3: Danke vielmals, gute Woche.
1: Gleichfalls. Danke auch euch, dass ihr zugelassen oder zugeschaut habt. Top Hoch 3 gibt es dann in einer Woche wieder. Und falls ihr euch bis dann nicht mögt warten, dann könnt ihr auch auf toponline.ch/tophoch3. Dort sind alle Sendungen drauf. Ciao zusammen, macht's gut.
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4: Es gibt Menschen, die kann man in einem Satz erklären und dann gibt es Menschen wie meine heutige Gästin. Ich könnte jetzt sagen, sie ist einfach Physikerin, was ja im Grundsatz eigentlich auch stimmt, aber ich habe das Gefühl, es würde ihr nicht gerecht werden, wenn man das einfach so lapidar würde stehen lassen. Aber zum Glück haben wir auch heute wieder 26 Minuten Zeit, um dich kennenlernen. Ursula Keller, herzlich willkommen im Top 3. Schön bist du da.
5: Ja.
4: Hoi. Du bist, ich muss es lesen, Professor Dr. Dr. HC. Klär mich auf, was hat das alles auf sich?
5: Also Professor heisst, dass ich eben Professorin bin an der ETH. Für das muss man ja gewählt werden. Auch noch dazumal noch vom Bundesrat. Und Doktor, das muss man sich verdienen, zumindest der Erste. Also wirklich, da macht man ein Studium, da macht man eine Doktorarbeit, die so typischerweise 4 Jahre geht. Und dann der zweite Doktor HC ist der, wo man beehrt wird. Das ist ein bisschen wie ein Preis.
4: Eben, also der Erste, der ist eben der, wo man mit Doktorarbeit muss machen. Der Zweite kriegt man geschenkt, ist das falsche Wort, weil man hätte auch etwas dafür müssen machen, das stimmt. Aber jetzt hast du etwas Spannendes gesagt. Professor, der muss man gewählt werden. Also da könnte jetzt auch jemand den Professortitel kriegen, wo ich zum Beispiel.
5: Im Prinzip, nur man muss dann schauen, was ist eigentlich das Profil. Forderungen, oder? Also ich meine, ich bin natürlich Professorin in Physik an der ETH und das setzt normalerweise voraus, dass ich ein Doktorat habe und einen Forschungsnachweis habe.
4: Man muss schon etwas können leisten. Also kriege ich, wäre der Professortitel für mich also definitiv... also
5: ja, jetzt in dem Gebiet nicht.
4: In der Physik ganz bestimmt nicht, genau. Das ist dein Gebiet. Du hast vor 3 Jahren den Europäischen Erfinderpreis für dein Lebenswerk gekriegt, weil du etwas erfunden hast. Und es geht um Laser. Um, viel mehr kann ich jetzt da auch nicht sagen. Das müsstest du uns erklären.
5: Ja. Also es geht darum, das ist eigentlich eine Erfindung, die ich gemacht habe, kurz nach meinem Doktorat. Dort habe ich ein eigenes Forschungslabor können aufbauen. Und in dieser Zeit, das war in den USA, bei Bell Labs, habe ich die Erfindung gemacht. Und die hat eben ein Problem gelöst. Also es war auf eine ganz neue Art gewesen, wie man kurze Pulse kann produzieren von einem so einem industriellen Laser. Und das hat jetzt ein ganzes Industriegebiet ermöglicht.
4: Was kann man machen mit dem Laser?
5: Die kurzgepulsten Laser, die sind wichtig für die ganze Materialbearbeitung, für die Messtechnik, für Medizin, für, auch für Augenoperationen. Und in der ganzen Materialbearbeitung kann man eben Materialien schneiden, die man sonst nicht so gut schneiden kann, wenn man einen kurzen Puls hat und man kann präziser schneiden und so weiter.
4: Ich sehe jetzt ein bisschen Star Wars vor mir, weißt du, so Laserschwert.
5: Ja, genau.
4: Fände ich aber noch cool. Also, es geht in die Richtung.
5: Ja, es geht in die Richtung. Also, mit Laser kann man ja etwas schneiden. Ja, genau.
4: Und das sind aber die Laserpointer, die, das ist nicht
5: die Laserpointer, das sind kontinuierlich. Ja, da kommt Licht kontinuierlich raus. Und ich habe mich wirklich konzentriert auf die ganz kurzen Lichtblitze, oder, wo eben eine ganz andere Materialbearbeitung ermöglichen.
4: Wie kommt man als Frau dazu, du bist ja jetzt auch schon 61, also du hast nicht erst gestern damit angefangen, sondern auch schon vor einem Haufen Jahren. Wie kommt man auf die Idee, sich mit Physik zu befassen, vor allem dann spezifisch noch mit so Lasertechnik?
5: Ja, und dann noch in der Innerschweiz aufgewachsen.
4: Kommt dann noch dazu, ja.
5: Kommt
4: genau.
5: Dann noch dazu. Ja, also ich bin glücklicherweise einseitig begabt gewesen. Also ich muss das nachträglich als ein Geschenk anschauen.
4: Was heisst einseitig begabt?
5: Ja, ich bin immer sehr gut in der Mathe und sehr schlecht in den Sprachen. Und zwar in der wirklich ein Extremwert. Und ich bin sogar ein bisschen ein leichter Fall von Legisthenie. Also die Diktat, das war alles rot gewesen. Also ist klar, Germanistik hätte ich nicht studieren sollen.
4: Wäre für mich auch nicht gewesen. Aber Mathematik auch nicht.
5: Aber Mathematik, das ist mir natürlich leicht gefallen und das habe ich geliebt. Und Mathematik habe ich dann selber allein zu wenig, weil ich auch die Natur verstehen wollte. Dann habe ich die naturwissenschaftlichen Fächer wollen. Und Physik ist das gsi, wo bei der Ausbildung her irgendwie von der Logik her gestimmt hat. Bei der Chemie habe ich zu viel auswendig lernen und bei der Biologie auch. Und so bin ich dann einfach in die Physik gekommen. Oder? Ich wäre auch glücklich gewesen in anderen Fächern, wenn ich jetzt zurückdenke. Aber ich glaube, für mich persönlich, wenn ich nicht gut auswendig lernen kann, ist Physik das Richtige gewesen.
4: Du hast es gerade gesagt, in der Schweiz aufgewachsen und nicht in einer Akademikerfamilie. Also ja. du bist die Einzige eigentlich, wo dann...
5: Die Erste in meiner Familie,
4: die Erste,
5: ja.
4: In deiner Familie.
5: Ja, wir sind 3 Kinder gewesen und ich bin die Mittler gewesen und beide meine Geschwister haben eine Lehre gemacht und sich dann beruflich weitergebildet, haben sehr gute Beruf gehabt und ich bin die Einzige gewesen, die dann ins Gymi gegangen ist, aber auch über die Säcke.
4: Es muss doch einen Schlüsselmoment gegeben haben, wo du gesagt hast, fasziniert mich.
5: Der Schlüsselmoment für mich in meinem Leben war Berufsberatung im Kanton Zug. Weil das Ziel von unserer Familie war, eine Lehre zu finden. Also ich war in der Säck, ich bin in die Berufsberatung gegangen, um herauszufinden, welche Lehre. Und die hätten so einen Intelligenztest gemacht, und zwar so etwas, wo sehr mathematisch, räumliche, und geometrische, und das ist genau das, wo ich wirklich gut bin. Und dann bin ich auch entsprechend irgendwie gut rausgekommen aus dem, und Und sie hat mir dann empfohlen, weiter ins Gymnasium zu gehen. Und sie hat dann mit meinen Eltern geredet, mit den Lehrern. Und so habe ich dann den Schritt gemacht. Und ich bin ihr unendlich dankbar. Ich weiss nicht mehr, wo sie die Person ist. Aber ich bin unendlich dankbar, dass es die Beratung gegeben hat.
4: Und jetzt bist du 61 und bist eigentlich an der Spitze von einer immer noch männerdominierten Branche, kann man eigentlich schon fast sagen. So eine Karriere einzuschlagen, heute ist es vielleicht ein bisschen anders, ich weiss es nicht, das musst du mir nachher erklären, aber vor 30, 40 Jahren, einfach kann das nicht gewesen sein, oder?
5: Ja, aber du musst daran denken, ich bin in den 60er und 70er Jahren aufgewachsen. Das war Aufbruchsstimmung gewesen, das war Revolution gewesen. Und obwohl ich ja in der Schweiz auf, und ich meine, ich bin ja in den 70er Jahren, also in den 60er Jahren bin ich ja unter 10 gewesen. Und in den 70er Jahren, und ich bin nicht so wild gewesen, ich bin da zu stark behütet worden von meinem Vater. Aber trotzdem, das ganze Stimmungsbild war dort gewesen. Und ich bin wirklich überzeugt gewesen, dass ich alles machen kann. Diskriminierung ist kein Thema mehr. Von dem bin ich eigentlich überzeugt gewesen. Einfach durch die Aufbruchsstimmung.
4: Aber sind dir nie Knebel im Weg gelegt worden? Hast du nie irgendwo einen Punkt gefunden, wo du eines Besseren belehrt worden bist?
5: Ja, da hatte ich sicher Sachen gehabt. Die schlimmsten Knebel waren, die ich Kinder bekommen habe. Aber das, wenn man dann einmal anschauen, oder? Also, irgendwo bin ich akzeptiert worden, okay, Karriere ist für sie wichtiger, also hat sie jetzt einen Karriereweg eingeladen. Und als ich dann noch gewagt habe, Kinder zu haben, ja, dann ist eine ziemlich starke Reaktion gekommen. Und dann hätte man eben auch nicht mehr können so tun, wie wenn ich nicht eine Frau wäre oder so tun. Ja, das ist natürlich schon, ja.
4: Und das Schlimme an dem, was du jetzt gerade sagst, finde ich, dass sich das heute sicher ein bisschen verbessert hat, aber es ist immer noch
5: ein Thema.
4: Und ich finde es spannend, habe ich so in einem Interview hineingelesen von dir. Deine Kinder sind ziemlich schnell dann schon in die Krippe. Also du hast immer weiter geschafft, ja. Was heute für viele selbstverständlich mag sein, was es aber immer noch nicht ist.
5: Ja.
4: Das sind deine Probleme weg, deine Hürden zum Nehmen.
5: Ja, also auf der einen Seite ich habe den richtigen Mann geheiratet. Also wir haben ganz klar beide wollen eine Karriere machen und wir haben nicht wollen, dass irgendeiner von uns etwas aufgibt von den Träumen, die wir haben für den anderen. Und bei uns war immer klar gewesen, dass wir Kinder haben und Karriere. Aber wir haben auch können sagen, wenn es dann nicht klappt, dann ist es auch okay. Ich habe ja relativ lange gewartet, oder? Weil, ja, eben genau wegen dem. Oder?
4: Wo du dann angefangen hast, dich intensiver mit deiner Arbeit zu beschäftigen. Bist wahrscheinlich eine von den ersten, wenn überhaupt die erste Frau gewesen, oder? Hat sich das heute verändert? Gibt es viel mehr Frauen? Also gibt es mehr Frauen? Das ist die eine Frage. Und hoffentlich gibt es viel mehr Frauen, die das jetzt machen.
5: Ja, einerseits. Also, ja, ich bin immer die erste dort in Räume gekommen, die erste Frau und so weiter. Aber der Fortschritt, glaube ich, ist nicht so schnell, wie wir das gerne hätten. Und das hat etwas mit der Kultur zu tun. Also da muss auch etwas in den Köpfen der männlichen Kollegen sich ändern. Und der Prozess, an dem wollen wir noch ein bisschen arbeiten.
4: Du schaffst ja an der ETH. Wir haben ja eigentlich unter uns gesagt, wir bleiben positiv und das bleiben wir auch.
5: Ja.
4: Und trotzdem, du hast im 2019 in einem Online-Magazin in der Republik gesagt, die ETH hat das Problem mit Führungsmangel, Sexismus, Korruption. Mhm. Bist du dann auch ein bisschen unter Beschuss geraten?
5: Oh mein Gott, das Wort Korruption hat mich fast umgebracht.
4: Aber hat sich die Situation seit dort verbessert? Hat das etwas gebracht? Oder ist es eher wieder schlimmer geworden?
5: Ich meine, ich muss vielleicht ein bisschen ausholen. Ich meine, das ist vielleicht für die Öffentlichkeit relativ überraschend gekommen. Weil ich habe mich ja vorher eigentlich nicht gross in den Medien negativ geäussert. Das war eigentlich das erste Mal, wo ich mich wirklich negativ geäussert habe in den Medien. Man muss eben schon sehen, dass ich, als ich an die ETH gekommen bin, als erste gewählte Professorin in einer vollen Professur, das ist eigentlich nur aufgrund von politischen Druck passiert, weil das ist nach der Frauendemo 1991, da war ein politischer Druck da gewesen, an die ETH, wo sind denn eigentlich die Frauen? Und ich bin ja direkt berufen worden. Und ich bin eigentlich nicht willkommen gewesen.
4: Das war nur, um das Image aufzubessern, kann man so sagen?
5: Ja, ich bin einfach, ich meine, der Präsident, dann und dazu mal Präsident Nüsch, also der muss ich ein Kränzchen wählen. Weil der, also, der hat wirklich etwas gemacht und hat uns, der war ja ganz stolz gewesen, dass er noch eine gebärfähige Professorin eingeladen hat, hat uns erzählt über Kinderkrippen und alles, was sie jetzt machen. Aber am Schluss, oder, bin ich dann einfach in dieses Department hineingesetzt worden und habe dann müssen irgendwie überleben. Und willkommen bin ich noch gewesen, das ist klar. Und, aber in dieser Zeit, ich habe dann, da ich ja zu Amerika mein eigenes Labor hatte, meine eigene Forschung schon durfte machen in Amerika, habe ich eigentlich genau gewusst, was ich mache. Ich war eigentlich stark genug gewesen, um in dieser Umgebung erfolgreich arbeiten. Und so habe ich mich eigentlich dann konzentriert. Ich habe immer gedacht, ja, wenn ich denen zeige, dass ich gut genug bin, dann werde ich dann schon akzeptiert. Ja, das ist dann nicht so gegangen.
4: Du hast eben gesagt, also sie haben dir auf Amerika angerufen und gefragt, Ursi, jetzt ist es so, jetzt könntest du zu uns kommen, DTH als Professorin. Ja. Und du hast ja dann auch zugesagt, das weiss man ja jetzt mittlerweile auch. Und etwas Spannendes, was du mir in einem Vorgespräch gesagt hast, in Sachen Gleichstellung, sind die Amerikaner uns 20 Jahre voraus?
5: Ja, wir haben manchmal Diskussionen, ob es eine oder zwei oder drei Generationen sind. Also, es ist... Ich würde sagen, wenn ich nicht auf Amerika gegangen wäre, wäre ich nicht, wo ich heute wäre. Also mir hat man dort eigentlich das Vertrauen gegeben, dass ich das kann. Und wenn ich an mir selber zweifelt habe, hat es nicht geheißen, ja, ich habe ja gewusst, dass es nicht könnte. Dann hat es geheißen, hey, wir haben dich ausgewählt. Wir machen keinen Fehler. Du kannst das. Und ich meine, das Vertrauen, das braucht man eben auch, wenn man in der Krise ist, oder? Und dann kommt man auch Hilfe über. Ich habe dann auch Hilfe bekommen. Ich habe auch gelernt, dann zur richtigen Zeit für Hilfe zu fragen. Manchmal habe ich für Hilfe gefragt und dann haben sie mir gesagt, ja, niemand hat gesagt, es ist einfach.
4: Ja, ja.
5: Ein bisschen härter versuchen.
4: Das Leben, oder? Ist kein Ponyhof, gell?
5: Ja.
4: Aber hättest du die Chance, die der DTH gegeben hat, hier in der Schweiz, hättest du das Amerika nicht auch ermöglicht? Oder wäre es länger gegangen?
5: Also,
4: oder?
5: Dann am Schluss, das Angebot, das ich bekommen habe, hier an der ETH als Professorin, muss ich sagen, dass ich auch hart verhandelt habe. Weil es war mir gleich, ob ich dann zurückkomme oder nicht. Und das Angebot dann im Vergleich zu anderen Angeboten war wirklich super gut gewesen. Nachträglich habe ich herausgefunden, dass meine Kollegen natürlich viel mehr hatten. Aber für mich ist das zu dieser Zeit hat's gestimmt. Und das hat mir ermöglicht, dann wirklich Vollgas zu geben.
4: 1993, die erste Professorin an der ETH zu Zürich. Was macht das mit einem als Frau? Da plötzlich wird man ja auch zu einem Vorbild, oder?
5: Ja, aber das bin ich mir eigentlich gar nicht bewusst gewesen, weil ich bin so fokussiert gewesen, jetzt die Gruppen aufzubauen. Das ist so viel Arbeit, oder? Und mein Mann ist ja auch noch mitgekommen und der ist Amerikaner und hat seine, in diesem Prozess seine eigene Firma aufgebaut. Also wir haben Haufen gearbeitet und mit dem sind wir beschäftigt gewesen, oder?
4: Hat man dann aber noch Zeit, um es anders zu fragen, Physik ist ja auch an der ETH immer noch dein Kernthema gewesen. Ja. Hat man noch Zeit, wenn man sich um so viel anderes muss kümmern muss, um sich um das mit dem zu beschäftigen, wo man eigentlich das Herz schlägt?
5: Ja, ich meine, der Beruf ist natürlich ein Beruf und ein Hobby. Das ist ganz klar. Also ich nehme jetzt nicht noch zusätzlich Töpferkurs nebendran. Oder? Also von dem her gesehen, bin ich auch bereit, mehr von meiner Zeit, auch wenn ich gehe spazieren, tue ich mir Sachen überlegen, oder? Aber ich habe mir immer Zeit auch für anderes genommen. Und als Ausgleich habe ich dann eben viel auch Sport und so. Nein, ich habe mir immer auch Zeit für etwas anderes auch genommen. Ja.
4: Aber eben, du beschäftigst dich ja sehr intensiv auch mit der Frauengleichstellung innerhalb von der ETH. Also du hast ja dort wie echt ein mega Amt, wo du auch noch
5: innehast. Ja, aber das ist
4: oder?
5: Noch lustig, wie das gekommen ist, weil zuerst habe ich mich ja einfach, zuerst habe ich ja gar nicht realisiert, dass ich so isoliert bin. Als ich Kinder bekommen habe, ist plötzlich meine Beförderung unterbrochen worden. Und dann zum Glück hat sich ein Professor, der mir angerufen hat, um mich zu holen, hat dann sich für mich bemüht, das ist ein riesen Krach geworden. Am Schluss sind alle verrückt auf mich, weil es einen riesen Krach gegeben hat. Und Kinderkrippenplatz, ein Kampf. Und dann habe ich noch in 2 Jahren nochmal ein Kind, oder? Und dann wieder Kinderkrippenproblem. Und dann hat dann der neue Präsident gefunden, also Ursi, jetzt haltest du dich einfach ruhig. Und sonst verlierst du den Goodwill von mir oder den Goodwill von allen anderen. Also dort bin ich das erste Mal wirklich verschrocken, muss ich sagen. Weil ich bin eigentlich diejenige gewesen, die eigentlich das Geld verdient hat für die Familie, weil mein Mann hat ja die Firmen aufgebaut und da gibt es einmal Ups und Downs und so weiter und zwischendrin hat er sich dann keinen Lohn gezahlt. Oder? Wir haben eigentlich abgemacht, wir leben aufgrund von deinem Einkommen, was ja gut ist, zum Glück. Aber du bist verantwortlich, oder? Und plötzlich werde ich da bedroht, oder? Dass ich soll, ja.
4: Und dann zurück auf Amerika wäre ja auch noch eine Möglichkeit gewesen, oder?
5: Jawohl, aber ich habe ja gerade das Ganze aufgebaut, gerade 2 kleine Kinder, das ist nicht gerade die beste Zeit, um wieder irgendetwas aufzubauen. Und dort ist etwas ganz, ein anderes Schlüsselerlebnis gekommen, das ist der MIT-Report 1999 gewesen. Das ist, im MIT sind ein paar Frauen, haben sich organisiert und haben sich zusammengetan und haben den Präsidenten kontaktiert und haben gesagt, schaut, wir werden nicht gleich wertig behandelt. Und der Präsident hat gut reagiert. Oder? Das finde ich eben... Und die haben das untersucht und am Schluss einen Bericht gemacht. Und das ist 1999 gekommen, gerade nachdem, dass ich mein zweites Kind hatte. Weil, oder, mir ist dann immer vorgeworfen, du bist nicht genug, du bist das nicht und du bist das nicht und du bist das nicht. Und mit der Zeit hast du das Gefühl, es muss irgendwie an mir liegen. Oder? Und dann habe ich das erste Mal dort in einem Report gelesen, hey, das geht anderen Frauen auch so. Weil ich habe ja nicht viele Frauen, wir haben ja nicht viele Frauen gehabt.
4: Und wieder sind es die Amerikaner gewesen?
5: Ja, natürlich. Ja. 1999 ja. Haben die den Report gemacht. Ja. Und das war meine Motivation gewesen, als ich dann an der ETH Direktorin geworden bin vom Nationalfonds Forschungsschwerpunkt. Das ist wirklich eine Powerstelle, oder? Bin ich auch wieder die erste Frau gewesen. Aber zum Glück hatte ich Kollegen gehabt, die mich in dieser Stelle unterstützt haben. Und dort habe ich den Auftrag, den expliziten Auftrag bekommen vom Nationalfonds, etwas für die Frauenförderung zu tun. Habe auch Mittel bekommen. Und dann ist natürlich die Erfahrung von dem MIT-Report. Ich habe dann wollte auch so Frauen organisieren. Weil allein kann man es nicht.
4: Sind all die Erfahrungen, ich sage jetzt die negativen Erfahrungen, die du hast müssen erleben als Frau in dieser Position und dann mit 2 Kindern und so, auch mit dem Grund, warum du vor 2 Jahren in den Nationalrat hast wählen. Du hast dich aufstellen lassen, damals für die FDP, für den Nationalrat. Ja. Ist das mit dem Grund, wo einflüssend sagt, ich will in Politik, weil ich will etwas verändern. Es Jawohl. Muss sich etwas verändern.
5: Jawohl, also ich meine, ich habe mich ja wirklich bemüht. Ich habe einen Leistungsausweis, dass man nicht mehr konstruktiv mit mir kann über Lösungen diskutieren. Dass man mich muss ausgrenzen muss. Oder was auch immer. Das ist etwas, wo ich finde, das ist eigentlich ein Erfahrungswert, den man nicht nützt. Oder? Und jetzt werde ich dann noch pensioniert. Oder? Und dann habe ich gedacht, um wirklich eine Veränderung zu machen, muss es eigentlich von oben kommen. Also ich habe immer gemerkt, wenn es von oben wollt, könnte man die Veränderung morgen machen. Aber sie wollen nicht. Es geht um Macht.
4: Auch bei deinem Arbeitgeber?
5: Das darf ich jetzt so nicht sagen. Komm ich wieder hin. Ja, wir müssen aufpassen. Hey, ja, wir wissen, wie das ist. Oder? Nein, ich muss aufpassen.
4: Das ist eigentlich tragisch, dass man sich über solche Sachen nicht äussern darf, weil man Angst muss haben, man kriegt aufs Dach. Oder?
5: Ja, das ist sogar in der Schweiz so. Eben. Whistleblower in der Schweiz haben wir nicht.
4: Ja, haben wir nicht. Oder man weiss es nicht.
5: Nein, wir haben es nicht.
4: Ja, aber wir sind gleicher Meinung. Also in der Frauenrechtsbewegung und auch in der Gleichstellung haben wir noch einen langen, weiten Weg vor uns.
5: Jawohl, und ja. Die Veränderung muss von oben kommen. Und Frauen wollen lernen, mehr zusammen zu arbeiten. Und ich
4: hast du mit deinem Team immer auch sehr darauf geachtet, dass du nur Frauen berücksichtigst, Frauen einstellst, Frauenteams zusammenstellst? Oder ist das auch schwierig gewesen?
5: Ja, meine Mehrheit der Bewerber sind ja Männer. Und ich habe ja nichts gegen Männer, oder? Ich bin immer froh gewesen, wenn ich auch eine Frau gefunden habe. Manchmal sind Frauen zu mir gekommen, ganz bewusst, wenn ich eine Professorin gewesen bin. Gewisse Frauen sind ganz bewusst nicht zu mir gekommen, weil ich eine Frau bin, oder? Es gibt unterschiedliche Punkte. Und ich habe versucht, Frauen zu fördern. Also 4 von meinen ehemaligen Doktoranden Mitarbeiterinnen und Mitarbeiterinnen, die sind jetzt auch Professorinnen. Und das freut mich natürlich. Oder?
4: Aber eben, da hat es noch viel Platz für Frauen. Oder? Du hast, ja. So hast du mal noch gesagt, jetzt habe ich noch eine coole Zusammenfassung gefunden. Man hat nur eine bestimmte Anzahl von qualifizierten Leuten. Und wenn wir Frauen ausschliessen, haben wir schon mal 50%,
5: genau.
4: Die uns fehlen. Oder?
5: Genau.
4: Wo hast du das Gefühl, wo stehen wir so in Prozent?
5: Ja, ich meine, in der Physik sind wir vielleicht bei den Studentinnen bei 10%, vielleicht ein bisschen. Ich meine, die ETH in diesen Fächern, von der Physik und Chemie, da sind wir weit unter 30%. Und das zeigt ja auch, es gibt mehrere Studien, die zeigen, dass man mindestens 30% braucht, damit man auch Kultur in einem Gebiet kann ändern. Oder mein Ziel ist eigentlich, dass ich als Mensch wahrgenommen werde. Es ist eigentlich egal, ob ich Frau, Mann, Gelb, Rot oder was auch immer ich bin. Ich will als Mensch wahrgenommen werden und auch als Mensch können gefördert werden.
4: Du hast etwas Gutes gesagt, oder? Als Mensch, egal welche Sexualität, welches Geschlecht, egal. Ja. Und beim Laser hast du mir gesagt, gefunden, dort hat man einfach ein besseres Produkt gehabt. Es spielt gar keine Rolle, von wo das gekommen ist.
5: Ja, das
4: einfach,
5: ist
4: man ist einfach froh gewesen, gibt es jetzt den Laser, oder?
5: Genau, das war der Vorteil, wie ich in der angewandten Forschung eigentlich meine Karriere zuerst gemacht habe. Und dann zählt eigentlich das Produkt. Und das Produkt hat Benutzer. Und die Benutzer, die schauen nur, wenn ich einen besseren Laser baue, dann ist er halt einfach besser.
4: Und du musst es wissen. Wir sind schon fast am Schluss. Du hast fast 500 wissenschaftliche Dokumente, Bücher geschrieben und 20 Patente verfasst. Ja. Oder über 20 Patente. Ja. Was, nur ganz kurz, was ist da alles? Was sind das für Patente? Bist du so der Daniel Düsentrieb?
5: Also wenn ich in der Industrie wäre, hätte ich noch viel mehr Patente. Also das sind halt einfach die Verbesserungen, die man macht in einem Gerät und das kann man patentieren. Und das hilft einem, wenn man Industriezusammenarbeiten hat oder auch eine eigene Firma gründet. Und das macht dann die Firma stärker.
4: Und verdient man mit, kann man mit dem Geld verdienen? Oder ist das einfach ist das ein Schutz?
5: Es ist meistens sind die Patente, also es gibt nicht viele Patente, die wirklich so powerful sind, dass sie alle anderen ausschliessen. Und ich meine, Patente, ich bin angestellt an der ETH, die gehören sowieso der ETH. Die meisten Patente benutzt man eigentlich als, mehr als Verhandlungsbasis mit anderen Industriepartnern, weil die haben auch Patente. Und die Industrie, gerade in diesem Bereich, haben sich eigentlich schon lange mal geeinigt, dass man sich nicht gegenseitig abschiesst, sondern Verhandlungen macht, so dass man sich, dass nicht nur Rechtsanwälte Geld verdienen.
4: Die rastlose Ursula Keller. Die letzte Frage nimmt mich auch noch Wunder. An was forschst du jetzt gerade? Was steht bei dir in der Pipeline? Was ist, was du anfindest? Das ist mega cool.
5: Ja, ich habe beides, Grundlagenforschung und auch angewandte Forschung. Und in der angewandten Forschung haben wir jetzt wieder so eine neue Entwicklung gemacht von einem Laser. Und da haben wir auch Geld, dass wir nochmal eine neue Firma starten können. Da habe ich 3 Mitarbeiter, die dann interessiert sind. Da sind wir jetzt noch an den Prototypen machen, Demonstrationen von Anwendungen und herausfinden, welche Anwendung ist jetzt die beste, um eine Firma zu starten. Dann haben wir die ganze Atto Second Science. Das ist so Frontierarbeit. Oder? Da tun wir den Wissenshorizont erweitern. Und das ist eben auch etwas, wo man dann nicht, das ist mehr so, wo man mega entdecken. Gibt es da irgendetwas, wo man noch nicht versteht? Und auch, oder, es ist eben schon, ich meine, das wäre ein Podcast für sich selber, oder? Der Wissenshorizont, die Begeisterung, das ist auch etwas, dass man kann rausgehen als Entdecker. Ich kann ja nicht mehr in Amerika entdecken, aber wir können Wissen entdecken. Und einfach rausgehen, um zu schauen, was sehen wir überhaupt. Und es ist wichtig für unsere Menschheit, dass wir den Wissenshorizont in der Öffentlichkeit behalten.
4: Ich bin fasziniert von dem, was du machst und von dem Menschen, wo du bist. Du bist so eben vielseitig, auch sehr breit im Wissen und Ich gehe jetzt zumindest zu einem Gespräch raus und habe für die nächste halbe Stunde mindestens das Gefühl, ich komme ein bisschen raus in der Physik. Heute Abend ist das Wissen wieder weg. Aber wirklich sehr, sehr spannend. Und unsere 26 Minuten sind leider schon durch. Ja,
5: schade.
4: So schnell geht es eben am X. Und das ist, wie gesagt, 26 Minuten ist einfach zu wenig, um Physik erklären oder Laser erklären und so. Aber immerhin wissen wir jetzt ein bisschen, was du für ein Mensch bist. Und vielleicht kommst du auch wieder mal vorbei.
5: Ja, gern. Sehr gern.
4: Also, Top 3 von heute, das wäre es eigentlich schon gewesen. Wenn ihr uns vermisst, dann gibt es uns auf toponline.ch/top3 zum Nachlesen, Nachschauen und selbstverständlich auch Nachhören, das als Podcast. Und sonst gibt es uns nächste Woche wieder. Macht's gut und tschüss.

0: Ja, nicht mehr gerade das Kommando 1, 2, 3, aber wir haben natürlich auch ein Kommando gehabt, das aufeinander abgestimmt war. Der Bremser hat meistens gesagt, gut, und ich dann vorne gut, und dass man einfach wirklich einen Rhythmus gehabt hat.
1: Also so, ist das auch ein bisschen wie ein Ritual gewesen eigentlich?
0: Ja, es gehört einfach dazu, oder, dass man wirklich das Kommando miteinander hat am Start, dass man dort nicht schon Zeit verliert, weil beim Bobfahren, wenn es vom Balkenweg losgeht in den Eiskanal, kann man eigentlich nur noch Zeit verlieren.
1: Du bist ja einer der grössten Schweizer Bobfahrer, hast unzählige Titel und Preise gewonnen, bist Europameister, Schweizer Meister, Weltmeister, Olympiasieger. Gibt es da einen Titel, wo du besonders stolz drauf bist? Welchen ist das?
0: Ja, es sind viele Titel, sehr schöne Momente gegeben, vor allem natürlich emotional auch. Also das heisst, der Olympisch ist sicher eine Goldmedaille natürlich das Höchste, was man erreichen kann. Aber auch als Junior schon, so Junioren-Weltmeistertitel und so, wo vielleicht in den Anfängen noch ein bisschen gesehen sind, wo wir auch sehr ausgiebig gefeiert haben natürlich, wo einem natürlich auch in Erinnerungen bleiben und wo man ja so mitnimmt.
1: Eben gerade der Olympiasieg, oder? Ist ja ganz ein spezieller. Den haben wir ja in Sochi gewonnen, aber eigentlich nachträglich, weil ja die Russen getobt haben und das dann wirklich euch eigentlich erst nachher anerkannt worden ist. Ist das darum eigentlich ein bisschen ein besonders spezieller Sieg oder ist es vielleicht sogar eher eine Genugtuung einfach gewesen?
0: Gut 2014, wo wir dort in Sochi am Start gestanden sind und ja, haben wir alles gegeben und die Silbermedaille hier gewonnen gehabt. Und ich bin natürlich schon überglücklich gewesen und der Alex, der bei mir dabei war, auch, dass der Silber gelangt hat, weil wir haben wirklich das Beste gegeben gehabt, dass nachträglich da die Russen getobt haben und disqualifiziert worden sind, ist sicher dem nicht mehr als richtig gewesen. Aber wir sind dort schon mehr als zufrieden gewesen mit Silber. Wir haben einfach das Beste gegeben. Wir haben gewusst, hat alles passt, die Vorbereitung. Ja, wir haben nicht das Beste gegeben, wir haben nichts ändern. Und dass nachher natürlich noch Gold kam, ist schon nochmal emotional cool gewesen.
1: Was war das für ein Gefühl gewesen? Wie ist das ergangen, da, wo du den Bescheid bekommen hast?
0: Ja, es ist eigentlich schon ein bisschen früher losgegangen. Also im 17 ist es ein bisschen losgegangen, dass die Gerüchte aufgekommen sind, dass daraus eventuell könnte getobt haben. Und dann hat es sich noch mal zwei Jahre hingezogen. Und ja, im ersten Moment, wo man es gehört hat, haben wir gedacht, boah, ist das wirklich möglich, oder, dass das vielleicht noch kommt. Und dann ist es aber immer so ein bisschen tröpfchenweise gegangen, also auf Gefühlsebene natürlich. Und ja, so nach anderthalb Jahren haben wir gesagt, ja, schauen wir mal, oder, das geht jetzt schon lange. Und nachher, was da wirklich der Fall war, ist, haben wir hier in Schwellbrunn wirklich ein tolles Fest gehabt und das nochmal, auch die Emotionen nochmal können richtig auferleben lassen und es war einfach wirklich ein schönes Fest gewesen, ja.
1: Du hast in einem Interview auch gesagt, dass schon so ein bisschen ein Groll da ist, oder? Weil eben, man hat dich eigentlich um den Sieg betrogen, wirklich, oder? Jetzt hättest du Möglichkeiten eigentlich gehabt. Der Herr Putin war da in der Schweiz und hat ein Treffen gehabt, weil du hast gesagt, du wirst eigentlich am liebsten haben, dass der dir die Goldmedaille um den Hals hängen muss. Wäre das nicht jetzt eine Möglichkeit gewesen?
0: Ja, ich denke, die Russen sehen das auch heute immer noch ein bisschen anders, natürlich. Die ganze Situation, dass sie da vielleicht beschissen haben, also sie sehen das wahrscheinlich noch ein bisschen anders und denken, wir haben das richtig gemacht. Es ist eine andere Mentalität, habe ich immer auch gesagt. Also auch die Athleten, die dort mitgemacht haben, sie sind anders aufgewachsen, sie haben einen anderen Druck. Und von dem her wäre es sicher cool gewesen, ja, wenn sie das vielleicht auch offiziell gesagt hätten, das ist nicht gut gewesen, wo sie dann alles ein bisschen probiert haben, natürlich, dass sich das ein bisschen verläuft, sage ich jetzt einmal, oder? Darum auch lang gegangen ist, bis der Entscheid gekommen ist. Es war natürlich ein heikles Thema gewesen. Eben auch politisch natürlich, nicht nur sportlich gesehen. Und ich bin jetzt froh, ist so richtig gestellt worden. Und wenn ich einmal nicht mehr rum bin, dann steht in den Geschichtsbüchern als Olympiasieger mein Namen. Und das ist völlig schön.
1: Du bist ja wirklich über 20 Jahre lang Bob gefahren, sehr erfolgreich eben. Wie hat das eigentlich angefangen?
0: Ja, im Bobsport ist so, man kommt immer aus einer anderen Sportart. Bei mir war es dort mal Leichtathletik gewesen. Ich bin angefragt worden von einem, einem besseren Hobbyfahrer. Ich bin mal wollte Bob fahren, weil die auch ein bisschen geschaut haben, natürlich so an Leichtathletik-Meetings, wer da noch schnell sehen könnte. Und dann bin ich aber in die Rekrutenschule gekommen. Bin in die RS gegangen. Und dass ich am Wochenende eigentlich nicht unbedingt einen Dienst schieben musste, habe ich immer ein bisschen geschaut, was für Wettkämpfe jetzt rum, wo könnte ich noch

0: etwas teilnehmen. Und das eine von dem war eben der Anschiebtest von Marcel Rohner gewesen. Und der ist Samstag, Sonntag gegangen und den habe ich dann schlussendlich gewonnen gehabt. Und so bin ich eigentlich zum Bobsport gekommen und bin im Herbst ins Trainingslager, 2 Wochen auf Lillehammer. Hatte mein Leichtathletiktraining ein bisschen umgestellt gehabt, ein bisschen mehr Kraft noch gemacht. Bin dort auch noch einiges leichter gesehen, bin so dazugekommen und hatte dann in Calgary im 98 im November mein erstes Weltcuprennen gehabt.
1: Es ist ja recht schnell gegangen, eben, glaub, das Ganze, oder? Bis du hast angefangen und mehr oder weniger eben relativ schnell nicht wirklich reingerutscht.
0: Genau, aber das finde ich das Coole am Bobsport eigentlich, dass man, wenn man aus einem anderen Sport kommt, athletisch gut ist, dass man eigentlich in einer kürzesten Zeit kann an der Weltspitze mitfahren. Weil einfach am Start wirklich, da zählt die Startzeit, das ist die pure Athletik, Kraft und Schnelligkeit. Und wenn man dort schon gut ist, Technik lernt man dann noch ein bisschen dazu, die ist auch wichtig. Aber wenn man wirklich athletisch einfach schon schnell und kräftig ist, dann noch ist man im Bobsport schnell dabei, ja.
1: Und die Leichtathletik, die hast du nie vermisst? Oder du hast ja das gleich eigentlich den Sport dann wirklich beiseite gelassen eigentlich?
0: Ja, schon noch nicht ganz. Ich habe einfach nicht mehr so intensiv gemacht davon. Aber ich bin einmal noch dritt geworden, 100 Meter Schweizer Meisterschaften mit 10,5. Und der Halle Schweizer Meisterschaft einmal zweit. Das habe ich schon nebenbei noch gemacht. Aber natürlich nicht mit dem Ausmaß, dass ich jetzt jedes Wochenende oder jedes zweite Wochenende einen Wettkampf habe, sondern habe dann vielleicht 2 Wettkämpfe gemacht noch pro Saison. Um einfach auch selber ein bisschen schauen, wo stehst du, ja, mit den Sprintzeiten. Weil schwerer geworden bin ich. Und habe natürlich schauen, dass sie die Schnelligkeit in dem sie nachher behalten.
1: Und die Leichtathletik, hast du das schon von klein auf gemacht? Oder wie hast du so überhaupt mit dem Sport generell angefangen? Was war so der Bezug für dich?
0: Ja, bei mir war es einfach so, dass Sport immer geliebt. Schon als Kind, ob es schön oder wüst war, ich war am liebsten von draussen. Wir sind viel mit den Nachbarn Fußball spielen. Wir haben Landhockey gespielt auf der Strasse. Wir wollten von draussen sein, wir haben uns bewegt. Auch mein Bruder da, Nachbarn rundherum. Und mit 7 bin ich in die Jugend bei uns gegangen, also in der ersten Klasse. Und nachher bin ich relativ schnell auf dem Turmverein mal ein bisschen angefragt worden, ob ich nicht ein bisschen mehr machen wollte. Vielleicht auch bei der Leichtathletik und bin dann mit 10 zum Turmverein Herisau gewechselt. Und natürlich, ich sage jetzt vorbei, ein bisschen der Matthias Rustholz gesehen, da 400 Meter Läufer. Und hat ihn trainiert und gemacht. Und mein Glück ist dort eigentlich immer ein bisschen gesehen, dass in meinem Jahrgang eigentlich fast niemand gesehen ist. Und ich dann meistens mit den Eltern hat dürfen mittrainieren. Die sind alle 3-4 Jahre älter gesehen oder noch ein bisschen älter. Und ich glaube, das hat mich da auch schon ein bisschen stärker gemacht, weil ich einfach mit den Eltern haben müssen oder dürfen oder können mittrainieren.
1: Gehen wir zurück zum Bob. Eben, du bist zuerst ja Anschieber gewesen und nachher dann Pilot geworden. Ist das so, ich sage jetzt mal, der klassische Werdegang im Bobfahren, dass man sich so vom Anschieber zum Pilot mausert?
0: Ja, es gibt ein bisschen zwei Möglichkeiten. Die eine ist die athletisch vielleicht nicht ganz so stark sind, dass die direkt einsteigen als Pilot. Dann gibt es derjenige, wie ich den Weg gemacht habe, die Anschieber sind, die nachher ein Pilot werden. Gibt beides. Was soll ich jetzt sagen? Mein Vorteil ist sicher gesehen, als ich 8 Jahre Anschieber gesehen habe, dass ich ein bisschen das Netzwerk und die Leute im Bobsport kennengelernt habe, dass ich auch das Material ist sehr wichtig. Dann natürlich auch Bahnkenntnisse, gerade wenn es eine neue Bahn gibt. Und wenn man da ein bisschen Netzwerk hat und die Leute ein bisschen kennt, dann weiss man auch, wo man sich Hilfe holen kann. Sagt das eben gerade im Materialbereich, wenn ich weiss, das ist eine schnelle Kaufe genommen. Und gerade Neuling bin, dann komme ich wahrscheinlich nicht so einfach an die hin. Und wenn man die Leute ein bisschen kennt, ist das ein bisschen einfacher. Und darum ist das optimal gewesen, oder? Als ich dann angefangen habe, bin ich auch relativ als Pilot schnell vorwärts gekommen, schnell Erfolg gehabt. Weil ich dort auch ein richtig gutes Umfeld hatte.
1: Und also wenn ich mir das vorstelle, in so einem Eiskanal voll geracher runterzufahren, dann stellt es bei mir ab, fange ich schon an zu zittern. Hat man da nie Angst? Wenn man wirklich meint, da fährst du ja wirklich Vollgas runter und hast ja schon nicht wirklich wahnsinnig viel um dich herum. Ist das nie irgendwie, hast du da nie Bedenken?
0: Ja, in dem Fall müssen wir das mal machen, dass du das mal erlebst. Es ist sicher so, dass es unterschiedliche Bahnen gibt. Es gibt ein bisschen einfachere Bahnen. Und dann gibt es auch wirklich sehr anspruchsvolle Bahnen. Eben so Altenberg, Lake Placid oder auch Vancouver, Whistler schlussendlich. Die sind sicher die 3 anspruchsvollsten. Da gibt es einfach keine Kurven, wo man nicht stürzen kann. wo kleine Fehler einfach schon, ja, kommst halt auf die Seite dorthin. Und dann gibt es eben eine einfachere Bahn, wo man dann lernt, Bob fahren und so ein bisschen Gästefahrten, wie ich es jetzt eben auch noch mache, so ein bisschen als Spass, die mache ich auf sonnige Bahnen natürlich, die nicht ganz so gefährlich sind oder auch von der Körperdruck oder von der Belastung her nicht ganz so fordernd sind wie die schwierigeren Bahnen. Aber schlussendlich ist es sicher so, den Respekt muss man immer haben, wenn man da oben einsteigt, selbst wenn man jetzt Gästefahrten macht, oder? Also da muss man die Konzentration zu 100% in der Bahn haben, auf dem Gerät und sonst geht es auch dort mal schnell.
1: Wirklich mal ausprobieren. magst du dich noch erinnern, wo du das erste Mal in so einen Bob eingestiegen bist? Wahrscheinlich hast du dort schon wirklich recht Schiss gehabt, oder? Oder wie war das?
0: Ja, ich glaube, das geht jedem Gleichen, wenn er das erste Mal fährt. Also ich auch. Ich weiss noch, meine erste Fahrt war nicht mal von Zoberst, sondern vom Damenstaat in Lillehammer im 98, wo wir im Trainingslager waren. Und wenn du zuerst mal oben runterfährst, du laufst die Bahn auf, du lernst die auswendig und wenn du zuerst mal oben runterfährst, ja, du weißt nicht, wo du bist. Hast wirklich keine Ahnung, wo du überhaupt bist im Kanal. Bist dann froh, wenn du ohne den Pilot mal das Zeichen gibt, solltest du noch ein bisschen bremsen, dass man nicht gar noch zu weit fährt. Und ich weiss noch, als ich eingestiegen bin, da hatte ich wahrscheinlich einen Puls von 200 und habe mich nicht bewegt. Also ich war wirklich auch bei meiner ersten Fahrt mega nervös gewesen.
1: 20 Jahre lang hast du das gemacht. Hast eben, wie schon gesagt, ganz, ganz viele Sachen gewonnen. Und dann hast du nach all diesen Titeln und Preisen irgendwie mehr oder weniger relativ klammheimlich einfach gesagt, so, heute war das letzte Rennen gewesen, ich mache keine internationalen Wettkämpfe mehr. Wieso?
0: Ja, ich sage es mal so, als Athlet oder auch ich speziell, bin doch nicht immer gleicher Meinung gewesen, wie es an der Bobverband war. Die haben doch auch zum Teil ein bisschen andere Interessen, wie das vielleicht der Sportler drin hat. Bin aber eine eigene Firma im ganzen Konstrukt drin. Das heisst, ich das Material zahle, ich die Taschieber zahle. Und da ist es am Schluss nicht mehr ganz so einfach gewesen, was nochmal auf Pyeongchang gegangen ist, um da wirklich eine sinnvolle Zusammenarbeit anstreben. Und ich hatte mir ein bisschen die Nase nach vorne gehabt dort und irgendwie nicht so mögen und hat einfach gesagt, eben das Gespräch mit der Goldmedaille ist immer noch im Raum gestanden. Die offen. Und hat gesagt, ich warte jetzt einfach ab mit dem Rücktritt, bis die Goldmedaille kommt. Und das ist für mich der ideale Zeitpunkt, um zu sagen, so, das ist ein super Ende jetzt nach 20 Jahren.
1: Du warst ja, glaube ich, auch noch ein bisschen gezwungen, weil ja der Alex Baumann, die Nachschiebe, auch gesagt hat, ich höre auf. Also wahrscheinlich hat das auch noch ein bisschen mitgespielt, oder? Weil da können wir dann das Team ein bisschen in der Schwebe auch gestanden ist.
0: Ja, aber es ist ein bisschen vorher losgegangen, oder? Der Alex war für mich natürlich sehr grosse Stütz gewesen. Da haben wir auch gesehen, 2016 nochmal an den Europameisterschaften und an den Weltmeisterschaften, wo er ein bisschen verletzt war, musste ich wirklich beissen, weil viele aufgehört haben, die ich ganz junge hatte. Und die einfach noch nicht so weit gesehen sind, zum vorne mitfahren, wie wir es vorhin gesagt haben. Eben, wenn man das erste Mal oben runterfährt, man weiss nicht, wo man ist in der Bahn. Und das ist halt im Bobsport sehr wichtig, dass der Bremser eben auch genau weiss, wo er ist. Weil wenn der ruhig reinhockt und weiss, jetzt kommt die Kurve und Joe Amico wie beim TÜV fahren, sage ich jetzt einmal, dann ist man einfach schneller in der Bahn. Und der hat mir am Schluss gefehlt. Eben 2016 hat er zum Rico Peter gewechselt. Und dort ist eigentlich schon ein bisschen losgegangen. Ist einfach für mich sehr, sehr schwierig geworden. Und hat in dem Sinne relativ wenig Unterstützung bekommen vom Verband, den da nicht mehr so Interesse gehabt. Und für mich sicher dort gerade trotzdem mal sehr enttäuschend gewesen, weil ich doch am Bobverband 4 olympische Medaillen gebracht habe.
1: Ganz klar hast du sie aber nicht können, sondern du bist dann einfach noch lieber national unterwegs gewesen. Hast ja noch eben ein Blitz-Comeback gegeben an den Schweizer Meisterschaften. Das ist einfach wie noch ein bisschen für dich wollen machen, oder?
0: Ja, ich bin nach Sochi angefangen, an Turnfesten mit der mobilen Anschiebbahn natürlich schnelle Leute zu suchen, um das Manko, das man hatte, Anschieber, ein bisschen wettzumachen. Wir haben dann auch sehr, sehr viel gefunden. Da fahren da heute noch viele jetzt im Weltcup, Europa Cup aus dieser Trophy. Die mache ich immer noch. Ich bin immer noch Leute am Suchen auch, um wirklich da zu schauen, dass im Bobsport einen Nachwuchs hat. Und hier der Dominik Schlepper ist einer gewesen, den ich gefunden habe im 17. am Turmfest.
1: Und, hast du den einfach angehauen?
0: Ja, die kommen natürlich an einem Turmfest. Die haben dort eine mobile Anschiebbahn. Und dann gehen wir immer am Vereinswochenende mit der Anschiebbahn dort hin. Und dann kommt der ganze Turmverein hin. Sind dann meistens 10-15 Leute. Und dann könnt ihr dort anschieben, mal zeitmässig dort. Und so entstehen natürlich schon so ein bisschen Wettkämpfe im Turmverein. So ein bisschen. Ja, und dann sieht man natürlich, welche das schnell sind. Und wenn sie dann so ein bisschen jünger sind, sagen sie zwischen 18 und 24, dann fragt man die, ob sie mal Lust haben, sonst kommen, kommen Boppa schieben. Und so sind sie jetzt einmal mit ins Training gekommen. Wir schieben dann am Samstag ein, in Dienhard, bei Winterthur. Und ja, da sind wir immer einige Athleten und die finden dann nachher einen Weg in andere Teams. Und der eine davon war eben der Dominik, mit dem bin ich die Schweizer Meisterschaft noch gefahren.
1: Wahrscheinlich also bist du einfach nicht so beliebt bei den Turnvereinen, weil dort die Leute abzuwachsen oder so. Aber du bist auch im Bobsport als einer bekannt, der ja eher ein knallhärter ist, der vielleicht nicht immer eben unbedingt beliebt war. Du bist auch so ein als Eigenbrötler manchmal bekannt gewesen. Was sagst du zu diesem Ruf?
0: Ja, das ist für mich kein Problem. Ich glaube, ein gewisser Eigensinn braucht es auch. Also wenn ich vorne im Bobsport schaue, ich glaube, die so in den Top 6, Top 8 rumfahren, auch heute noch, das sind viele, die ein bisschen Egoismus brauchen, sonst kommt man gar nicht zu den Medaillen. Wenn ich immer noch der Lieb gesehen wäre, dann glaube ich nicht, dass das Olympiagold gelangt hätte. Und als Athlet ist das sicher dort mal auch richtig gesehen. Ich meine, es ist nicht mehr fraglich im Nachhinein. Haben wir auch einmal überlegt, hätte ich vielleicht gewisse Situationen ein bisschen anders können lösen oder anders angehen. Aber ich glaube, da gibt es immer im Leben. Und wie schon gesagt, da gibt es zum Teil verschiedene Interessen. Und wenn man dann immer zu viel nachgibt, dann steht man schlussendlich ohne Medaille da. Und ich glaube, das ist auch wichtig gewesen dort mal. Und ich versuche mir auch heute, wenn ich junge Athleten habe, mich doch ein bisschen die Lage jetzt versetzen. Darum, um auf das Thema zurückzukommen, wegen dem Turmverein Leute wegnehmen. Ich probiere den Jungen einfach möglichst viele Chancen zu bieten. Das heisst, wenn jemand gut ist und gerne Sport macht, wie ich es auch gemacht habe, dann nachher soll doch der Athlet und nicht der Trainer entscheiden, was für Möglichkeiten er sich ausschöpfen kann.
1: Und so das Durchbeissen, die Härte, hast du gesagt, einerseits ein bisschen vom Leichtathletik, oder? Weil du immer mit den Grösseren trainiert hast. Aber ich habe in einem Interview gelesen, dass dein Bruder gesagt hat, dass das auch von der Kindheit noch kommt, wo du häufig im Spital gewesen bist, wegen einer Pigmentstörung. Würdest du sagen, da hat er recht, das ist so?
0: Ja, das spielt sicher auch eine Rolle. In der Schule, ich musste Hupfen pflanzen, weil ich eigentlich ein grosses Muttermal habe. Und dann gerade so in der Body oder so, wo man dann vielleicht ein bisschen mehr gesehen hat, haben natürlich Kinder einem zum Teil ein bisschen ausgelacht oder ein bisschen, ich sage jetzt ein bisschen gemobbt auch. Und ich denke, das prägt einem schon, oder? Das nimmt man auch ein bisschen mit im Leben. Und darum probiere ich dort schon, Sachen, die dann so ein bisschen ungerecht sind, nicht mit Würgen und Brechen, aber natürlich, ein bisschen richtig zu stellen oder setzt mir für das ein.
1: Wirklich? Vielleicht auch in dem Fall heute, das hat dich bis heute geprägt? Oder also hast du generell vielleicht auch noch, wie beeinflusst dich die Pigmentstörung heute noch?
0: Ja, ich sage jetzt einmal, man hat sich daran gewöhnt an das, was man da hat und gewisse Sachen. Und ich sehe es jetzt auch bei den Kindern, bei denen ist das normal, oder, dass ich so bin, so wie es ist. Und ich glaube jetzt nicht, dass wir jetzt eher irgendwie noch gross anders verändern. Das ist klar, als ich mit dem Sport aufgehört habe und jetzt Athleten betreut, wo man ja nicht mehr den Egoismus, wie du vielleicht vorher angesprochen hast, an den Tag legen, um das Ziel zu erreichen, sondern mich einfach Empfehlungen abgeben und das Ganze ein bisschen ruhiger angehen, sage ich jetzt einmal. Aber vom Charakter her ist mir das geblieben und ich hoffe, das bleibt auch so.
1: Du hast deine Kinder angesprochen, du hast ja drei Kinder, drei Mädchen und deine Frau Gina. Also die Heim bist du wirklich, glaube ich, überhaupt nicht der Knallhärte, sondern der leidenschaftliche, herzliche Papi.
0: Ja, ich sehe eben beide Seiten. Ich glaube, das ist auch wichtig, aber ich habe daheim natürlich schon auch... wenn sie es nicht übertreiben, dann greife ich schon durch, weil ich glaube, man hat später oder die Kinder später im Leben auch ringern, wenn man nicht immer einfach nur Ja sagt, sondern dass man ein bisschen Struktur auch dort drin hat, dass sie später eigentlich in dem Sinn schöner haben. Und das ist bei uns auch so gesehen, wenn man wirklich ein Zeichen gemacht hat, dann noch einen, finde ich, auch darf man es heute noch sagen, dann sind einfach sagen, ja, hast du noch gut gemacht. Also, ich bin schon beides.
1: Also bist du der Herr im Haus oder ist doch deine Frau? Wer hat das Zepter in der Hand zu Hause?
0: Ja, daheim ist schon eine Frau sicher, sie schaut auch größtenteils zu den Kindern. Ich war viel unterwegs und sie hat da wirklich grossartige Arbeit daheim gemacht, wenn ich nicht rum bin. Aber es ist natürlich auch so, wenn ich daheim bin oder sie mal fort ist, dann bin ich schon der Chef daheim.
1: Dann ist nicht Juhui, das Mami ist weg, jetzt dann ist Party mit dem Papi.
0: Ja, muss ich probieren, jetzt eben einmal, vor allem wenn es ins Bett geht, dann nachher probieren sie es bei mir natürlich einmal noch ein bisschen länger, weil sie genau wissen, bei Mami da ist dann wirklich viel Arbeit. Und eben, es ist recht unterschiedlich, also es kostet manchmal schon noch ein bisschen Energie, bis sie dann wirklich im Bett sind.
1: Ihr wohnt ja mittlerweile wieder schon seit 5 Jahren in Schwelbrunn. Deiner Heimat. Vorher sind wir in der Innerschweiz gewesen, der Heimat von deiner Frau. Wie haben wir euch eingelebt? Funktioniert es? Oder ist da gleich von deiner Frau wieder ein bisschen Heimweh? Oder wie ist das?
0: Ja, wir sind am Anfang, wo wir dann gewusst haben, dass wir eigentlich wieder so ein bisschen die Ostschweiz rausgehen, sind wir dann dort, wo ich vorher gewohnt habe, wo wir jetzt auch neu gebaut haben, sind wir also ein bisschen in die Ferien gegangen. Weil Dem war eigentlich schon rum gewesen und Mara auch. Dann haben wir es einmal so ein bisschen mit, haben dort das Kinderbettchen aufgestellt und so hat sie dann schon ein bisschen Leute kennengelernt. Und sie, ich muss natürlich sagen, meine Frau ist da sehr offen, richtige Innerschweizerin natürlich. Und hat da nicht so Angst oder vor neuen Kontakten und ist da auch so im Gespräch gewesen. Und ich glaube, mittlerweile kennt sie sogar schon viel mehr Leute als ich, obwohl ich dort eigentlich aufgewachsen bin. Und sie fühlt sich wirklich sehr, sehr wohl, das sagt sie auch. Also sie hat wirklich kein Heimweh und das freut mich natürlich.
1: Und du hast das eigentlich auch gerade noch nutzen, dass du jetzt jobtechnisch dort wieder fest verwurzelt bist. Du bist ganz neu oder neuerdings jetzt auch der sportliche Leiter von der Toggenburger Leichtathletik-Schule. Was ist das für ein Job? Was machst du dort?
0: Ja, das eine sind doch Trainingspläne, dann die ganze Planung mit den Athleten ein bisschen. Wir müssen jetzt am schauen, dass wir im Nachwuchs wieder ein bisschen mehr noch haben. Das sind eigentlich solche, die im Toggenburg einmal in der Woche in die Jugend gehen. Und dann aber auch von 10 bis 18 schon ein bisschen älter sind und mehr trainieren als noch einmal oder einmal in die Jugend gehen. Und so bieten wir eigentlich mehrere Trainings an. Also ich gebe jetzt am Dienstag und am Donnerstag gebe ich nochmal Leichtathletiktraining für die, dass sie sich dort wirklich ein bisschen entwickeln und vor allem im Mehrkampf, sage ich jetzt mal, auch die technischen Disziplinen können verbessern. Und da macht mir sehr, sehr viel Spass, weil dort komme ich ursprünglich her. Ich kann mit denen noch ein bisschen mittrainieren. Ich kann es zum Teil dann auch noch wieder ein bisschen fordern. Und da macht mir auch Spass, dass ich mich dort noch so einbringen kann.
1: Was hast du dir für Ziel gesetzt? Irgendwie vielleicht Pop-Olympiasiegerette rausbringen oder sonst irgendwie? Was willst du mit diesen Kindern erreichen?
0: Ja, wie vorher schon gesagt, in erster Linie geht es mir eigentlich darum, dass die Athleten eher seine Wünsche einfach möglichst können erfüllen. Also ich finde das schon wichtig, oder? Also wenn einer bei mir kommt und sagt, ja, ich würde gerne mal Schweizer Meister werden, sage ich, gut, was kann man unternehmen dafür, oder? Das ist bei mir genau das Gleiche auch. Aber es ist sicher nicht so, dass ich da als Trainer, soll ich sagen, meine Ziele über die Athleten stellen. Also ich habe meine Erfolge gehabt und sicher habe ich Freude, wenn sie Erfolg haben und da gebe ich auch alles. Aber erreichen müssen sie es selber, ich kann es noch unterstützen. Und wie am Anfang schon gesagt, für mich ist es wichtig, dass dort Athleten im Vordergrund stehen, dass die eigentlich ihre seine Ziele können erreichen können und nicht ich als Trainer.
1: Wir sind schon fast am Ende von diesen 26 Minuten. Ich möchte als Abschlussfrage noch etwas geklärt haben. Und zwar habe ich gelesen, dass du definitiv Bescheid bekommen hast, dass ihr den Olympiasieg habt, dass die Goldmedaille kommt, dass du alle Silberlöffel aus dem Haushalt verbannt hast. Stimmt das?
0: Nein, wegen den Löffel eigentlich nicht, aber ich habe ein bisschen gelacht über das Auto, weil ich ein silbriges Auto habe. Und dann ist eigentlich, als das rausgekommen ist, bin ich so in der Garage gesehen und habe gesagt, ja, ich wüsste jetzt nicht mehr gefallen, ein silbriges Auto schon besser wie ein goldiges, aber ich habe eigentlich schon, mir hat es gleich auch noch viel Silber rum.
1: Und das Auto, das hast du noch silbrig,
0: das
1: oder
0: das ist auch
1: nicht?
0: Immer noch silbrig, ja. Aber ich habe jetzt dafür eine schöne Goldmedaille momentan drauf. Wenn ich mit rumfahre, auf dem Silber.
1: Trotzdem ein Goldmann durch und durch, würde ich meinen. Beat Hefti, danke vielmals, bist du im Top Hoch 3 gewesen.
0: Sehr gern.
1: Und wenn ihr wieder möchtet Top Hoch 3 schauen, dann gibt es uns nächste Woche wieder. Wir freuen uns, wenn ihr einschaltet.
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4: Herzlich willkommen zum Top Hoch 3 von dieser Woche. Heute steht ein Mann im Mittelpunkt. Bei dem dreht sich alles um dir. Dr. Pascal Marti. Herzlich willkommen bei uns im Studio.
5: Ja, danke vielmals für die Einladung.
4: Du bist Kurator im Zoo Zürich, oder? Und ich bin dann schnell nachlesen, was das genau bedeutet, Kurator. Aber es ist ja eigentlich logisch, wenn man es so ableiten kann, oder? Man kümmert sich um etwas. Läuft man da als Kurator von einem Zoo einfach den ganzen Tag im Zoo rum und schaut ein bisschen, wie es dem Tier geht? Oder wie muss man sich deine Arbeit vorstellen?
5: Ja, ich sag mal, ich bin eben nicht in dem klassischen Sinne Kurator. Normalerweise tut der Kurator so, sich um Tiere kümmern in dem Sinn. Also der schaut, dass es denen gut geht, der hat häufig eine Tierpfleger unter sich, schaut, welche Tiere zusammenpassen, der hat ganz viele so Aufgaben. Bei mir ist es so, ich bin der Kurator Kommunikation. Das heisst, ich habe eher ein bisschen so, die Aufgabe in den Medien, dass ich für die Medien auch ein bisschen die Kommunikation mache für den Zoo. Da ich aus der Wissenschaft komme, geht es auch darum, dass wir wissenschaftlich korrekt kommunizieren. Und ich bin so ein bisschen, ja, wie soll man sagen, der Tierli-Experte vom Zoo. Das heisst, auch wenn Fragen von aussen kommen zu dir, dann kommen die meistens zu mir.
4: Du bist also der Schlag von Kuratoren oder in einem Zoo, der nicht besser mit den Tieren kann, sondern tatsächlich auch gut mit den Menschen kann.
5: Ja, ich hoffe es. Es ist am besten, wenn man beides kann.
4: Genau, aber wenn man muss kommunizieren, dann kommuniziert man ja auch, ob es den Tieren gut oder nicht gut geht. Und darum eigentlich die Frage, wie geht es denn den Tieren generell bei euch so?
5: Bei uns geht es den Tieren eigentlich sehr gut. Also das kann man immer am Verhalten anschauen. Ich selber komme ja eigentlich aus der Wildtierforschung. Also ich habe viel wilde Tiere studiert. Und wenn man dann eigentlich das Vergleich zum Verhalten von diesen Tieren im Zoo und man sieht, dass das eigentlich fast identisch ist, dann weiss man auch, dass diesen Tieren eigentlich gut geht.
4: Und jetzt auch in dieser Corona-Zeit, ich habe mal gehört, dass es hätte tatsächlich Tiere gegeben, die jetzt während dem Lockdown, wo alles zu ist, sich ein bisschen gelangweilt haben, weil die Besucher nicht gekommen sind. Stimmt das?
5: Ja, bei den meisten Tieren war das nicht der Fall gewesen. Also für Tiere hat sich eigentlich im Alltag nicht viel geändert. Die hatten ganz normale Routinen gehabt. Tierpflege sind da gewesen, Futter, ein bisschen das Entertainment, das sie haben, das Enrichment, das wir ihnen geben. All das war eigentlich normal da gewesen. Es gibt gewisse Tierarten, also zum Beispiel bei den Gorillas haben wir so zwei Handaufzuchten. Die haben halt gern, dass sie interagieren mit den Besuchern. Das heisst, es ist nicht nur, dass Besucher sie beobachten, sondern auch umgekehrt. Und bei denen hat man vielleicht gemerkt, dass wenn da mal jemand vorbeigelaufen ist, haben sie umso neugieriger mal geschaut, was dort, was gerade abgeht.
4: Das kennt man ja eigentlich aus der Menschenwelt auch ein bisschen. Und das ist eigentlich fast identisch.
5: Genau, das ist so.
4: Ja, jetzt ist es ja noch so mega warm. Wir haben seit einem Jahr, ziemlich genau einem Jahr, jetzt ja die Leversavanne eröffnet bei euch. Und das sind ja die, die müsste man meinen, sind sich ja die Zeit jetzt gewöhnt. Das ist jetzt eigentlich denen ihre Zeit, oder?
5: Ja, für die ist das gerade perfekt. Das passt. Bei denen ist es im Sommer vor allem und tagsüber auch sehr warm in Afrika. Man darf nicht unterschätzen, dass es zum Teil auch relativ kühl wird in der Nacht. Also die Tiere sind sich sowas warmer als aufs Kalte gewöhnt.
4: Du bist Kurator und als Kurator muss man ein bisschen über alle Tiere Bescheid wissen, wahrscheinlich. Aber ich kann mir vorstellen, wo du letztes Jahr den Job übernommen hast, dass es Tiere gegeben hat, die dir wahrscheinlich noch nichts gesagt haben oder die du nicht gekannt hast. Und dann muss man sich informieren, oder?
5: Ja, also ich sag mal, also die wichtigsten Tiere habe ich natürlich schon gekannt, aber es gibt gewisse, zum Beispiel so Vögelarten, kleinere oder auch Amphibien, wo ich und da muss ich sagen, auch noch nicht viel gewusst haben. Aber es geht im Job auch nicht immer nur um alles direkt wissen, sondern viel wichtiger ist auch, dass ich weiss, wo ich die Information finden kann. Und dass man zum Teil eben nicht nur auf Wikipedia schaut, sondern auch ein bisschen den wissenschaftlich fundierteren, dass man die Information halt sich besorgen kann.
4: Ich habe es übrigens mega spannend gefunden, dein Vorgänger, der Herr Zink, den können wir anrufen und der hat immer alles gewusst. Ich habe immer gesagt, er wäre wahrscheinlich der idealste Telefonjoker bei Wer wird Millionär, weil der hat jetzt einfach wirklich alles gewusst, aber der hat das ja auch so lange gemacht. Also man eignet sich halt in so einem Job auch wirklich wahnsinnig viel Wissen an, oder?
5: Das ist so. Also ich habe natürlich grosse Fußstapfen, die ich muss da reintreten. Das ist so. Aber es ist halt so, wirklich, man lernt das. Und bei uns, ich glaube, das ist beim Robert Zink auch so gewesen, ist das Interesse an den Tieren. Und wenn man dann etwas hört, also wenn es das erste Mal ist und einem das interessiert, dann ist es auch viel einfacher, dass man das kann nachher sich wieder daran erinnern kann. Und darum ist es jetzt für mich auch eine extrem intensive Zeit. Ich lerne sehr viel, ist sehr spannend. Ich lerne über Tiere, die ich vorher noch nichts zu tun hatte. Und das ist sehr spannend.
4: Bevor wir zu deinen Lieblingstieren kommen, sage ich jetzt mal so, gibt es denn eigentlich auch Tiere, die einem nichts sagen, die man nichts damit anfangen kann? Und Darf man das als Kurator überhaupt sagen?
5: Natürlich nicht. Nein, also es gibt glaube ich, keine Tiere, die man nichts darüber sagen kann. Schwierig ist dort, wo eine spezifische Tierart sehr ähnlich ist wie andere Arten. Also wo man dann eher über eine Gruppe von Tieren kann etwas sagen kann, wo dann das eine Tier vielleicht nicht mehr sich gross anders verhält als eine ähnliche Art, die vielleicht an einem anderen Ort vorkommt. Aber eigentlich kann man über jedes Tier etwas Interessantes erzählen.
4: Aber gibt es auch Tiere, die dir nichts sagen? Weißt du, wo du findest, denen kann ich einfach nichts anfangen?
5: Nein, es kann sein, dass ich mal zuerst denke, so, oh, wenn ich wüsste jetzt, okay, jetzt muss ich ganz viel und lange über ein Tier erzählen. Aber wenn ich mich dann ein bisschen einlese, dann wird es automatisch spannend. Also ich habe glaube noch nie ein Tier, wo ich muss auch sagen, oh, das ist jetzt langweilig. Weil sobald man sich ein bisschen informiert, dann merkt man zu jedem Tier, irgendetwas ist dort dahinter, irgendetwas ist sehr spannend.
4: Ich persönlich habe ja ein bisschen Schlangenphobie. Also dass ich kann mit Schlangen jetzt gar nichts anfangen und ich denke mir immer, man sollte, wie, wenn man im Zoo schafft, es hat mit dem Berührungsängst oder so, wo man nicht soll haben oder wie auch immer. Aber hast du auch Angst? Gibt es Momente, wo man auch Angst hat vor einem Tier oder Respekt? Oder?
5: Ja, also der Respekt ist sicher immer wichtig. Für mich persönlich ist es jetzt so, dass ich ja nicht direkt mit den Tieren zu tun habe. Das heisst, das ist für mich jetzt nicht so ein Ding. Ich habe zum Beispiel auch mit so Schlangen oder Insekten so, habe ich gar keine Berührungsängste. Da habe ich zu lange irgendwo an Ort gelebt, wo es die halt überall gehabt hat. Jetzt im Zoo ist es natürlich auch so, dass wir ganz klar schauen, dass dort gar nicht Situationen entstehen können, wo es mal eigentlich gefährlich werden können. Und von dem her Angst vor einem Tier habe ich eigentlich nicht.
4: Ja, hätte ich jetzt auch gesagt, an deiner Stelle, oder? Aber komm, lass uns über Affen reden.
5: Ja.
4: Affen sind ja auch so eine Art Tier, die sehr herzig aussehen. Aber man weiss auch, wenn man ein bisschen reisen kann, dass das auch anders kann sein. Affen können auch sehr aggressive Tiere sein. Aber mich nimmt noch viel mehr Wunder, eben Affen. Nimm uns mit mal in deine Welt. Wie kommt man als Schweizer dazu, sich so für Affen zu interessieren?
5: Ja, also ich würde mal sagen, ein Grossteil war ein bisschen Zufall gewesen. Also ich habe Biologie studiert, ich habe schon als Kind immer gerne Tiere gehabt. Das gibt es glaube ich noch häufig und dann irgendwann verliert sich das vielleicht einmal. Bei mir ist es halt wie so geblieben. Ich habe mich dann entschieden, Biologie zu studieren, weil das ist für mich die Richtung gewesen, wo ich dann am ehesten noch etwas mit Tieren zu tun habe. Und dann wollte ich ins Feld. Ich wollte Feldarbeit machen. Also für meinen Master habe ich mich entschieden, wo ich kann. Und dann ist so das Uni Zürich, wenn man wirklich das Verhalten von Tieren studieren will, ist damals so gewesen, dass man mit Erdmännchen arbeiten in Südafrika oder Orang-Utans in Borneo. Und dann habe ich mich für die Orang-Utans entschieden. Und so bin ich eigentlich dann ja, fast ein durch Zufall in die Primatenwelt reingekommen.
4: Erdmännchen oder Orang-Utans? Was war der ausschlaggebende Punkt, gewesen, dass du gesagt hast, ja? Grösse?
5: Nein, das ist jetzt nicht spezifisch etwas gewesen. Ich habe, ich weiss, viel Vorlesungen gehabt in der Anthropologie, also das wäre in Städten gewesen. Und das hat mir einfach gefallen, aber ich hätte ganz ehrlich genauso Erdmännchen machen können.
4: Hat keine Rolle gespielt?
5: Ja, es ist eher Zufall. Ich habe mit dem angefangen und dann ist es halt so, wenn man in der Wissenschaft irgendwo ist, dann wird man halt ein bisschen Experte auf einem Spezialgebiet und dann ist es ein bisschen schwerer, dass man wechselt und so bin ich in das reingekommen. Und, also ich bereue es überhaupt nicht, aber ich würde mal sagen, Erdmännchen wären wahrscheinlich auch extrem spannend gewesen.
4: Was oder hat sich denn die Sympathie für Affen während deiner ganzen Forschungen und Beobachtungen auch einfach intensiviert, oder? Also hast du eine Bindung aufgebaut zum Tier?
5: Ja, also es ist, ich sag mal, Affen sind extrem spannend, wenn man Verhaltensbeobachtungen macht. Also wenn man zum Beispiel jetzt Löwen studieren würde, dann ist das sehr spannend, aber wenn man denkt, dass Löwen eigentlich vor allem schlafen, dann ist man als Verhaltensbeobachter ist man halt dann im Auto und schaut denen zu und wartet, bis wieder etwas passiert. In einer Gruppe von Affen passiert immer etwas. Also das ist zum Teil wirklich so wie eine Soap Opera. Da schaut man zu, man kennt ein Tier schon, man weiss, wer mit wem verwandt ist, wo es oft Probleme gibt und so kann man das Ganze dann eigentlich so ja, wie von außen anschauen und es ist immer extrem spannend.
4: Was erlebt man denn da so? Also ich muss erklären, du hast Affen nicht in einem Zoo beobachtet oder studiert, sondern dort, wo im natürlichen Lebensraum, wo die aufwachsen und so. Was erlebt man da so und wie nahe kommt man so Tiere her? Kann man da Beziehungen aufbauen oder sollte man das eben nicht?
5: Ja, also das ist sehr unterschiedlich. Ich habe mit 3 verschiedenen Affenarten gearbeitet. Ich habe angefangen für meine Masterarbeit mit Orang-Utans. Orang-Utans sind Einzelgänger. Und ich habe mich noch mit auf Männchen spezialisiert. Das ist dann so gewesen, dass man halt dann vor allem Einzeltiere folgt. Dann wird es extrem spannend, wenn die Männchen aufeinandertreffen. Es gibt eben so zwei Typen von Männchen. Und die grossen, die man so kennt, mit diesen grossen Backenwülst, die sind recht aggressiv. Also die vertragen sich untereinander nicht. Und dort habe ich zum Beispiel mal eine Situation gehabt, wo sie aufeinander getroffen sind, zwei, und dann haben sie angefangen zu kämpfen. Und das war extrem laut gewesen. Also wir haben es zuerst nur Geräusche gehört, haben gedacht, ob zwei Bären am Kämpfen sind. Da gibt es ja mal Laienbären. Dann sind wir dort angegangen und haben gesehen, dass die aufeinander losgehen. Und zum Beobachten ist extrem eindrückend. Die klettern dann so Baum auf und sie versuchen häufig, sich gegenseitig die Finger abzubeissen. Weil das stört, das ist beim Klettern halt extrem wichtig. Und dann sieht man es da, sich wrestelt am Baum oben. Und vorher hat es immer geheißen, sie macht das eigentlich eher am Boden, aber wir sind halt im Baum da oben gewesen. Dann sind sie am nächsten runtergefallen. Man ist unten dran, sind sehr weit weg. Und wenn es runtergefallen sind sie plötzlich 3 Meter neben dem und denken, oh, jetzt bin ich ein bisschen zu nahe. Also man muss da ein bisschen aufpassen. Und das ist wirklich zum Teil halt also Blut runtergespritzt, wo man gemerkt hat, wo man dort oben ist. Die haben dann gebrochene Knochen gehabt. Das ist extrem eindrücklich. Und das ist
4: alles andere als flauschig.
5: Nein, die sind nicht so flauschig. Also das ist grundsätzlich so. Die Affen sind zwar herzig zum Anschauen, aber ich habe vor allem mich auf Männchen spezialisiert. Dort geht es dann schon, also zum Teil könnte es sehr aggressiv sein, weil halt nur stärkste Männchen meistens ist das, was einfach Zugang zu der Weibli hat. Und das ist schlussendlich sehr wichtig, dass sie sich fortpflanzen können. Und in Gruppen lebenden Affen ist das vielleicht noch extremer als bei den Einzelgängern.
4: Ich habe mal eine Dokumentation gesehen, da ist es um Gorillas gegangen. Das habe ich schon sehr eindrücklich gefunden. Aber Gorillas und wahrscheinlich auch Schimpansen sind, weil sie einfach auch vom Aussehen her vielleicht herziger sind, vielleicht besser erforscht waren. Also man liest und hört und sieht auch viel mehr über Schimpansen und Gorillas als jetzt über Orangutans.
5: Ja, also bei den Schimpansen ist sicher so, das sind unsere nächsten Verwandten. Also das heisst, dort ist ein grundsätzliches Interesse da. Aber innerhalb der Forschung zum Beispiel ist es schon so, dass die eigentlich relativ gut abgedeckt sind. Also die drei Gruppen, das ist relativ ähnlich. Da gibt es schon auch sehr viel, wo man über Orangutans weiss. Ist halt einfach der einzige, der nicht in Afrika vorkommt. Und darum ist der vielleicht dann ja, am liebsten ein bisschen unterrepräsentiert.
4: Aber wenn man schon so viel weiss über Orangutans, warum forscht man sie denn noch?
5: Ja, man weiss viel, aber je mehr man weiss, desto mehr Fragezeichen kommen da. Das ist häufig so. Und jetzt also als Beispiel, ich habe Männchen studiert und das sind dann unsere Forschungsgebiete. Also wir haben ein gewisses Gebiet, wo wir drinnen sind und dort die Affen beobachtet. Das ist viel kleiner als so ein Streifgebiet von so einem Männchen. Das heisst, wir können dem gar nicht tagelang folgen. Wir können auch kein GPS anlegen, weil das ist jetzt, also es ist ein grosser Mensch, der auf dem Baum oben ist, den kann man nicht einfach einfangen. Das heisst, man muss die den ganzen Tag verfolgen. Also man fängt normalerweise so um 3-4 Uhr am Morgen wacht man auf und dann geht man in den Wald, wenn es noch dunkel ist, und dann haben die Schlafnest. Dann warten wir unter dem Nest, bis dann der Orangutan aufwacht und dann folgt man ihm den ganzen Tag, bis er dann wirklich beim Eindunkeln wieder ein neues Nest baut und dann geht man zurück. Und das ist die einzige Möglichkeit, wie man dort den Tieren folgen kann.
4: Kann man Beziehungen aufbauen während der Forschung zu einzelnen Affen?
5: Ja, das kann man zu einem gewissen Grad. Also wir wollen das ja eigentlich nicht. Weil es ist so, in der Forschung will man nicht, dass man irgendwie zum Beispiel emotional etwas macht, dass man irgendwie, weil man könnte dann Daten irgendwie vielleicht anders aufnehmen oder so. Also man schaut alle Tiere gleich an. Man hat natürlich die Tiere, die einem speziell oder ein bisschen näher sind, weil man es zum Beispiel mehr erforscht. Also ich habe dann für meine Doktorarbeit bin ich in Sulawesi gewesen und habe dort Schopfmakaken studiert. Und so ein bisschen das Migrationsverhalten der Männchen. Und das heisst, wenn es eine neue Männchengruppe kommt, bin ich dem bei 14 Tagen konstant gefolgt. Und dann hat man natürlich eine andere Beziehung zu dem Tier, weil das kennt man dann auch viel besser als die anderen, die jetzt nicht so speziell im Fokus gestanden sind. Und so kann man natürlich zu gewissen Tieren eine engere Beziehung aufbauen.
4: Aber das ist eine einseitige, oder? Oder ist das auch umgekehrt? Nimmt er dich wahr und weiss,
5: ja, also ist sehr unterschiedlich. Bei der Schopfmakaken war es jetzt so, die haben uns zwar wahrgenommen, als wir sind dort. Das heisst, sie haben uns nicht wie einen bewegenden Baum gefühlt wahrgenommen, sondern wir sind wirklich Lebewesen. Das haben wir gemerkt, sie haben mit uns interagiert. Also sie haben so ein Zeichen, wir nennen das Lip-Smack, was mit den Lippen so machen, ist so ein Geräusch, das man ganz schnell hört und man sieht es auch optisch, also wenn man vorbeiläuft, schaut es einem an und dann machen sie das Geräusch. Und das ist so etwas, ja, ist gut, wir sind Freunde, ist so etwas Affiliatives, Netz. Und das sieht man häufig. Und dort ist dann eher so gewesen, man hat das Gefühl, man ist ein Teil von der Gruppe. Also morgen geht man dort auch zum Schlafbau hin. Und amigs können sie runterkommen. Und ich habe, keine Ahnung, sagen wir 80 Tiere in der Gruppe gehabt. Dann kommen 40 runter und laufen vor einem in einer Reihe. Und dann laufen wir hinten an. Und hinter einem selber hat man den Rest nochmal 40 von diesen Tieren. Und dann haben wir wirklich das Gefühl, wir sind jetzt Teil von dieser Affengruppe. Aber sie interagieren natürlich sehr oberflächlich nur mit uns. Und wir wollen auch nicht mit ihnen interagieren. Weil wir wollen nicht durch unsere Anwesenheit ihr Verhalten ändern.
4: Ich habe beim Einlesen bin ich über einen Satz gestoßen, wo die BBC vor vielen Jahren mal nach einem Interview mit dir das einen Titel gemacht haben. Und spannend finde ich ja an Forschungen, manchmal kommen wir ja mit Sachen, wo man sich bis dahin ja zum Teil gar nicht Fragen gestellt hat. Und der Titel heisst dort Why Male Orangutans Have Such Weird Faces. Also ja, die Frage habe ich mir bis dahin nicht gestellt und plötzlich habe ich müssen sagen, ja, das ist eigentlich eine gute Frage, warum? Warum? Ja. Sieht denn die aus, wie sie aussehen?
5: Ja, das ist eben komisch. Bei den Orang-Utans gibt es bei den Männchen so ein komisches System. Die haben zwei Typen von Männchen. Die einen sehen aus wie Weibli und so sind eigentlich anfangen zu an. Also die Jugendlichen sehen aus wie Weibli und gewisse Männchen können irgendwann, wenn sie haben, kommen sie einen Testosteronschub über und dann kommen sie eben so einen riesen Kehlsack über, so Backenwülste und auch viel Muskulatur, lange Haare. Und andere Männchen bleiben so wie Weibli. Und das können sie bis zu 30 Jahre rauszögern, bis dann wechselt in das andere, in das grosse Männchen rein. Und die grossen Männchen, die sind eigentlich die bevorzugt werden von den Weibli. Also die Weibli haben die gern, die rufen, die machen sogenannte Long Calls, wo dann die Weibli denken, oh, das ist ein attraktives Männchen, gehen sie vielleicht zu dem Mann. Und die kleineren Männchen, die aussehen wie Weibli, die müssen eher die Weibli suchen. Also weil die Weibli die vielleicht nicht ganz so attraktiv finden, dann gehen sie halt aktiv zu den Weibli und müssen sie suchen, damit sie vielleicht sich fortpflanzen können. Und das mit dem komischen Gesicht, das ist jetzt auch, also man weiss das auch noch nicht so genau, aber zum Beispiel die Backenwürste sind schön nach vorne, sind die gerichtet und man kann nur annehmen, dass weil die so den Long Call machen, den kann man über Kilometer hören, mal, das ist etwas sehr Eindrückliches, dass der wie richtet, dass die in spezifische Richtung geht, also der Schall dann, und dann die Tiere entsprechend wissen zum Beispiel auch, wo das Männchen nachher durchläuft.
4: Machen schnell einen Abstecher, wir gehen vom Urwald raus und hüpfen schnell ins Wasser. Du bist ja auch noch in Australien und hast dann auch noch Delfin studiert. Das ist ja jetzt ganz eine andere, das ist jetzt quasi wie Sonne und Mond, oder? Warum denn auch noch Delfin? Warum noch Wasser?
5: Also, ich sag mal eben, wie gesagt, ich bin natürlich an den meisten Tieren interessiert. Es ist nicht nur so wie jetzt Primaten, sondern viele andere. Ich hatte die Möglichkeit gehabt, weil wir einen Professor an der Uni im Anthropologischen Institut hatten, der Delfin geforscht hat oder immer noch forscht, dass ich mit ihm und mit dem Team dort in Australien für ein paar Monate Delfin forschen kann. Für mich war es natürlich eine super Möglichkeit gewesen, wie andere Leute, wie sieht es aus mit anderen Gruppen von Tieren. Ich bin mir im Dschungel gewöhnt gewesen und jetzt geht's aufs Wasser, nicht ins Wasser, weil wir sind nicht mit den Delfinen geschwommen. Die wären gerade weggeschwommen, wenn wir ins Wasser wären. Aber wir sind auf dem Boot gewesen. Und das war für mich ganz speziell und etwas ganz Interessantes gewesen, wie man andere Tiere forscht, wo man eben zum Beispiel nicht im Dschungel ist.
4: Ja, man sieht auch ein bisschen die Welt, oder? Also das ist ja auch eine Möglichkeit, wo man ja dann findet, ja, wenn ich schon die Möglichkeit habe, zum anderen das sehen.
5: Genau, also das habe ich natürlich grundsätzlich gehabt. Durch meine Arbeit habe ich eigentlich viele Möglichkeiten gehabt, verschiedene Orte zu gehen. Also das ist nur das Arbeiten selber. Ich habe verschiedene Unis gearbeitet auch und die sind meistens nicht im gleichen Land gewesen, wo ich dann dafür geforscht habe. Und mit so Konferenzen und so weiter sieht man natürlich viel von der Welt. Da ist man viel am Reisen, was sehr, sehr spannend natürlich ist.
4: Woher kommt die Faszination für Tiere? Also man muss ja da auch sehr offen sein, vor allem man wächst ja in der Schweiz auf, bei uns gibt es Steinböcke, bei uns gibt es ein paar Enten und so. Und dann, je exotischer Tier, und dann muss man ja dann sagen, jetzt gehe ich weg von der Schweiz. Also das ist ja auch speziell, oder?
5: Ja, das ist so. Also bei mir ist es jetzt so, ich sage mal, es war wahrscheinlich nicht familiär bedingt gewesen. Also ich bin da ein bisschen der Aussenseite gewesen mit der Faszination an Tieren. Ich bin aber früher schon eben als Kind im Bauernhof einfach nur schon zuschauen, habe alle Tiere faszinierend gefunden. Das Exotische, ja, es hätte es jetzt auch nicht müssen sein. Also ich hätte mir auch vorstellen, dass ich Reh studiere in der Schweiz zum Beispiel. Aber da ich die Möglichkeit hatte und dann kann man es verbinden mit eben Reisen, neue Kulturen auch kennenlernen. Das ist etwas, wo man dich dann sehr angesprochen hat. Und dann ist es noch eben über das hineingegangen, dass man nur einfach mit den Tieren arbeiten kann, sondern man kann auch neue Menschen und Kulturen kennenlernen.
4: Viel reisen, viel entdecken, viel sehen. Jetzt bist du ein bisschen sesshafter geworden. Jetzt bist du eben, wie gesagt, Kurator im Zoo Zürich. Wieso, wenn man die Wilde in ihrer Freiheit sieht und wie sie leben, und wieso geht man dann in den Zoo?
5: Also grundsätzlich ist mir das, die Stelle als Kurator, das habe ich schon vorher gewusst, dass die gibt. Und das ist mir schon immer eigentlich etwas, habe ich etwas sehr Interessantes gefunden. Weil ich weiss halt noch nicht, ja, für mich wäre es gewesen, eine Professur wäre echt der nächste Schritt gewesen, wenn ich jetzt akademisch weitergemacht hätte. Dann wüsste ich nicht, wer irgendwo auf der Welt wahrscheinlich, höchstwahrscheinlich nicht in der Schweiz. Also für mich ist es dann auch gewesen, ich komme zurück in die Schweiz, eben wie gesagt, sesshaft werden. Und das ist natürlich für mich eine unglaublich spannende Stelle, die ich da habe. Und wenn man sieht, was der Zoo eben alles noch macht, neben dem, dass wir eigentlich nur die Besucherinnen und Besucher im Zoo sehen, das Tier, ihre schöne Anlage, sondern er macht ganz viel noch im Hintergrund. Und das sind einfach Sachen, die mich auch sehr angezogen haben, dass wir dann Teil davon werden können.
4: Das hast du gerade gut angesprochen. Also, was macht denn dazu? Warum braucht es denn, oder muss es anders formulieren, warum braucht es so, wie es der Zürich so einen ist?
5: Das hat verschiedenste Gründe. Also, ich glaube, es ist ganz wichtig, dass wir so ein bisschen das Bindeglied können spielen zwischen so der urbanen Gesellschaft, die doch immer distanzierter ist von der Natur, und der Natur selber und den Tieren. Und es ist so, dass halt nicht jeder einfach schnell nach Afrika fliegen kann und Safari dort machen kann. Andererseits, man kann viel Film schauen oder Dokumentation ist auch spannend, aber es ist nicht das Gleiche, wenn man das Tier sieht. Das Erlebnis, das man dann hat, das man im Zoo haben kann. Also wenn man ins Elefantenhaus reinkommt, der Geruch vom Elefant oder so, das kann man nie, das sind dann die schönsten Dokumentationen nicht zeigen. Und gleichzeitig sieht man dann wirklich das Leben von den Tieren. Also man kann zum Beispiel im Koala, sieht man halt, der ist jetzt am Schlafen. Wenn man natürlich die schönsten Dokus anschaut, sind die immer aktiv und es passiert immer etwas. Die Löwen sind immer am Jagen. Und so sieht man es halt einfach nur so, wie es sich natürlich verhält.
4: Also im Tierschutz eine präventive Aufgabe, oder? Also wer Tier versteht, wird sie schützen. Das ist ja auch ein bisschen das Motto von euch.
5: Absolut. Das ist so das Wichtigste, dass wir auch das Interesse können wecken können. Und das ist, glaube ich, wichtig für Kinder schon, aber auch Erwachsene, dass wir einfach, dass wir können dank der Tiere auch die Leute aufmerksam machen auf die Problematik der Tiere, also auf Naturschutzthemen, auch was jeder Einzel kann machen, damit es der Umwelt besser geht. Und da geht eigentlich weit über das Tier selber aus. Eben, das ist eben die ganze Umwelt, das ist auch Klima, alles, das sind ganz viele Aspekte, die da eine Rolle spielen dort.
4: Und ich habe noch mal gelesen, ich bin mir nicht sicher, ob das stimmt, aber der Zürich so beteiligt sich ja an dem Artenerhaltungsprogramm, oder? Wo man dann gewisse Tiere auch wieder auswildert nachher, oder?
5: Ja. Also das gibt, wir teilen jetzt immer so ein bisschen auf Art- und Naturschutz, weil auf Englisch Conservation, das ist so ein bisschen ein Begriff, den man zusammennimmt. Im Artenschutz tun wir uns auch stark beteiligen. Also wir haben in Europa haben Zoos eigentlich so eine Dachorganisation, das ist die EASA, und innerhalb von denen tut man organisieren. Das heisst, es ist nicht so, dass jetzt der Zoo Zürich einfach willkürlich da tut Tier züchtet oder irgendetwas macht, sondern das ist alles koordiniert, dass man zusammen gemeinsam eine gesunde Population von Tieren hat im Zoo und dann zum Beispiel auch Tiere wieder auswildern kann. Also wir haben jetzt gerade die 3-4 Wochen, wo wir Waldrappen, also eine Vogelart, die früher in der Schweiz vorkommt, die ist etwa vor 400 Jahren ausgestorben, die geben wir jetzt ein Auswilderungsprojekt und das haben wir jetzt auch schon in der Vergangenheit gemacht und jetzt kann man Waldrappen wieder sehen, da in der Schweiz zum Teil, wenn man Glück hat.
4: Eben, also die Zoo hat eine wichtige Rolle und auch die Forschung spielt eine wichtige Rolle. Du lernst ja bei solchen Sachen auch wahnsinnig viel. Aber nicht nur über Tiere oder über Tiergeräusche, wie du es vorher gesagt hast, bei den Affen. Du redest 5 Sprachen. Dann eben Deutsch, Englisch, was ja fast ein Muss ist bei deinem Job, Französisch auch, Indonesisch und Malaiisch. Ja. Stimmt, glaube ich, oder? Ja. Also bei Indonesisch und Malaiisch ist ja eigentlich schon...
5: Ja, das ist ein bisschen ein Beschiss, wenn ich das natürlich so sage. Offiziell sind es zwei Sprachen. Mir ist es gewesen, ich bin nach Indonesien gegangen, in Borneo, das war mitten im Dschungel gewesen. Dort haben wir mit so den lokalen Leuten, das sind Dayak, heisst das Volk, die reden eigentlich Dayak, die reden ihre eigene Sprache, aber haben in der Schule Indonesisch gelernt, können aber eigentlich kein Wort Englisch. Das heisst, man ist natürlich mit denen dann im Wald, bis zu 15 Stunden am Tag ist man mit einem lokalen Assistent im Wald und dann muss man die Sprache irgendwie lernen. Und man fängt halt an mit einfachen Sachen, wie so, was ist das? Das heisst, Appa heisst was? Und nachher, was ist das da? Appa Ini, Appa Itu, was ist das da? Was ist das dort? Und nachher sagen sie halt, Oito Pernama Po, das heisst Baum. Und nachher weiss man, Pochon ist Baum. Und so fängt man dann, dass die Sprache langsam aufnehmen und dann lernt man sie auch.
4: Ja, höchst spannend. Was hast du das Gefühl, wenn wir, also ein bisschen hast du sie noch, verlernt hast du sie nicht? Aber die wichtige Frage ist eigentlich, wann kommt sie wieder zum Einsatz? Wann wirst du sie wieder können brauchen? Sind da Forschungsreisen noch geplant jetzt? Oder ist das vorübergehend mal das Kapitel abgeschlossen?
5: Ich glaube, vorübergehend ist es mal abgeschlossen. Es ist jetzt auch so, dass wir als Zoo Zürich haben wir jetzt zum Beispiel in diesem Gebiet kein Forschungsprojekt. Wir haben in Thailand eins. Aber in Malaysia, Indonesien jetzt nicht. Ich bin aber immer noch ein bisschen involviert mit meiner Uni in Kalifornien, wo ich vorher zusammen geschafft habe. Und da sind wir immer noch an wissenschaftlichen Publikationen eigentlich am Schreiben und rausgehen.
4: Jetzt haben wir genau Zeit für noch eine Frage, dann sind unsere 26 Minuten durch. Und zwar, vielleicht wenn du das kannst, sag ich mal, einfach zusammenfassen, wie hat sich deine Sicht auf die Welt verändert durch deinen Job als Kurator oder auch halt als Forscher?
5: Ich glaube, vor allem als Forscher fängt man an, sehr die Welt analytisch anzuschauen. Das heisst, man tut wirklich die Emotionen rausnehmen und schaut auf Fakten. Also faktenbasiert auch Entscheidungen treffen. Und das hat so ein bisschen mein ganzes Bild auch so eben in verschiedensten Hinsichten. Also sagen wir jetzt Covid-19 oder so. Und ich dann schaue eben, wie die Leute reagieren, wenn die Wissenschaft etwas sagt. Oder wenn die Wissenschaft hat nicht immer recht. Und viele Wissenschaftler wissen das auch und sagen, wir haben jetzt einen Datensatz und der zeigt so etwas. Das heisst noch nicht, dass das die Wahrheit muss sein. Und das ist immer so ein bisschen, merke ich manchmal, die Diskrepanz von den Wissenschaftlern selber und dann so der Öffentlichkeit, die die Erwartung hat, ihr müsst alles richtig haben und ihr müsst alles wissen. Und die Wissenschaftler sagen, vor allem bei so einem neuen Thema, wo man gar keine Vorbereitungszeit in dem Sinn hat, wir sind dran. Aber auch sie können Fehler machen und man kann nicht erwarten, dass sie alles wissen.
4: Wissen sei ja die arroganteste Form von Behauptung, habe ich mal gehört.
5: Ja, genau. Das ist...
4: Das ja, ist eben genau die Frage. Ja, da musst du nicht reingehen. Also, Pascal Martin, danke vielmals für deinen Besuch und hast du dir Zeit genommen, um bei uns vorbeikommen und einen Mini-Einblick in deine Welt zu geben. Und wenn man das mal erleben will, dann geht man einfach bei euch im Sommer ein bisschen dir mal anders anschauen, vielleicht auch.
5: Genau, einfach vorbeikommen.
4: Das war sie, die 41. Folge von Top Hoch 3. Und mehr gibt es nächste Woche wieder oder wie immer auf toponline.ch. Macht's gut und schöne Woche.
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1: Ohne ihn würde ich vielleicht nicht dastehen, gäbe es das Studio nicht, das Radio nicht. Ist ein bisschen überspitzt gesagt, aber er ist ja auch der Vater vom Schweizer Privatradio und Fernsehen, der Roger Schawinski.
3: Steffi.
1: Schön, bist du da.
3: Freut mich, danke für die Einladung.
1: Du bist ja wirklich ein Medienpionier, ein Medienunternehmer. Und in deiner Sendung hast du ja einmal, wenn du moderiert hast, die Leute gerade als erstes gefragt, wer bist du? Jetzt frage ich aber nicht, wer bist du, sondern Roger Schawinski, wer wärst du gern?
3: Du, der, wo ich bin, ich habe eigentlich mehr erreicht in meinem Leben, als ich je erhoffen konnte. Und fühle wirklich, dass ich die Ziele, die ich gar nicht kann, alle erreicht haben und ein paar noch dazu und bin immer noch da. Ich bin ganz erstaunt, auch wenn das heisst, der Vater, könnte man fast schon sagen, der Grossvater. Ich habe immerhin den Kassensturz vor, 47 Jahren gegründet. Sendung mit Nachhaltigkeit, dann Radio 24, ebenfalls, vor 42 Jahren, der Sonntag-Date und so weiter und so fort. Und vor 12 Jahren jetzt die Radio 1 und dazwischen noch ein paar andere Sachen. Also wenn ich so zurückschaue, habe ich zum Teil das Gefühl, das ist irgendwo in einem früher in einem Leben passiert. Es war so viel.
1: Gibt es nichts, wo du sagst, das würde ändern, gefällt mir vielleicht auch an mir nicht so?
3: Du, natürlich, man stellt sich immer wieder in Frage und das ist auch richtig, das muss man auch sein. Es ist mir auch nicht alles gelungen, es sind auch Sachen, die in die Hose gegangen sind. Aber die sind eben auch wichtig gewesen. Dort habe ich einiges dazu gelernt und ich bin aber nicht einer, der dann zurückschaut und sagt, oh, dort habe ich die falsche Abkürzung genommen oder die Abzweigung genommen. Nein, ich tue das nicht an dem rumdeuteln, sondern ich bin wirklich in dem ganzen Leben, wo ich bin, glücklich zufrieden, also auch im Geschäftlichen, im medienmässig, aber vor allem auch im Privaten, wo natürlich viel, viel wichtiger ist als alles andere.
1: gerade beruflich vielleicht auch gerne ein bisschen mehr wie der Larry King. Der ist ja so ein bisschen dein Vorbild, glaube ich, oder wie du damals sagst.
3: Ja, also er war ja mal dort einfach der Erste, der so eine tägliche Talkshow hatte, wo man gesehen hat. Er war eher ein bisschen softer gewesen im Vergleich zu mir. Er hat sich auch nie vorbereitet, anders als ich. Er hat dann sehr viel Erfolg gehabt während langer Zeit. Und dann irgendwann ist der Erfolg runtergegangen. Und dann hat man ihn dann nicht mehr so können brauchen. Aber ja, klar, natürlich, die amerikanische Talkshow, da gibt es noch andere. Der Charlie Rose ist eigentlich dann ein grosses Vorbild gewesen von mir. Leider ist er dann in dieser MeToo-Debatte unter die Rede gekommen und ist verschwunden. Also es gibt schon noch ein paar. Einsättige, die ich wirklich grossartig finde.
1: Gehen wir mal zu der Person, die du wirklich bist. Eben, du bist ein Medienpionier in der Schweiz. Hast du vorher ja gedacht, was du alles schon gemacht hast. Wir gehen dann auf das noch genauer rein. Aber vielleicht, wie bist du überhaupt zu dieser Passion Medien gekommen? Wo hat das angefangen?
3: Ganz am Anfang. Ich war in St. Gallen gewesen, habe studiert, habe dort auch doktoriert und so. Und die meisten dort haben dann das Gefühl, sie müssen eine Karriere

0: Dann mache ich dann eine Bank oder eine grosse Firma. Und, ich habe einfach schon immer das Gefühl, Journalismus ist das Grösste. Ich bin dann Journalist geworden. Eben im Schweizer Fernsehen habe ich so richtig angefangen. Ich bin auch in Amerika gewesen, habe dort, einen Master's-Degree gemacht. Und dort an dieser Universität hat es eine Radiostation gehabt. Und dann habe ich, super, habe ich das gefunden. In der Schweiz gibt es nur ein Radio, staatliches Radio. Was? Es ist auch möglich, dass man es anders machen kann. Wo ich dann zurückgekommen bin und die ersten Möglichkeiten gesehen habe, nochmal einen Artikel gelesen im Tagesanzeiger in Italien, gibt es kein Radio- und Fernsehgesetz mehr. Dann hat es Klick gemacht und gesagt, was, kein Radio- und Fernsehgesetz? Da kann jeder eins machen. Oh, da muss ich mal schauen. Ich habe den höchsten italienischen Berg in der Gegend gesucht, direkt an der Schweizer Grenze, und habe das können machen. Und habe dann wie ein Journalist müssen vorgehen, alles müssen recherchieren, das Rechtliche, das Technische, das Finanzielle etc. Obwohl ich mir eigentlich nicht erhofft habe oder einfach das Ziel war, Unternehmer zu werden, bin ich dann plötzlich Unternehmer gewesen. Und das ist dann, hat sich das eine zum anderen ergeben. Zuerst Kassensturz, dann bin ich Chefredakteur geworden von der Tat und dann plötzlich eben Radio 24.
1: Ich glaube wirklich so, der Ursprung war ja schon auch gewesen, du hast eben gesagt, auch zu Amerika, weil du bist ja eigentlich auf Amerika gekommen, weil du ein Essay geschrieben hast. Ist das wirklich so ein bisschen auch die erste journalistische Erfahrung gewesen, der Aufsatz, den du geschrieben hast, der dann prämiert worden ist? Hast du später gemerkt, das ist das?
0: Ja gut, dort bin ich eben in sehr jungen Jahren nach Amerika gekommen. Ganz jung, ich habe dort einen Lions-Wettbewerb, einen Essay-weltweiten Wettbewerb, bin ich zuerst der Beste in St. Gallen, dann der Beste von der Schweiz und dann plötzlich der Beste von Europa und bin dann nach Amerika, nach Chicago eingeladen worden. Im Jahr 1967 war es grossartig, bin dann durch das Land gereist und so Summer of Love in San Francisco erlebt. Also ich war vor Ort gewesen, an der spannendsten Ort im richtigen Moment und dann zwei Jahre später bin ich dort studieren und habe dann wirklich gemerkt, damals ist wirklich das amerikanische Vorbild bei uns grosser gewesen, vor allem in Bezug auf Medien und ich hatte das können packen und hatte das Privileg gehabt und hat das können umsetzen und vielleicht ein bisschen mehr, ein bisschen schneller gesehen, was man könnte machen als andere in der Schweiz.
1: Und eben dann hat alles so ein bisschen aufgegangen. Du hast es vorher schon kurz zusammengefasst. Du bist dann eben beim SRF gelandet. Das war so ein bisschen die erste richtig journalistische Erfahrung gewesen.
0: Zuerst in der Rundschau habe ich angefangen.
1: Genau.
0: Und dann eben, dann habe ich den Kassensturz gegründet. Und dort ist eigentlich mein Prinzip zum ersten Mal umgesetzt worden. Nämlich immer die Sachen von der anderen Seite anschauen als die anderen. In meinem letzten Buch, die Schawinski-Methode, heisst es 180 Grad. Also immer, wenn die Leute in eine Richtung schauen, schaue ich in die anderen. Und dort hat es gerne machen, das Wirtschaftsmagazin. Ein Wirtschaftsmagazin war die Information von oben runter. Also, was sagt die Wirtschaft? Und die Wirtschaftschef, der Nationalbankchef, ich habe gesagt, von unten rauf, von der Konsumentenseite her. Und ein paar Jahre später, wo es geheißen hat, man könnte auch ein Fernsehen machen in der Schweiz, haben alle gesagt, nein, die Schweiz ist zu klein, die Schweiz ist zu klein. Habe ich mich wieder umgetrüllt und habe gesagt, nein, die Schweiz ist zu klein, aber Zürich ist genug gross. Nämlich, also, klingt ja verrückt. Wenn ich ein Schweizer Fernsehen mache, dann bin ich in Konkurrenz mit allen grossen Fernsehanstalten, von RTL über Sat.1, über SRG und ARD. Wenn ich in Zürich eins mache, bin ich der Einzige. Habe einen USP, oder? Bin der Einzige. Und look what happened, das war 1994 gewesen, und jetzt sind wir, wie viel eben, 27 Jahre später und Tele Zürich ist immer noch das grösste und das wichtigste Privatfernsehen von der Schweiz mit einem Konzept, das ich dazu mal gemacht habe, haben dann alle anderen angemacht und das hat offenbar ziemlich lang verhebt.
1: Vorher aber noch, was dich eigentlich noch bekannter gemacht hat, wo noch mehr eigentlich für Roger Schawinski steht, ist ja das Radio 24. 1979 hast du das gegründet, ist das erste Mal eben eigentlich ausgestrahlt worden. Nimm uns noch mal kurz zurück dorthin. Wie ist das dort genau gewesen?
0: Ja, das ist ein Abenteuer gewesen. Ich habe ein Buch geschrieben. Ich habe gewusst, du stellst die Frage. Ich habe extra ein Buch geschrieben, das hättest du mitbringen müssen. Ganz eine lange Geschichte und viele Leute, ganze Generationen mögen sich noch erinnern, eben da die Massenbewegung, Petition, weisse Bändeli an der Autoantenne, dann die Petition nach Bern, Demo, Kundgebung am Bürgerplatz. Das war richtige Volksbewegung gewesen. Das habe ich eigentlich gar nicht gedacht. Es hat sich dann einfach gegeben, weil ich so bekämpft worden bin. Und dann dreimal sind wir geschlossen worden von den italienischen Behörden. Dreimal haben die Schweizer Behörden alles versucht zu machen, damit das Radio kaputt geht. Man hat uns zum Teil auch die Anlagen zum Teil abmontiert auf dem Pizzo Gruppier auf 3000 Meter oben, Kabel durchgeschnitten und dreimal irgendwie einen Weg gefunden in dem italienischen Dschungel, mit Anwälten und so, dass wir wieder haben können senden. Und dann haben sie irgendwann einmal aufgegeben und gesagt, okay, jetzt erlauben wir ein Radio in der Schweiz und warum bist du jetzt da? Hat sogar eins in Winterthur gegeben.
1: Eben, siehst du, gell? Es ist ja wirklich, wie du gesagt hast,

0: man kann sich gegen gewisse Sachen wehren. Und das ist dann tatsächlich passiert. Und jetzt irgendwie, wie viel? Fast 50 Jahre später, nochmals das Gleiche, wo ich kämpfe für UKW, wo das mit anderen Methoden, aber mit dem gleichen Ziel, nämlich möglichst viele Möglichkeiten für die Radiohörer, wieder ein Kampf. Und ich bin ganz überrascht, dass es jetzt eben da mich gebraucht hat. Wieder. Wo sind denn dann alle die anderen? Ich hoffe, dass dein Vater unterschrieben hat, jetzt auch für UKW und du auch, damit wir wirklich jetzt auch diesen Kampf, so wie wir damals den Kampf von Radio 24 gewonnen haben, auch den können.
1: Du hast jetzt gerade gesagt, eben das UKW, das ist ja dein neuestes aktuelles Projekt, ja. Eigentlich, oder? Dass du wirklich für das kämpfst, dass du findest, dass es nicht nur noch DAB Plus geben darf. Aber eben, wieso?
0: Ja, wieso? Weil UKW ist eine gute Technologie, ist die meistgenutzte Radiotechnologie in 196 Ländern, inklusive Mutterland vom Radio in Amerika. Kein Mensch denkt dort oder redet von DAB. Und man hat das mal irgendwie beschlossen, in den Anfangs der 90er Jahre, irgendwelche Techniker, die das Gefühl hatten, wow, digital, das ist dann sexy. Und analog, oh, das ist dann alt. Also müssen wir irgendeine digitale Technologie finden. Sie haben dann eine gefunden, die hat geheißen DAB, hat dann nicht funktioniert. Hat es dann mal müssen anfangen mit DAB Plus. Und dann ist etwas passiert, mit dem sie nicht gerechnet haben. Nämlich das Internet ist gekommen. Und das Internet hat alles verändert, weil alle Applikationen sind heute über das Internet und das wird immer verbessern. 3G, 4G, 5G. Aber das Radio soll mit einem eigenen Empfänger für eine Applikation und ein terrestrischen Sendenetz in der Schweiz soll alles abdecken. Und die Leute sagen, der Komfort im UKW ist wunderbar. Man kann einstellen, abstellen, es sind 10 Millionen UKW-Radio in der Schweiz oder vielleicht sogar 12 Millionen. Nur weniger als die Hälfte der Automobilisten haben DAB drin. Okay, DAB war ein Fehler gewesen. Man hat gesehen, es ist eine Zwischentechnologie. Die den Fehler gemacht haben, können das nicht eingestehen und wollen jetzt noch einen grösseren Fehler machen, nämlich indem sie UKW abstellen und sagen, jetzt braucht es plötzlich DAB, wenn es kein UKW mehr gibt. Dagegen kämpfe ich und ich habe sogar Doris Leuthard auf meiner Seite, den Moritz Leuenberg, also die früheren Minister in diesem Departement, wo ich gesehen habe, das wäre ein Unsinn. Und jetzt wollen wir schauen, ob wir da noch einen Marsch halt machen. Und jetzt erstaunt mich wirklich, warum ich da der Einzige bin in dieser Radioszene. Vielleicht habe ich noch immer den alten Spirit drin. Vielleicht weiss ich noch, was es ist, dass man eben an Konsumenten denkt. Und dass man nicht Elektroschrott, Tausende von Tonnen Elektroschrott produzieren. Ich habe es ausgerechnet. Wenn man nur die Hälfte von diesen UKW-Radio futschüsst, oder alle futschüsst, und nur die Hälfte ersetzt mit DAB-Radio, kostet das Konsumenten 600 Millionen Franken. Das ist ein absoluter Unsinn, und darum muss das gestoppt werden, Steffi.
1: Aber wieso erst jetzt? Also das ist ja, DAB, das wird ja schon seit Jahren diskutiert, eigentlich hätte es schon längst durchgesetzt werden, dass es eben komplett abgestellt wird, UKW. Wieso jetzt?
0: Nein, ich bin schon 2016 zu der Frau Leuthard gegangen und gesagt, UKW ist eine super Technologie, auch wenn es nicht so sexy tönt wie analog, aber was interessiert das der Radiohörer, ob das jetzt analog ist oder digital? Die Frage ist, wie gut kommt das Signal rein, wie leicht ist der Bedienungskomfort, wie wenig Batterien braucht es Kofferradio, das ist bei DAB viel höher, etc. Und ich habe gesagt, das lange noch, Frau Leuthard, bis 2030, wenn 5G da ist, wenn wir dann 5G-Broadcast haben, wo dann sowieso viel, viel besser ist und jeder kann das dort empfangen, ohne SIM-Karten übrigens, und so weiter. Und sie hat dann das, also ihre Leute gefragt vom Backum, hat die Frau reingebeten in die Sitzung die, und hat gesagt, los, können Sie da eine Studie machen, ob der Herr Schawinski recht hat. Die hat dann einen Monat später gekündigt. Ich weiss nicht, warum. Ist es wegen dem oder wegen etwas anderes? Tatsache ist, man hat nicht mehr können umkehren, hat nicht mehr können merken, dass das falsch ist. Und Frau Leuthard hat gesagt, also ihr hat man gesagt, ihre Fachleute, muss ja wissen, sie ist eine Juristin, sie ist keine Technikerin. Man hat gesagt, UKW ist weg, in ein paar Jahren spielt UKW keine Rolle, aber wenn mehr als die Hälfte der Autos, und im Auto spielt Radio ganz eine wichtige Rolle, weil es ist das einzige Medium, das man dort nutzen kann, eben kein DAB haben, ist es doch einfach viel, viel zu früh. Und wenn man sieht, dass alle anderen Länder das abgestellt haben, die Theorie, dass man UKW muss einfach vernichten, in Großbritannien hat man es immer wieder rausgeschoben. Man hat es zweimal kurz davor, ist man da gewesen, und ist jetzt ins 2032 gegangen. Bis dann eventuell wird es abgestellt. In Deutschland gibt es kein Abschaltdatum. In Österreich gibt es fast kein DAB. Also der ORF ist nicht auf DAB. Wieso soll die Schweiz das durchsteuern? Das wird einfach die Situation von der Schweizer Radio massiv verschlechtern. Man hat es gesehen in Norwegen, wo es probiert hat. Und zwar ist das aber am Rand von Europa, das ist viel weniger exponiert wie die Schweiz. Dass dort der Radiokonsum zusammengeht, schwedische und dänische Sender

0: mehr hören. In der Schweiz würden ausländische Sender, wenn unsere Schweizer Wählen leer sind, UKW-Wählen, zwischen 87,5 und 108, die wären frei für alle Ausländer und die könnte man dann hören im Auto. Ja, der Moritz Leuenberg sagt, ich habe auch UKW im Auto. Dann habe ich gesagt, du kannst weiter Nachrichten hören, aber nur ausländische, Moritz. Ich weiss nicht, was der Sinn ist von der Schweizer Medienpolitik. Und genau gleich sieht es auch Doris Leuthard. Und darum hoffe ich, dass die Vernunft siegen wird. Ich habe das Ganze jetzt angestoßen.
1: Du musst gar nicht mehr.
0: Nein, wir haben jetzt politischen Support.
1: Ding, oder?
0: Wir haben politischen Support jetzt bekommen. Man hat jetzt schon gesagt, es ist spät, ist spät. Hat mir auch Frau Sommaruga gesagt. Hat gesagt, Frau Sommaruga, Sie kommen vom Konsumentenschutz. Sie war Präsidentin für die Stiftung Konsumentenschutz. Ich komme vom Konsumentenschutz, habe den Kassensturz gegründet. Wir müssen es jetzt nicht nur anschauen von der Branche. Sie reden immer von der Branche. Es geht nicht nur um die Branche. Radio macht man nicht für die Branche. Radio macht man für Konsumenten. Und jetzt hat sie gesagt, ich sage es spät. Und ich sage, nein, es ist nicht spät. Spät ist erst, wenn man den Hebel runter hat.
1: Das merken, oder? Du sagst immer, wenn du dir etwas in den Kopf gesetzt hast, dann willst du das nicht aufgeben. Du bist da wirklich eine, du hast deine Ziele und die machst. Bist vielleicht schon auch so ein Nimmersatt mit neuen Projekten und das so ein bisschen durchboxen und erreichen und durchstieren?
0: Nein, also ich habe jetzt das Gefühl, in meinem zarten Alter von 76 kann ich es ein bisschen locker nehmen. Aber als ich gemerkt habe, dass die den Unsinn vorhaben, und die wollen mir Radio 1, wo ich kann, wo auch in Winterthur sehr gut empfangbar ist, weil wir eben ein Programm machen für Erwachsene und viel Sprachinhalt haben, als einziges Privatradio von der Schweiz. Ich habe 4 Sender und die will ich behalten, weil ich gesagt habe, ich muss das abschließen. Ich habe gesagt, das kann ich einfach nicht zulassen.
1: Aber weißt du, generell, also jetzt nicht nur UKW, DAB, einfach, du bist jemand, oder? Deine Frau hat ja auch gesagt, bei dir gibt es keine Zweifel. Das gibt's
0: doch,
1: nicht.
0: Doch, Zweifel gibt es schon natürlich. Aber jetzt in dieser Frage bin ich ganz klar. Und wirklich, ich finde es schade, dass die anderen Radioleute das nicht eingesehen, dass es sinnvoll ist, weil es hat dort ein bisschen einen miesen Deal gegeben, den ich aufdeckt habe zwischen der Frau Leuthard und der Privatradioverband. Nämlich, die haben gesagt, ihr müsst euch nicht um eine neue Konzession bemühen, es gibt keine Ausschreibung, wenn ihr UKW abstellt. Das finde ich nicht okay. Da hat man 2 Sachen miteinander vermengt, die nicht gehen. Und jetzt hat Frau Leuthard eingesehen, dass es ein Fehler war.
1: Kommen wir mal weg wirklich von dem UKW-DAB-Thema und gehen wieder mehr wirklich zurück auf dich als Person. Von wo hast du eigentlich so das Mediengehen, das Unternehmertum von dir her? Ja, glaub nicht, oder?
0: Nein, einfach, schau, ich bin also ein geliebtes Kind gewesen. Das ist also das grösste Geschenk, das man haben kann. Eltern haben, die einem lieben, Eltern, die einem nicht immer in Frage stellen, sondern immer das Gefühl haben, wow, das ist ja gut, was der macht, das stärkt einem. Und ich bin der erste in meiner Familie, der ins Gymi gekommen ist dann, bin dann zwar rausgefallen, dann bin ich in die Handlung gegangen, habe die Matur gemacht, dann nach St. Gallen gegangen, habe den Doktor gemacht und die haben einfach gestaunt und immer gesagt, wow. Und nur meine Mutter hat immer gesagt, Roger, ich mache mir Sorgen um dich, du schaffst viel. Oder wie das eben so eine Mutter macht. Aber sonst habe ich einfach so viel Stärke von zu Hause immer mitbekommen. Man hat immer gut gefunden, was ich mache. Das sind natürlich gute Startbedingungen gewesen.
1: Da hat er, glaube ich, also du bist ja bescheiden zu Zürich-Wiedecken aufgewachsen, mit deinen Eltern und deiner Schwester Jacqueline. Da hat, glaube ich, auch dein Vater ein bisschen, sag jetzt mal, dich fast noch ein bisschen angespornt, um wirklich eben Vollgas geben, etwas zu erreichen.
0: Nein.
1: Weil er ist ja ganz, also, ich meine, mehr so, nicht, dass er direkt dich angesprochen hat, sondern mehr indirekt, weil er so ein Bescheidener war, hast du gewusst, und ich muss jetzt, also ich will für mich etwas erreichen und das machen. Ist das schon so ein bisschen?
0: Vielleicht schon, er war sehr psychologisch sehr gut gewesen und hat mich total gut können ernähren. Ich habe gesagt, ich bin zum Gymi rausgegangen, das war 1958 gewesen, Fußball-WM in Schweden. Ich bin jeden Abend dann 2 Fußballspiele schauen, nicht zu Hause, wir haben noch keinen Fernseher gehabt, sondern ins Restaurant vis-à-vis und bin dann in der Probezeit rausgegangen. Und mein Vater, der hat mich überhaupt nicht kritisiert, gesagt, der Bub ist einfach noch nicht reif. Ja, wenn er reif wäre, hätte er es anders gemacht und hat recht gehabt. Und später bin ich dann reif geworden und habe gemerkt, was wichtig ist und was nicht. Fußball, also ich habe noch ein Argument gegeben und von dem hat er kapituliert. Hat er gesagt, warum hast du dich so verhalten? Dann hat er gesagt, Fußball-WM gibt es alle 4 Jahre. Das Gymi gibt jedes Jahr wieder. Also was ist wichtiger? Und dann hat er gemerkt, nein, der checkt es noch nicht.
1: Aber es hat dann, glaube ich, so eine Müllmann-Geschichte gegeben, gell, wo dich dort ein bisschen
0: Gut, ich habe ja das gemacht, aber das ist in der ersten Klasse, wo ich die Aufzüge nicht haben wollen machen. Genau, das ist wirklich, das zeigt, wie mein Vater ist, wo ich gesagt habe, ich mache jetzt keine Aufzüge. Das ist schon das Rebellische. Da hat mein Vater gesagt, ja, musst du auch die Aufzüge nicht machen. Es gibt verschiedene Berufe, die man da haben kann. Kübelmann zum Beispiel, oder? Das ist ein wertvoller Beruf und so. Du musst überhaupt keine Aufzüge machen. Dann ist es nach dem halben Zehn, hatte ich gesehen, habe ich leicht reingegangen, ist reingekommen. Dann habe ich gesagt, was machst du? Ich sage, mach die Aufzüge. Ja, warum machst du Aufzüge? Ich will nicht Kübelmann werden. Also hat sie mich genau richtig genommen. Hat mich nicht gepusht, sondern mich irgendwie ernst genommen. Und später hat er gesagt, es hätte auch schief rauskommen können. Aber irgendwann hat er das Gespür gehabt, der Roger, der hat etwas in sich. Also mit dieser Haltung komme ich zum Ziel. Oder kommt er zum Ziel natürlich.
1: Und wie hat er reagiert, wo du angefangen hast, eben mit all deinen Medienprojekten, die ja ziemliches Risiko gewesen sind jeweils?
0: Ja, eben, er hat das immer, er hat das gar nicht richtig begriffen. Also es ist sogar noch ein bisschen extremer gewesen. Ich habe immer gesagt, Vater, soll ich das machen? Dann hat er gesagt, nein. Ich sage, gut, ich habe es noch gehört. Ich mache immer das Gegenteil. Also ein bisschen doof. Also es war nicht immer nur das Gegenteil gewesen. Also es ist nicht nur Trötzli halt. Aber er hat wirklich immer Angst gehabt. Und ich habe immer gesagt, hey, let's go. Und hat das müssen akzeptieren.
1: Und deine Mama ist dann einmal so ein zwischen Stuhl und Bank gewesen, oder?
0: Sie hat sich einfach um meine Gesundheit gesorgt und so und hofft, dass ich glücklich werde und all das. Also sie haben sich das überhaupt nicht können träumen, dass ich da eben, ich komme eben aus dem einfachsten Verhältnis, dass ich da zu einer bekannten Figur werde, dass ich auch wohlhabend werde. Und ich habe mir dann ein schönes Haus gekauft am Zürichberg oben. Und wo mein Vater kurz vor seinem Tod das erste Mal dort raufgekommen ist, der hat das überhaupt nicht können. Ich habe gesagt, Roger, bist du ein Hochstapler? Der hat es nicht können begreifen, dass dort, wo wir hergekommen sind, und ich wohne jetzt an so einem schönen Ort, mit einem schönen Garten und so, und hat das Gefühl gehabt, es muss irgendetwas schief gelaufen sein, dass in seiner Denkwelt hat das gar keinen Platz gehabt. Und das Schlimmste, was er gesagt hat, wäre für mich, hat er dann aber noch gesagt gehabt. Das Schlimmste, wo er mal so die Bilanz gehabt hat, die 100 Reichsten oder die 200 Reichsten, wie es am Anfang geheißen hat, hat er gesagt, das Schlimmste für mich, Roger, wäre, wenn du mal auf dieser Liste wärst. Das wäre schlimm, dann würde ich mich schämen. Super gewesen, also eben. Mein Vater war der Grösste gewesen, absolut der Grösste.
1: Es ist ja wirklich, eben im Beruflichen hast du so viel Erfolg gefeiert, hast ja selten Rückschläge gehabt. Dafür aber im Privaten hat es den einen oder anderen Rückschlag gegeben. Du hast eine von deinen grossen Lieben verloren, bist dreimal verheiratet, also zwei Scheidungen hinter dir. Und gerade auch noch der Kampf um deine Kinder nach der zweiten Scheidung war schon noch schmerzhaft gewesen.
0: Ja gut, also weißt, das Leben ist lang, also Steffi, du bist noch jung, also da kann natürlich viel passieren in 76 Jahren. Jawohl, ich bin jetzt aber seit über 25 Jahren verheiratet mit der Gabriele, ich habe drei Kinder, zu meinen beiden älteren Kindern, Kevin und Joel, allerbeste Beziehung. Nachdem ich einfach dort wirklich musste kämpfen, weil meine Ex-Frau mich bestrafen wollte, wie das viele Ex-Frauen machen in der Scheidung, haben sie mir vorenthalten, ist ins Ausland gezogen und ich bin immer hingefahren nach Baden-Baden und so. Und meine damalige Partner gesagt, du musst das machen, die Liebe siegt, die Liebe siegt. Und ein paar Mal bin ich zurückgekommen und bin total am Boden zerstört gewesen, weil es nicht geklappt hat. Und dann bin ich halt wiedergegangen. Und das ist jetzt gut rausgekommen, grossartig, mit sowohl mit Kevin wie mit Joy, wie auch jetzt mit Lea, einem Töchterli, wo Gabriella und ich haben, die ist jetzt 24 genau, ist jetzt geworden, ist auch in St. Gallen. Und das ist also wirklich dann das Glück von meinem Leben, das ist eigentlich dann perfekt.
1: Gerade wenn du eben sagst, sie ist auch in St. Gallen, wie hast du es denn du mit deinen Kindern und eben so Karriere, wie viel schwätzest du da drin oder eben auch nicht, wie viel pushest du?
0: Überhaupt nicht, gar nicht, null. Ich habe immer gesagt, ihr müsst machen, was ihr wollt. Ihr müsst auch eine Euphorie finden. Jeder muss seine eigene Euphorie finden. Der Kevin ist von allem Anfang an Naturwissenschaftler gewesen. Man hat ihm in der ersten Klasse gesagt, er wird entweder Tiefseeforscher oder Astrophysiker. Ist ein Astrophysiker geworden. Ist Professor geworden für Astrophysik in Yale gewesen, in Oxford gewesen, an der ETH. Und hat jetzt eine eigene Firma aufgebaut für Artificial Intelligence. Ist grossartig sind. Und die grosse Tochter Joel, die ist Ärztin geworden. Mein Vater hat schon Arzt werden. Aber das Geld ist halt nicht rum, hat man nicht können machen. Hat er gehofft, ich werde Arzt, weil er gesagt hat, als Arzt hilft man den Menschen, oder? Und du musst den Menschen helfen. Aber ich habe noch ein bisschen andere Intentionen gehabt. Und jetzt in der dritten Generation, mit der Joel hat es geklappt. Sie hat auch zwei Kinder. Ich bin dort zweifacher Grossvater. Paulina und Jasper und so. Und das ist grossartig. Und die Lea, die wäre jetzt da noch gewesen, eigentlich gefragt, wolltest du das mal übernehmen, das Radio? Oder wolltest du die Medien gehen? Hat sie sich ein bisschen angeschaut und so gesagt, nein, mach ich nicht. Jeder soll machen, was hören will. Das ist das Entscheidende. Und ich habe sie nie beeinflusst in irgendeiner Art und Weise. Aber ich unterstütze sie. Wenn sie irgendwie eben Geld gebraucht haben, zum Beispiel ihre Träume zu verwirklichen, dann habe ich geholfen. Aber mehr nicht.
1: Zum Abschluss, wir sind schon fast am Ende, möchte ich noch mal kurz auf deine Karriere zurückkommen. Du hast einmal gesagt, nach dem Einstellen von der Sendung Schawinski, ein weiterer Schritt auf dem Weg in die Bedeutungslosigkeit. Macht dir das Angst?
0: Nein, aber bis jetzt bin ich, glaube ich, ein bisschen gescheitert an diesem Projekt. Oder? Wenn ich jetzt schaue, was in den letzten Wochen und Monaten über mich geschrieben worden ist, was gekommen ist. Es ist jetzt an mich herangerührt worden, die ganze UKW-Geschichte. Jeder wird irgendwann bedeutungslos, ist klar. Das ist mir bewusst. Und eben, man wird auch nicht glücklicher, wenn man Schlagzeile hat. Das ist falsch, weil immer, was man hat, ist schon wieder weg. Und es ist immer zu wenig, die Leute, die das Gefühl haben, sie werden höher gewertet, wenn man sie viel in den Medien sieht. Das ist der falsche Weg. Das ist nicht das, was ich gesucht habe. Aber jetzt habe ich halt noch mal ein Projekt und dann, wenn das vorbei ist, dann werde ich dann definitiv bedeutungsloser und wird nicht mehr eingeladen da von Radio und Teletop.
1: Kann denn der Roger Schawinski ohne Rampenlicht?
0: Ja, das werden wir jetzt herausfinden. Also offenbar, wo dann das fertig ist mit der Sendung Schawinski, aus unbegrifflichen und nicht ganz erklärbaren Gründen von der Nathalie Wappler, die einmal gesagt hat, ja, das hat mein Vorgänger entschieden, dann haben sie gesagt, aus Kostengründen. Also alles nicht nachvollziehbar, weil die Sendung hat sowohl viel Aufmerksamkeit wie gute Einschaltquote gehabt und auch viel Prestige gebracht für den Sender. Habe ich das können hinnehmen? Ich bin nicht zusammengebrochen. Ich bin nicht in mich hineingegangen und gesagt, was ist mir da Schlimmes passiert? Also ich bin darauf vorbereitet. Ich habe eben doch, wie du gesagt, du hattest einige Rückschläge im Leben und das Gefühl, jeder weitere Rückschlag oder jeder Marschhalt oder ein Zurückgehen, das werde ich hinnehmen können. An dem arbeite ich. Das weiss ich. Das ist meine grösste Aufgabe und ich hoffe, dass ich die noch werde bewältigen.
1: Es fällt mir schwer, jetzt hier einen Schlussstrich zu ziehen. Mhm. Aber wir können leider keine Extended Version auf Top
0: 3
1: machen.
0: Mit hey, könnte, also wenn das mein Sender wäre, dann ist schon gut.
1: Danke vielmals. Ja. Du bist im Top 3 gewesen, Roger Schawinski.
0: Danke dir, Steffen. Dir alles Gute und viel Erfolg.
1: Danke, gleichfalls natürlich. Und euch, liebe Zuschauerinnen und Zuschauer, wenn ihr wieder Top 3 schaut, dann gibt es uns nächste Woche wieder. Wir freuen uns, wenn ihr dabei seid. Macht's gut. Thank you.

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1: Ich bin Mary Milanovic. Guten Morgen. Das Stadt-Zürcher Parlament verlangt schärfere Massnahmen gegen das Abfallproblem bei der Street Parade. Es möchte dabei die Dettelhändler mehr in die Pflicht nehmen und hat deshalb einen entsprechenden Vorstoß an die Stadtregierung überwiesen. In den Läden decken sich die Street Parade-Besuchenden jeweils mit Alkohol ein. Erste Brandopfer von Gramontana erhalten diese Woche den Solidaritätsbeitrag des Bundes von je 50.000 Franken. Laut CH Media sind maximal 156 Opfer anspruchsberechtigt und 125 Familien, weil ein Familienmitglied bei der Katastrophe starb oder stationär im Spital behandelt werden musste. In Pariser Kitas, Kindergärten und Schulen ist es zu sexuellem Missbrauch gekommen. Die Pariser Staatsanwaltschaft hat über 110 Einrichtungen unter Verdacht. 16 Personen wurden gestern festgenommen. Unter anderem wird ihnen Vergewaltigung von Minderjährigen vorgeworfen. Seit Monaten kursieren Berichte über Gewalt und Missbrauch in den Schülerhorten der Stadt. Der neue Pariser Stadtpräsident kündigte einen Aktionsplan an, damit Verdachtsfälle schneller und transparenter gemeldet werden können. Die Schweizer Eishockey-Nationalmannschaft hat an der Heim-WM einen Kantersieg gefeiert. Sie besiegte Österreich gleich mit 9:0. Nach dem vierten Sieg im vierten Spiel steht die Schweiz so gut wie sicher im Viertelfinal. Die Schweizer bestreiten heute Abend bereits ihr nächstes Spiel gegen Großbritannien. In den weiteren Spielen gestern gewinnt Tschechien gegen Italien mit 3:1, Schweden schlägt Slowenien mit 6:0 und die USA gewinnen gegen Deutschland mit 4:3 nach Penaltyschießen.
2: Wetter. Ja, der heutige Dunstieg, der zeigt sich am Morgen noch mit örtlichen Nebelbänken über dem Unterland. Sonst aber ein meist freundlicher Mix aus Sonnen- und Schleierwolken über den Bergen. Haben wir dann noch ein paar harmlose Quellwolken zu verzeichnen. Und das Ganze bei richtig schön angenehmen 23 bis 24 Grad. Momentan geht 12 Grad beim Volging Güttingen, zu Bütschwil, beim Solino sind es 10 Grad, wie auch zu Ilnau beim Rössli ebenfalls 10 Grad.
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2: Und da haben wir drei Meldungen. Zum ersten auf der A4 schon Fuss Richtung Winterthur zwischen Trüliken und Kliandelfingen. Dort staut es wegen einem Pannenfahrzeug. Dort ist ein Fahrstreifen blockiert. Dann klemmt es noch auf der A1 Nordring Zürich-Bern Richtung St. Gallen zwischen dem Limmatalkreuz und dem Gubrisch-Tunnel und auf der A3 Westring Chur Richtung Basel zwischen Urdorf-Norden und dem Limmatalkreuz. Auch dort haben wir stockenden Verkehr wegen Verkehrsüberlastung. Kommen gut und vor allem sicher ans Ziel.
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2: Ja, ich bin Andi und wir gehen auch heute wieder zusammen an die Arbeit. Schön haben Sie eingeschaltet und leckt mir heute Morgen auf dem Weg ins Studio auf der Autobahn. Wirklich kein Witz, habe ich einen Österreicher überholt. Oh Mann, hat mir der leid tun. Hey, wie die gestern abgerieben worden sind von den Schweizer. Krass, oder? 9:0. Also, so geht man doch nicht mit Nachbarn um, liebe Schweizer. Ja, schon beim Skifahren kommen sie immer wieder unter die Räder, die armen Ösis, und jetzt auch im Hockey. Aber hey, für die Schweiz heisst das der vierte Sieg im vierten Spiel. Und das gibt jetzt zum Start vom heutigen Tag 4 Songs am Stück für unsere Schweizer Nazi. Unser Vielfalt-Vierer nämlich ist das. Momentan starten wir den jetzt gerade. Aber warten wir schnell. Kommen wir mal schnell ein bisschen näher? Ja, ein bisschen näher ans Radio. Ja, komm zu mir. Komm zu mir. Ja, genau. Komm da. Yeah, baby.

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0: Guten Morgen miteinander. Hier bei Radio Top. 20 ab 6 haben wir es auf der Uhr. Ich weiss nicht, ob es nur mir so geht oder euch vielleicht auch. Aber heute ist doch einfach ein wunderschöner Morgen, oder?
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0: Guten Morgen, Peter Wick.
2: Das wünsche ich dir natürlich auch. Guten Morgen.
0: Hoi, oh, Peter, ich habe irgendwie das Gefühl, es ist so gefühlt wieder fast 20 Stunden hell am Tag. Es war heute Morgen um 5 Uhr einfach schon hell gewesen. Wir, ich glaube, in einem Monat etwa. Der längste Tag im Jahr, oder?
2: Ja, ziemlich genau am 21. im Monat, ja, wenn man es jetzt vom Tag her nimmt. Am 21.06. um 10.24. Also um 24 Minuten ab der 10 haben wir den längsten Tag. Und jetzt schon ist es eigentlich schon früh am Morgen hell. Das ist unglaublich. Ja, nein, wir dürfen uns jetzt freuen.
0: Ja, ja, und jetzt ist aber, man merkt es jetzt, also ich glaube, heute habe ich es extrem gemerkt, weil jetzt einfach so nicht bewölkt ist. Jetzt ist blauer Himmel. Die Sonne die ist schon ein bisschen so an die Häuserwände am Anstrahlen. Jetzt geht es nur noch aufwärts, oder? Jetzt ist der Sommer da. Kann man das sagen?
2: Ja, das sieht gut aus, auf alle Fälle. Wir haben heute im Laufe des Tages eigentlich doch meistens sonniges Wetter mit ein paar Schleierwolken, ein paar Quellwolken hat es noch über den Bergen, vor allem Richtung Alpstein, Toggenburg etc. Aber grundsätzlich ist es wirklich ein freundlicher Tag und auch Temperaturen gespürt, dass die gehen drauf bis auf 23 bis 24 Grad. Da ist auch die schwache bis mäßige Beise überhaupt kein Thema. Also das ist schon mal top und es geht dann noch sommerlicher weiter. Freitag 26 Grad, Samstag 28, Sonntag 29 Grad oder 20 Grad. Immer ein bisschen Beise, viel Sonne und wenig Wolke. Also es wird wunderbare Pfingstsäge.
0: Ah, oh, wunderbar. Da gibt es Schmetterling im Bauch.
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0: Guten Morgen miteinander. Kurz vor 6:30, ihr hört Radio Top. Ich bin der Andi und zusammen gehen wir an die Arbeit. Und das machen wir mit den meisten 80er und 90er aus unserem Topmix aus 4 Jahrzehnten. In der nächsten halben Stunde, da hau ich euch wieder richtig zurück in eure, ja, Jugend. Kindheit, Jugend, je nachdem, in welchem Jahrgang das ihr unterwegs sind. Wir haben richtig, richtig viel gute Musik da, wo euch wird zurückerinnern an irgendwelche Ereignisse, die ihr erlebt habt, wo die Musik gelaufen ist. Also zum Beispiel Schülerdisco oder vielleicht irgendwie der erste Kuss mit dem Schätzeli. Ja, aus den 80er und 90er, da haben sie wirklich die richtig gute Musik gemacht.
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0: 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Ja, der heutige Donnerstagmorgen, der hat zwar noch örtlich ein paar Nebelbänke über dem Unterland, aber sonst zeigt er sich freundlich mit einem Mix aus Sonne und ein paar harmlosen Schleierwolken. Über den Bergen haben wir dann ebenfalls noch ein paar harmlose Quellwolken, die aber nicht gross stören. Die Temperaturen, die gehen hoch bis auf 23 bis sogar 24 Grad. Momentan auch schon zweistellig in Steinebrunn. Bei der Zuckerfabrik dort 12 Grad. Beim Kaffee Kuhn, Zebner Kappel, sind es noch 9 Grad, aber auch dort wird es bald zweistellig sein. Wie auch zu Volkertschwil beim Hallenbad. Dort haben wir momentan 11 Grad.
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0: Und da haben wir neben dem Morgenverkehr, der angezogen hat, noch eine spezielle Meldung von der A4 Schaffhausen Richtung Winterthur zwischen Trüliken und Kleinandelfingen. Dort staut es wegen einem Pannenfahrzeug. Dort ist ein Fahrstreifen blockiert. Fahren also recht vorsichtig dort und kommen weiterhin gut und vor allem sicher ans Ziel.
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0: Guten Morgen miteinander. 2 Minuten nach der 6:30 haben wir es. Ich weiss nicht, was ihr für ein Jahrgang sind, aber so jeder Jahrgang hat so ein bisschen seine Finessen oder so sein Highlight. Ich würde jetzt gerne behaupten, dass in meinem Jahrgang 1987 ich das Highlight war vom Jahr. Stimmt aber nicht, weil es ist so viel gute Musik rausgekommen in diesem Jahr, ich kann es auch garantieren. Und in dieser halben Stunde feiern wir genau das Jahr ein bisschen ab, 87. Wir haben nämlich zum Beispiel einen Song aus dem 87 von U2, den haben wir ebenfalls einen aus dem 87 von Roxette, nämlich It Must Have Been Love, gibt es für euch. Und auch dieser da kommt aus dem 87, das ist der George Harrison. Ich bin Andy, guten Morgen.

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0: Guten Morgen miteinander. 20 vor 7 haben wir es auf der Uhr an dem Donnerstag, 21. Mai. 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

0: 11 Minuten vor dem 7. Guten Morgen miteinander bei Radio Top. Es ist Donnerstag, der 21. Mai. Ja, der Monat Mai, also auch schon bald wieder rum. Und da ist doch noch irgendetwas gewesen, oder? Ja, im RB-Café zu Adorf, nämlich im grössten Sim-Racing-Center von Europa, läuft den Monat immer noch eine spezielle Hotlap-Challenge. Da könnt ihr nämlich in einem Racing-Simulator mit einem Ferrari auf der Rennstrecke Mugello in Italien so richtig zeigen, was ihr könnt. Die besten Rundenzeiten nämlich, die kommen auf ein Leaderboard und zu gewinnen gibt es ein Team-Event, wo die besten 10 gegen mich fahren könnt. Ja, so weit, so gut. Das Ziel wäre aber eigentlich, dass man jemanden findet, der schneller ist als ich. Aber ich habe jetzt gerade eine Nachricht bekommen vom Yves. Er ist der Besitzer vom RB-Café Zadorf. Guten Morgen, Yves.
1: Guten Morgen, Andi. Ja, du, gestern bin ich im Geschäft gsi, hatte ein Team-Event mit dem EC Wil. Und du, da habe ich den Laden hochgefahren und habe gesehen, auf dem Leaderboard, du bist immer noch der Schnellste?
0: Ja.
1: Wo sind denn da die schnellen Fahrer? Ja. Das kann ja nicht sein, dass du der Schnellste bist. Bist du wirklich so gut? Unglaublich.
0: Ja, siehst du, ich kann nicht nur schnorren, liebe Yves, ich kann auch schnell fahren. Ja, also, viel Zeit bleibt eigentlich nicht mehr, um meine Zeit hier zu schlagen. Ist übrigens eine 1.49.804er Zeit. Und ich bin der Meinung, es würde auch noch ein bisschen schneller gehen. Also, wer sich zutraut, heute oder morgen ist das AP ab 5 Uhr offen, am Wochenende dann schon ab Mittag. Also zeigt, was ihr könnt, geht's vorbei, fahrt eine schnelle Zeit in den Asphalt. Bis am 31. habt ihr noch Zeit, um mich zu schlagen.

0: Kiss. 1 Minute vor um 7 Uhr. Guten Morgen miteinander, da bei Radio Top. Ich bin der Andi und wir gehen gemeinsam an die Arbeit. Und falls ihr die Motivation heute Morgen noch nicht so ganz gefunden habt für den heutigen Tag, kann ich euch garantieren, in der nächsten halben Stunde mit den meisten 80er und 90er, die wir für euch haben, da kommt sie führen. Vor allem mit dem Song, den wir direkt nach den News haben. Ein riesiger 80er, der euch die Motivation ganz sicher in Höhe wird katapultieren.
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3: Ich bin Mary Milanovic. Guten Morgen. Das Stadtzürcher Parlament verlangt schärfere Maßnahmen gegen das Abfallproblem bei der Street Parade. Es möchte dabei die Dettelhändler mehr in die Pflicht nehmen und hat deshalb einen entsprechenden Vorstoß an die Stadtregierung überwiesen. In den Läden decken sich die Street Parade-Besuchenden jeweils mit Alkohol ein. Erste Brandopfer von Gramontana erhalten diese Woche den Solidaritätsbeitrag des Bundes von je 50.000 Franken. Laut CH Media sind maximal 156 Opfer anspruchsberechtigt und 125 Familien, weil ein Familienmitglied bei der Katastrophe starb oder stationär im Spital behandelt werden musste. In Pariser Kitas, Kindergärten und Schulen ist es zu sexuellem Missbrauch gekommen. Die Pariser Staatsanwaltschaft hat über 110 Einrichtungen unter Verdacht. 16 Personen wurden gestern festgenommen. Unter anderem wird ihnen Vergewaltigung von Minderjährigen vorgeworfen. Seit Monaten kursieren Berichte über Gewalt und Missbrauch in den Schülerhorten der Stadt. Der neue Pariser Stadtpräsident kündigte einen Aktionsplan an, damit Verdachtsfälle schneller und transparenter gemeldet werden können. Die Schweizer Eishockey-Nationalmannschaft hat an der Heim-WM einen Kantersieg gefeiert. Sie besiegte Österreich gleich mit 9:0. Nach dem vierten Sieg im vierten Spiel steht die Schweiz so gut wie sicher im Viertelfinal. Die Schweizer bestreiten heute Abend bereits ihr nächstes Spiel gegen Großbritannien. In den weiteren Spielen gestern gewinnt Tschechien gegen Italien mit 3:1, Schweden schlägt Slowenien mit 6:0 und die USA gewinnen gegen Deutschland mit 4:3 nach Penaltyschießen.
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0: Der heutige Donnerstagmorgen, der zeigt sich örtlich noch mit ein paar kleinen Nebelbänken im Unterland. Die sollten aber dann ziemlich bald mal wegziehen. Und es gibt sonst einen freundlichen Mix aus Sonne und ein paar harmlose Flyerwolken. Über den Bergen, dort haben wir noch ein paar Quellwölkchen zu verzeichnen, aber auch die stören nicht gross. Es gibt nämlich Temperaturen bis zu 24 Grad. Und auch momentan ist es schon relativ angenehm. Mit 11 Grad geht auf dem Arenenberg in Saalenstein. Das Moos liegt beim Fischbacher ebenfalls 11 Grad und Zwölflingen bei der Autobahnausfahrt. Dort haben wir 10 Grad zurzeit.
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0: Und da haben wir auf der A3 Westring Zürich, Basel richtig kurz zwischen Urdorf Nord und Urdorf Süd, Stau vor wegen einem vorausgegangenen Unfall. Also dort recht vorsichtig fahren. Ebenfalls Stau auf der A51 Bülach Richtung Zürich zwischen Kloten Nord und dem Bubenholztunnel. Dort staut es wegen einem Unfall im Bubenholztunnel und die Fahrbahn ist dort im Tunnel auf einen Fahrstreifen verengt. Dann ebenfalls noch Stau vor auf der A4 Schaffhausen Richtung Winterthur zwischen Trüliken und Kliandelfingen. Dort staut es wegen einem Pannenfahrzeug. Fahrstreifen ist dort blockiert. Sonst haben wir noch ein paar Klemmer im gewohnten Morgenverkehr, aber keine weiteren speziellen Meldungen.
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0: 4 ab 7 Uhr haben wir es an dem Donnerstagmorgen und es ist ein wunderbarer Tag. Ja, es sind die kleinen Sachen, die man muss geniessen muss, oder? Und ich stelle mir jetzt gerade vor, jetzt im Auto hocken. Die Sonne scheint, Vögel zwitschern und aus dem Radio kommen epische Klänge. Und nein, ich meine nicht meine Stimme. Ich meine den Song hier von Europe, The Final Countdown. Also jetzt, wenn nicht jetzt, wenn denn. Das Radio voll aufdrüllen, schieben runter. Ja, vielleicht die Heizung noch schnell einschalten im Auto. So warm ist es noch nicht. Aber geniessen. Und zwar alle miteinander. Ich drehe meine Boxen jetzt auf hier im Studio. Und bei der Führer jetzt wieder ein bisschen still. Geniessen wir. Hier ist Europe. Guten Morgen miteinander. Ich bin der Andi. Schön, dass ihr noch mit dabei seid.

0: Guten Morgen miteinander. 11 ab 7 Uhr haben wir es. Donnerstag, 21. Mai. Ja, niemand hätte daran geglaubt. Und die Ziellinie, sie ist schon so nah.
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0: Ja, Anfangs Monat habe ich ja ein Basilikum bekommen mit der Aufgabe, das Teil muss einen Monat lang bei mir überleben. Unmöglich, habe ich gedacht. Wirklich unmöglich. Aber nicht nur ich habe das gedacht, nein, auch alle da aussen haben zweifelt. Der Beat vom Ruttishausen Gartencenter in Fellande hat von Anfang an gesagt, dass das nicht so easy wird.
2: Ich denke, er wird sein Pensum müssen ein bisschen reduzieren im Radio und sich einfach auch 20% einfach um die Pflanze kümmern.
0: Mm-hmm, ja, hat aber gemäss dem Chef dann nicht funktioniert. Aber dank eurer Hilfe da aussen habe ich es bis jetzt geschafft. Okay. Zugehen. Er sieht jetzt nicht mehr so gut aus wie am Anfang, aber er muss ja auch nur noch mit, ja, so ein bisschen mehr als eine Woche durchheben. Und ich glaube, ich schaffe das. Ja, zum ersten Mal glaube ich jetzt wirklich daran, dass ein Basilikum bei mir einen ganzen Monat überlebt. Ja, was meint ihr? Sein aktueller Zustand, also Gesundheitszustand, den könnt ihr jetzt auf Instagram anschauen. Unter Andi Zellweger habe ich auch wieder ein Update aufgeladen. Ja, was denkt ihr? Schaffe ich es? Oder wird es doch noch knapp, so auf Ende Monat?
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0: Here Waiting, habt ihr gehört, 21 Minuten nach der 7. Richtig schöne Klänge, passend zu richtig schönem Wetter.
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0: Schönen guten Morgen, Peter Wick.
2: Andi, guten Morgen.
0: Hoi, hoi. Oh, ist das ein wunderschöner Tag, um über das Wetter zu reden, Peter? Ja, die Sonne strahlt
2: schon richtig. Andi, Arbeit, Sonne. An die Arbeit, Sonne, können wir sagen.
0: Oder? Ja, genau, richtig. Die Sonne soll an die Arbeit. Wie sieht es aus? Wie lange arbeiten Sie heute?
2: Ja, lang. Also, es ist so, dass Sie eigentlich jetzt von jetzt an, also, es ist schon aufgegangen, bis mit dem Abend scheint, den ganzen Tag dauern. Und das heisst, mit anderen Worten, wir dürfen so richtig geniessen, was wir haben. Es sind ein paar Schleierwolken, die drüber ziehen. Die sind aber nicht allzu tragisch, weil dünn. Und wir haben auch ein paar Quellwolken bei den Bergen, aber die können wir links liegen lassen, weil ohne weitere Konsequenzen und Temperaturen von 23 bis 24 Grad lasst du dir und ich mir natürlich extrem gefallen, das mit der schwachen Beise.
0: Zum Glück habe ich heute Morgen kurze Hosen angelegt. Wie geht's jetzt weiter?
2: Oh, jetzt kommt das wieder.
0: Jetzt ist ja dann schon bald das lange Wochenende, das vor der Tür steht, oder? Da haben wir, glaube ich, nur gute Nachrichten.
2: Ja, langes Wochenende, kurze Hose, das ist tatsächlich so. In den nächsten paar Tagen ist es sommerlich, wir haben morgen Temperatur um die 26 Grad, am Morgen dann dort durch entlang ein bisschen Nebel, der sich rasch auflöst, sonst wie gesagt, die Sonne scheint mit ein paar harmlosen, verzehrenden Quellwolken über den Bergen. 26 Grad schon mal, Samstag viel Sonne, kaum Quellwolken, Temperaturen 27 bis 28 Grad, am Sonntag, Pfingstsonntag auch dort meistens sonnig, Temperaturen bis 28 Grad, und am Pfingstmontag auch dort meistens sonnig, bis 29 Grad. Natürlich über den Bergen hat es ein paar Quellwolken, aber es gibt ja kein Gewitter und es bleibt trocken und der Tag durchbläst jeweils, wenn es so warm ist, eine angenehme, leichte bis mässige Bise.
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0: in den 80ern ist man nicht um sie herumgekommen. Queen, zusammen mit dem David Bowie, Under Pressure. Guten Morgen miteinander, kurz vor um 7:30. Und in den 90ern, ja, da hat gute junge Dame nicht nur die Charts erobert, sondern auch das Herzchen vom jungen Andy, der gerade in der Pubertät war. Oh, die hat mich verrückt gemacht. Wahnsinn gewesen. Und darum freue ich mich umso mehr, dass sie in der nächsten halben Stunde den Top Mix aus 4 Jahrzehnten wird eröffnen. Zuerst aber schauen wir schnell auf ein kurzes Update.
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0: Ja, es ist schon mal ein kleiner Vorgeschmack aufs lange Pfingstwochenende, zumindest wettertechnisch. Der heutige Donnerstag zeigt sich nämlich richtig schön sonnig, obwohl am Morgen da und dort noch ein paar örtliche Nebelbänke im Unterland zu verzeichnen sind. Die ziehen dann aber weg und es gibt sonst einen freundlichen Mix aus Sonne und ein paar harmlose Schleierwolken. Nur gerade über den Bergen, dort haben wir dann noch ein paar Quellwölkchen zu verzeichnen, aber auch die nerven nicht, weil es gibt bis zu 24 Grad und auch momentan schon sind wir bei 12 Grad. Beim Schützenhaus in Gachnang, das Wildhaus oben beim Stumpf, dort sind es noch 8 Grad und das obere bei der Primarschule. Dort sind es auch schon wieder 11 Grad.
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0: Und da klemmt auf der A3 Westring Zürich Basel Richtung Chur zwischen Urdorf Nord und Urdorf Süd haben wir Staugefahr wegen einem vorausgegangenen Unfall. Dann auf der A51 Bülach Richtung Zürich zwischen Kloten Nord und dem Bubenholztunnel. Dort staut es immer noch wegen einem Unfall im Bubenholztunnel. Dort ist die Fahrbahn im Tunnel auf einen Fahrstreifen verengt und die Polizei bittet euch, einen Rettungsgast zu bilden. Dann auf der A4 immer noch das Pannenfahrzeug Schaffhausen Richtung Winterthur zwischen Trüllike und Kleinandelfingen. Dort stockt der Verkehr, weil dort eben auch ein Fahrzeug steht und ein Fahrstreifen blockiert ist. Kommt weiterhin gut und vor allem sicher ans Ziel.
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0: Guten Morgen miteinander, ich bin Andi. Und zusammen gehen wir an die Arbeit. Und ihr habt euren Musikgeschmack hier schon richtig bewiesen. Sonst würdet ihr nämlich nicht Radio Top hören. Euer Musikwissen aber, das könnt ihr jetzt dann gleich als nächstes noch unter Beweis stellen. Nämlich in unserem Songquiz. Das spielen wir in gut 7 Minuten. Und jetzt aber zuerst. Jetzt alle Hände auf. Hände auf. Ja, wer von euch hat in den 90ern auch ein Poster für ihren Zimmer gehabt? Komm, gebt es doch zu. Doppelseite aus dem Bravo, die High aufgehängt, oder? Also, ich habe sie angekimmelt. Da ist Britney Spears. Und ja, sie hat mich wirklich crazy gemacht in der Pubertät. Guten Morgen miteinander.

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0: 20 vor 8 Uhr haben wir's. Guten Morgen miteinander, hier bei Radio Top. Ja, liebe Latinas und Latinos da draussen, wisst ihr schon, was ihr Anfang Juli vorhabt?
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0: Ja, weil ich habe nämlich einmal zwei Tickets fürs Caliente Latin Music Festival vom 3. bis zum 5. Juli hier auf dem Tisch liegen. Und wer die abstauben will, der muss jetzt einfach schnell seine Musikkenntnis und ein bisschen Englischkenntnis unter Beweis stellen. Wir haben auch heute wieder einen Song aus unserem Topmix geschnappt, haben dann auf Schweizerdeutsch übersetzt und wollen von euch wissen, welcher Song das ist und von wem der Song ist. Und heute, da kann ich schon mal verraten, ist das wirklich wieder so ein Geschenk, oder? Also der ist wirklich nicht so schwierig. Wir suchen nämlich den da.
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0: Ja komm, da wisst ihr doch, oder? Jetzt anrufen auf 0848 80 0088. Welchen Song suchen wir da?
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0: 0848 80 0088. Jetzt anrufen und Tickets fürs Caliente Latin Music Festival abstauben. Wir lösen auf in gut 6 Minuten und ich wünsche jetzt schon mal viel Glück. Bis dann gibt es jetzt wieder unseren Top-Mix aus 4 Jahrzehnten mit Rockwell, Somebody's Watching Me. Guten Morgen miteinander.

0: Viertel vor acht haben wir's. Ich mache mich fertig. Kommt jetzt. Nein, jetzt habe ich schon drei Leute in der Leitung gehabt. Alle drei können sagen, wie der Song heisst, den wir suchen. Aber niemand kann sagen, von wem das ist. Also kommt, der da, von wem ist der?
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0: Ihr wisst es doch, jetzt anrufen, 0848 80 00 88. Wer hat den Song gesungen und wie heisst er? Mein Gott!
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1: ist das jetzt ein Knacknuss gewesen? Heine Moll. Also wirklich auch die grössten Musikexperten, die wir hier auf Radio Top haben, sind gestolpert. Wir haben nämlich einen Song übersetzt vom Englischen, Schweizerdeutsch und vorher will ich wissen, wie das ist. Jetzt habe ich aber meine Hoffnung in der Leitung, den Fabian aus Frauenfeld. Guten Morgen, Fabian.
2: Guten Morgen, Andi.
1: Also komm, wir probieren es jetzt mal schnell mit dir. Ich suche nämlich den Song hier.
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1: Und bitte sag jetzt nicht AC/DC Highway to Hell, sondern welcher ist es?
2: Das ist Highway to Danger Zone von Kenny Loggins.
1: Ja, natürlich!
2: Ein absoluter Klassiker.
1: Ja, wirklich. Es sind so

0: viel AC/DC gesagt? Ich glaub's nicht. Haben alle den Kenny Loggins vergessen? Unglaublich. Aber das beschert dir jetzt Tickets.
1: Ich weiß auch nicht, wieso, dass man den kann vergessen. Das ist so ein absoluter, ja.
0: Ja, ein Klassiker. Ja, wie du sagst, ein Klassiker. Und genau darum geniessen wir den Klassiker jetzt in voller Länge. Den gibt's nämlich zu den Tickets oben drauf. Darfst du ihn jetzt geniessen? Da kommt Kenny Loggins mit Highway to the Danger Zone. Und danke, dich schicken wir als Galiente. Viel Spass. Bleibst du schon in der Leitung?
1: Jawohl, mach ich.
0: Wunderbar, also tschüss, bis nachher. Und wenn ihr es rausgefunden hättet, morgen habt ihr die nächste Chance. Guten Morgen miteinander.

0: Guten Morgen miteinander. 2 Minuten vor 8 haben wir es auf der Uhr an dem Donnerstagmorgen, 21. Mai. Was für ein schöner Tag, oder? Ja, die Sonne scheint oben runter. Ja, die Wärme, die kommt langsam führen und aus der Boxen die beste Musik aus unserem Topmix aus 14. Und genau so machen wir in der nächsten halben Stunde weiter. Zuerst aber schauen wir kurz aufs Update vom Tag.
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6: Ich bin Mary Milanovic. Guten Morgen. Die SVP-Initiative «Keine 10 Millionen Schweiz» sei keine Lösung für die Wohnungsnot in der Schweiz. Die eigentlichen Probleme seien Infrastrukturstau, Überregulierung und zu wenig Neubauten, sagt Raiffeisen-Chefökonom Freddy Hasenmeiler im Interview mit der Nachrichtenagentur AWP. Zudem sei unklar, ob die Initiative die Zuwanderung tatsächlich einschränken könne. Sie sei zu unklar formuliert. Ein Walliser Anwalt hat für ein Brandopfer von Tramontana aus Frankreich eine Entschädigung in Höhe von 8,2 Millionen Euro gefordert. Den Antrag stellte er bei einem Gericht in Paris. Der Anwalt begründet die Höhe damit, dass seine Mandantin ihr ganzes Leben lang gepflegt werden müsse, schreibt die NZZ. Neben der Französin vertritt der Anwalt 25 weitere Opfer und ihre Angehörigen. Der Verein Faire Märkte Schweiz wirft der Migro Missbrauch ihrer Marktmacht vor und hat bei der Wettbewerbskommission Anzeige eingereicht. Kritisiert wird das Skonto-System der Migro, schreiben die CH Media Zeitungen. Bei einer schnellen Bezahlung der Lieferung gäbe es einen Preisabzug von 3%. Dabei hätten die Lieferanten aber kein Mitspracherecht. Das Bezirksgericht Zürich hat einen Mann freigesprochen, der an der Street Parade vor knapp 2 Jahren einem anderen Mann den Finger in den Po gesteckt haben soll. Der 44-Jährige war wegen Vergewaltigung angeklagt. Es gab jedoch Zweifel an der Geschichte, berichtet 20 Minuten. Deshalb kam es zum Freispruch.
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0: Es kann gut möglich sein, dass er irgendwo im Flachland noch ein bisschen unter einem Nebel hockt. Der verzieht sich aber dann spätestens am Vormittag noch und es gibt einen richtig schönen, freundlichen Mix aus Sonnen und ein paar Schleierwolken über den Bergen. Dort haben wir noch ein paar harmlose Quellwolken zu verzeichnen am Nachmittag, aber die stören nicht gross. Es wird nämlich warm mit 24 Grad im Maximum. Momentan sind wir bei 13 Grad beim Kantonsspital in Münsterlingen. Zu Liechtenstein beim Städtli haben wir 12 Grad und ebenfalls 12 haben wir zu Bassersdorf beim Coop.
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0: Und da haben wir noch die Meldung von der A51 auf dem Schirm. Bülach Richtung Zürich zwischen Klotenort und dem Bubenholztunnel. Dort staut es immer noch wegen dem Unfall im Bubenholztunnel. Dort ist im Tunnel die Fahrbahn auf einen Fahrstreifen verengt und die Polizei bietet euch eine Rettungsgasse für die Rettungsfahrzeuge zu bilden. Es ist aber keine weiteren speziellen Meldungen auf dem Schirm. Klar, der Morgenverkehr der stockt. Aber es ist ja schon unangenehmer gewesen, oder? Wenn man so ein bisschen in der Sonne kann, im Auto stehen und gute Musik hören. Kommt weiterhin gut und vor allem sicher ans Ziel.
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0: Hey, hey, hey, das Wetterli du, hey, schön, oder? Ja, ich weiss nicht, wie es euch geht, aber ich blühe einmal richtig auf, wenn die Sonne schon so früh am Morgen das Topland aufwärmt. Und darum habe ich heute Morgen wieder mal in meinem Radiomoderatoren-Notizbüchli umgeblättert und etwas gefunden, das absolut zum heutigen Tag passt. Ja, nämlich ein Geschichtli. Mögt ihr euch erinnern an Lino? Komm, ich erzähle es euch nochmal. Heute passt es einfach wirklich perfekt. Zuerst aber gibt es jetzt nochmal zwei Songs aus unserem Top-Mix aus 4 Jahrzehnten. Und der Start macht die grossartige, einzigartige Tina Turner mit ihrem James-Bond-Hit «Goldeneye». Guten Morgen!

Guten Morgen miteinander. 12 ab 8 haben wir es auf der Uhr. Donnerstag, 21. Mai und wunderschönes Wetter von außen. Und zur Feier des Tages habe ich einmal mein Radiomoderatoren-Notizbüchlein für geholt und ein bisschen drin rumgeblättert. Und ich schreibe mir einmal da so Gedanken hier, wenn ich dann euch irgendwann einmal erzähle. Und auf Seite 46, wo habe ich es jetzt? Genau da. Seite 46, ja, da. Da habe ich etwas entdeckt, was ich euch gern mal wieder vorlesen würde. Lino und der erste Sonnenstrahl. Lino, das kleine Vögelchen, wachte heute Morgen früh auf. Der erste Sonnenstrahl schlich sich durch das Fenster und kitzelte ihn sanft an der Nase. Er blinzelte und sprang fröhlich von seinem Ast. Guten Morgen, Welt, zwitscherte Lino laut, und die ersten Vögel in der Nähe antworteten ihm mit einem fröhlichen Piep-Piep. Heute hatte Lino einen Plan. Er wollte den Tag damit beginnen, all die schönen Blumen zu begrüßen, die er in den letzten Tagen bemerkt hatte. Er flog zu einer bunten Wiese und landete auf einer von ihnen. »Guten Morgen, liebe Blume«, rief Lino und nickte der schaukelnden Blume zu. Und während er so den Tag begrüßte, fühlte er sich ganz warm im Herzen, wie immer, wenn er den Frühling sah. Der Tag konnte nur gut werden, dachte Lino und flog voller Freude in den Blumen.

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0: 20:08. Guten Morgen miteinander. An dem Donnerstag, 21. Mai. Ja, der Monat Mai, der ist schon bald wieder um. Und es ist doch da noch etwas gewesen im Monat Mai, oder? Ja, im AP-Café zu Aardorf nämlich. Im grössten Simracing-Center von Europa läuft der Monat eine spezielle Hot-Lap-Challenge. Da könnt ihr nämlich im Racing-Simulator mit einem Ferrari auf der Rennstrecke Mugello in Italien so richtig zeigen, was ihr könnt. Die besten Rundenzeiten dort kommen nämlich auf ein Leaderboard und zu gewinnen gibt es dann ein Team-Event, wo die besten 10 gegen mich fahren könnt. Ja, so weit, so gut. Ziel aber wäre eigentlich ja gewesen, dass man jemanden findet, der schneller ist als ich. Aber heute Morgen früh habe ich eine Nachricht vom Yves bekommen. Er ist der Besitzer vom AP Café zu Aardorf. Guten Morgen, Yves.
1: Guten Morgen, Andi. Ja, du, gestern bin ich im Geschäft gewesen, habe ein Team-Event gehabt mit dem EZ Wiel. Und du, da habe ich den Laden raufgefahren und habe gesehen, auf dem Leaderboard, du bist immer noch der Schnellste?
0: Ja.
1: Wo sind denn da die schnellen Fahrer? Okay. Das kann ja nicht sein, dass du der Schnellste bist. Bist du wirklich so gut? Unglaublich.
0: Ja, siehst du nur, ich kann nicht noch blöd schnarren, nein, ich kann noch schnell fahren. Ja, also, viel Zeit bleibt nicht mehr, um meine Zeit zu schlagen. Ist übrigens eine 1:49.804-Zeit. Und ich bin der Meinung, es würde schon noch ein bisschen schneller gehen. Also, wer sich zutraut, heute und morgen ist das AP zum Beispiel ab 5 Uhr offen, am Wochenende dann schon ab Mittag. Also, zeigt doch, was ihr könnt. Bis am 31. habt ihr noch Zeit. Also, würde ich immer sagen, good race und viel Glück. Und da geht es jetzt weiter mit Musik aus unserem Topmix aus 14. Guten Morgen miteinander.

0: eineinhalb Minuten vor dem halben Juni. Guten Morgen miteinander. So, Dadi, wie sieht's aus? Sind ihr wach? Sind ihr fit und munter? Oder braucht ihr vielleicht zuerst noch einen Kaffee? Ja, falls ja, dann lasst euch jetzt noch schnell einen raus, weil ich brauche eure komplette Aufmerksamkeit in direkt nach dem Halbi.
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0: Ja, ihr habt es gerade vorhin gehört in der Werbung. Ich bin mitten in meinem Pflanzenexperiment mit meinem Basilikum am Fonsi und ich habe ihn heute rausgestellt. Ja, in die Sonne raus. Morgensonne hat er nämlich gern. Und Morgensonne gibt es für euch alle. Wir haben zwar dort und da noch ein paar Nebelbänke am Morgen. Ich hoffe, die sind jetzt überall weg im Unterland, weil dann gibt es nämlich einen freundlichen Mix aus Sonne und ein paar harmlose Schleierwolken noch gerade über den Bergen. Dort hat es noch ein paar Quellwölkchen am Himmel, aber auch die stören nicht gross, weil das Thermometer, das geht auf bis auf 24 Grad. Und das ist jetzt schon bei 14 Grad beim Spatz Ermatingen. Nesslau beim Feuerwehrdepot sind es 11 Grad zurzeit und in Wiesendange an der Steierkerstrasse haben wir ebenfalls 14 Grad.
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0: Und da beschäftigt uns immer noch der Unfall auf der A51 Bülach Richtung Zürich zwischen Knotenort und dem Bubenholztunnel. Staut immer noch wegen dem Unfall im Tunnel. Wir haben dort eine Fahrbahnverengung. Die Fahrbahn ist auf zwei Fahrstreifen verengt. Das heisst, ihr braucht dort ein bisschen mehr Zeit und mehr Geduld. Und das haben wir auch sonst noch. Jetzt muss ich ganz schnell schauen. Wo ist er jetzt? Da. Da. Jetzt ist das Fenster zugegangen. Da. Wir haben natürlich noch ein paar Stocker im Morgenverkehr. Die gewohnten Stellen, da klemmt es ein bisschen. Aber sonst keine weitere spezielle Meldungen auf dem Schirm.
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0: Eine Minute nach der halben Neun und jetzt hoffe ich, dass ihr euer Käfeli rausgelassen habt und wirklich schon fit und munter sind. Ich brauche nämlich eure komplette Aufmerksamkeit und ihr müsst euch konzentrieren. Ihr müsst nämlich eine Minute lang auf das Wort Ja verzichten und dann könnt ihr ein Gutschein fürs Brauhaus Frauenfeld abstauben. Es lohnt sich also, um es zu probieren und jetzt anrufen auf 0848 80 0088. Wir spielen in gut 7,5 Minuten unser beliebtes Morgenspiel Ja und Tschüss. Bis dahin gibt es jetzt aber wieder Musik aus unserem Topmix aus 4 Jahrzehnten. Und ihr habt Zeit zum Anrufen. 0848 80 0088. Ich würde mich freuen, mit dir zu spielen. Ich bin Andi. Guten Morgen miteinander.

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0: 20 vor 9 haben wir es. Guten Morgen miteinander. Schön reingeschaltet, das ist Radio Top. Ich bin der Andi und zusammen gehen wir an die Arbeit. Und ich bin nicht allein im Studio. Nein, ich habe Sabrina bei mir. Guten Morgen.
1: Schönen guten Morgen, Andi.
0: Du hast das gestern so gut gemacht mit dem Schiedsrichter. Darum habe ich gedacht, heute geht nochmal. Ist gut.
1: Danke für die Blumen, sehr gerne.
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0: Wir haben heute wieder richtige Frauenpower am Sender. Also ich natürlich nicht, aber Sabrina, unsere Schiedsrichterin vom Dienst, und in der Leitung haben wir Isabel aus Wetzikon. Guten Morgen, Isabel.
3: Hallo.
0: Hallo, schau mal, sie ist schon richtig fit und munter. Wie lange bist du schon wach?
3: Seit dem
0: 7. Seit dem 7. Und schon so gut drauf?
3: Jawohl.
0: Voll geil. Musst du mir nachher mal erklären, wie du das machst. Aber ich kann vielleicht dafür sorgen, dass du sogar noch ein bisschen besser drauf bist, weil ich habe einen Gutschein auf dem Tisch vom Brauhaus Frauenfeld. Und in gut einer Minute könnte vielleicht dir gehören. Weil du darfst jetzt eine Minute lang nicht Ja sagen. Bist du bereit?
3: Mhm.
0: Oh, das kommt gut. Also, deine Minute, Isabel, die startet jetzt. Isabel, du hast gesagt, du bist gerade auf dem Weg zu der Post, gell? Poststelle.
3: Genau, genau.
0: Also, bringst du ein Zalando-Päckchen zurück, oder wie?
3: Nein, ich bringe ein Päckchen auf die Post.
0: Also?
3: Für ins Ausland.
0: Für ins Ausland? Wo hin?
3: Auf Belgien.
0: Und wem schickst du das, wenn man fragen darf?
3: Zu meiner Schwester, die dort lebt.
0: Ah, sie ist ausgewandert, oder wie?
3: Genau, sie ist auf Belgien ausgewandert vor ein paar Jahren.
0: Ah, cool. Und darfst du auch schon erzählen, was du ihr schickst? Oder hörst sie zu und ist eine Überraschung?
3: Nein, das soll eine Überraschung sein, aber ich glaube nicht, dass sie dort so einen guten Radiotop-Sender empfangen hat.
0: Ja, man kann es im Fall auch über das Internet hören, über das App zum Beispiel.
3: Ist eine Idee.
0: Musst du dir mal vorschlagen. Aber schickst du dir dann öfter Päckchen? Oder gehst du auch mal vorbei selber persönlich?
3: Generell gehen wir eigentlich auf Besuch, aber das ist jetzt momentan gerade noch nicht möglich gewesen.
0: Noch nicht möglich! Aber ich würde sagen, ins Brauhaus eins ziehen ist möglich für dich.
3: Sehr gut, da wird mein Mann Freude haben.
0: Ich gratuliere, sagst dem Mann lieben Gruß. Und ich wünsche dir ganz, ganz ein schönes Tag.
3: Danke.
0: Tschüss. Mach's gut. Tschüss. Ciao.
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0: 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Guten Morgen miteinander. Genau 2 Minuten vor 9 haben wir es hier bei Radio Top. Ich bin jetzt gerade vorher schnell draussen gewesen. Und das ist ja herrlich, wie die Sonne oben runterbrötelt. Richtig schön. Perfektes Wetter für so einen Start in den Tag. Und zu dem perfekten Wetter geben wir den Soundtrack dazu. In der nächsten halben Stunde wieder mit den meisten 80er und 90er aus unserem Topmix aus 4 Jahrzehnten. Da haben wir zum Beispiel Shania Twain mit einem 90er, Genesis mit einem 80er und noch ganz viel mehr für einen perfekten Start in den Tag.
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10: Ich bin Mary Milanovic. Guten Morgen. Die SVP-Initiative «Keine 10 Millionen Schweiz» sei keine Lösung für die Wohnungsnot in der Schweiz. Die eigentlichen Probleme seien Infrastrukturstau, Überregulierung und zu wenig Neubauten, sagt Raiffeisen-Chefökonom Freddy Hasenmeiler im Interview mit der Nachrichtenagentur AWP. Zudem sei unklar, ob die Initiative die Zuwanderung tatsächlich einschränken könne. Sie sei zu unklar formuliert. Ein Walliser Anwalt hat für ein Brandopfer von Tramontana aus Frankreich eine Entschädigung in Höhe von 8,2 Millionen Euro gefordert. Den Antrag stellte er bei einem Gericht in Paris. Der Anwalt begründet die Höhe damit, dass seine Mandantin ihr ganzes Leben lang gepflegt werden müsse, schreibt die NZZ. Neben der Französin vertritt der Anwalt 25 weitere Opfer und ihre Angehörigen. Der Verein Faire Märkte Schweiz wirft der Migros Missbrauch ihrer Marktmacht vor und hat bei der Wettbewerbskommission Anzeige eingereicht. Kritisiert wird das Skonto-System der Migros, schreiben die CH Media Zeitungen. Bei einer schnellen Bezahlung der Lieferung gäbe es einen Preisabzug von 3%. Dabei hätten die Lieferanten aber kein Mitspracherecht. Das Bezirksgericht Zürich hat einen Mann freigesprochen, der an der Street Parade vor knapp 2 Jahren einem anderen Mann den Finger in den Po gesteckt haben soll. Der 44-Jährige war wegen Vergewaltigung angeklagt. Es gab jedoch Zweifel an der Geschichte, berichtet 20 Minuten. Deshalb kam es zum Freispruch.
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0: Es ist wunderbar, wie sich der heutige Donnerstag zeigt. Ein freundlicher Mix aus Sonne und ein paar harmlosen Schleierwolken, die wir hier dürfen geniessen im Topland. Über den Bergen hat es zwar noch ein paar harmlose Quellwolken, aber auch die stören nicht gross. Das Thermometer, das steigt nämlich heute Nachmittag bis auf 24 Grad auf und noch momentan sind wir schon bei 15 Grad. Zum Beispiel zu Aardorf beim AB-Café oder auch zu Lütisburg in der Mühlaune und auch zu Brütten beim Bosshardt. 15 Grad.
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0: Und auf der Strasse sieht es immer besser aus. Wir haben keine speziellen Meldungen mehr von Unfällen oder sonstigen Ereignissen. Aber einfach der Morgenverkehr, der klemmt noch ein bisschen, wie wir es uns gewöhnt sind. Lädt aber auch langsam aber sicher nach. Ihr solltet überall relativ gut durchkommen. Ich wünsche euch weiterhin eine gute und vor allem sichere Fahrt.
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0: Guten Morgen miteinander. Schön, dass ihr eingeschaltet. Das ist Radio Top und ich habe eine Frage an euch. Wohnt ihr auf dem Land? Ja, dann kennt ihr das vielleicht. Oder so auf dem Land aussen, wenn dort jemand umeinander läuft, der nicht gerade schon dort aufgewachsen ist und das ganze Dorf kennt, dann wird einmal noch schnell einmal so duschelt. So, wer ist jetzt das wieder, der da umeinander strehlt? Ja, und so ist es den Leuten zu Amlike Bisek diese Woche vielleicht gegangen, oder? Ja, wer dort nämlich rumgeschlichen ist, verrate ich euch gerade das Nächste. Zuerst gibt es jetzt aber wieder Musik für Stadt und für Land, für alle da aussen. Da ist Genesis mit That's All. Guten Morgen miteinander. 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

0: 11 ab 9. Guten Morgen miteinander hier bei Radio Top.
1: Du Ilse, weißt du das da drinnen? Hast du die schon mal gesehen?
0: Ja, etwa so könnte es einmal tönen auf dem Land. Guten Morgen, Zoe.
2: Morgen, Andi.
0: Ja, es ist auf dem Land ja wirklich einmal ein bisschen so. Also ich habe es schon so erlebt, als ich im Thurgau aufgewachsen bin und jetzt am Toggenburg oben, wenn irgendwelche Leute rumstrehlen, die nicht einheimisch sind, dann fängt man an zu duscheln. So, wer ist jetzt das, was da rumschleicht? Sind das Einbrecher oder nicht? Und ich glaube, den Leuten zu Amlicken bei See können es diese Woche so gegangen sein. Wann ist das gewesen?
2: Am Dienstag.
0: Also falls ihr zu Amlicken bei See unterwegs sind am Dienstag und denkt habt, was ist das für eine Stadt-Tussi da an der Bushaltestelle? Es ist unsere Zoe gewesen. Erzähl mal, was hast du da gemacht?
2: Ja, wir haben für das Teletop Jukebox aufgenommen, eine brandneue Sendung, Musiksendung, die übrigens im Juli rauskommt, also unbedingt Augen aufhalten für das. Mhm. Und ja, ich kann mir so auf Amlicken bis ich auf jeden Fall bin ich im Postauto gsi und ich habe die wunderschöne Landschaft genossen. Ich habe aus dem Fenster geschaut, ich habe Musik gehört, ich habe mega viele Tiere gesehen, ich habe Rentiere gesehen. Mhm. Dort schon mal WTF. auf jeden Fall fahre ich so, plötzlich kommt so Paniken. Ich so, Paniken.
0: Ja, dann bist du eins zu weit.
2: Du musst doch nicht Paniken raus. Dann habe ich es gemerkt. Ich so, nein, ich bin Station zu weit gefahren. Ich komme so raus, ich habe mich wirklich gefühlt wie in einem Film. Laufe raus, der Bus macht die Türen zu, fährt ab und das Einzige, was du hörst, ist Kuhglocken. Mhm. Und sonst keine einzige Menschenseele in diesem Dorf. Und ich so, okay, ja, jetzt muss ich halt laufen. Und dann schaue ich so, führe nur Land und eine Landstrasse. Und ich so, oh, upsie. Ja, und ich habe vor allem eine knallpinke Trainingstasche und ein knallpinkes Shirt. Also man hat mir so angesehen, ich bin so fehl am Platz dort
0: gewesen. Ja, richtig. Oh, wie so ein Bunz-Chamäleon. Grossartig. Auf jeden Fall, was ich super finde, ist, dass du das Ganze auf Video festgehalten hast.
2: Natürlich.
0: Und das Video, wie sie umeinander irrt, auf dem Land aussen, unser Stadtei, wie sie da nicht über die Wiese laufen, zum Bauern nicht hässig machen, es ist wirklich köstlich. Gerade irgendwie eineinhalb Minuten oder so, ob die Zeit
2: Englisch
0: müsst ihr euch nehmen. Auf Instagram ist hochgeladen, gell?
2: Genau. Zoe.zm.
0: Also zoe.zm.
2: Ja.
0: Jawohl, findet ihr dort das Video. Ich empfehle es euch, wirklich das anzuschauen. Es ist einfach grossartig.
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0: Suneshi und Los Lobos mit La Bamba. Guten Morgen miteinander, wie Radio Top. Kurz vor um 9:30 haben wir es, das heisst für euch, in der nächsten halben Stunde gibt es wieder richtig viel Musik aus unserem Topmix aus 4 Jahrzehnten, und zwar ohne Unterbruch bis um 10 Uhr. Einfach nur Musik zum Geniessen. Zuerst aber gibt es noch schnell ein kleines Update.
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0: Ja, das Wetter, das zeigt sich am heutigen Donnerstag nahezu makellos. Wir haben nämlich einen freundlichen Mix aus Sonne und ein paar Schleierwolken, die nicht gross stören. Über den Bergen dort hat es ein paar Quellwölkchen, aber auch die tun dem Ganzen nicht wirklich einen Abbruch. Es gibt nämlich richtig schön milde Temperaturen, 23 bis 24 Grad, also richtig angenehm heute Nachmittag und auch jetzt schon. Kann man easy mit dem T-Shirt voraus. 16 Grad in Tägerwil bei der Avia-Tankstelle. Beim Shiva-Hot in Wattwil sind es 14 Grad. Und das Winterthur-Dös beim Jumbo haben wir 15 Grad.
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0: Ja, noch der Verkehr auf der Strasse, der lädt langsam aber sicher nach. Der Morgenverkehr, der ist am Abflachen. Wir haben noch ein paar Stocker, aber nicht mehr wild auf der Strasse. Auch kein Unfall oder sonstige Ereignisse. Ihr solltet also überall relativ frei Fahrt haben. Kommt gut und vor allem sicher ans Ziel.
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0: Ja, ich bin Andi und habe euch auch heute Morgen an die Arbeit begleitet. Jetzt 9:30 Uhr. Bin ich der Meinung, ist eigentlich gut. Oder ich glaube, die meisten von euch sind schon im Geschäft oder schon lange im Geschäft. Und ich glaube, ich kann euch allein lassen. Mit der wirklich wunderschönen Sonne draussen, die ihr geniessen könnt. Und natürlich auch mit unseren Ladies, die dann ab sofort übernehmen. Jetzt aber gibt es zuerst eine halbe Stunde Musik ohne Unterbruch. Und ab dem 10 Uhr übernimmt dann Zoe und begleitet euch durch den Mittag. Ab dem 3 dann unsere Corina, die euch in Feierabend begleitet. Volle Frauenpower also heute Nachmittag. Und wir hören uns dann morgen ab dem 6 Uhr wieder. Jetzt aber eben, wie gesagt, Musik aus 4 Jahrzehnten. Das ist unser Topmix. Unter anderem mit zum Beispiel Musik aus der Schweiz. Gotthard mit einem 2000er, der Rick Astley haben wir mit einem 80er, Manfred Mann mit einem 70er und der Start macht einen aus den 90er. Das sind die Cardigans mit Loveful. Guten Morgen!

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0: Ihr hört Radio Top kurz vor der 10 haben wir es. Ich hoffe, ihr kommt gut durch den Donnerstag. Oder wie ich ihn gerne nenne, den kleinen Freitag. Das Wetter passt. Und vor allem auch die Musik passt bei Radio Top. Wir sind gerade wieder zurück.
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5: Ich bin Mary Milanovic. Ein Video des israelischen Polizeiministers, das Gaza-Aktivisten in demütigender Weise zeigt, hat für große Empörung in mehreren europäischen Außenministerien gesorgt. Das Schweizer Außendepartement fordert den israelischen Botschafter und die Behörden auf, die Grundrechte der Schweizer Festgenommenen zu achten. Mehrere Länder protestierten nach der Veröffentlichung des Videos. Auch israelische Botschafter wurden einbestellt. Bei der Departementsverteilung im Zürcher Stadtrat bleibt die große Rochade aus. Die Neuen übernehmen die freien Ressorts. Der grüne Balthasar Glättli ist also neuer Schul- und Sportvorsteher, Selin Wittmer von der SP wird Sozialvorsteherin und Tobias Langenecker, ebenfalls SP, steht neu dem Hochbaudepartement vor. Investitionen ausländischer Firmen sind in der Schweiz im vergangenen Jahr deutlich zurückgegangen. Wie das Beratungsunternehmen EY mitteilt, haben vor allem US-Konzerne, die wichtigsten Investoren, ihre Investitionen reduziert. Grund seien Förderprogramme und Zölle in den USA. Besonders beliebte Investitionsstandorte in Europa sind Frankreich und Großbritannien. Die Schweiz belegt den Rang 13. Mehrere Erdbeben haben heute Morgen Neapel erschüttert. Das stärkste Beben mit einer Stärke von 4,4 ereignete sich kurz vor 6 Uhr. Nur wenige Minuten später folgten weitere Beben. Lokale Medien berichten, Menschen seien panisch auf die Straßen geflüchtet. Bislang gibt es keine Berichte über Verletzte oder größere Schäden.
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0: Der Donnerstag zeigt sich heute mit einem freundlichen Mix aus Sonne und harmlosen Schleierwolken bei herrlichen Temperaturen von ungefähr 24 Grad. Also alles in allem ein wunderschöner Tag kommt auf uns zu. Aktuell melden jetzt heute noch 16 Grad, Wittenbach und Münsterlingen sind wir bei 17 Grad.
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0: Und wir werfen noch schnell einen Blick auf die Strassen. Aktuell noch der Morgenverkehr auf den üblichen Strecken, unter anderem beim Nord- und Westring. Auf der A1 und Gallen Richtung Zürich zwischen der Raschplatz Baltenswil Nord und dem Brütiselkreuz stocken es wegen Verkehrsüberlastung. An unterwegs eine gute und eine sehr sichere Fahrt.
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0: 2:10 haben wir es auf der Uhr und ich weiss noch nicht, wieso ich geht, aber als ich heute die Storen aufgemacht habe bei meinem Schlafzimmer und die Sonne mir entgegengeschonen hat, dann habe ich gewusst, heute wird ein guter Tag. Meine Stimme ist ein bisschen daneben. Ich war gestern an einem Konzert, vielleicht ein bisschen zu laut mitgesungen, aber nichtsdestotrotz bin ich natürlich für euch da, begleite euch beim Arbeiten. Nicht nur ich bin da, sondern auch Amy McDonald, Backstreet Boys und zum Start Joan Jett. Grossartiger Track. Viertelzehni habe ich für euch in den 80er zum 9. Grossartiger Track. Aber zuerst Volumen auf für die Rock Queen. I love Rock'n'Roll.

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1: Heute habe ich einen Song aus dem Genre Yacht-Rock für euch. Nicht unbedingt ein offizielles Genre, aber durch eine MTV-Sendung aus den 2000er hat man Musik aus den 70er und 80er, die hauptsächlich von der Westküste Amerikas gekommen ist, Yacht-Rock genannt. Weil es gibt einem ein sommerliches Gefühl, als wäre man eben auf einem Boot. Und das habe ich letztes Jahr gerade mal probiert, in der Sommerferien zu Griechenland, genauer gesagt, habe ich und meine Kollegen ein kleines Motorboot gemietet, richtig Gas gegeben und den Song voll Volumen laufen lassen. Und ich sage euch, ich verstehe es, wieso es Yachtrock heisst. Ich habe jetzt zwar keine Yacht, aber mit so Musik reitet man so richtig gut auf den Wellen. Und weil uns ein herrliches, sommerliches Weekend bevorsteht, nur schon heute 24 Grad, morgen 26, am Wochenende 30 Grad, gibt es jetzt Christopher Cross mit Ride Like the Wind.

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1: Ich bin wieder da. Wir haben aktuell einen freundlichen Mix aus Sonne und Wolken im Topland heute bei herrlichen Temperaturen von 24 Grad. Aktuell meldet Hit Now 16 Grad, Wittenbach und Münsterlingen sind wir bei 17 Grad.
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1: Und es stockt auf den üblichen Strecken, unter anderem beim Nord- und Westring und auch auf der A1 St. Gallen Richtung Zürich. Zwischen Baltenswil Nord und ein Brütisellenkreuz, auch dort stocken es wegen Verkehrsüberlastung.
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2: Ich bin Mary Milanovic. Ein Video des israelischen Polizeiministers, das Gaza-Aktivisten in demütigender Weise zeigt, hat für große Empörung in mehreren europäischen Außenministerien gesorgt. Das Schweizer Außendepartement fordert den israelischen Botschafter und die Behörden auf, die Grundrechte der Schweizer Festgenommenen zu achten. Mehrere Länder protestierten nach der Veröffentlichung des Videos, auch israelische Botschafter wurden einbestellt. Bei der Departementsverteilung im Zürcher Stadtrat bleibt die große Rochade aus. Die Neuen übernehmen die freien Ressorts. Der grüne Balthasar Glättli ist also neuer Schul- und Sportvorsteher, Selin Wittmer von der SP wird Sozialvorsteherin und Tobias Langenecker, ebenfalls SP, steht neu dem Hochbaudepartement vor. Investitionen ausländischer Firmen sind in der Schweiz im vergangenen Jahr deutlich zurückgegangen. Wie das Beratungsunternehmen EY mitteilt, haben vor allem US-Konzerne, die wichtigsten Investoren, ihre Investitionen reduziert. Grund seien Förderprogramme und Zölle in den USA. Besonders beliebte Investitionsstandorte in Europa sind Frankreich und Großbritannien. Die Schweiz belegt den Rang 13. Mehrere Erdbeben haben heute Morgen Neapel erschüttert. Das stärkste Beben mit einer Stärke von 4,4 ereignete sich kurz vor 6 Uhr. Nur wenige Minuten später folgten weitere Beben. Lokale Medien berichten, Menschen seien panisch auf die Straßen geflüchtet. Bislang gibt es keine Berichte über Verletzte oder größere Schäden.
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3: Der Dunstieg zeigt sich heute mit einem freundlichen Mix aus Sonne und harmlosen Schleierwolken bei herrlichen Temperaturen von 24 Grad. Also alles in allem ein wunderschöner Tag kommt auf uns zu. Hitnau meldet aktuell 17 Grad, Wittenbach und Münsterlingen sind wir bei 18 Grad.
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3: Und noch ein Update zu Huiis Auto. Aktuell habe ich eine wichtige Meldung für euch, betrifft A1 St. Gallen Richtung St. Margrethe zwischen Neudorf und der Verzweigung Meckenhaus. Dort besteht Gefahr wegen Gegenständen auf der Fahrbahn. Es hat einen Stuhl dort auf der A1 St. Gallen Richtung St. Margrethe zwischen Neudorf und der Verzweigung Meckenhaus.
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3: 2:11 haben wir es auf der Uhr. Einen wunderschönen Donnerstag wünsche ich euch. Und wunderschön ist es auch mit dieser Sonne. Ist es zu früh zu sagen, dass der Sommer da ist? Ich will da nicht vorversprechen oder irgendwie falsche Versprechen machen. Auf jeden Fall ist ja gleich. Heute wird einfach die Sonne gefeiert. Und das unter anderem mit Musik von Frankie Goes to Hollywood. Auch noch mit dabei haben wir Tina Turner, Dr. Alban und zum Start Musik aus Schweden. Ein Riesenhit da aus den 90er. Eagle Eye Cherry mit Safe Tonight für euch in voller Länge.

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0: Der Donnerstag zeigt sich mit einem freundlichen Mix aus Sonne und harmlosen Schleierwolken bei herrlichen Temperaturen von 24 Grad. Aktuell meldet Hitnow 17 Grad, Wittenbach und Münsterlingen sind wir bei 18 Grad.
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0: Und noch ein Update zu euch ins Auto. Aktuell habe ich eine wichtige Meldung für euch, betrifft immer noch die A1 St. Gallen Richtung St. Margrethe. Zwischen Neudorf und der Verzweigung Mickenhaus besteht Gefahr wegen Gegenständen auf der Fahrbahn. Allen unterwegs eine gute und eine sehr sichere Fahrt.
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0: Herzlich willkommen bei Radio Top, kurz vor der 12 Uhr haben wir es. Wir gehen in Mittag rein mit geballten Frauen-Power. Das unter anderem Musik von Sophie Ellis Baxter, Disco Queen Diana Ross, Spice Girls ebenfalls vorhanden. Und zum Start gehören wir ein Herr, er ist aber The Boss.
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6: Ich bin Mary Milanovic. Mit dem SBB-Fahrplanwechsel im Dezember sollen neue Direktverbindungen nach Italien, zusätzliche Nachtzüge und gezielte Verbesserungen für Pendlerinnen und Pendler kommen. Künftig soll es eine zweite tägliche Direktverbindung von Zürich nach Venedig geben. Zudem verkehrt ein Zug im Sommer neu direkt bis nach Rimini, zeigt der Fahrplan. Auch nach Frankreich sind wieder mehr TGV-Züge geplant. Der Fahrplanwechsel ist auf den 13. Dezember angesetzt. Die Kantonalzürcher FDP könnte doch ein Zweierticket für die Regierungsratswahl im kommenden Jahr aufstellen. Der Parteivorstand wollte eigentlich nur Nationalrat André Silberschmidt ins Rennen schicken. Da dies aber für heftige Diskussionen sorgte, entscheidet nun final die FDP-Delegiertenversammlung Mitte Juni über die Strategie, heißt es in einer Mitteilung der Partei. Mieten in der Schweiz dürften wieder stärker anziehen. Das zeigt eine Raiffeisen-Studie. Ein Grund seien die höheren Energiepreise wegen des Iran-Krieges, welche die Baupreise steigen ließen. Zudem sei die Nachfrage höher als das Angebot. Baugesetze und Bauverordnungen seien in den letzten 20 Jahren länger geworden und somit deutlich komplexer. Da die Nachfrage aus dem Ausland gesunken sei, hätte die Schweiz auch mehr Zeit zum Bauen gehabt, schreibt Raiffeisen. Diese Chance wurde aber laut der Studie nicht genutzt. Mauro Lustrinelli verlässt offenbar den FC Thun trotz eines Vertrags bis 2028 und wird neuer Trainer bei Union Berlin. Das schreibt der Kicker. Der 50-Jährige führte den Aufsteiger Thun sensationell zum Schweizer Meistertitel. Bei Union Berlin wird Lustrinelli Nachfolger von Marie-Louise Etta.
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7: Heute ist es blitzschön sonnig, trotz ein paar harmlosen Schleierwolken bei wunderbaren Temperaturen von ungefähr 24 Grad. Aktuell meldet heute noch 18 Grad. Wittenbach und Münsterlingen sind wir bei 19 Grad.
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7: Und wir werfen noch schon einen Blick auf die Strassen. Es stockt auf den üblichen Strecken beim Zürich Nord und Westring. Am meisten Geduld braucht ihr aktuell auf der A2 beim Gotthard zwischen Wassen und Göschen 2 Kilometer Stau. Ich verliere dort bis zu 20 Minuten. Wenn ihr unterwegs sind, kommen gut und sehr sicher an euer Ziel.
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7: Ja, vielleicht stehen wir gerade in der Küche und kochen dort zum Mittag für die hungrigen Schulkinder, die jetzt dann durch die Haustür stürmen. Wir versorgen euch mit der besten Portion an Musik. Und das unter anderem im 90er zum Mittag am Viertelab. Ich freue mich riesig darauf. Diana Ross ebenfalls vorhanden. Zum Start ein Herr. Geht auch beim Kosenamen der Bass. Bruce Springsteen natürlich, da mit einem 80er-Klassiker, das ist Born in the USA.

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1: Die 90er Perle hat den Verantwortlichen der Grammys vor ein Problem gestellt. Sie wollten den Song unbedingt würdigen, hatten aber Schwierigkeiten gehabt, den Song in eine Kategorie zuzuordnen. Eigentlich handelt es sich um einen Blues-Song, aber weil die Kategorie nicht im Fernsehen betreut wird, hat er dann schlussendlich den besten Rock-Song gewonnen und hat sich dabei unter anderem gegen Wonderwall von Oasis gesetzt. Und der Rede ist «Forgive Me One Reason» von der wunderbaren Tracy Chapman.

0: Ihr hört Radio Top 2 Minuten vor der 20 ab 12 Uhr. Ich muss ganz kurz unterbrechen. Wir haben eine wichtige Verkehrsmeldung.
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0: Und zwar betrifft es die A1 Berner Richtung Zürich. Zwischen Megenwil und der Verzweigung Bierfeld hat es Gegenstände auf der Fahrbahn. Also Vorsicht auf der A1 Berner Richtung Zürich zwischen Megenwil und der Verzweigung Bierfeld. Allen unterwegs eine gute und eine sehr sichere Fahrt.
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13: Der Donnerstag, kurz den Tag vergessen, zeigt sich eigentlich mehrheitlich schön sonnig. Es gibt ein paar harmlose Schleierwolken und die Temperaturen sind auch herrlich bei 24 Grad. Aktuell meldet Hitnau 18 Grad, Wittenbach und Münsterlingen sind wir bei 19 Grad. Morgen Freitag gilt das Gleiche, so wie es aussieht, viel Sonne und wir klettern bis auf 26 Grad hoch.
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13: Und als Update zu euch ins Auto. Aktuell habe ich eine wichtige Meldung für euch, betrifft die Florastrasse Richtung Hinwil zwischen Oster-Ost und in Oberuster und Wetziken. Dort gibt es eine Verkehrsbehinderung wegen einem Pannenfahrzeug. Es wird eine wechselseitige Verkehrsführung durchgeführt. Und da braucht ihr noch sehr viel Geduld auf der A2 Luzern Richtung Gotthard zwischen Wasser und zwischen 2 Kilometer Stau. Und unterwegs eine gute und sehr sichere Fahrt.
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2: Ich bin Mary Milanovic. Mit dem SBB-Fahrplanwechsel im Dezember sollen neue Direktverbindungen nach Italien, zusätzliche Nachtzüge und gezielte Verbesserungen für Pendlerinnen und Pendler kommen. Künftig soll es eine zweite tägliche Direktverbindung von Zürich nach Venedig geben. Zudem verkehrt ein Zug im Sommer neu direkt bis nach Rimini, zeigt der Fahrplan. Auch nach Frankreich sind wieder mehr TGV-Züge geplant. Der Fahrplanwechsel ist auf den 13. Dezember angesetzt. Die Kantonalzürcher FDP könnte doch ein Zweierticket für die Regierungsratswahl im kommenden Jahr aufstellen. Der Parteivorstand wollte eigentlich nur Nationalrat André Silberschmidt ins Rennen schicken. Da dies aber für heftige Diskussionen sorgte, entscheidet nun final die FDP-Delegiertenversammlung Mitte Juni über die Strategie, heißt es in einer Mitteilung der Partei. Mieten in der Schweiz dürften wieder stärker anziehen. Das zeigt eine Raiffeisen-Studie. Ein Grund seien die höheren Energiepreise wegen des Iran-Krieges, welche die Baupreise steigen ließen. Zudem sei die Nachfrage höher als das Angebot. Baugesetze und Bauverordnungen seien in den letzten 20 Jahren länger geworden und somit deutlich komplexer. Da die Nachfrage aus dem Ausland gesunken sei, hätte die Schweiz auch mehr Zeit zum Bauen gehabt, schreibt Raiffeisen. Diese Chance wurde aber laut der Studie nicht genutzt. Mauro Lustrinelli verlässt offenbar den FC Thun trotz eines Vertrags bis 2028 und wird neuer Trainer bei Union Berlin. Das schreibt der Kicker. Der 50-Jährige führte den Aufsteiger Thun sensationell zum Schweizer Meistertitel. Bei Union Berlin wird Lustrinelli Nachfolger von Marie-Louise Etta.
3: Wetter. Die Temperatur aktuell in Hitnau liegt bei 19 Grad, Wittenbach und Münsterlingen meldet 21 Grad. Heute ist und bleibt schön sonnig, trotz ein paar harmloser Schleiwolken bei wunderbaren Temperaturen von ungefähr 24 Grad. Morgen am Freitag gilt das Gleiche, so wie es aussieht, viel Sonne und wir klettern bis auf 26 Grad hoch.
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3: Und noch ein Update zu euch ins Auto. Es stockt auf den üblichen Strecken beim Zürcher Nord- und Westring. So wie es aussieht, fahren die Leute auch schon fürs verlängerte Pfingstwochenende in den Süden runter. Es staut nämlich auf der A2 beim Gotthard zwischen Wassen und Göschenen wegen Verkehrsüberlastung. Dort gibt es einen Zeitverlust von rund 20 Minuten. Allen unterwegs eine gute und sehr sichere Fahrt.
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3: Wenn ihr gerade zurückgekommen sind in die Werkstatt nach dem Mittagessen, dann braucht ihr sicher eine frische Portion Energie. Da hilft vielleicht nicht mal der Espresso nach der Pizza. Nein, wir versorgen euch auch noch mit der meisten Abwechslung. Und das unter anderem mit der Christina Aguilera, Leanne Rimes, Eurodance aus Deutschland von Hathaway, ein 90er-Klassiker. Zum Start von unseren österreichischen Nachbarn. Die haben wir ja recht fertig gemacht, ich kann es nicht anders sagen. 9:0 hat die Schweizer Eishockey-Nazi gestern bei der Eishockey-WM gegen Österreich gespielt. Hey, aber dafür haben wir gewonnen mit dem Track. Das ist Opus mit «Life is Life».

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0: 2 Minuten vor der 13:30 haben wir es. Herzlich willkommen bei Radio Top. Ich hoffe, eure Stimmbänder sind eingewärmt. Ihr habt eure Tanzbein gedehnt, weil es geht jetzt eine halbe Stunde Musik am Stück in 30 Minuten Nonstop Top Mix. Mit dabei Britney Spears mit einem 90er-Klassiker. Lionel Richie liefert ebenfalls gute Stimmung. Zum Start gehen wir zurück ins Jahr 1990. Und zwar zu niemandem geringes wie zu Depeche Mode. Gerade als erstes nach einem Break.
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0: Temperatur aktuell in Hittenau-Wittenbach und Münsterlingen liegen bei 20 Grad. Heute ist es und bleibt schön sonnig, trotz ein paar harmlosen Schleierwolken bei wunderbaren Temperaturen von ungefähr 24 Grad. Morgen Freitag gilt das Gleiche, so wie es aussieht. Viel Sonne und wir klettern bis auf 26 Grad durch.
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0: Und noch ein Update zu uns. Autostück tut es auf den üblichen Strecken beim Zürcher Nord- und Westring. Auf der A2 Luzern Richtung Gotthard müsst ihr euch besonders gedulden. Zwischen Wasser und Güschen 2 Kilometer Stau. Ich verliere dort bis zu 20 Minuten.
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4: Ich bin der Tim Jakob, sonniger Donnerstag. In Winterthur haben sich Stadtbus und Fahrpersonal geeinigt. Busfahrer und Fahrerinnen hatten in Winterthur für bessere Arbeitsbedingungen gestreikt. Nun erhält das Personal von Stadtbus zwischen 20 und 22 Uhr eine Zulagenentschädigung von 10%. Zudem gibt es eine Lösung bei den sogenannten Ersatzdiensten. Die Anpassungen gelten ab August. Regionalzüge und Linienbusse in der Schweiz sind pünktlicher. Das zeigt ein neuer Qualitätsbericht des Bundes. Mehr als 95% der Regionalzüge und rund 90% der Busse hatten letztes Jahr weniger als 3 Minuten Verspätung. Verbessert habe sich auch die Sauberkeit, besonders an Haltestellen. Kritischer beurteilt wurden hingegen die Informationen für Reisende in den Fahrzeugen. Der Bund schließt vorübergehend 6 Asylzentren. Grund dafür sind die tiefen Asylgesuchszahlen in den ersten Monaten des Jahres, teilt das Staatssekretariat für Migration mit. Damit sollen Kosten gespart und die Zeit für Unterhaltsarbeiten genutzt werden. Die Zahl der Asylgesuche lag in den ersten 4 Monaten des Jahres knapp 20% unter den Werten des Vorjahres. Die Schweiz muss mehr für biologische Vielfalt tun. Der Zustand der Biodiversität in der Schweiz ist kritisch, das hat die parlamentarische Oberaufsicht festgestellt. Was der Bundesrat bisher unternommen habe, genüge nicht. Dem Bundesrat fehle es aber auch durch Gesetze an Handlungsspielraum. Vor allem die Auswirkungen von Subventionen auf die Vielfalt müssten nun überprüft werden.
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5: Temperatur aktuell in Hittnau liegt bei 20 Grad. Wittenbach und Münsterlingen meldet 21 Grad. Heute ist und bleibt es schön sonnig, trotz ein paar harmlosen Schleierwolken. Morgen Freitag gilt das Gleiche, so wie es aussieht. Viel Sonne und wir klettern die Uhr bis auf 26 Grad.
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5: Und noch ein Update zu euch ins Auto. Es ist einiges los, stocken tut es unter anderem beim Zürcher Nord- und Westring, wie auch auf dem Brütiselenkreuz, dann auch in der Region Uster, Richtung Hinwil zwischen Altalseegräben und Zürichstrasse, Stau wegen Verkehrsüberlastung. Am meisten Geduld braucht ihr aktuell beim Gotthard auf der A2 zwischen Wasser und Güschenen 2 Kilometer Stau. Ich verliere dort bis zu 20 Minuten. Allen unterwegs eine gute und eine sichere Fahrt.
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5: Wunderschönen sonnigen Donnerstag Nachmittag wünsche ich euch. Vielleicht könnt ihr das Homeoffice raus auf den Balkon oder auf die Terrasse zügeln. Wir versorgen euch dementsprechend auch mit dem perfekten Soundtrack und das unter anderem mit dem MC Hammer. Der 2000er nach dem 2 am Viertelab. Es passt sehr gut zu dem sonnigen Wetter. Ich sage auch einfach so viel. Nach 3 Songs gehört ihr dann. Zuerst aber geht's Musik aus den 80er. Wo auch noch passt zum sonnigen Wetter. Surfmusik Tears for Beers.

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2: Heute habe ich für euch einen richtigen Nostalgiker, einen, der aus der Dominikanischen Republik kommt. Und es ist ein Track, zu dem ich schon lange mal will ein bisschen Bachata tanzen. Ich weiss nicht, wie lange ich schon versuche, meinen Freund, seit wir zusammen sind eigentlich, was sind das jetzt, 3 Jahre? 3 Jahre versuche ich, meinen Freund davon zu überzeugen, mit mir einen Bachata-Salsa-Kurs zu besuchen. Und jedes Mal weigert sich und sagt er dann irgendwie so, nein, das kann ich nicht und das kann ich einfach nicht. Das regt mich auf. Das ist wirklich ein Ziel, das wir erreichen müssen in unserer Beziehung, bevor wir überhaupt heiraten. Das heisst, an alle Männer dort draussen, die schon mal mit ihrer besseren Hälfte in einen Bachata- oder Salsa-Kurs gegangen sind, schicken mir doch eine Nachricht ins Studio via der Top Now App und versuchen, meinen Freund zu überzeugen. Und wehe, ihr sagt, es ist scheisse gewesen, dann werde ich hässig. Weil ich will zu dem Song spezifisch Bachata tanzen. Nummer 1 bei uns in der Schweiz aus dem Jahr 2002, Aventura.

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0: Schön, also hier Radio Top. 2 Minuten vor dem 3 haben wir es und wir bringen euch mit den meisten 80er und 90er durch den Donnerstagnachmittag. Mit dabei zum Beispiel die Madonna mit Pop aus den 80er oder der Lenny Kravitz mit dem 90er, gerade nach dem Punkt.
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5: Ich bin der Tim Jakob. Sonniger Donnerstag. In Winterthur haben sich Stadtbus und Fahrpersonal geeinigt. Busfahrer und Fahrerinnen hatten in Winterthur für bessere Arbeitsbedingungen gestreikt. Nun erhält das Personal von Stadtbus zwischen 20 und 22 Uhr eine Zulagenentschädigung von 10%. Zudem gibt es eine Lösung bei den sogenannten Ersatzdiensten. Die Anpassungen gelten ab August. Regionalzüge und Linienbusse in der Schweiz sind pünktlicher. Das zeigt ein neuer Qualitätsbericht des Bundes. Mehr als 95% der Regionalzüge und rund 90% der Busse hatten letztes Jahr weniger als 3 Minuten Verspätung. Verbessert habe sich auch die Sauberkeit, besonders an Haltestellen. Kritischer beurteilt wurden hingegen die Informationen für Reisende in den Fahrzeugen. Der Bund schließt vorübergehend 6 Asylzentren. Grund dafür sind die tiefen Asylgesuchszahlen in den ersten Monaten des Jahres, teilt das Staatssekretariat für Migration mit. Damit sollen Kosten gespart und die Zeit für Unterhaltsarbeiten genutzt werden. Die Zahl der Asylgesuche lag in den ersten 4 Monaten des Jahres knapp 20% unter den Werten des Vorjahres. Die Schweiz muss mehr für biologische Vielfalt tun. Der Zustand der Biodiversität in der Schweiz ist kritisch, das hat die parlamentarische Oberaufsicht festgestellt. Was der Bundesrat bisher unternommen habe, genüge nicht. Dem Bundesrat fehle es aber auch durch Gesetze an Handlungsspielraum. Vor allem die Auswirkungen von Subventionen auf die Vielfalt müssten nun überprüft werden.
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0: Heute Nomi ist ganz viel von der Sonne angesagt. Es bleibt freundlich, trotz ein paar harmlosen Schleierwolken am Himmel. Bouville meldet aktuell 22 Grad. Ebenen-Kappel sind wir bei 19 und Eglisau 22 Grad.
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0: Und da fängt es in Richtung Süden schon an Stauen. Auf der A2 Luzern Richtung Gotthard zwischen Amsteg und Göschene haben wir 3 Kilometer Stau, einen Zeitverlust von 30 Minuten aktuell. Und auch noch Stau auf dem Zürcher Westring A3 Chur Richtung Basel zwischen dem Honnerettunnel und dem Limmataler Kreuz. Allen unterwegs wünsche ich ganz gute und vor allem eine sichere Fahrt.
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0: Einen wundervollen guten Nachmittag. Ich bin Corinna Bragan und wir machen den Endspurt von der zweiten Tageshälfte zusammen. Der Feierabend bei herrlichen Temperaturen, der ist nicht mehr allzu weit entfernt. Und um die letzten Arbeitsstunden so abwechslungsreich wie nur möglich zu gestalten, liefert mir den Topmix aus 4 Jahrzehnten. Wir haben parat einen richtig schönen Titel aus den 80er vom Elton John, Sacrifice. Oder eine Band aus den 2000er, die ich unbedingt mal noch live gesehen habe, Coldplay. Und gerade als nächstes stimmig mit Uptown Girl von Billy Joel.
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0: 4 Minuten vor um 3:30. Es ist jetzt eine gute Zeit für unseren 30 Minuten Nonstop Top Mix. Und da können wir uns freuen auf Patti Smith mit Because the Night aus der Sport des 70er. Oder auch die Alice Cooper mit einem 80er. Als nächstes gerade der King of Pop, Michael Jackson, nachdem, dass wir einen Blick aufs Wetter und den Verkehr geworfen haben.
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0: Affeldrangen und Dietschwil haben wir aktuell 21 Grad und in Dörflingen sind wir bei 22 Grad. Nebst ein paar harmlosen Schleierwolken strahlen die Sonne wunderschön freundlich den ganzen Nachmittag und in Abend weiter.
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0: Und da fängt es in Süden an, an Stauen auf der A2. Luzern Richtung Gotthard zwischen Amstieg und Göschenen sind wir bei 3 km Stau. Das ist ein Zeitverlust von einer halben Stunde. Dann auf der A1 Bern Richtung St. Gallen zwischen Dietikon und dem Gubristunnel wird der Stau auch wegen Verkehrsüberlastung, sowie auch auf dem Zürcher Westring A3, Chur Richtung Basel zwischen Urdorf Süd und dem Limmataler Kreuz. Ich wünsche allen unterwegs ganz gute und vor allem eine sichere Fahrt.
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2: Ich bin der Tim Jakob. Sonniger Donnerstag. Die Kantonspolizei Zürich hat 7 junge Männer verhaftet, die wiederholt schwere Verkehrsdelikte mit Motorrädern begingen. Die jungen Männer veröffentlichten auch Videos von waghalsigen Fahrten und riskanten Manövern in sozialen Medien. Durch Hinweise aus der Bevölkerung wurde die Polizei auf die Videos aufmerksam. Heute verhaftete die Polizei in den Bezirken Zürich, Winterthur, Bülach, Pfäffikon sowie Andelfingen die mutmaßlichen TÜV-Fahrer. Es handelt sich um 7 15- bis 19-jährige Schweizer. Das Schweizer Außendepartement stellt für humanitäre Hilfe im Nahen und Mittleren Osten 13,5 Millionen Franken bereit. Das Geld geht an Hilfsorganisationen, die sich vor Ort für die Betroffenen einsetzen. Knapp die Hälfte des Betrages gehe ans Internationale Komitee vom Roten Kreuz, schreibt das Außendepartement. Menschen im Iran, Libanon, Syrien, Afghanistan und im Jemen soll so geholfen werden. Zwei französische Knaben sind in Portugal offenbar von ihren Eltern zurückgelassen worden. Die Kinder im Alter von 3 und 5 Jahren gaben an, ihre Mutter und ihr Stiefvater hätten sie mit verbundenen Augen im Wald zurückgelassen, berichtet die deutsche Presseagentur. Die Polizei fahndet nach den Eltern. Eine Vermisstenanzeige liege nicht vor. Manuel Neuer steht als Nummer 1 im Tor im deutschen Aufgebot für die Fußball-WM. Der deutsche Nationaltrainer Nagelsmann bestätigte die Rückkehr des Rekordnationaltorhüters. Der 40-jährige Neuer wolle nochmals ein Großturnier bestreiten. Er steht damit vor seiner 5. WM-Teilnahme.
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3: Temperaturen im Topland im Moment. Zu Gunterswil und zu Neftenbach sind wir bei 22 Grad und im Unterrindal messen wir 21 Grad. Wir können heute ganz einen freundlichen Nomi sowie dann auch Abend geniessen mit Sonnenschein, begleitet von ein paar harmlosen Schleierwolken.
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3: Hier haben wir Stau in Richtung Süden auf der A2 Luzern Richtung Gotthard zwischen Darmstieg und Göschenen. Staut 3 Kilometer. Ihr verliert dort 30 Minuten im Moment. Dann auf der A1 Bern Richtung St. Gallen zwischen Dietikon und dem Gurbrist-Tunnel haben wir auch Stau wegen Verkehrsüberlastung. Dann ebenfalls Staut auf dem Zürcher Westring A3 Chur Richtung Basel zwischen Urdorf Süd und dem Limmataler Kreuz. Ich wünsche allen unterwegs ganz eine gute und vor allem eine sichere Fahrt.
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3: Herzlich willkommen hier bei uns auf Radio Top. Ich hoffe, es geht euch gut. Mir geht es super, ich kann mich nicht beklagen. Die Sonne die scheint, es ist der kleine Freitag, es verlängert das Wochenende, steht bevor, St. Gallen wird Cup-Sieger. Das hoffe ich zumindest. Ich oute mich jetzt hier einfach einmal. Wie man wahrscheinlich unschwer meinem Dialekt erkennen kann, bin ich aus der Ostschweiz. Corinna Braga ist mein Name. 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Jetzt ganz einfach anrufen, direkt zu mir im Studio auf Nummer 08 48 80 00 88.
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1: La Rosa, am Samstag Jam Mates, Sven Tangel und Ösch die Dritten. Mehr Infos unter ovhigi100.ch.
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2: Nussbaumen und Zollike sind wir bei 22 Grad im Moment und 21 Grad sind es zu Oberhelfenschwil. Heute Nomi ist viel Sonne angesagt, die bleibt uns auch am Abend erhalten. Es ist freundlich, trotz ein paar harmlosen Schleierwolken am Himmel. Die Nacht wird klar und morgen erwartet uns ein wunderbar sonniger Freitag.
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2: Eine Unfallmeldung auf der A1 St. Gallen Richtung Zürich zwischen dem Rastplatz Balterschwil Nord und dem Dreieck Zürich Ost. Dann ebenfalls Stau wegen einem Unfall auf der A1 Bern Richtung Zürich zwischen Mägenwil und der Verzweigung Bierfeld. Dort ist der Überholstreifen gesperrt. Dann Stau in Richtung Südabend auf der A2 Luzern Richtung Gotthard zwischen Wassen und Göschene. 3 Kilometer Stau, ihr verliert dort eine halbe Stunde. Dann auf der A1 Bern Richtung St. Gallen zwischen Zürich-Seebach und dem Brütiseller Kreuz. Dort braucht ihr ebenfalls mehr Geduld. Sowie auch auf der A1 Bern Richtung St. Gallen zwischen Dietikon und dem Gubrist-Tunnel. Dann noch auf dem Zürcher Westring staut es auf der A3 Chur Richtung Basel zwischen Urdorf Süd und dem Limmataler Kreuz. Ich wünsche allen unterwegs ganz gute und vor allem eine sichere Fahrt.
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0: kurz vor dem 5 Uhr. Schön, dass ihr mit dabei auf Radio Top.
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5: Ich bin der Tim Jakob, sonniger Donnerstag. Die Kantonspolizei Zürich hat 7 junge Männer verhaftet, die wiederholt schwere Verkehrsdelikte mit Motorrädern begingen. Die jungen Männer veröffentlichten auch Videos von waghalsigen Fahrten und riskanten Manövern in sozialen Medien. Durch Hinweise aus der Bevölkerung wurde die Polizei auf die Videos aufmerksam. Heute verhaftete die Polizei in den Bezirken Zürich, Winterthur, Bülach, Pfäffikon sowie Andelfingen die mutmaßlichen TÜV-Fahrer. Es handelt sich um 7 15- bis 19-jährige Schweizer. Das Schweizer Außendepartement stellt für humanitäre Hilfe im Nahen und Mittleren Osten 13,5 Millionen Franken bereit. Das Geld geht an Hilfsorganisationen, die sich vor Ort für die Betroffenen einsetzen. Knapp die Hälfte des Betrages gehe ans Internationale Komitee vom Roten Kreuz, schreibt das Außendepartement. Menschen im Iran, Libanon, Syrien, Afghanistan und im Jemen soll so geholfen werden. 2 französische Knaben sind in Portugal offenbar von ihren Eltern zurückgelassen worden. Die Kinder im Alter von 3 und 5 Jahren gaben an, ihre Mutter und ihr Stiefvater hätten sie mit verbundenen Augen im Wald zurückgelassen, berichtet die deutsche Presseagentur. Die Polizei fahndet nach den Eltern. Eine Vermisstenanzeige liege nicht vor. Manuel Neuer steht als Nummer 1 im Tor im deutschen Aufgebot für die Fußball-WM. Der deutsche Nationaltrainer Nagelsmann bestätigte die Rückkehr des Rekordnationaltorhüters. Der 40-jährige Neuer wolle nochmals ein Großturnier bestreiten. Er steht damit vor seiner 5. WM-Teilnahme.
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0: Ein freundlicher Mix aus Sonne und ein paar harmlosen Schleierwolken. Wir haben eine klare Nacht vor uns. Und morgen Freitag wird es sonnig und die Temperaturen die steigen morgen schon bis auf freundliche 26 Grad. Der Temperaturencheck im Topland aktuell. Zwischingen und Zmürschwil sind wir bei 21 Grad. Und Taingen meldet 22 Grad.
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0: Und da ist einiges los heute Abend. Zum einen auf der A2 Luzern Richtung Gotthard zwischen Wassen und Göschenen 2 km Stau, ein Zeitverlust von 20 Minuten. Dann auf der A1 Zürich Richtung Bern zwischen Baden-West und Lenzburg, dort ist Stau wegen einem Unfall, ihr verliert dort bis zu 20 Minuten. Dann auf der A1 Bern Richtung Zürich zwischen Lenzburg und der Verzweigung Bierfeld ist der Überholstreifen blockiert. Ihr verliert dort bis zu 10 Minuten, auch wegen einem Unfall. Dann auf der A1 St. Gallen Richtung Zürich zwischen dem Rastplatz Balterswil Nord und dem Dreieck Zürich Ost, auch Stau wegen einem Unfall. Dann staut auf dem Westring und dem Nordring und dem Limmataler Kreuz. Dann brauchen wir noch mehr Geduld auf der A4 Winterthur Richtung Schaffhausen zwischen Adliken und Drülliken. Dort auch Stau wegen einem Unfall. Und in der Richtung Bezirk Hinwil, zwischen Zürichstrasse, Hinwil und Adal, Seegräben, ebenfalls Stau. Ich wünsche allen unterwegs ganz eine gute und vor allem eine sichere Fahrt.
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0: Ja, Corina, wo ist sie denn? Da ist sie. Also, ein wundervoller Donnerstagabend. Die Sonne die strahlt, bald haben wir Wochenende, ein verlängertes Wochenende sogar. Meine Laune, die ist top. Ich hoffe, euch auch. Und das Tüpfchen auf dem I dazu ist natürlich unser Topmix aus 4 Jahrzehnten. Den haue ich euch um die Ohren herum. Ein riesen Klassiker von Queen aus den 70er oder unter anderem Fool's Garden mit einem, der mich immer an die Schulzeit erinnert, und zwar Lemon Tree. Ich bin Corinna Braga, schön sind ihr mit dabei.
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1: Ja, und an diesen vielen Verkehrsmeldungen an, merkt man, es gehen irgendwie alle in den Süden. Aber Peter Wick, gell, fürs gute Wetter muss man einfach nicht in den Süden im Moment.
2: Nein. Also ich muss ehrlich sagen, es ist so, dass wir im Norden wirklich äußerst angenehmes Wetter werden heute in den nächsten paar Tagen. Und es gibt keinen einzigen, wirklich keinen. Ja gut, natürlich, es gibt einen Grund, dass man sagt, ein bisschen Italianata.
1: Ein bisschen Pizza, ein bisschen Aperol.
2: Ein bisschen Tessin. Aber klar, das kann man sich auch denken und machen da bei uns im Norden. Aber zuerst mal gehen wir jetzt in den Abend, 22 Grad aktuell, so um die 20 Grad am Abend um 8 Uhr. Es sind ein paar Schleierwolken umeinander, aber die sind eigentlich easy und zu ertragen. Und dann in der Nacht ist es meistens klar.
1: Schön. Und dann auf Pfingsten?
2: Ja, eben, dann kommt die Sonne. Also morgen ist sie eigentlich omnipräsent. Es hat ein paar verzierende, lockere Quellwülchen über den Bergen, die wir aber eigentlich nicht gross ernst nehmen können, weil sie ohne Konsequenzen sind. Und das ist auch gut so. Die Temperaturen gehen drauf, morgen bis etwa auf 25 bis 27 Grad. Auch morgen blasen schwache Beise. Also auch morgen wirklich Wohlfühlklima, par excellence. Und das geht dann auch am Samstag, am Pfingstsonntag und am Pfingstmontag so weiter. Die Temperaturen steigen das dann ein bisschen an. Am Pfingstsamstag. Das ist, glaube ich, nicht am Samstag. Ist es, glaube ich, so um die 27, 28 Grad, am Sonntag auch und am Montag sehen 29 Grad, vielleicht punktuell noch 30 Grad. Also wirklich perfektes Wetter an diesen Pfingsten zum Geniessen, und zwar da bei uns.
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0: Ein paar Sekunden vor um 17:30 haben wir es. Schön hören hier Radio Top. Wir liefern euch für euren Feierabend jetzt gerade 30 Minuten Musik ohne Unterbrechung. Zum Beispiel mit Musik aus dem Süden vom Eros Ramazzotti oder der Bryan Adams mit Summer of 69 oder auch Green Day mit 2000er Power mit dabei, gerade nach dem Wetter und dem Verkehrsupdate.
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0: Das Rorschach haben aktuell 21 Grad, Münsterlingen meldet 22 sowie Seuzach auch 22 Grad. Die Sonne bleibt uns auch in Abend erhalten, zusammen mit ein paar harmlosen Schleierwolken. Die Nacht wird klar und morgen erwartet uns ein sonniger Freitag mit Höchsttemperaturen von maximal 26 Grad.
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0: A2 Luzern Richtung Gotthard zwischen Wassen und Göschenen 2 km Stau, ein Zeitverlust von 20 Minuten. Auf der A1 Zürich Richtung Bern zwischen Dietika und Lenzburg durch den Stauz, ein Zeitverlust haben wir dort auch von einer halben Stunde. Dann ebenfalls auf der A1 Bern Richtung Zürich zwischen Aarau Ost und der Verzweigung Bierfeld Stauz wegen einem Unfall, ein Zeitverlust von bis zu 20 Minuten. Dann auf der A1 Verzweigung Zürich Ost Richtung Letten zwischen dem Schöneichtunnel und der Zürich Unterstrasse, dort brauchen da ebenfalls mehr Geduld. Dann Stauz auf dem Zürcher Nord- und Westring sowie beim Brütiseller Kreuz. Dann eine Meldung aus der A51 Flughafen Richtung Bülach zwischen Bülach West und Bülach Nord, ebenfalls Stau. Und Hinwil Richtung Ustadt zwischen Zürichstrasse, Hinwil und Ahrtal Seegräben, ebenfalls Stau wegen Verkehrsüberlastung und rechnet dort auch mit einem grossen Zeitverlust.
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0: Abend, kurz vor dem 6. Und durch den Feierabend geniessen wir die meisten 80er und 90er. Und in den Startlöchern steht Bonnie Tyler mit einem riesen Song aus den 80er, Total Eclipse of the Heart. Und was haben wir noch? Geil, Backstreet Boys auch noch am Start, gerade nach einem News-Update.
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17: Ich bin der Tim Jakob, sonniger Donnerstag. Tanken wird kurz vor Pfingsten wieder teurer. Ein Liter Bleifrei 95 kostet derzeit laut dem TCS im Schnitt 1,93 Franken. 4 Rappen mehr als noch vor einer Woche. Diesel blieb dagegen stabil. Hintergrund seien die weiterhin hohen Energiepreise, ausgelöst durch den Konflikt im Nahen Osten. Zwar hätten sich die Rohölpreise zuletzt etwas entspannt, dieser Rückgang komme bei den Konsumentinnen und Konsumenten aber oft erst verzögert an.
18: Der Schweizer Tourismus muss sich laut dem Wirtschaftsforschungsinstitut BAK Economics auf einen schwächeren Sommer einstellen. Erwartet wird ein Rückgang der Übernachtungen um rund 1% im Vergleich zum Vorjahr. Hauptgrund seien die Folgen des Iran-Kriegs. Höhere Öl- und Kerosinpreise verteuern laut den Expertinnen und Experten vor allem Fernreisen. Deshalb rechnen sie mit weniger Gästen aus Überseemärkten. Etwas stabilisierend könnte dagegen die Nachfrage aus der Schweiz wirken. Die Blockaden der Straße von Hormuz verändern die globalen Routen, die die Schiffe nehmen. Der Panama-Kanal in Mittelamerika erlebt deshalb einen Aufschwung. 8% mehr Schiffe sind dieses Jahr im Vergleich zum Vorjahr durchgefahren, meldet der internationale Schifffahrtsverband BIMCO. Wegen des Verdachts auf eine Verletzung der Schweigepflicht hat der Stadtrat von Rapperswil-Jona eine Disziplinaranzeige gegen den parteilosen Stadtrat Johannes Kunz eingereicht. Die Klärung des Sachverhalts wird einer unabhängigen Kommission übertragen. Kunz steht unter Verdacht, Daten an einen unberechtigten Dritten weitergegeben zu haben.
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0: Es ist und bleibt sonnig mit ein paar harmlosen Schleierwolken und dann haben wir eine klare Nacht vor uns und morgen einen herrlichen, vor allem sonnigen Freitag bei maximalen 26 Grad. Zmettendorf und Andwil sind wir im Moment bei 22 Grad und Gerolzmil meldet 23 Grad.
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0: Hier haben wir 2 Kilometer Stau in Südaben auf der L2 Luzern Richtung Gotthard zwischen Wassen und Göschenen. Ihr verliert 20 Minuten. Dann Stau wegen einem Unfall auf der A1 Bern Richtung Zürich zwischen Aarau Ost und der Verzweigung Bierfeld. Dort geht es 20 Minuten länger. 30 Minuten länger brauchen wir auf der A1 Zürich Richtung Bern zwischen Dietikon und Lenzburg. Dann Stau auf der A1 Bern Richtung St. Gallen zwischen Zürich-Affolteren und im Brütiseller Kreuz. Dann steht es auf dem Zürcher Nordring A1 Bern Richtung St. Gallen zwischen dem Limmataler Kreuz und dem Gubrisch-Tunnel. Und nochmal eine Meldung von der A1 Verzweigung Zürich-Ost Richtung Letten zwischen dem Schöneich-Tunnel und Zürich-Unterstrasse. Dort braucht es mehr Geduld. Dann steht es auch auf der A51 Flughafen Richtung Bülach zwischen Bülach-West und Bülach-Nord. Dann noch Stau im Bezirk Uster, Dübendorfstrasse zwischen Dübendorf und Fellande. Und noch Stau zu Hinwil Richtung Uster zwischen Zürichstrasse, Hinwil und Ahrtal-Seegräben. Ich wünsche allen unterwegs heute Abend ganz eine gute und vor allem eine sichere Fahrt.
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0: Ich versorge euch auf eurem Heimweg mit der meisten Musik und der meisten Abwechslung hier bei uns auf Radio Top. Unser Top-Mix aus 4 Jahrzehnten. Hier mit dabei der Elton John, Bonnie Taylor oder gerade als nächstes Talk Talk aus den 80er mit It's My Life. Ich wünsche euch einen wunderbaren Donnerstagabend. Schön sind ihr mit dabei.
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Viertel ab sechs haben wir es an dem wunderbaren Donnerstagabend. Und seit gestern Abend laufen mir zwei Sachen noch. Zum einen die Stimmung in der Eishalle bei diesem grandiosen Spiel von unseren Schweizer Hockeyanern an der WM.

0: das nicht schön. Also das zum einen Hühnerhaut und dann habe ich gestern Abend dazu auch noch ein lustiges Video gesehen, das ich jetzt auch einfach nicht mehr aus meinem Kopf bringe. Der lebt jetzt mietfrei in meinem Kopf. Passt nämlich auch zu der aktuellen Zeit.
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0: Also passend da hat man den ESC-Gewinnersong und das Pfingstwetter, wo uns bevorsteht, nicht können zusammenfassen. Bangaranga, Sünnele im Tanga, es wird 30 Grad. Ich habe jetzt kein Bangaranga für euch, aber dafür Musik aus den 80ern, der Elton John mit I'm Still Standing.

0: 3 Minuten vor um 6:30 und das heisst bei uns auf Radio Top, es ist Zeit für eine halbe Stunde Musik ohne Unterbrechung. Da könnt ihr euch freuen auf Sound von Bob Marley, einem Kid Rock aus den 2000er oder einem Hammer 90er von Mike and the Mechanics mit Over My Shoulder. Definitiv Zeit, um das Volumen so richtig aufzuschrauben. Zuerst schauen wir noch rasch aufs Wetter und auf den Verkehr.
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0: Das Lenzenüferen sind wir bei aktuellen 22 Grad. Das Wildhaus im Toggenburg haben wir 16 Grad und das Pfäffiken 21. Die Sonne, die bleibt uns heute Abend nebst ein paar Schleierwolken erhalten. Es erwartet uns eine klare Nacht und der Freitag, der zeigt sich morgen von einer sonnigen und sehr freundlichen Seite mit bis zu 26 Grad.
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0: Da staut es immer noch wegen einem Unfall auf der A1 Bern Richtung Zürich zwischen Aarau Ost und der Verzweigung Bierfeld. Ihr verliert 20 Minuten. Dann auf der A1 Zürich Richtung Bern zwischen Dietikon und Lenzburg braucht ihr ebenfalls mehr Geduld. Ebenfalls auf der A1 Bern Richtung St. Gallen zwischen Zürich Affolteren und dem Brütiseller Kreuz. Dann Stau auf dem Zürcher Nordring, A1 Bern Richtung St. Gallen zwischen dem Limmataler Kreuz und dem Gubrist. Dann Hinwil Richtung Ausstand zwischen Zürichstrasse, Hinwil und Ahrtal-Seegräben müsst ihr ebenfalls mehr in Zeit einrechnen. Und dann noch eine Meldung im Bezirk Bülach, Dorfstrasse zwischen Bassersdorf und Kloten. Allen unterwegs wünsche ich ganz eine gute und vor allem eine sichere Fahrt. Kommt gut an euer Ziel.
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4: Ich bin der Tim Jakob. Sonniger Donnerstag. Tanken wird kurz vor Pfingsten wieder teurer. Ein Liter Bleifrei 95 kostet derzeit laut dem TCS im Schnitt 1,93 Franken. 4 Rappen mehr als noch vor einer Woche. Diesel blieb dagegen stabil. Hintergrund seien die weiterhin hohen Energiepreise, ausgelöst durch den Konflikt im Nahen Osten. Zwar hätten sich die Rohölpreise zuletzt etwas entspannt, dieser Rückgang komme bei den Konsumentinnen und Konsumenten aber oft erst verzögert an. Der Schweizer Tourismus muss sich laut dem Wirtschaftsforschungsinstitut BAK Economics auf einen schwächeren Sommer einstellen. Erwartet wird ein Rückgang der Übernachtungen um rund 1% im Vergleich zum Vorjahr. Hauptgrund seien die Folgen des Iran-Kriegs. Höhere Öl- und Kerosinpreise verteuern laut den Expertinnen und Experten vor allem Fernreisen. Deshalb rechnen sie mit weniger Gästen aus Überseemärkten. Etwas stabilisierend könnte dagegen die Nachfrage aus der Schweiz wirken. Die Blockaden der Straße von Hormuz verändern die globalen Routen, die die Schiffe nehmen. Der Panama-Kanal in Mittelamerika erlebt deshalb einen Aufschwung. 8% mehr Schiffe sind dieses Jahr im Vergleich zum Vorjahr durchgefahren, meldet der Internationale Schifffahrtsverband BIMCO. Wegen des Verdachts auf eine Verletzung der Schweigepflicht hat der Stadtrat von Rapperswil-Jona eine Disziplinaranzeige gegen den parteilosen Stadtrat Johannes Kunz eingereicht. Die Klärung des Sachverhalts wird einer unabhängigen Kommission übertragen. Kunz steht unter Verdacht, Daten an einen unberechtigten Dritten weitergegeben zu haben.
5: Wetter. An die Sonne können wir uns den nächsten Tag definitiv gewöhnen. Morgen Freitag sehr freundliche 26 Grad. Und Temperaturen aktuell im Topland. In Doudwil sind wir bei 21, in der Stadt Bülach messen wir 22 und 19 Grad sind es in Wolfertschwil.
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5: Das meiste vom Feierabendsverkehr hat sich mittlerweile aufgelöst. Ihr braucht noch länger auf dem Zürcher Nord- und Westring sowie beim Brütiseller Kreuz. Und auf der A3 Verzweigung Zürich Süd Richtung Wiedeke zwischen Brunau und der Manessenstrasse. Sonst habt ihr Freifahrt. Ich wünsche allen unterwegs eine ganz gute und sichere Fahrt.
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1: Loopings, Sturzflug oder auch Rollen, die gehören zu seiner Leidenschaft. Darum darf er sich auch Weltmeister im Segelkunstflug nennen, der Jonas Langenicker. Sali.
2: Danke.
1: Schön, bist du im Top hoch 3. Mir wird es wirklich gerade ein bisschen träumlig, wenn ich so daran denke, was du da eben in dieser Luft veranstaltest und wenn ich daran denke, dass ich jetzt irgendwie müsste alleine in so einem Flüger reinsitzen. Ich glaube, der Pulser würde gerade Alarm schlagen, aber für dich ist das ein bisschen wie am Morgen aufstehen, oder? Ganz normal.
2: Ja, ist es mittlerweile schon ein bisschen. Am Anfang war es auch nicht ganz so gewesen, aber ist wirklich so, also man gewöhnt sich daran und vor allem, wenn man so vorbereitet ist, dann ist es eigentlich wirklich ein Abfliegen von einem Programm und es kommt eigentlich nicht unerwartet.
1: Also eigentlich ein bisschen eine Kür, wo man wirklich...
2: Es ist auch vorbereitet meistens oder zumindest mental ist es vorbereitet, nicht unbedingt, dass man das Programm schon mal geflogen ist, aber immerhin im Kopf hat man es schon ein paar Mal durchgespielt und darum ist es nicht ganz etwas Unbekanntes.
1: Eben, du bist Weltmeister im Segelkunstflug. Wir wollen jetzt so ein bisschen in die Segelflugwelt abheben mit dir zusammen. Mhm. Was macht man aber eben gerade so einer Weltmeisterschaft? Was läuft da ab an so einem Wettbewerb?
2: Also eigentlich als Pilot selber hat man nicht einmal so viel Einsätze, weil in der Regel gibt es nur etwa 5 oder maximal 6 Flüge. Manchmal sogar nur 4, wenn das Wetter nicht erlaubt. Und es verteilt sich auch über etwa 10 Tage jetzt an so einem Kunstflug. Oder ja, etwa 10 Tage. Und viel ist mehr, man schaut den anderen zu, also es kann halt immer nur einen fliegen und also das Programm geht etwa 3-4 Minuten, also dann kommt alle 10 Minuten der nächste dran und dann ist man viel einfach, schaut den anderen Piloten zu und geht sein Programm nochmal durch. Also es ist, also das meiste ist wirklich auch mental, wo einfach am Boden abläuft, wo man sich für den Flug wirklich vorbereitet und versucht irgendwie das nachher auf den Flug, den man an diesem Tag hat, dann in diesen paar Minuten alles abzurufen.
1: Aber es ist, also du hast ja wirklich auch so fixe Figuren, oder, die du machen musst. Kannst du die dann aber eben in deiner Kür in dem Sinn selber zusammenstellen? Ist das, ich stelle es mir vor, wie so ein bisschen früher vom Gerätturnen, hat man einfach so die Pflichtteile gehabt und dann Wahlteile und dann stellst du es irgendwie zusammen und irgendwie vom Eiskunstlauf kennt man, das tut mir dann noch Musik dazu, aber ich glaube, also ihr macht da nicht noch Musik.
2: Mit Musik jetzt
1: etwas.
2: Nicht gerade, aber es ist eigentlich, glaube schon relativ ähnlich. Ich kenne jetzt Eiskunstlauf jetzt auch nicht im Detail, aber ich glaube, es ist relativ ähnlich auch. Also man hat auch, genau, man hat so eine freie Pflicht, heisst, also man kommt, ich glaube, 7 Figuren über, wo man muss einbauen und dann kann man es noch mit 3 Figuren ergänzen, einfach, dass irgendwie das Ganze noch auch irgendwie aufgeht. Und so kann man es sich selber zusammenstellen. Und die restlichen Flüge sind eigentlich alles unbekannte Programme. Also, jedes Land kann auch noch verschiedene Figuren eingeben. Also, wenn man den einen besonders gut trainiert hat, kann man die versuchen, die anderen auf dem falschen Bein zu verwischen und so einreichen. Und dann gibt es so unbekannte Programme aus diesen Figuren und die kann man halt dann nicht vorbereiten.
1: Du bist eben Weltmeister geworden, wo du bist 24, das war 2018. Mhm. Das ist eigentlich recht jung, nicht?
2: Ja, in dieser Kategorie ist vielleicht eher noch jung, ja. Aber jetzt auch nicht besonders jung. Also es ist auch die Kategorie, wo vielleicht die Leute eher noch jünger sind, weil es ist eher die Einsteigerkategorie. Das war Advanced und nachher gibt es noch Unlimited, dort fliegen dann eigentlich alle mit, die sicher schon mal an einem Advanced-Wettbewerb, also WM, teilgenommen haben.
1: Und du bist ja auch recht jung gewesen, wo du eigentlich mit dem Ganzen angefangen hast. Also so die Leidenschaft fliegen hast du ja, glaube ich, gehabt, wo du so ein bisschen dich interessiert hast für Modellflugzeuge. Mhm. Da bist du irgendwie in der 5. Klasse gewesen.
2: Ja, genau. So in dem Alter hat mich einfach das Fliegen interessiert. Ich habe vielleicht sogar auch schon ein bisschen den Traum gehabt von Pilot oder Militärpilot, aber habe ich dann später dann schnell mal irgendwie gesehen, dass das nichts wird. Aber das vom Fliegen dann auch, hat mich da schon immer fasziniert. Und das Modellfliegen war das Nächste gewesen, weil ich auch schon immer gerne bastelt und so. Und das war echt tipptopp gewesen. Einen Flieger zusammenbauen und dann nachher fliegen lassen.
1: Wieso nicht im Militär? Pilot?
2: Ja, ich habe gewusst schon beim Zeichnen, habe ich schnell gemerkt, dass ich eine Farbsehschwäche habe. Und da ist halt einfach, geht in der Fliegerei halt nicht. Auch Linienpilot ist darum eigentlich auch gestorben. Ich habe mich mal am Anfang ein bisschen versucht, durchzuschiessen mit diesen Ausbildungen. Aber irgendwann kommt man halt zum medizinischen Untersuch, wo man das Farbsehen testet mit diesen Bildchen. Und dort, dann ist es halt klar gewesen. Das geht nicht.
1: Okay. Und wirklich angefangen zu fliegen, hast dann ja mit 15, also deine Eltern haben dich dann, glaub mal, haben dir eine Schnupperstunde geschenkt und so bist du dann wirklich das erste Mal auf so einem Platz gestanden, hast das erste Mal wirklich können schnuppern. Hat es dort wirklich auch so Klick gemacht oder wie ist das gewesen?
2: Ja, für mich ist es einfach irgendwie, also genau, es war so ein Schnupperwochenende gewesen, da sind wir am Abend vorher ein bisschen eingeführt worden, so ein bisschen Theorie allgemein und dann am nächsten Tag sind wir dann auch geflogen, wir haben dann 3 verschiedene Flüge gemacht und das hat dann irgendwie auch Spass gemacht, irgendwie hat man auch gemerkt, vom Modellflug ist schon etwas hängen geblieben und man denkt, hat man sich gut können vorstellen, dass man da wahrscheinlich noch gut lernt und dass es Spass macht. Aber da, ehrlich gesagt, habe ich gar noch nicht so richtig drin gesehen, weil eigentlich es wirklich hinter dem Segelflügen noch dahinter ist. Da ist eigentlich erst noch dein Nadine eigentlich gekommen.
1: Also dann sind ja schon, also sie haben ja noch nicht dort fliegen, oder? Du bist einfach im Flug gesessen wahrscheinlich,
2: ist
1: oder?
2: Ist halt ein Doppelsitzer und der Fluglehrer hockt hinten rein und dann, die Knüppel sind wirklich miteinander verbunden, also.
1: Wie in einer Fahrschule?
2: Ja, genau. Nur wenn ich den Knüppel blockieren würde, dann könnte der Fluglehrer theoretisch auch nichts machen hinten, aber. Da kann er einfach hoffen, dass er mehr Kraft hat. Genau, also von dem her ist man nicht, also man kann wirklich aktiv fliegen, so wie der hinein auch, aber er kann natürlich eingreifen.
1: Was fasziniert dich denn so an dem Segelfliegen oder am Segelkunstfliegen einfach generell? So, was ist da deine Faszination?
2: Ja, vielleicht mal, es ist auch komplett anders, es ist nicht etwas, was jeder macht und es macht auch einfach Freude, dass man, wenn man in der Luft ist, dann ist man allein und irgendwie, man kann ja auch nicht ganz alles machen, was man will, aber man ist halt wirklich frei und auch mit dem Kunstflug kann man sich völlig frei bewegen, kann Sachen ausprobieren, die für den normalen Mensch nicht ganz normal sind, aber trotzdem, wenn man es ist absolut sicher und ja, das einfach, es ist die Freiheit, die man hat, wirklich, ja.
1: Und da, eben, wenn du sagst, man ist auch alleine in der Luft, das geniesst du dann nicht. Manchmal bist du ja wirklich stundenlang einfach alleine dort oben in dieser Luft und hast nicht wirklich viel rundherum.
2: Ja, vielmal ist allein, aber war auch so ein bisschen mehr im Trend. Fast ist jetzt mittlerweile, dass man mehr in Doppelsitzer geht fliegen. Da kann man sich an die Arbeit noch ein bisschen teilen. Da kann sich der eine, also wenn man jetzt nicht beim Kunst fliegen, jetzt, wenn man geht Strecken fliegen, gerade wenn man eben so 7-8 Stunden mal da oben ist, dann kann man sich so aufteilen. Dann kann der hinten mal ein bisschen auf der Karte schauen, navigieren, je nachdem funken und der vorne kann sich wirklich aufs Fliegen konzentrieren. Und dann kann man auch miteinander reden und dann macht eigentlich fast mehr Spass, ja. Oder man kann auch mit 2 verschiedenen Flügen unabhängig voneinander eine gleiche Route fliegen und einfach mit dem Funkkontakt so zusammenfliegen. Das ist
1: zusammen
2: auch
1: ein Ausfährtli machen oder genau. Ein Ausflügli.
2: Genau, ein Ausflügli, effektiv.
1: Was haben denn eigentlich deine Eltern gesagt? Also, du eben gesagt, du hast mit 15 Mal, ich will das machen, das gefällt mir, ich steige jetzt mit 15 alleine in so einen Flüger rein und fange das an. Also ich glaube, ich als Mutter wäre komplett auf Barrikade gegangen mit meinem 15-jährigen Sohn.
2: Ja, nein, ist eigentlich noch erstaunlich gewesen. Haben wir gar nicht so überlegt, ob es jetzt gefährlich sein oder so eigentlich. Meine Eltern vielleicht schon, aber vielleicht haben sie es nicht gesagt, aber sie haben mich eigentlich unterstützt dabei. Ja, ja, das war eigentlich gerade so anfangs leer gewesen, dann war ja auch ein bisschen die Frage vom Finanziellen. Aber eigentlich, mit dem Lehrlingslohn ist es eigentlich sogar gegangen. Sie haben mir schon mal einen Zustupf gegeben, aber es geht, mit dem Lehrlingslohn bringt man es eigentlich auch durch und, ja.
1: Und eben dann bist du wirklich mit 15 das allererste Mal alleine in so einem Flieger reingehockt. Bist alleine geflogen. Mich erinnert es so ein bisschen an die, nach der Autoprüfung, das allererste Mal ins Auto hocken und alleine losfahren. Ist etwa gleich, oder wie hast du? Also, ich habe es komisch gefunden, wahrscheinlich bei dir auch, oder?
2: Vielleicht wäre es etwa das Gleiche, aber Segelflug ist halt vor dem ersten Mal allein Autofahren gewesen, darum ist es vielleicht ein bisschen. Oder respektive das erste Mal allein Autofahren ist auf dem Flugplatz gewesen. Ja, darum. Aber es ist wirklich, ich glaube, ein Gefühl, das man nicht mehr so schnell vergisst oder wo einem immer bleibt. Einfach, wenn der Fluglehrer immer hinten mitfliegt und man denkt dann so, ja, jetzt könnte es doch langsam, jetzt sollte ich mal allein gehen. Aber dann kommt es meistens, dann, wenn man es nicht erwartet, und dann steigt er auf einmal hin und sagt, ja, jetzt gehst du allein. Und denkst du so, wirklich, ja. Aber es geht dann eigentlich tipptopp und ist dann wirklich ein schönes Gefühl.
1: Es gibt eben 2 Arten von Segelflügen in dem Sinn. Segelflügen ist wie, sag jetzt mal grob, Langstreckenflüge und dann der Segelkunstflug, wo du eben Weltmeister geworden bist, wo du die Kühe machst. Stimmt das so grob Unterschiede?
2: Ja, mal, es ist wirklich, also man kann vielleicht schon sagen, Segelflüge ist schon ein bisschen ein Randsport und das Kunstflüge ist in dem eigentlich fast auch noch ein ein Randsport im Randsport fast. Aber es gibt doch einige, die es machen. Ich habe das Gefühl, es machen jetzt fast wieder ein bisschen mehr. Einfach viel auch aus dem Gedanken, vielleicht auch noch ein bisschen aus Sicherheit. Also es ist gleich auch eine Horizonterweiterung. Es machen es vielleicht nicht alle wettbewerbsmässig, aber viele auch einfach ein bisschen zum Spass oder eben, um einfach wieder ein bisschen in ungewohnten Fluglagen können, damit umgehen.
1: Aber wenn du sagst, Randsportart, das ist ja wirklich auch eine Sportart, wo man entweder ganz oder gar nicht macht. Mhm. Finanziell ist es auch noch ein gewisser Punkt, wie du vorher gesagt hast. Mhm. Also, ja, wahrscheinlich ist gleich relativ schnell, rutschst du da entweder voll drin und bist da so in einer Szene eigentlich.
2: Ja, das ist, es ist eigentlich wirklich so. Ja, entweder ist man voll drinnen und dann ist man eigentlich auch recht integriert. Man kennt viele Leute oder wenn man es nicht so richtig macht, dann ist es einerseits auch wegen dem Flugtraining ist es eigentlich auch nicht so sinnvoll, wenn man es nicht viel macht. Und andererseits auch, ja, es ist halt einfach nicht ganz das Gleiche, wie wenn man es, und auch, je weiter dass man kommt, desto mehr Fähigkeiten hat man auch, und man sieht und kann auch immer viel mehr erleben, und ja, je weniger das man macht, desto mehr Spass macht es dann auch, also. Und wenn man mal drinnen ist, dann ist es wahrscheinlich schwierig, zu wieder rauszukommen.
1: Wie ist denn eigentlich wie gross ist die Schweizer Segelflugszene? Ist das vielleicht eben auch verglichen mit anderen Nationen etwas Grösseres oder nicht?
2: Ich glaube, also aktive Piloten haben wir, glaube ich, 2000. Ich glaube, Gleitschirmflüger hat es wahrscheinlich viel mehr, vielleicht 15.000, aber die haben auch einfach, dort ist halt so, dass die Lizenz halt, ich mach's einmal und hast das Leben lang. Und bei uns läuft quasi, du musst auch regelmässig ein Medical machen, also ob medizinisch noch okay bist. Und da, ja, denke ich mal, jetzt zum Beispiel jetzt bei den Gleitschirmflügen, die einfach, es sind zwar viel zu prüfen, aber sie fliegen nicht aktiv.
1: Wie häufig bist denn du in der Luft? Also, wie muss ich das vorstellen? Gehst du wirklich jeder freie Minute, wenn es schön Wetter ist? Weil es muss ja auch noch das Wetter stimmen. Oder gerade wenn du jetzt auch auf so Wettbewerben trainierst.
2: Mhm. So, als ich noch ein bisschen jünger war, glaube ich, wirklich fast so gewesen, da bin ich einfach immer, wenn das Wetter fliegbar war, bin ich eigentlich immer gegangen. Mittlerweile habe ich zum Teil auch noch ein bisschen andere Prioritäten. Aber grundsätzlich, wenn es gut Wetter ist, dann gehe ich schon gerne fliegen. Ja.
1: Und was eben, wo du das Ganze angefangen hast, auch mit dem Training musst du jetzt auch noch machen, aber was lernst du eigentlich alles? Was gehört da alles dazu? Du musst ja wahrscheinlich gerade beim Kunstflug, wo du ja mal recht hast, musst du noch den Ding umreißen und so, den Knüppel umreißen. Da brauchst du auch noch fit sein und so, oder?
2: Was gehört jetzt dazu? Spezifisch beim Kunstflug oder?
1: Ja, da geht eben nur schon, dass du überhaupt in die Luft rauf darfst oder eben, dass du überhaupt darfst Segel fliegen. Was hast du da alles für Theorie wahrscheinlich und so, oder?
2: Ja, also ich glaube vor allem gerade für die Jungen, eben weil man auch schon mit 16 kann anfangen. Also rein theoretisch Schule könnte man sogar schon mit 13, man kann einfach erst mit 16 Prüfung machen. Oder neu darf man sogar mit 14 allein fliegen. Und für die ist meistens, also ich glaube der grösste Punkt ist dort so ein bisschen die Verantwortung übernehmen, dass man ein grosses Flugzeug allein fliegen kann. Und ja, da ist beim Autofahren erst mit 18. Und das lernen aber eigentlich auch die Jungen recht schnell, habe ich das Gefühl, oder? Und ich glaube, das ist der erste Punkt. Und nachher, dann ist halt, ja klar, Theorie muss man machen. Da hat man 9 Fächer mittlerweile, wo allgemein von Luftfahrtrecht über Flugzeugkenntnis, ein bisschen Aerodynamik, Meteo. Das ist noch nicht zu unterschätzen, der Aufwand, aber es ist machbar über den Winter. Da gibt es auch Theoriekurse, die mir vom Verein anbieten. Und nachher geht es wirklich ins praktische Fliegen am Doppelsteuer. Und dann irgendwann gibt es eben einen Punkt, wo man alleine fliegen kann. Einfach unter Aufsicht vom Fluglehrer, der am Boden zuschaut. Und dann irgendwann geht man wieder am Doppelsteuer miteinander fliegen, um nochmal ein paar Übungen zu trainieren für die Prüfung. Und dann macht man die praktische Prüfung. Und dann hat man dann die Lizenz. Aber eigentlich ist es aber dann gar noch nicht wirklich fertig, weil da ist eigentlich mehr einfach die Erlaubnis, dass man fliegen darf. Aber zum wirklich Segel fliegen, denn, dass man zum Beispiel auch Kunst fliegen, eben das wäre eine Erweiterung, oder auch, dass man weite Strecken fliegt, da braucht halt einfach auch Erfahrung und Training, und dort ist es auch, muss man auch mal ein bisschen schauen, dass die Leute dann auch weitermachen, sonst verleiden sie nicht dann auch, weil das Schöne kommt eigentlich erst nach der Prüfung, wenn man dann wirklich richtig selber kann fliegen.
1: Eben gerade der Segelkunstflug, oder? Und da musst du dann, glaube ich, schon nochmal einiges mehr lernen, auch nur, ich habe gelesen, dass ja beim Segelkunstflug, wenn du da die Figuren machst und so, da hast du bis zu 300 km/h, wo du unterwegs
2: bist. Ja, ein
1: bisschen also,
2: weniger, aber
1: dann, wie sagt genau. Man, die 300 km/h, wie viel sind es?
2: Gehbelastung oder meinst du?
1: Nein, Ich habe das Wort vergessen. Ist auch gleich. Mhm. Auf jeden Fall eben, du hast irgendwie 7G Belastung auf dir. Mhm. Und das könnte eigentlich, weil das so ein starker Druck ist, bist du irgendwie, fühlst dich 500 Kilo schwer, eigentlich dich ohnmächtig machen. Das heisst, du musst dich wirklich körperlich trainieren, dass das nicht passiert.
2: Ja, es gibt gewisse Figuren, das ist wirklich so, wo man, wenn man jetzt wirklich ganz lange Belastung hat, also wenn man so senkrecht runterfliegt und dann ein Looping fliegt, dann nachher, wenn man die grossen Belastungen hat, dann drückt es einem quasi das Blut zum Kopf aus und da ist die Gefahr, dass man mal das Farbsehen verliert oder allgemein nichts mehr sieht oder im schlimmsten Fall auch ohnmächtig werden. Und da gibt es ein paar Figuren, wenn man wirklich die Belastung lang hat, dass man dann wirklich Muskeln anspannen, dass quasi das Blut nicht zum Kopf rausgeht. Und dann muss man einfach so ein bisschen pressen, dass das Blut oben bleibt. Genau, aber darum, das ist auch gut, wenn man wirklich vorbereitet ist, wenn man weiss, welche Figur das kommt, dann kann man auch dagegen entgegenwirken. Genau, aber man hat etwa 7G-Teilsfiguren, aber in gewissen Fällen, aber auch nur kurzzeitig, dann geht es eigentlich noch. Aber es gibt eben solche, wo man es über längere Zeit hat und dann muss man schon schauen, dass muss man sich ein bisschen selber wissen, wo ist das eigene Limit und auch neben dem, der Flieger hat natürlich auch ein Limit, da darf man nicht überschreiten. Und ja.
1: Jetzt stehen ja eigentlich noch die Weltmeisterschaften an, wo du dir ja so ein bisschen nächstes Ziel gesetzt hast. Mhm. Nachdem du ja Weltmeister geworden bist, hast du gesagt, du willst in die höchste Kategorie aufsteigen und dort den Weltmeistertitel holen. Oder zumindest einfach dich dort wirklich voll auch etablieren in dieser Kategorie. Mhm. Was ist so ein bisschen der Stand? Ich glaube, Corona hat noch einen Strich durch die Rechnung gemacht. Und sonst, wie sieht es aus?
2: Ja, dieses Jahr findet sie wahrscheinlich noch statt, WM. Aber ich habe mir eigentlich schon im Frühling gesagt, dass ich nicht teil wird nehmen, weil dieses Jahr habe ich jetzt doch noch ein bisschen viel jetzt noch zu tun mit meinem Studium und auch sonst nicht so viel der Fluglehrer, den ich noch gemacht habe. Genau, das hat alles so ein bisschen viel Zeit gebraucht. Und wenn ich an eine WM gehen will, dann möchte ich mich auch wirklich gut können vorbereiten. Das ist für mich dann auch nicht erfüllend, wenn man überhaupt nicht das erreicht, was man sich eigentlich zum Ziel gesetzt hat. Und darum ist das Ziel, dass ich nächstes Jahr sicher wieder an die WM gehe. Und du jetzt aber dieses Jahr auch wieder ein bisschen trainieren auf das.
1: Ja. Ich glaube auch ein recht happiger Wechsel gewesen von der Advanced zu der höchsten Kategorie.
2: Unlimited, ja, genau.
1: Hast du einen neuen Trainer gehabt und das hat man in dieser Doc gesehen gehabt, wo du dann eben dort angefangen hast trainieren für das. Schon auch noch wieder mal ein anderes, härtes Pflaster, oder?
2: Ja, es hat mich noch erstaunt. Ich dachte, ja, ich kann ja Kunst fliegen und jetzt ist man ja Weltmeister geworden und da kann man jetzt doch schnell lernen, aber ich habe dann auch gemerkt, es sind viele Figuren mehr, wo es nicht nur um Präzision kommt, sondern wirklich auch, man muss wirklich viel fliegen, dass man die Routinen überkommt. Und da habe ich auch ein bisschen merken, muss jetzt ein bisschen daran arbeiten. Mein Ziel wäre jetzt nicht gerade Weltmeister, aber vorne dran wäre schon schön, wenn es so in den Top 10 oder so. Mal schauen.
1: Sind da wirklich Nationen von der ganzen Welt dabei? Oder was ist da so die Segelflugwelt? Wie ist die vertreten?
2: Ja, beim Kunstflug ist es eigentlich vor allem Europa eigentlich. Amerika hat jetzt noch einen oder anderen, der mitmacht. Aber es ist auch gerade die östlichen Länder, also so Tschechien, Polen, Ungarn, sind eigentlich noch recht stark vertreten und auch sehr gut. Das ist eigentlich noch interessant, ja. Aber sonst sind eigentlich hauptsächlich europäische Länder. Also, wir können es fast auch eine Europameisterschaft nennen.
1: Nein, du bist Weltmeister. Ja. Und dein Trainer hat ja mal gesagt, das habe ich aufgeschnappt, eben von wegen so gewisse Sachen für, ich sage jetzt mal ein bisschen selbstverständlicher, also eben, wo du gesagt hast, ja, du kannst ja Segelkunstflüger, oder? Du bist Weltmeister. Dass du manchmal, glaub, wirklich auch, weil es halt bis jetzt relativ rein gegangen ist, das Gefühl hast, ja, es geht dann schon von alleine.
2: Ja, das war auf eine Art eine Enttäuschung nach einem Jahr üben und irgendwie merken, ich würde jetzt die Figur besser können und trotzdem klappt sie irgendwie nicht so recht. Dann fängt man an zu studieren. Aber ich glaube, das braucht einfach Zeit und mittlerweile habe ich jetzt auch, gerade bei den letzten Flügen, habe ich das Gefühl, wieder kam, mal jetzt kommt es dann. Jetzt muss ich wieder ein bisschen an der Routine arbeiten und wirklich vorher habe ich jetzt viel Figurentraining auch gemacht, also die einzelnen Figuren trainiert und jetzt wirklich wieder mal ein ganzes Programm machen, wo wirklich dann halt alles muss stimmen in dem Programm und nicht einfach mal ab und zu, dass eine Figur passt, sondern das Gesamtpaket wieder stimmt.
1: Du giltest ja wirklich auch ein bisschen als Ausnahmetalent, gerade eben in der Schweiz, also Ausnahmetalent in der Luft, am Himmel. findest du ja mal und der Druck, der Titel macht dir vielleicht ein bisschen Druck, oder schiebst du es einfach so auf die Zeit und sagst, ah nein, finde ich nicht, oder wie geht's mit dem um?
2: Also ich würde sagen, klar, ich würde, ich bin schon ein bisschen ehrgeizig und will das auch erreichen, aber es ist jetzt nicht so, dass mir jetzt das so extrem viel bedeuten würde oder so. Einen Druck mache ich mir eigentlich, es geht eigentlich noch. Ein bisschen schon, mal. Aber ich habe gemerkt, wenn man es lockerer nimmt, dann geht es viel ringer. Ich habe es auch gemerkt, bei der allerersten WM, wo ich teilgenommen habe, dort, bin ich eigentlich bei den ersten Flügen, habe ich gar keine Erwartungen gehabt, bin einfach geflogen und dann, gerade beim ersten Programm dazu mal noch, habe ich den ersten Platz gemacht im ersten Flug und denke so, wow, der zweite ist dann auch gegangen, aber nachher irgendwann, wenn man die Routine noch nicht hat, habe ich dann gemerkt, dann kommt so ein bisschen Nervosität und dann nachher haben sie mich dann schnell aufgeholt. Also, dort hat einfach die Routine noch ein bisschen gefehlt und ich glaube, die kommt jetzt eben auch langsam. Am Anfang war es mehr noch ein bisschen der Vorteil von, man kann ja nicht viel verlieren und jetzt ist es langsam vielleicht auch die Routine, die einem dann ein bisschen hilft.
1: Und wenn du sagst, du bist ein Ehrgeiziger, du setzt dir auch immer wieder neue Challenges, nicht nur im Segelkunstflug, sondern ja auch im Segelfliegen generell, mit so Langstrecken-Challenges, sag ich jetzt mal, wo du einmal in einem Schnurz alle Nachbarländer duschiert hast in der Luft oder so.
2: Genau, ja. Ja, ich finde, das ist auch ein bisschen faszinierend, man kann sich Ziel setzen und es macht dann noch viel mehr Spass, wenn man es dann, man muss nicht immer erreichen, aber meistens gibt es dann die spannenden Flüge, wenn man nachher etwas versucht und das Erstaunliche ist meistens, geht es eigentlich eben auch noch. Genau, und das war einer gewesen, wo ich mir mal einen auf die Idee gebracht, die eigentlich alle Nachbarländer zu berühren in einem Flug. Und das ist eigentlich noch, es ist eben noch speziell an dem ist vor allem, dass es über ganz viele verschiedene Fluggebiete geht, also über die Alpen, wo vielleicht Bedingungen ganz anders sind als im Jura oder in Süddeutschland. Und das hat es dann noch spannend gemacht, ja. Ist nicht unbedingt ein einfacher Flug gewesen, aber wir sind schlussendlich rundherum gekommen und dann macht es umso mehr Spass, ja.
1: Du bist schon ein bisschen, kann man schon ein bisschen picken, denn nicht?
2: Ja, die einen würden es vielleicht sagen, aber ein bisschen schon vielleicht.
1: Ich meine, jetzt, ich kann schon auch ein gewisses Risiko aus, eben gerade mit so Challenges vielleicht auch, weil ungefährlich ist ja Segelfliegen eigentlich nicht, oder?
2: Es ist schwierig, ich habe das Gefühl, ich persönlich finde es jetzt nicht gefährlich eigentlich. Es kommt immer darauf an, halt, wie man es macht und wenn man wirklich sich bewusst ist, was man macht und weiss und sich wirklich auch Limiten setzt und nicht die überschreitet, dann ist es eigentlich für mich kein gefährlicher Sport. Meistens ist es aber auch, es gibt oft, also die meisten Unfälle sind zwar schon von Pilotenfehlern und nicht irgendwelche technischen Probleme eigentlich. Aber eben, also wenn man sich wirklich gut vorbereitet und nicht irgendwie wirklich bewusst, also nicht das Risiko eingeht, dann ist es eigentlich, finde ich, ein sicherer Sport. Auch vor allem gerade der Kunstflug dort eigentlich noch viel mehr, weil dort ist man ein ganzes Programm, wo man am Boden vorbereitet und dort kommt eigentlich nichts Unerwartetes. Beim Streckenflug vielleicht eher mal, dort weiss man nie genau, wo es hingeht. Je nach thermischen Bedingungen geht man vielleicht dann eher dort durch. Und dort kann es vielleicht eher mal, kann es einem so kleine Situationen treiben, wo man dann aufpassen muss, was man macht. Aber eigentlich auch das sollte man frühzeitig halt erkennen, nicht, dass man irgendwie ein Stalien fliegt, wo man nicht rauskommt oder so.
1: Was sagt dann eigentlich deine Freundin dazu? Hat die immer nicht auch ein bisschen Schiss, wenn sie weiss, jetzt bist du irgendwo in der Luft?
2: Ja, sie hätte es schon gerne, wenn ich am Abend wieder sage, ich bin wieder sicher gelandet, genau. Aber ja, ich sage immer, ja, ich passe auf und ich finde es nicht gefährlich, oder? Und ja, klar, aber es gibt immer ein gewisses Restrisiko. Ich meine, man kann auf der Straße fahren und ich kann einem ein entgegenkommendes Auto in mir fahren. Und dann, das Risiko hat man in der Luft natürlich auch. Da kann man nicht ausschliessen. Aber eben, da könnte auch beim Velofahren passieren oder Töfffahren oder irgend sonst etwas.
1: Du bist ja schon ein bisschen so Maschinen interessiert, nicht nur Segelfliegen, sondern auch im Beruf sonst. Du studierst ja noch an der ZHW Maschinenbau, bist jetzt dann im Master. Also, gerade so, der Bereich ist wirklich so deine Leidenschaft, Maschinen und Gefetterle.
2: Ja, ein bisschen das Technische gefällt mir schon, so ein bisschen Sachen analysieren, für etwas zum Laufen bringen, Sachen ausprobieren, ja, das ist schon ein bisschen meins, ja, genau.
1: Wo zieht sie dir vielleicht noch her? Was ist der Plan vielleicht, dass du das wie kannst kombinieren, oder?
2: Ja, ist noch schwierig, in der Luftfahrt in der Schweiz gibt es vielleicht nicht so viele Luftfahrtunternehmen, wo man jetzt wirklich könnte, viel entwickeln, habe ich jetzt den Eindruck, was jetzt in Deutschland wahrscheinlich viel mehr gibt. Ich muss jetzt noch schauen, also ich bin jetzt, habe mich jetzt mehr vertieft im Bereich Robotik, das interessiert mich noch vor allem, ja, ich denke, da gibt es auch genug Möglichkeiten, aber vielleicht kommt da etwas in der Luftfahrt noch, aber ist jetzt nicht gerade mein Hauptziel eigentlich.
1: Wir sind schon am Ende von 26 Minuten.
2: Schnell
1: so schnell geht's. Danke vielmals, bist du im Top Hoch 3 gewesen.
2: Hat mich gefreut.
1: Und danke auch euch, liebe Zuschauerinnen oder Zuhörer, sind ihr mit dabei gewesen. Und wo wir uns freuen, wenn ihr nächste Woche auch wieder dabei sind. Mit uns meine ich nämlich das Doppelpack Bollmann und Brändle gibt ganz eine spezielle Top Hoch 3 Sendung. Bis dann.
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3: Top Hoch 3, die Sendung, die normalerweise Persönlichkeiten in den Mittelpunkt stellt, aber eben nur normalerweise. Heute ist alles ein bisschen anders und ich habe eine gute und ich habe eine schlechte Nachricht. Die schlechte, es ist die letzte Sendung vor der Sommerpause und die gute Nachricht, oder sagen wir die weniger schlechte Nachricht ist, es gibt eine Sendung ganz nur mit mir und der Stefanie Brändle. Und liebe Steffi, es ist niemand gespannter als ich, wie das heute geht, was das für eine Sendung wird. Wir haben ja beide nicht so eine Ahnung, woher das jetzt geht. Wir haben kein Drehbuch. Entsprechend wissen wir eben nicht, wo die Sendung herführt. Es kann alles passieren. Vom O-Moment zum A-Moment. Und vielleicht sind wir froh, wenn 26 Minuten relativ schnell durch sind. Wir sind in der 45. Sendung Top Hoch 3. Das Jahr ist wie im Flug vorbeigegangen, oder nicht?
1: Sag's nicht. Also ich bin auch sehr gespannt, im Fall, was da jetzt in den nächsten 26 Minuten auf mich zukommt. Aber es ist wirklich extrem. Die 45. Sendung und irgendwie, wenn du zurückdenkst, wie hat es eigentlich angefangen, was ist gewesen und ja, vor einem Jahr sind wir wirklich schon voll in der Vorbereitung gewesen und ist losgegangen und jetzt ist schon wieder dann Sommerpause.
3: Voller Vorfreude sind wir gestartet und jetzt gehen wir auch, muss ehrlich sagen, mit ein bisschen Vorfreude auch in die Sommerferien, weil ja. 45 Sendungen machen ist alles andere als einfach, vor allem, man muss ja Gäste suchen, man muss sich vorbereiten auf die Gäste. Deine allererste Sendung war mit dem Alex Rübel. Zu dem Zeitpunkt, wo er da war, ist er gerade relativ frischbachner, pensionierter Zürich-Zoo-Direktor gewesen. Was hast du für Erinnerungen an deine erste Sendung?
1: Ich war so nervös gewesen, extrem, weil eben wirklich da zum ersten Mal richtig. Klar, wir haben Probesendungen gehabt, aber dann so mit dem ersten richtigen Gast und willst du auch, dass die erste Sendung etwas Spezielles ist ein bisschen. Und er ist aber wirklich so ein toller erster Gast gewesen. Es hat mega Spass gemacht. Und es, wirklich, die Sendungen machen so uns einfach so und dann sind sie durch. Und ja, ich glaube, es hätte keinen besseren ersten Gast können geben eigentlich. Er war wirklich super und es hat mega Spass gemacht.
3: Es war ja auch deine erste, allererste Sendung. Logisch, du hast Radioerfahrung schon gehabt, also, aber jetzt so in diesem Stil war es deine erste Sendung. Bist du darum auch so nervös gewesen, oder was, warum ist man nervös vor so einer
1: Sendung? Ich bin grundsätzlich ein nervöser, also so ein bisschen ein Mensch, der...
3: bist ein nervöser Mensch, ja.
1: Ich bin ein bisschen ein himmeliger nervöser Mensch. Aber ich brauche das auch, wenn ich nicht nervös bin, ist etwas nicht gut. Also so eine gewisse Grundnervosität brauche ich. Dann habe ich auch die Euphorie auf eine Sendung. Und eben dort ist halt gleich, es ist etwas anderes, ob dann wirklich ein richtiger Gast vor dir steht. Und du weißt ja gleich auch nie, klar, ein Alex Rübel kennt man ein bisschen, man weiss ein bisschen, wie er schwätzt, was er vielleicht auch ein bisschen für Antworten gibt. Aber trotzdem weisst du nicht, was an diesem Tag genau ist. Du weisst auch nicht, ja, es ist halt gleich eine One-Take-Sendung eigentlich. Du musst das nehmen, was kommt. Und kannst einfach sagen, so, jetzt hören wir auf und fangen nochmal von vorne an. Und das sind halt schon so Punkte, wo, gerade wenn du das erste Mal das machst, dann irgendwie schon so, ja, ein bisschen hibbelig machen.
3: Wenn jetzt die erste Sendung mit dem Alex Rübel mit deiner letzten Sendung mit dem Jonas Langenegger vergleichst, stellst du die Entwicklung fest bei dir selber?
1: Ich glaube, es ist wirklich so einfach, ein bisschen die Routine, die schon Gelassenheit auch, die da ist. Bei einem Alex Rübel habe ich, glaube wirklich auch schon, weiss auch nicht, wie viel vorher überlegt, oh ja, wie könnte ich jetzt einsteigen, was fragen alles, noch 7 Mal dran rumgebastelt an diesem Skript. Und jetzt dann ist es schon so ein bisschen so, dass man tut schon verfeinern und ich zeige auch mal dir noch dein Skript, aber man geht dann einfach auch mal ein bisschen drauf los und probiert, weil das dann auch die Spontanität ja auch eigentlich noch gut tut im Gespräch. Und einfach so gewisse halt Macken, die du hast. Irgendwie, du hast mir immer gesagt, hör auf, wie man so mit dem Kopf machen
3: will. Ich sage, der typische Radiokopf. Oder? Ja. Man schaut immer so. Genau. Wenn man, dazwischen hat es ja viele Sendungen gegeben. Ich habe fairerweise, ehrlicherweise, müssen alle Sendungen, die wir gemacht haben, schon müssen ausdrucken, weil ich habe im besten Willen nicht mehr alle zusammengebracht.
1: Keine Chance.
3: Und 45 sind nicht noch viel und doch sind es eben wahnsinnig viel. Gibt es eine Sendung, wo du besonders stolz drauf bist und eine, die du findest, die würde ich gerne noch mal machen, wenn ich die Chance hätte?
1: Hey, es ist mega schwierig. Ja, es gibt mehrere Sendungen, die ich muss sagen, mal die sind glaub gut gelungen, wo man merkt, je nachdem wie viel Echo das man halt zurückbekommt. Ich glaube, Sendungen wie zum Beispiel mit dem Victor Jacobo habe ich sehr lässig gefunden. Das ist einfach so vom Gesprächsfluss her wirklich auch so, wie wir es uns einmal vorstellen, dass wirklich das Top-Hoch 3 einfach wirklich ein Gespräch mit diesen Gästen ist, so eine entspannte Atmosphäre. Ein Schawinski ist gerade letztens sicher auch cool gewesen. Es gibt viele, ich finde jetzt jemanden rauspicken, kann ich wie nicht spezifisch und sagen, das ist die Beste. Es sind wirklich so viele lässige, ich meine, Sonja Zöchling ganz, die zweite Sendung war das, glaube ich, von mir war auch mega lässig gewesen. Steffi Buchli war cool gewesen, oder auch ein Urs Heck mit seinem Impfbüff und so. Also es sind wirklich, hat mega Spass gemacht. Und eine streichen? Nein. Es hat Höchst und Tiefst gegeben, aber ich wollte jetzt da nicht irgendwie eine...
3: Sehr diplomatisch, nein. Ich will ja niemanden verletzen.
1: Ja, wenn, dann liegt sie nicht an den Gästen, sondern dann liegt sie eher an mir, oder? Also,
3: das ist ja. Das, was ich immer sage, unseren Gästen, oder? Scheitert das meistens nur am Moderator.
1: Definitiv.
3: Ja, weil der Profi über sie selber sind ja sie.
1: Bei dir? Stopp, du kommst nicht davon.
3: Oh. Zu meinen Manu Burkhardt ist vom Duo Divertimento ist sicher eins von meinen besseren Sendungen gewesen, wenn nicht sogar die beste. Die ist mir auch besonders gut in Erinnerung geblieben. Mhm. Die war sehr unterhaltsam gewesen. Das habe ich mich auch persönlich sehr locker gefühlt, muss ich auch sagen. Ja, und ich sage es jetzt ehrlich, ich mit einem Marius Bär habe ich mich nicht so wohl gefühlt. Aber das kann auch, wäre heute vielleicht anders mit der Erfahrung, die wir jetzt haben im Top 3. Ich glaube, das wäre jetzt die Sendung, die ich gerne nochmal machen würde, um uns beiden eine Chance zu geben. Ja, aber sonst muss ich ehrlich sagen, wir hatten viele ganz spannende Gäste gehabt, aus Klibi und Caroline. Mhm. Für mich auch so ein bisschen ein Fan-Moment gewesen, weil mit denen bin ich gross geworden und plötzlich redet man mit der Caroline. Das finde ich schon auch sehr absurd, ehrlich gesagt. Ja, nein, da hat es ganz viele gute, sehr spannende Gäste darunter gehabt. Eine ist zum Beispiel Ursula Keller, ja. Die Professorin an der ETH, wo ich auch finde, wow, das ist eine Frau, die ist so aus meiner Wahrnehmung 360 Grad perfekt. Und das finde ich schon spannend, dass man so Menschen darf kennenlernen. Jetzt ist es ja so, dass wir uns normalerweise mit unseren Gästen müssen auseinandersetzen, uns mit ihnen beschäftigen, uns Fragen ausdenken. Heute ist es aber ein bisschen anders. Heute haben unter anderem unsere Kolleginnen und Kollegen im Haus Fragen zusammengestellt. Für das muss ich schnell da. Und hat es ein Kuvert gegeben. Ich glaube, die Idee ist. Und du hast auch eins. Oh. Ja. Und die Idee ist, aber glaub, dass ich das jetzt einfach mal öffne. Und mal schauen, was da drin ist.
1: Jetzt bin ich gespannt.
3: Oh, schau, da hat es wirklich.
1: Ui.
3: Oh, jetzt ist da. Ah, oh. Da.
1: Oh, Jesus.
3: Jetzt muss ich da schnell die Regie fragen. Das ist ein Zettel für Steffi, einer für mich, nehme ich an. He? Also,
1: kommt es darauf an, nicht?
3: Dein Zettel. Und jetzt hat es da Fragen drin. Die Regie sagt genau. Jetzt hat es da Fragen drin. Das sind alle. Die, wo Steffi steht, das sind Fragen, die ich der Steffi stellen darf.
1: He? Ah, wunderbar. Also haben wir die gleichen Fragen drauf?
3: He? Wir haben die gleichen Fragen
1: Gut.
3: drauf. Im
1: ja.
3: Fall.
1: Okay.
3: Ja, soll ich anfangen?
1: Ja, komm,
3: fang an. Also Steffi, warum hast du dich für die Arbeit in den Medien entschieden?
1: Eigentlich im Fall mehr ein bisschen, nicht aus Zufall, aber ich habe schon immer einfach so ein bisschen gerade vom Job Moderatorin geschwätzt, wirklich gerade auch spezifisch Radiomoderatorin, sogar schon in der Lehre. Eigentlich am ersten Tag von der Lehre als Hochbauzeichnerin habe ich gesagt, ja, ich fände es auch noch cool, im Radio zu arbeiten oder im Fernsehen.
3: Gute Entscheidung.
1: aber ja, irgendwie, also es war trotzdem eine mega coole Lehre gewesen, aber ich habe wirklich auch nach dieser Lehre und nachher auch noch beim Arbeiten als Hochbauzeichnerin gemerkt, hey, das Studium oder einfach generell der Job, der geht mir nicht aus dem Kopf. Und habe dann eben so das Studium an der ZHW halt kennt, Journalismus und Organisationskommunikation, und gefunden, hey, wieso nicht? Kannst du es mal probieren? Und dann bin ich dort angenommen worden und habe so angefangen zu studieren und schwupps, bin ich irgendwie in der Medienwelt gelandet und dann relativ schnell beim Radio Top und jetzt beim Teletop noch. Und
3: es ist so einfach, oder? Man ist so schnell in diesen Medien rein. So schnell, es ist so einfach.
1: So einfach ist es dann doch
3: muss
1: nicht.
3: Muss auch nicht einmal viel können, oder? Architekturstudium langen.
1: Du, gell?
3: Ja, du hast immerhin etwas studiert. Ich nicht.
1: Ja, nein, also das war es eigentlich wirklich so ein bisschen. Grösstes Malheur beim Kochen, Stefano. Oh nein.
3: Ich habe noch mal meine Küche neu tapeziert. Ja, nein, ich habe einmal eine Suppe gemacht, und zwar eine Kürbissuppe, und habe die in der Pfanne gekocht. Und habe dann, weil ich keinen Stabmixer hatte, das in einen grossen Mixer reingeleert.
1: Oh
3: nein! Und habe blöderweise den Deckel komplett drauf da. Und als ich aufs Knöpfchen drücke, hat es einen Überdruck gegeben. Und dann ist das ganze Ding einmal in der ganzen Küche. Und ich habe wirklich orangige Wände in der Küche. Ja, das ist, das ist sehr lustig gewesen. Ja.
1: Du musst neu streichen.
3: Lustigerweise nicht mehr. Also, das war zuerst befürchtet, aber es gibt so Reinigungsschwämme extra für so Fassaden. Und mit dem ist dann das mega gut gegangen. Wir mussten nicht mehr neu streichen. Wo ich ausgezogen bin aus dieser Wohnung, hat man das nicht mehr gesehen. Grossartig, ja. Ja, aber nur schnell, das bisschen Suppe, das übrig ist, war hervorragend.
1: Immerhin, es hat sich gelohnt. Du hättest einfach die Wände ein abschlecken. Also, weißt, so.
3: Nein, ich habe mich so verbrennt dort, dass ich.
1: Vorerst, nein.
3: Ja, ich habe mich wirklich, es hat ja dann da. Top 3 Gast, der dich am meisten fasziniert hat.
1: Jetzt müssen wir noch alle können durchgehen. Ich hätte eigentlich vorher noch die Liste noch mal anschauen, was habe ich vergessen. Das mit diesen Superlativen ist immer schwierig. Am meisten. Am meisten fasziniert.
3: Und jetzt nicht diplomatisch, sondern einer.
1: Ja, das ist gut.
3: Du darfst natürlich auch mit dieser Antwort bis zum Schluss von dieser Sendung warten.
1: Nein, ich bin im Fall, wo einfach, ich tue uns vom Faszinieren auch ein bisschen in so ein bisschen überraschend verwandeln und sage den Meiner oder Rösli. Weil ihn habe ich, das ist ja der Puppen- und Bärenheiler gsi mit seiner Bärenklinik. Und ihn habe ich einfach so, das ist so ein lebensfreudiger und ein Sprudli und so ein vielfältiger auch gsi, wo ja mal noch Eiskunstlauf gemacht hat und eben mit seiner Bärenklinik etwas ganz Spezielles auch macht, auch mit diesen Puppen und auch von der Erscheinung her so ein cooler Typ. Wirklich, ja, der ist jetzt einfach gerade so rausgestochen. Ich nehme den Meiner oder Rösli.
3: Gut, ja. Meiner Rösli, schauen wir rein, mal schauen, ob die Antwort richtig ist.
1: So. Dann, Stefano, du darfst nicht auf Fragen schauen, dann weißt du schon, was gerade kommt. Es muss eine Überraschung sein. Bist du ein sportlicher Typ oder eher ein Couch-Potato?
3: Ach, das sieht man doch. Punkt. Nächste Frage.
1: Okay,
3: ja gut. Das ist meine Antwort.
1: Diplomatisch.
3: Also, was bedeutet Essen für dich?
1: Oh, Essen ist, Essen ist einfach gut.
3: Essen ist das Beste.
1: Essen ist wirklich.
3: Das ist übrigens, wir haben doch den einen oder anderen Gast gehabt, jetzt auch in dieser Sendung, die mit Essen und Kochen zu tun hat. Da habe ich schon auch spannende Gespräche gefunden. Ihr seid auch die Inspirationsquelle.
1: Ja,
3: ich weiß jetzt, wichtig ist für mich eine Spiegelei, oder?
1: Ja, und immer mit Butter.
3: Immer mit Butter, das ist wichtig.
1: Immer mit Butter. Ja, das ist wichtig. Nein, Essen ist für mich, letztens hat es wirklich ein Radio-Top-Hörer relativ gut ausgedrückt. Er hat mich wirklich auch angeläutert und gefragt, Steffi, ganz eine freche Frage, aber bist du ein bisschen verfressen?
3: Nein, wirklich? Angeläutert?
1: Ja,
3: jetzt kann ich es ja sagen, das war nicht.
1: Nein, weil ich irgendwie in dieser Sendung etwa wirklich 3 Mal oder 4, 5 Mal von Essen geredet habe, irgendwie wegen des Neuni und sonst haben wir sonst irgendwie Thema Essen in der Sendung gehabt. Und ich esse gern, ja. Und meine Kolleginnen haben nämlich einen Fressack. Und ich bin immer die, die am Morgen am 2. noch das Buffet leer isst. Weil ich auch wieder Hunger habe. Ja.
3: Hey,
1: das bedeutet Essen.
3: Hast du mich?
1: Ich bin auch nicht so ganz eine gute Köchin wie du, aber ich esse dafür wahrscheinlich.
3: Ja, die braucht es. Es braucht nicht nur die kochen, es braucht auch die essen. Und dann gibt es Menschen wie mich, die beides gerne machen.
1: Ah, oh, Jesus. So, was gefällt dir an deinem Job am meisten?
3: An meinem Job? Dass jeder Tag anders ist, obwohl es jeden Tag das Gleiche ist. Also, das ist schwierig zu erklären, aber wir haben unsere Abläufe, wir haben unsere geregelten Arbeitstage, wir kommen am Morgen um 9 Uhr, gehen am Abend um 7 Uhr irgendwo wieder heim und dazwischen machen wir zwar das Gleiche, aber es ist immer ein anderer Inhalt. Mhm. Und man lernt viele Menschen kennen und viele inspirierende Menschen auch. Ich habe das lustigerweise da in der Vorbereitung Ihnen noch als Frage irgendwo drin, so Menschen, die einem vielleicht direkt oder indirekt ein bisschen beeinflusst haben mit ihrer Art und mit ihrem Denken, mit ihrem Wesen. Und das finde ich gerade im Top 3 sehr spannend. Meint oder andere lasse ich mich gerne inspirieren. Ich bin dann so wirklich ein Schwamm und habe das Gefühl, das muss ich jetzt auch machen. Oder so, es öffnet mega den Horizont.
1: Ja, das stimmt.
3: Manchmal ist ein bisschen zu fest, weil man dann gar nicht mehr weiss, wohin das man will, was man will.
1: Man kann ja nicht alles sein, oder?
3: Darum arbeite ich gerne in diesem Haus, weil da kommt alles zusammen. Mhm. Und das finde ich spannend an meinem Beruf.
1: Ja, muss ich bei dir schon auch noch sagen, in deiner Funktion, du hast so viele verschiedene Posten, wo du kannst mitwirken und so. Das macht es natürlich auch nochmal spannender.
3: Ja.
1: Aber das
3: ist dürfen entscheiden, das finde ich auch schön. Gewisse Sachen dürfen
1: entscheiden.
3: Wo sind wir stehen geblieben? da muss ich schauen. Was ist das Peinlichste, was dir je passiert ist?
1: Ui. Das Peinlichste, was mir je passiert ist. Mir passieren so viele peinliche Sachen, das ist wirklich schwierig. Was ist mir vielleicht gerade letzte passiert? Ui, das ist wirklich jetzt noch schwierig. Jetzt bin ich gerade mega überfordert.
3: Da, wir gehen einfach eine Frage weiter. Warte, wir lassen die aus, ich stelle die nächste Frage.
1: Ja, vielleicht kommt es mir nachher nochmal in den Sinn. Ja.
3: Ich glaube, ich stelle jetzt einfach da die letzte Frage. Was hast du für einen Bezug zu Winterthur? Zu Vinti?
1: Vinti, sehr ein grosser. Ich bin ja 10 Minuten von Vinti aufgewachsen, in Neftenbach. Und ich bin ein kleines Landei, ein kleines Dorfkind. Und wohne jetzt seit 2 Jahren zu Vinti in der Stadt. Und ja, halt, ist einfach so ein Einzugsgebiet. Wenn du halt in Neftenbach aufwachst, dann bist du immer um Vinti herum. Schon als Kind immer Radio Top gehört, immer auf Vinti gewählt, statt zu Läden lehnen, wenn dann genug alt warst, um mit den Kolleginnen gehen oder auch sonst. Zwindertour Tennis gespielt bei der Schützenwiese, Zwindertour Handball gespielt bei Yellow Winterthur. Dann die Lehre halt auch Zwindig gemacht. Und ich bin eigentlich nur einmal kurz auf Zürich arbeiten. Sonst war ich immer so ein bisschen im Raum Winti und es ist Heimat. Winti ist Liebe. Winti ist super. Ja.
3: Schön.
1: Gell?
3: Ja.
1: Jetzt kommt da eigentlich gerade mehr oder weniger die Gegenfrage, Bezug zu St. Moritz.
3: Ja, ich glaube, das ist jetzt auch etwas, was ich im Verlauf dieser Sendung schon öfters erwähnt habe, auch weil wir Gäste hatten, die halt direkt, indirekt einen Bezug

0: Vor jetzt kommen eben auch wahnsinnig viele Persönlichkeiten dorthin. Und mit so vielen Leuten habe ich es dort schon zu tun gehabt. Und St. Moritz, also nicht nur St. Moritz, wenn ich da schon Lanze brechen darf. Man redet immer von St. Moritz, aber das Oberengadin per se ist etwas vom Schönsten, was es gibt. Und darum vielleicht da noch ein kleiner Hinweis, wenn ihr nicht wisst, wo ihr wieder in die Ferien geht, geht doch ins Oberengadin, es ist auch wirklich schön dort.
1: Werbeplatzierung.
0: Jawohl, Punkt. Schickt dann noch einen Einzahlungsschein. Ja, sind wir fertig mit unserem Spiel da? Oder haben wir da noch Fragen? Ich habe noch eine für mich.
1: Gut. Ja. Was hat der Winter für eine Bedeutung für dich?
0: Ja, ich bin ein Winterkind, gell? Wenn da unten die Leute mit 20 Grad noch in der Daunenjacke rumlaufen, könnte ich schon die kurzen Hosen anlegen. Winter ist nicht, ich sage jetzt nicht die schönste Jahreszeit für mich, aber die längste, dort wo ich aufgewachsen bin, Oberengadin, ist definitiv die längste Jahreszeit gewesen. Es ist 7 Monate Winter, 2 Wochen Sommer und dann Herbst. so das. Ich liebe Skifahren. Ich liebe Langlaufen. Grundsätzlich liebe ich es einfach im Schnee Zeit zu treiben. So eine frisch verschneite Winterlandschaft, ganz egal was sie ist, ist einfach etwas Schönes, ja, oder?
1: Ich finde,
0: das gibt einem mega viel Energie.
1: Zwar schon auch mehr Mensch, aber Winter auch sehr, sehr fest. Ja. Definitiv.
0: Ja, danke an unsere Redaktion für die
1: merci.
0: Frage.
1: Machen wir mit dem nächsten Couvert weiter.
0: Du hast ja auch noch das Couvert, genau.
1: Ist gut.
0: Das ist gut. Eigentlich könnte es immer so laufen. Man muss sich vorbereiten, kommt ins Studio, alles ist ready.
1: Anmerkung an die Regie. So.
0: Das ist mega schön geöffnet. Also, das wäre das Weihnachtsgeschenk, das man müsste brauchen.
1: Ja, weißt du, dass ich es nachher noch glätten und wieder brauchen. Das macht man bei uns so.
0: Aber jetzt hast du nur ein Couvert.
1: Ein Blatt, meinst du? Ja.
0: Ein Blatt.
1: Okay. Jetzt bin ich der Quizmaster. Nein, wir können ja abwechseln. Also, und zwar ist es so, wir haben hier Zitate aus unseren Sendungen oder Fragen zu Gästen aus den Sendungen und jeweils, ich frage dann etwas zu deiner Sendung und du musst erraten, wer es war ist oder eben wer das sagt oder was auch immer und umgekehrt.
0: Okay.
1: Ist gut.
0: Oh, ja, auch spannend.
1: Gut. Also. Das ist, glaube ich, noch schwierig. Zitat. Wir hätten 15 grosse Festivals in der CH gespielt. Also in der Schweiz.
0: Das war sicher der Marius Bär gewesen. Haben wir noch andere Musiker gehabt?
1: Ist richtig. Next.
0: Ha.
1: Oh, ich glaube, ich werde mega verlieren da.
0: Wer hat eine Tenorausbildung gemacht?
1: Der Ding, der Christian Jodjeni.
0: Jetzt habe ich aber auch ganz schnell überlegen. Ja, tatsächlich, ja.
1: Ah, fast hätten wir Clooney nicht gekauft.
0: Ah, das war der Martin Fuchs, gewesen, der Springreiter.
1: Yes.
0: Ja. Jetzt habe ich Clooney ganz kurz ab mit Christian Jodjeni.
1: Ich bin im George Clooney. Ja, war das Clooney?
0: So. Clooney, genau. Ich bin ein Schisshass.
1: Wer hat das gesagt? Wart. Ui.
0: Hey, das ist jetzt aber eine wirklich gute Frage. Ich weiss, ich mag mich erinnern, aber
1: ja,
0: ich kann es bitte
1: aber ich kann es dir nicht benennen. Warte, es war eine Frau.
0: Nein, es war keine Frau. Es war
1: keine Frau? Nein.
0: Also, so was. Der Regie sagt
1: mir
0: das so.
1: Sagt, nein. Also, dann war es ein Mann.
0: Ja.
1: Ich bin ein Schisshaus. Wer hat das gesagt? Wer haben wir gerade.
0: Ja, jetzt muss ich auf die Liste schauen, für das habe ich sie nicht ausgedruckt. Gut, also Steffi weiss es nicht, wir machen weiter. Warte, du weisst es nicht?
1: Nein, ich weiss es
0: wirklich
1: nicht.
0: Der Regie sagt, es vorbei.
1: Okay, wer wäre es gewesen?
0: Wer wäre es gewesen, liebe Regie? Der Felix Merz.
1: Stimmt, wegen dem Schlittle.
0: Genau,
1: wegen
0: dem Schlittle, stimmt.
1: Ja, jetzt, wo du sagst. Gut. Wer hat in Sapporo die Goldmedaille gewonnen?
0: Der Nevin Galmarini.
1: Nein. Nein.

0: nicht. Wer denn?
1: Du weißt wer.
0: Der Martin Fuchs?
1: Nein. Oder?
0: Was für Sportler haben wir denn sonst noch gehabt? Ah, der Beat Hefti.
1: Nein, das war nicht bei dir. Aha. Er ist ein Alleskönner.
0: Ah, der Healthy Lütenegger. Jawohl, stimmt.
1: Stimmt, oder?
0: Ja, stimmt. Yes. Logisch. Ja, natürlich. Ja, du, eine Frage machen wir noch. Ich glaube, dann läuft uns ein bisschen die Zeit von auch uns, leider.
1: Ja, ist gut.
0: Lieblingsmusik, Rock, Pop und Radio Top.
1: Der Beat Hefti. Nein, nicht der Beat Hefti, der, nein, der Dings. Der Stefan Burkhalter.
0: Jawohl.
1: Yes.
0: Das stimmt. Das ist cool. So kommen die Erinnerungen auf, wo ich gar nicht auf dem Schirm gehabt habe. Stimmt, du bist gerade vor beim Felix
1: Merz.
0: Das habe ich ein ganz spannendes Gespräch gefunden.
1: Das
0: muss ich ehrlich sagen.
1: Wirklich, ja. Ganz ein guter Typ.
0: Ich hätte sonst noch eine andere Frage, die mich persönlich wundern würde, aber ich glaube, für das lange Zeit nicht mehr. Ich muss die Regie fragen, wie viel Zeit wir denn eigentlich noch haben. 1,5 Minuten, ja gut. Ich glaube, die 26 Minuten langen da für uns zwei nicht.
1: Nein.
0: Aber jetzt gehen wir zuerst mal in die Sommerpause, in die Sommerferien, erholen uns ein bisschen und dann sind wir zurück, schon bald wieder mit eine neue Staffel und weitere 45 Sendungen. Gibt es den einen oder anderen Gast, den du schon wirklich weisst, würdest du gerne einladen?
1: Ja, wir haben ja ein paar auf der Liste. Mal schauen, ob sie dann zusagen oder nicht. Droppen wir ein paar, oder? Würde ich sagen. Sagen wir ein paar
0: auf der Liste haben. Ja, wir haben jemanden, den ich gerne hätte, aber nicht auf der Liste.
1: Ja gut, ja, dann haben wir den gleich.
0: Der Roger Federer zum Beispiel. Ja, lieber Roger, wenn du das hörst, jetzt hast du ja Zeit. Jetzt könntest du ja eigentlich theoretisch vorbeikommen. Also, stimmt. 26 Minuten sind durch. Ich hoffe, bist nicht zu fest traurig, dass du jetzt so lange auf mich musst verzichten.
1: Nein, ist gut.
0: Gut, also, das ist der Moment, wo ich das Mikrofon abstelle. Liebe Steffi, danke dir für die ganze Staffel Top 3. Wir sind zurück am 3. September, zur gleichen Zeit, auf den gleichen Sender. Und wenn ihr uns bis heute zu fest vermisst, dann toponline.ch/top3. Oder sonst gibt es uns auch zum Mitnehmen, egal, zum Wandern, zum an See liegen, zum an Strand liegen oder zum in den Wald gehen, laufen, nämlich ganz einfach als Podcast. Und sonst wünschen wir euch einen schönen Sommer. Bleibt gesund, macht's gut. Tschüss zusammen.

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1: Ciao, schön bist du mit dabei bei der neuesten Folge Top Hoch 3. Ich freue mich ja wirklich immer wieder, wenn Gäste ins Top Hoch 3 Studio kommen. Aber auf den heutigen Gast, auf den habe ich mich besonders gefreut und in der Redaktion jetzt gefragt, wen kommt er, ich will noch ein Foto mit ihm machen. Ich will ihn sehen. Jetzt ist er da. Der Doppelgänger vom Alan vom Film Hangover. Das nicht ganz allein. Mitgebracht hat er auch noch den Carlos. Und wie er sich als Doppelgänger lebt und ob er den richtigen Alan schon getroffen hat, über das reden wir heute im Top Hoch 3. Ich sage dir jetzt einfach Alan, schön bist du da.
2: Alan Garner, nice to meet you.
1: hast du eigentlich noch viel so Medienauftritt?
2: Ja, Medienauftritt, also direkte Interviews eigentlich weniger, also, aber showtechnische Auftritt mehr.
1: Wie bist du eigentlich dazu gekommen? Hat es irgendwelche Kollegen gegeben, die gesagt haben, hey, du siehst aus wie der Alan? Oder hast du irgendwann sagen, ich will jetzt einfach mal ein Doppelgänger sein? Oder wie ist es dazu gekommen?
2: Also es ist eigentlich ganz spontan entstanden. Also ich bin eigentlich Laienschauspieler, also ich habe keine Schauspielschule oder so besucht. Bin als Statist oder bei verschiedenen Kinofilmen mit dabei. Und bin dann so immer in bessere Szenen reingerutscht. Und irgendwann hatte ich mal eine Szene auf dem berühmten Gotthard-Film. Das ist anscheinend der teuerste Schweizer Film. Und dort bin ich ein mächtiger Bürger des Luzerner Bürgertums. Und in dieser Szene habe ich natürlich meinen schönen Bart. Oh, also Dollars. ich bin gerade in Vegas gesehen, darum habe ich Dollars dabei. Ja, wegen meinem schönen, prächtigen Bart, den ich dort drauf habe, habe ich dann ein lustiges Foto gemacht. Und dann habe ich das bei mir einmal auf Facebook drauf gepostet. Und irgendwann hat einmal ein Kollege, ein DJ gesagt, ein ganz bekannter Kollege, ey, Scheiße, René, du schaust aus wie der Alan von Hangover. Er hat mit ihm überredet, dass ich mit ihm auf ein 90er-Festival gang im Alan-Outfit. Kannst du das irgendwo auftreiben? Ich, ja, okay, ich gehe mal auf die Suche. Habe das T-Shirt und so gefunden. Und bin dann so auf ein 90er-Festival in Polen. Und ja, direkt nach Scooter, dem vor uns Auftritt hatte. Wir sind an der krönenden Abschluss gesehen und vorne vor der Stage 26.000 Leute und ich bin in dem Outfit auf die Bühne rauf und sehe nur noch, wow, alle nur noch am Jubeln, applaudieren und sind dann denkt, okay, Alan is born. Ja, somit ist eigentlich der Alan dann nachher entstanden, oder so, und ich habe dann nachher eigentlich mein Leben vor den Kopf gestellt oder alles. Also,
1: aber warum hast du das Leben auf den Kopf gestellt? Einfach weil das Erlebnis so krass war und du dir hast können vorstellen, hey, mal von dem zu leben, in die Rolle zu schlüpfen, das gefällt mir. Weil du hast ja wie gesagt, das ist das erste Mal, denke ich. Das ist ja noch schwierig zu einschätzen, was das für einen Impact hat auf dein Leben noch ein ganz.
2: Also was ich eben auch einmal gesehen habe, das ist 2015 hat ProSieben einmal eine Ausstrahlung gemacht von so Alan Doubles in Las Vegas. Der eine heisst Thaddeus. Und Gerüchte zufolge sind die anscheinend auf dem Strip nur als Streetworker oder so $250,000 pro Jahr gemacht oder so. Und sind eigentlich steinreich geworden, oder? Über das Alan Doppelgänger und das im 2015. Und ich bin jetzt einige Jahre später erst auf das draufgekommen. Und habe festgestellt, eben so, auch Alan ist ein Evergreen. Ich habe Mr. Bean Doppelgänger schon kennengelernt und so, der lebt von dem oder so. Und ja, also ich bin ganz ursprünglich, bin ich Offset-Drucker, Drucktechnologe, hatte dann halt auch einen Rückschritt gehabt im Business. Mir hat dann irgendwie einmal ein Burnout-Heim gesucht und dann habe ich Aussicht müssen machen, ist nicht mehr gegangen. Ja, nein, eigentlich, ich sage jetzt mal, vom Burnout und Wiederaufbau und so, wieder neue Arbeiten gesucht, neue Möglichkeiten. Und dann ist mir eigentlich das Alan in die Schoss gefallen, kann man so sagen. Und ja, dann denke ich, also, weil ich ja vorher schon auch DJ und Veranstalter war, ich wollte 2015 aufhören mit DJing, bin dann eigentlich über 2016 wieder animiert worden oder motiviert worden über das. Ich habe dann auf meinen DJ-Titel gewechselt auf DJ Alan und habe gemerkt, oder, also, dass es sehr gefruchtet hat. Oder, also, und ich habe dann sehr viele Buchungen bekommen und, so, und habe dann so losgelegt. Oder, also, als DJ Alan, so den on Tour, als Walking Act, als Surprise Guest und so, oder so würde ich dann halt eben in diversen Orten buchen.
1: Übrigens, du darfst einfach den Carlos schon abziehen, dass du dich auch bequem fühlst. Dann kannst du nicht näher ans Mikrofon herstellen.
2: Ja.
1: Du hast jetzt etwas Interessantes angesprochen. Du hast gesagt, ich habe Burnout. Und ich habe wirklich die nächste Frage an dich. Das ist mir eben dort genau durch den Kopf. Jetzt nicht gerade bezüglich Burnout, aber bezüglich Mindset. Du bist, hast vorher ein privates Leben gehabt und jetzt wirst du als Ellen permanent gehypt und gefeiert. Was löst das bei dir aus? Jetzt auch gerade im mentalen Bereich, weil du bist irgendwie voll der Mittelpunkt über Tage, über Stunden und dann gehst du heim und du bist einfach wieder dich. Was ja. passiert dort? Ist das nicht auch schwierig?
2: Das sind ganz, ganz extreme Kontraste, oder? Also einerseits, du bist wirklich voll der absolute Mittelpunkt, also du wirst umgarnt von Leuten, umringt oder so. Everyone will hug Alan und so. Aber ich lebe sehr zurückgezogen. Ich lebe im Wartau, also schön unter der Burg in Wartau, mit dem ganz, ganz kleinen Gretschins. Bin vom Heimatdorf Melset übergezogen. Und ja, in dem Häuschen, wo ich dort wohne, da habe ich fast keine Nachbarn. Es ist die Ruhe selbst. Es ist das totale Gegenteil. Mittlerweile sogar das Internet abgestellt. hat aber andere Gründe. Also ja, die Leitung dorthin, also ja, kein Glasfasernetz und ja, also nur das Handy oder als Internet. Aber ja, es ist ein Rückzugsort oder also eigentlich die Oase der Ruhe.
1: Das ist auch das, was dir gefällt. Dort bist du wohl in der Öffentlichkeit und das ist privat, da kann ich mich zurückziehen. Den Kontrast machen die nicht schaffen. Du brauchst die sogar.
2: Ja, das schon. Vor allem, eben, also der Unterschied ist einfach, oder, ja. Früher habe ich 5 Tage die Woche gearbeitet. Und ja, mittlerweile hat sich das geändert, oder? Also, dass ich meinen Arbeitsausgleich, also je nachdem, wie fit dass ich mich fühle, mich selber kann lancieren. Das ist sehr, sehr wichtig. Also, wenn du einen Burnout gehabt hast, du hast nicht mehr die Energie oder also die Kraft, oder? Also, wie früher, oder? Also, ich meine, so in der Druckereiindustrie und so früher, oder? Du bist wie ein Terminator gewesen. Da hast du Aufträge gemacht und so und lanciert in Millionenhöhe, oder? Also, und ja, viele wissen den auch nicht oder so, oder? Ja, wie kommt denn das zu einem so Burnout und so, oder? Also in dem Moment, oder? Also, es ist wirklich das permanente Schaffen. Und sobald du die Arbeit, oder, im Kopf mit heimnimmst und sonst schon daheim grübeln bist, was ist der nächste Tag und so, oder? Und dann auch parallel eigentlich deine Freizeit hast, dein Umfeld, oder so, was auch ringsum, auch global in der Welt abgeht und so. Und wenn du in ein Gedankenspur, in ein Rotieren reinkommst und so, oder? Körper sagt vielleicht am Anfang ja und der Geist macht irgendwann plötzlich mal einen Kollaps und dann schaltet der Körper auch ab. Und dann musst du also wirklich 3 Gänge zurückschalten oder so. Das habe ich dann auch so gespürt oder so wahrgenommen. Und ja, jetzt mit diesen Ellen-Gigs-Auftritten und so, ich habe mich da selber eigentlich losieren. Ich habe kein Management oder so. Ich habe mal jemanden gehabt, Management, der hat mit mir kooperieren wollte, aber ich habe gemerkt, das funktioniert nicht. Also vor allem viel ist halt auch schwierig, wenn du reisen musst. Reisen bedeutet auch automatisch Stress. Und viele sehen das nicht. Viele sehen einfach nur, okay, der hat den und den seinen Auftritt und so. Aber du brauchst eine gewisse Regenerationszeit und so. Und ich meine auch, also ich bin auch schon mal an der Tomorrowland auftreten, jetzt haben wir mit Future Breeze mal auf einer Stage gesehen. Und wenn du heim gehst und hast das Highlight in der Tomorrowland auf der Stage da oben stehen und so, machst noch MC und vorne hast du tausende von Leuten, wenn du heimgehst, brauchst du wirklich 4 Tage Ruhezeit. Du musst runterfahren können, das nochmal verarbeiten und denkst du zurück, wow, scheiße, Mann, ich bin auf der Tomorrowland auf der Stage oben gestanden und so, oder? Alle jubeln, es ist eine Big Party und du musst das irgendwie wieder verarbeiten und so, oder? Und du musst dich schon wieder aufs Nächste irgendwie mental vorbereiten. Ja.
1: Was ich mich auch gefragt habe, bist du eigentlich jeden Tag in der Rolle Ellen? Oder wie sieht das aus?
2: Nein, nicht immer. Also ich kann auch ein bisschen switchen, oder? Also, ja, ich habe jetzt eine Perücke an und die habe ich extra jetzt herstellen lassen, wegen Hairflip. ja, Alan hat ja so eigentlich sein Markenzeichen, oder? Der Hairflip und die Leute finden das einfach wirklich amazing. Ja. Ich habe schon auch lange Haare darunter, aber Das tut es noch ein bisschen abrunden. Ich kann auch switchen, oder? Also wenn ich die normalen Haare oder so auf Toni Perücken rumlaufe. Aber im Großen und Ganzen, also ich habe immer ein bisschen so ja, ein Style zwischen Bud Spencer und Allen. Oder das ist ein bisschen mein Erscheinungsbild und so, oder individuell und so. Oder, aber es ist auch so, auch wenn ich normal rumlaufe und so, kommen gleich Leute auf mich zu und sehen in mir den Allen. Ja.
1: Du hast gesagt, das Erscheinungsbild. Und ich weiss, als ich jung war, bin ich immer die Kleider, die Justin Bieber hat. Und ich habe die nirgends gefunden, weil die halt immer speziell waren. Wie bist du eigentlich auf all die Outfits gekommen? Du auf TikTok gesehen, du hast jedes Outfit, das Alan in diesen drei Filmen hat, hast du auch. Einfach wochenlange Recherche oder hast du Connections gehabt?
2: Google. Ja, googelt oder so, eben Filmaccessoires und so, oder also Filmoutfits, bin dann irgendwie nochmal ein bisschen fündig geworden und habe dann gesehen, oder so gut, dass das T-Shirt oder das Human 3, das ist auf Amazon, wird das angepriesen, auch bei so, es gibt auch so Film-Merchandise-Store, ja, das extra müssen von Amerika überbestellen. Hast dann halt müssen über eine Kollegin bestellen nach Deutschland, weil ja, eben Amazon, das ist so eine Sache, gewisse Sachen werden einfach nicht in die Schweiz geliefert und so, oder? Und ist dann halt ein kleiner Umtrieb gewesen und so. Brauchen ziemlich viel von diesen Dingen, also auftrittstechnisch, es geht immer etwas kaputt, auch die weisen Jeans oder so. Es ist dann einfach auch gefährlich bei den Auftritten, wenn dann irgendjemand kommt, Alan, und kommt noch irgendwie mit Airbag-Limes in der Hand und ups. Dann hast du irgendwo einen Fleck auf der Hose, kannst du sie fortwerfen, zum Teil, je nachdem, wenn es blöd geht, oder so. Darum ist auch mein Auftritt also auch relativ teuer, oder? Also ich habe immer auch automatisch 200 Franken oder so Styling- und Outfit-Pauschalen drin, die ich muss automatisch verrechnen, weil ich muss mich immer wieder neu eindecken und neue Sachen kaufen. Ja, die anderen T-Shirts, also das mit dem Hund drauf und so, das finde ich sogar auch bei Temu oder so. Kannst auch dort bestellen. Und, aber eben das ist jetzt so original. Das ist ich unbedingt das Original-T-Shirt, weil Human 3, ja.
1: Auf TikTok gehst du als Doppelgänger viral. Das eine hat im Caesar Palace, das letzte Mal drauf geschaut, 5 Millionen Klicks gehabt. Was löst das denn dir aus? Freude.
2: Das vom Caesar's Palace hat mittlerweile über 23 Millionen
1: Views. Über 23 Millionen?
2: Ja.
1: Innerhalb von aber kurzer Zeit, zwei Wochen?
2: Innerhalb, ja. Das,
1: ich habe das vor zwei Wochen gesehen.
2: Knapp 10 Tage ist ja. Das hat jemand dort gepostet, oder? Das ist eben an Mining Expo ist noch gesehen und die meisten Leute von der Mining Expo sind in der Zeit, wo ich aus Vegas gesehen bin, sind die im Caesar's Palace einquartiert gesehen. Und ja, die haben dann auch sehr, sehr viele Bilder und Videos gemacht und das ist also brutal viral gegangen. Also es ist wirklich, es ist gestreut worden ohne Ende, oder? Und nur das eine Video, wo ich auch so schön mit dieser Jacke drauf bin, also Jacke, Entschuldigung, mit dem Blazer, ist extra für mich kreiert worden, von Lovely Apple designed. Sind die Videos, die sind gestreut worden, oder? Also kopiert und kopiert und nochmal kopiert und so, oder? Und in der mittlerweile auch Creator und so, oder auch von der Region dort, den auch entdeckt und haben mich dann nachher gesehen, das Original, und haben mich dann angefangen anschreiben, mich auch verlinken und jetzt geht natürlich auch mein Instagram-Account auch auf, wo ich eigentlich nicht so krass bewirtschaftet habe, weil ich kein klassischer Influencer bin.
1: Aber hast du, wo du dich entschieden hast, hey, ich bin der Doppelgänger von Alan, ich will mit dem mein Geld verdienen, hast du schon im Hinterkopf gehabt, ich muss irgendwie viral gehen, um noch mehr Reichweite zu kriegen? Oder sagst du jetzt, es ist mega schön, dass ich mega eine Reichweite erreicht habe, aber es ist eigentlich nicht einmal das, was ich gesucht habe?
2: Es ist schön, dass man viral geht. Aber ich muss mich jetzt halt eben einmal anders also definieren. Also ich bin ursprünglich die Arbeiterklasse, oder? Also ich bin Workaholic. Eben wie schon gesagt, ich bin aus der Druckereibranche, oder? An Millionen umgesetzt und so. Und ich sage immer, also ich will richtig arbeiten, zum Brötchen verdienen. Und das, was jetzt da ist, einfach das, sagen wir jetzt das Virtuelle über TikTok, Social Media und so, oder? Das ist für mich jetzt einfach so, sagen wir, eher ein kleiner Spassfaktor. Ich bin nicht dort zum Geld zu verdienen. Wie zum Beispiel der Mr. Bean Doppelgänger. Also der hat da ich glaube, etwa 36 Millionen Follower oder irgend so etwas. Also der ist ganz krass. Denn wir haben ja auch schon darüber diskutiert, er macht massig Geld mit so etwas über einen Creator-Account, was ich jetzt allerdings nicht habe. Dann habe ich auch schon viele Leute darauf angesprochen, wieso machst du eigentlich nicht einen Creator-Account und so, oder? Du kannst schon Geld machen mit dem, oder? Und ich gesagt, ja, ist möglich. Aber Creator-Account habe ich erstens mal nicht die schöne Musik, die ich will, oder? Also die klassischen Tracks und so. Und zweitens wird ich eigentlich der Bevölkerung eigentlich meine Videos so publizieren und überbringen, oder? Also wie ich eigentlich lebe, oder? Also, wenn ich on Tour bin, oder so.
1: Auf deinen TikTok-Videos sieht man auch, du hast es vorher schon mal kurz gezeigt, so, wie du die Bewegungen von Alan perfekt kannst. mehrere Bewegungen von ihm beherrschst. Wie viele Mal hast du den Film gesehen? Oder die drei Teile?
2: Kann ich so nicht einmal sagen. Also ich bin absoluter Filme-Junkie und so. Und ich sage und staune also gegen die 8000 DVDs und Blu-Rays. Also ich bin wirklich ein Jäger und Sammler. Und also ich denke, ein Dutzend Mal habe ich ihn sicher gesehen, aber nicht mehr. Also Bud Spencer und Terence Hill-Film habe ich schon sicher zwei Dutzende Male gesehen oder so, oder?
1: Das ist auch meine Kindheit, Bud Spencer und Terence Hill. Aber hast du einen Lieblingsteil vom Hangover?
2: Also mir gefällt der erste Teil am besten. Ja, und das hat mich auch so inspiriert, also wenn du auch dort bist, oder so in Vegas und bist genau an dem Drehort und so, oder? Dann gehst du in die Lobby her, gehst du einchecken und sie nachher sagt sie an der Lobby «Welcome back». Also quasi, so, du bist zum ersten Mal dort und so, oder? Und denkst, wow.
1: aber die Bewegungen, die er hat, hast du die studiert? Hast du den Ausschnitt 2, 3, 4, 5 Mal angeschaut und probiert nachzumachen vor dem Spiegel? Oder?
2: Eben der Hairflip, oder? Also der hat mich inspiriert, oder? Also aus dem Film raus. Das führen die Leute und eben so seine Moves, let the dogs out, oder wenn er so ein so tänzeln tut, oder? Und einfach der Blick, oder? Wenn er einfach die Leute so fixiert und so, oder? Und einfach seine starre Haltung manchmal. Ja.
1: Bist du eigentlich schon viel in Las Vegas gewesen? Weil dort kennt ja wirklich, wirklich jeden.
2: Sage und staune bin ich jetzt zum ersten Mal gesehen. Und ich wollte eigentlich im 2020 übergehen. Weil also eben meine Ellen-Karriere hat eben auch Unterbrüche gehabt, oder? Also mir ist eben auch noch 2017 der Vater verstorben. Und das war auch noch ein ausschlaggebender Punkt gewesen, warum dass ich nachher von Mels nach auf Gretschins übergezügelt bin. Hat dann meine Ruhe gesucht und so weiter. Also das Elternhaus hat dann den Bruder übernommen und ich bin dann weggegangen. Und ja, ich musste mich dann nachher wieder neu sammeln, neu orientieren und habe dann im 2020 eben noch den Hangover Mercedes gekauft, also noch das Cabrio. Leider habe ich eine Giraffe. Ja, vielleicht hat jemand eine Giraffe für mich. Ja. Ja, und dann habe ich eigentlich schon wieder im 2020 angefangen aufstarten oder so. Habe mich wieder neu sammeln oder neu orientieren. Und dann ist einfach die Pandemie gekommen. Dann hast du einfach da so, ja, fast 2,5 Jahre einen Break gehabt, wo auf gut Deutsch ist man daheim und kriegt keinen Schadenersatz, nichts, nothing, weil als Künstler kannst du dich nicht klar also eigentlich definieren, wie jetzt, wenn du jetzt einen normalen Job hättest, wo du ein regelmäßiges Einkommen hast.
1: Und dann bist du, also vor 2, 3 Wochen bist du das erste Mal auf Las Vegas gegangen.
2: Jawohl.
1: Und was war das für ein Erlebnis gewesen?
2: Es ist einfach brutal, wie im Film. Oder? Zuerst wollte ich im 2020 über, den habe ich nicht können. Und jetzt habe ich es endlich einmal geschafft, oder so, dass ich jetzt einmal auf Las Vegas über bin. Und ich habe auch einen kleinen Aufruf gemacht, oder? Hey, kommt jemand mit? Und so, oder? Von meinen Gespänchen, oder? Aber irgendwie hat sich da niemand getraut, oder so, respektive, ja, oder die meisten, ja, muss arbeiten, krieg nicht frei, oder so. Und ich sage, ich gehe jetzt spontan über. Oder? Hast gemacht, hast durchgezogen. Bei 3 Nacht im Treasure Island gesehen, 4 Nacht im Caesars Palace, 3 Nacht im Planet Hollywood. Und habe eigentlich quer durch einen Trip dort, oder? Also wirklich eine Bereicherung reingebracht, oder so, und bin dort ziemlich viral gegangen.
1: Aber hast du dort auch Geld verdient, oder bist du nicht einmal aus beruflichem Aspekt gegangen, sondern einfach, wie du hast mal als Alan, weil das schon länger verkörpert ist, einfach mal noch in Las Vegas gesehen?
2: Ich habe eigentlich das Ziel gehabt, oder so, also jetzt mal mich dort zu zeigen, dass es so eine coole Socke wie mich gibt, Swiss Edition. Einfach mich mal erkenntlich zeigen dort, oder so mal ein paar Diskothekenclubs und so besuchen. Und ich bin so derart aufgefallen dort, oder? Ich bin im Caesars Palace via Videoüberwachung verfolgt worden vom Chef.
1: Bist du ja. Angst, dass du irgendwo Groovies untermischen gehst? Oder warum hätte ich dich verfolgt?
2: Nein, das nicht. Aber ich hatte dann nachher dort auch einen Kollegen gefunden, einen, der bei der Airline arbeitet. Und da ist mit mir dann auch in Omnia Dance Club rein. Und da sind sehr, sehr viele Leute immer hergekommen, Föteln und so, oder? Und viele Leute haben dann auch ein Trinkgeld gegeben, oder? Wenn sie Föteln können machen und so, oder? Und rein technologisch gesehen, oder? Also könnte ich da nur von Trinkgeldern dort existieren, das ist möglich. Und allerdings jetzt im Club selber, oder so, habe ich jetzt keine Trinkgelder genommen und so, weil das ist unseriös, oder? Also ich bin dort nicht offiziell buchen gewesen und so, oder ich habe einfach ab und zu mal einen Drink entgegengenommen und so. Und irgendwann steht einfach plötzlich der oberste Chef im Caesars Palace neben mir. Macht ein Selfie mit mir und drückt mir seine Visitenkarte in die Hand. Und ich, oh Scheiße. Das ist der Boss. Allerdings konnte ich mit ihm keinen grossen Talk machen, weil es sind gerade wieder Leute gestürmt. Es sind gerade wieder Leute gekommen. Alan, Alan, can I make a picture with you? Und er hätte mit meinem Kollegen können noch reden. Und mein Kollege hat mir nachher das können mitteilen, was er noch so gesagt hat und so. Oder ich war schon wieder im Fotostress gewesen oder so. Und jetzt hat er eben so mitteilt, also, hey, mich, oder? Also ganz köstlich über die Videoüberwachung, also beobachtet, wenn ich da im ganzen Areal, Caesars Palace, Casino, in der Lobby, überall unterwegs bin, so positiv ankomme. Und die Leute mich so feiern und hat gesagt, ja, mit dem Dude muss ich ein Foto haben.
1: Aber ist das nicht mühsam, wenn du dorthin gehst? Logisch, du gehst ein Stück weit wegen dem, aber wenn du permanent angesprochen wirst und du nicht zu der Ruhe kommst, ist das nicht eine recht heavy Zeit auch gewesen für dich?
2: Ja, also nach der Ferien brauche ich eigentlich wieder Ferien, das ist so. Das war eigentlich Ferien gewesen. Und ja, ich habe jetzt einfach meinen Ausgleich wieder, als ich jetzt heimgekommen bin, so habe ich einfach wieder 3 Gänge zurückgeschaltet, wie ich schon gesagt, oder? Also aus einem Burnout raus lernt man und man muss halt eben seine Ruhepol finden. Und ja, aber das Ganze ist dann nachher dort eigentlich auch relativ positiv verlaufen, oder? Also ja, 2 Tage nach dem Abend hat er mir einen Videocall gemacht und so, hat mich eingeladen und so, oder? Und ich bin dann gerade mit dem Chef im Caesars nachher on Tour gewesen, am Whisky trinken.
1: Mittlerweile kann man sagen, du lebst von dem. Du hast noch ein Taxiunternehmen auch in Wartau. Für was wirst du eigentlich alles buchen? Sicher mal ein Taxiunternehmen, kann man sehr gut vorstellen, weil es bei mir auch immer näher kommt, der Polterabend, oder wie sieht das aus?
2: Ja, das mit dem Taxiunternehmen ist genau so ein Notfallplan gewesen, weil ich auf gut Deutsch also 80% von meinem Hab und Gut in der Pandemie verloren. Und keine Unterstützung bekommen, nichts oder so. Der Staat interessiert das nicht, oder? Künstler und so. Ich habe dann auch mit der SVA mal kurz gemailt und gemacht und so. Und das hat die auch nicht interessiert, oder so, Künstler unterstützen und so. Und ja, dann hat ein anderer Kollege hat von mir gesagt, er hat auch ein Taxiunternehmen im Sarganserland. Er hat gesagt, du hast noch ein Auto vom Vater und so, das du noch geerbt hast, mach doch mit dem ein Taxi, oder? Jetzt habe ich tatsächlich mit dem mittlerweile 27-jährige BMW, ist ein 5er BMW. Mit dem habe ich ein Taxi gemacht, also, und, habe das Wartau, also mit dem bereichert, und, ja, habe sehr eine gute Klientschaft, auch schon international sogar, also ich würde sogar über die Landesgrenze buchen. Und, ja, mit dem Taxi, oder, habe ich jetzt einfach mal so einen Grundpfeiler baut, ein Standbein oder so, mit dem Alan jetzt wieder am Auftritt machen, wieder am Aufarbeiten. Weil, also nur allein im Wartau kannst du, also mit einem Taxiunternehmen kannst du nicht allein existieren. Mhm. Also, weil es ist eine kleine Area.
1: Es ist zu wenig Kundschaft
2: wahrscheinlich. Du bist 10 Kilometer weg vom nächsten grösseren Bahnhof, sei es in Buchs oder Sargans, das sind die grösseren Bahnhöfe oder so. Dann hast du unter der Woche auf gut Deutsch eigentlich nicht viel Arbeit, oder? Unter der Woche. Unter der Woche habe ich auch sehr viel Ruhezeit und so, oder? Und dann, ja, kann ich auch oftmals ein bisschen ins Casino und so, oder?
1: Wie sich das gehört, das Ellen?
2: Ja.
1: Aber Poultry, gibt es da keine Geschichte, die du erzählen kannst?
2: Mal, also so für Junggesellenabschied und so würde ich abbucht. Das sind aber die Sachen. Also gewisse Buchungen, die ich jetzt zum Beispiel nicht veröffentlichen, darf ich nicht zeigen oder so. Oder also zum Beispiel, also, das war 2019, ein Junggesellenabschied und so, oder wo ich auf Teneriffa gebucht worden bin. Und so, das ist natürlich 5 Tage Hangover, also vom Extremsten, oder? Da bist du 5-Sterne-Hotel, schön im Sheraton, dann wirst du mit der Stretch-Limousine chauffiert, dann gehst du in die grosse Diskothek, dort wieder VIP-Area, der Champagner knallt nur und so. Ja, bei mir war es mehr der Tequila. ich mag das Blubberwasser nicht so.
1: Wir zwei, weißt du noch, wo wir uns zuerst mal getroffen haben?
2: Ja, da kann ich mich noch daran erinnern, das war an der Ekstasia.
1: Genau, Ekstasia Zürich, Erotikmesse. Und ja. Ich habe meinem Cousin erzählt, dass du auch vorbeikommst. Und jetzt ist mir, dort hat es mir Klick gemacht. Wir sind uns eigentlich schon viel früher begegnet. Müssen wir uns begegnet sein, weil wir sind eigentlich fast nebeneinander aufgewachsen.
2: Ja, das kommt noch dazu, ja.
1: Ellen, ja. Danke vielmal, bist du da gewesen. Ich wünsche dir viel, viel Erfolg. Und zum Schluss würde ich noch, bevor ich dich ganz verabschieden, würde ich gerne noch von dir den Zaubertrick sehen, den du mir gesagt hast, könntest du noch machen.
2: Aha, ja, so wie man ja eben in Vegas ist und so, oder? Dort hat man überall so die schönen Dollars und so, oder? Also, aber eben, so wie man dir nachher gut zocken geht, ist es da, ist es nachher weg. Burning money.
1: Danke vielmal, bist du da gewesen. Ich wünsche alles Gute, Taxiunternehmen mit deinen Auftritten. Ja, dann wünsche ich dir eine gute Heimfahrt mit deinem Mercedes. Vielleicht findest du auf dem Heimweg noch einen Giraffe.
2: Ja.
1: Wer weiss. Euch daheim, danke vielmals fürs Zuschauen. Top hoch 3, das gibt es nächste Woche wieder. Und wenn ihr den Ellen noch mal sehen wollt, dann könnt ihr das und das auf toponline.ch oder reinhören, überall dort, wo es Podcast gibt. Ciao zusammen.
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3: Zurück aus der Sommerpause und ready für ein weiteres Jahr. Das ist die zweite Staffel Top 3. Die Sendung, die Persönlichkeiten in den Mittelpunkt stellt. Und mir gegenüber steht ein Mann. Den habe ich das Gefühl, muss man nicht wahnsinnig gross erklären, wer er ist. Man kennt ihn aus dem Fernsehen, man kennt ihn aus der Tagesschau, man kennt ihn aus dem 10 vor 10, man kennt ihn als Gastgeber in seiner eigenen Sendung. Gredig direkt aus Gredig. Herzlich willkommen im Top 3.
4: Danke vielmals, schön, darf ich da sein.
3: Sandra Maischberger, Emily Maitlis oder der Bill Maher, was haben die drei gemeinsam?
4: Ich habe gerade mal gesagt, ich finde ihren Gesprächsstil, ihren Talkstil sehr gut. Und ja, dazu stehe ich. Das sind drei Talker, die ich lange schon verfolge und ich finde, alle auf ihre eigene Art machen das sehr gut. Es sind keine Vorbilder von dem her, aber so ein bisschen Inspirationen.
3: Du würdest dich, glaube ich, gerne auch von diesen Interviewen lassen, habe ich gelesen.
4: Würde ich gerne, um zu schauen, was holen die aus mir raus. Weil es ist immer so ein bisschen die Frage, wie gehen die Leute an Gespräche ran, wie gehen die Leute an verschiedene Gäste ran. Und das macht wahrscheinlich jeden anders. Du machst es auch anders als ich. Also ich glaube, das ist noch spannend, bei Kolleginnen und Kollegen ein bisschen zu schauen, wie die Leute knacken.
3: Jetzt bin ich halt, oder? Das ist einer von diesen Momenten,
4: also probieren.
3: Das sind so die Momente im Leben, wo man nicht gewusst hat, dass man sie will. Und jetzt ist es so.
4: Aber ist doch lässig, oder? Wie Leute reden, finde ich etwas unglaublich spannend.
3: Ich finde es auch mega spannend. Und das finde ich auch schön an unseren beiden Sendungen, oder? Mhm. Ist ein bisschen, wir machen eigentlich fast ein bisschen das Gleiche. Aber wir reden jetzt über dich. Du bist Fußballfanatiker und interessierst dich vor allem für englischen Fußball. Und das überrascht mich ein bisschen, ehrlich gesagt, weil du als Davoser müsstest eigentlich Hockey-Fan sein.
4: Ja, das hat so viele Ebenen jetzt schon in dieser ersten Frage. Also erstmal fanatischer Fußballfan. Ich habe ja gerade den Campino bei mir zu Gast gehabt und dort habe ich gemerkt, was wirklich ein fanatischer Fußballfan ist. Also wenn ich das vergleiche, der reist ja Liverpool nach und schaut jeden Match und lässt sich sogar ein Bildschirm auf die Bühne bringen, dass er weiss, wie viel Start. Also so weit geht es bei mir nicht. Ich habe einfach gerne Fußball, das stimmt. Zur zweiten Frage. Hockey, lustigerweise, ja, ich bin Davoser und ich bin HCD-Fan, selbstverständlich, wenn es um Hockey geht, aber wenn mir die Wahl ist zwischen einem Hockeyspiel anschauen und einem Fußballspiel anschauen, gehe ich immer gut shooten schauen. Und ich weiss, ich mache mich da bei den Hockey-Fans nicht so beliebt, weil es ist ein dynamisches, ein tolles, ein schnelles Spiel, ja, aber Fußball hat mich seit früh auf mich gepackt.
3: In dem Fall auch eher ein Sommermensch als ein Wintermensch.
4: lustigerweise nicht unbedingt. Ich habe beides gerne. Das dazwischen habe ich nicht gerne. Also so Frühling, Gartner, Herbst ist jetzt weniger mein Ding. Gerade wenn du in Davos bist, ist Winter natürlich die schönste Jahreszeit. Denn Sommer kann auch sehr, sehr reizvoll sein. Aber das dazwischen ist zum Teil recht mühsam und recht lang.
3: Eben, Fußball und dann aber auch noch englischer Fußball. Ja. Ist das so ein Überbleibsel ein bisschen aus deiner Zeit, wo du als SRF-Korrespondent in Großbritannien gsi bist, oder hat sich einfach auch englischer Fußball immer schon
4: eher angetan? Ersteres. Also ich habe mich immer für Fußball interessiert, habe immer auch Premier League verfolgt und dann, wo ich in England war, wir haben 4 Jahre dort gelebt, umso mehr. Und da bin ich wirklich auch gut Match schauen. Habe nicht wirklich ein Team. Also eben, das ist auch aussergewöhnlich. Alle sagen, okay, ich bin für Arsenal oder für Tottenham oder für Chelsea oder was auch immer. Ich mag einfach die Art und Weise, wie es Fußball spielen dort. Ich mag die Spieler sehr. Also ich finde, die haben wirklich ein super Repertoire und ein Reservoir an Spielern, wo das Gefühl ist, hey, das läuft. Und es ist umso frustrierender gewesen, als ich wieder zurückgekommen bin und in der Schweiz zum Teil Match besucht habe. Nichts gegen den Schweizer Fußball, aber es ist wirklich nicht das Gleiche.
3: Und doch wieder Eishockey.
4: Sollte ich es echt nochmal probieren, stimmt. Ja, nein, ich gang ein bis zwei Match schauen vom HC Depot, ja, das schon.
3: Immerhin. Ja. Englischer Fußball und ich kann, wenn ich mich richtig informiert habe, dann auch britisches oder englisches Fernsehen machen, wo dir sehr liegt. Mhm. 4 Jahre Großbritannien als USA, als Korrespondent fürs SRF. Ist das eine Zeit gewesen, die dich sehr geprägt hat?
4: Ja, in verschiedenster Hinsicht. Also einerseits, dass ich das überhaupt das gemacht habe, ist für mich so ein wichtiger Punkt gewesen, auch ein wichtiger Wechsel. Also ich habe vorher die Tagesschau moderiert, die Hauptausgabe und viele haben mir gesagt, du, wie kannst du nur weggehen, wie kannst du das nur hinter dir lassen, das ist doch ein super Job und es ist auch ein super Job gewesen. Aber ich habe gewusst, ich mache das nicht bis 65. Oder ich will dann mal andere Facetten, andere Aspekte von diesem Beruf kennenlernen und dort sich das auftun und ich habe nicht lange müssen überlegen, ob ich froh war, ob meine Familie mitgemacht hat. Er hat gesagt, du, komm, wir wagen das Abenteuer und es war die beste Zeit gewesen, wirklich. Also Korrespondent habe ich schon immer machen, also ich habe wirklich gewusst, dass das reizt mich, du bist ein bisschen auf dich allein gestellt, bist so wie eine Einzelfirma, musst so deine Geschichten und deine Interviews anpreisen und so fast verkaufen. Und du bist sehr oft allein, also bist sehr oft auch so in Situationen, wo du fühlst, was mache ich jetzt da? Und bist so in einem fast konstanten Krisenmodus, weil du nicht ständig kannst mit den Leuten irgendwie abmachen, was du machen sollst. Aber also menschlich und beruflich hat mich das enorm weitergebracht. Also ich will es nicht missen, ich finde es total lässig.
3: Ist England also etwas, was dich immer sehr gereizt hat? Oder wenn jetzt eine andere Destination zur Verfügung gewesen wäre, hättest du vielleicht dort auch Ja gesagt?
4: Ich war schon immer recht international gewesen. Also ich habe auch in Italien und in Amerika studiert. Von dem her wäre Amerika immer so ein Traumziel gewesen, auch als Korrespondent. Ich finde es auch ein wahnsinnig spannendes Land. Um daraus zu berichten, ist wahrscheinlich dann auch ein bisschen gross. Also von dem her hat England gut gepasst. Und ich habe England immer mögen. Also ich bin natürlich als Teenager habe ich dort meinen ersten Sprachaufenthalt gemacht. Und als Student bin ich dort viel einfach so mal über das Wochenende hin und so. Ich habe immer sehr ein spannendes Land gefunden. Ich mag die Menschen sehr. Und darum ist Nummer 2 gewesen, so prioritätenlistenmässig. Andere Länder kann man auch vorstellen, aber nein, England hat es mehr gepasst.
3: London ist ja eine Wahnsinnsstadt.
4: Die Best,
3: also ich glaube, mich hat selten eine Stadt so fasziniert. Bis ich auf New York bin, dann hat es New York ein bisschen abgelöst. Aber London an sich ist einfach schon eine sehr lebendige Stadt. Und die englische Kultur auch sehr spannend.
4: Ja, es hat alles. Und wenn du eben sehr interessiert bist, ich bin sehr breit interessiert. Also eben, das geht von Kultur über Wirtschaft, Politik bis zu Sport. Und dort hast du alles. Und eben kannst, ich bin sehr Musik interessiert, kannst super Konzerte sehen und gleichzeitig eben gute Fußballspiele. Die Museen sind Weltklasse. Und gleichzeitig hat es eine Lebensqualität. Kannst mit den Kindern im Park und es ist nicht so zugebaut zum Teil. Also ich finde es wirklich so eigentlich eine Traumstadt, wenn es dir gut geht. Wenn es dir nicht gut geht, ist es eine Großstadt wie alle anderen auch.
3: 4 Jahre lang hast du dort gearbeitet, 13 bis im 17. Was hat dich am meisten geprägt in dieser Zeit?
4: Einerseits natürlich wirklich so das Leben im Ausland, das hat mich persönlich sehr, sehr prägt und weitergebracht. Ich hab längere Zeiten im Ausland gelebt, aber nie 4 Jahre. Also, da baust du wirklich etwas Neues auf. Du hast gewisse Brücken abbrechen, auch gewisse Verbindungen zu daheim. Das hat uns auch in der Familie, also 2 Kinder, meine Frau und mich, hat das sehr zusammengebracht. Also, wir sind dort ein bisschen wie eine eigene kleine Insel gewesen. Und beruflich muss ich sagen, die natürlich ist viel gelaufen. Also, ich das Schottland-Referendum gehabt, ich habe den Brexit gehabt, ich habe 2 Wahlen miterlebt. Also, dort habe ich auch gemerkt, wie nach an der Politik du auch bist, in so einem Beruf. Und von Zürich siehst du gewisse Sachen immer ein bisschen anders, aber wenn du wirklich dort vor Ort bist, ist es nochmal eine andere Art zu berichten und eine andere Art Journalismus zu betreiben. Also das hat mich beruflich wahrscheinlich recht geprägt. Ja.
5: London ist ja gerade in dieser Zeit, also von 2001 bis 2017, immer wieder mal Opfer von Terroranschlägen. Mhm. Wenn man als Journalist dort ist und dann plötzlich so nah ist und merkt, das ist etwas, was jetzt auch mich angeht, was macht das mit einem?
4: Also es fährt ein, muss ich auch sagen. Ich bin jetzt nicht einer, wo eben gerade wenn man an Auslandkorrespondenten denkt, ich wäre jetzt nie in Nahen Osten oder habe nie irgendwie die Lust verspürt, ich werde jetzt Kriegsreporter sein. Dort bin ich wahrscheinlich zu ängstlich und zu irgendwie auch gehemmt. Also da könnte ich wahrscheinlich meinen Job nicht richtig machen. Und dann gehst du auf London und merkst plötzlich, eigentlich musst du nicht in den Irak, dass so etwas passieren kann. Und es hat einen Anschlag gegeben auf der Westminsterbrücke, also gerade vor dem Parlament, wo ein Autofahrer einfach in eine Horde Leute reingefahren ist. Und ich habe mir dann überlegt, ich bin wenige Stunden vorher bin ich dort drüber gelaufen. Und dann merkst du, es kommt nach. Es sind auch unglaubliche Sicherheitsvorkehrungen gewesen in dieser Zeit zum Teil. Also auch mit sehr viel Polizei, sehr viel Sicherheitskräfte vor Ort. Und dann denkst du hier und da immer mal ein bisschen dran, aber ich muss aber auch ehrlich sein, das hat mich jetzt nicht wahnsinnig betroffen, aber ja, es ist kein angenehmes Gefühl, das ist klar.
5: Du hast, wenn du schon den Nahen Osten ansprichst, ich will mit dir ganz kurz die Situation in Afghanistan anschauen. Du hast in deiner Sendung direkt mit dem Ulrich Tilgner geredet. Er ist ja wirklich ein ausgewiesener Nahostexperte. Und die Woche um 10 vor 10 habe ich gesehen, hat er ein Porträt gezeigt, Repo über Zahar Amatis.
4: Sehr eindrücklich.
5: Sehr, sehr eindrücklich. Ich bin ja auch Journalist und Moderator. Ich bin zu Hause gesessen und ich habe Tränen relativ nahe. Mhm. Und ich erlebe es ja auch immer wieder, wenn man traurige oder tragische Meldungen muss ankünden oder darüber berichten, dass das dann schon etwas anderes ist. Aber sind das so Geschichten, die du auch mit heimnimmst vielleicht? Oder wo einem noch ein bisschen nachhalten?
4: Ja, es arbeitet in einem. Ich habe das Glück, oder ich weiß nicht, ob es das Glück ist, dass ich das nie zu nah an mich heranlassen. Also wir haben ja die Möglichkeit, wir sehen die Beiträge natürlich am Tag vorher, oder am Tag selber sehen wir sie vorher. Dort kommt so ein bisschen der erste Schock. Ich bin früher auch schon in der Nachrichtenredaktion, früher in früheren Jobs, habe ich müssen Sachen schauen, die gerade reingelaufen sind. Dort siehst du zum Teil grusiges Zeugs und ganz schlimmes Zeugs, also gerade von Anschlägen. Das härtet ein bisschen ab und dort merkst du, irgendwie musst du wie so eine Mauer aufbauen, weil alles an dich herangehen lassen. Finde ich, geht auch nicht. Ich bin auch einer, der nicht das Gefühl hat, man muss es dann merken, also am Schirm. Also ich bin dort vielleicht ein bisschen altmodisch, also sagen, auch wenn das Schlimmste passiert, ich bin nicht da, um meine Betroffenheit überzubringen, sondern der Zuschauer kann immer noch selber entscheiden, ob er betroffen ist oder nicht. Das ist nicht von mir, das ist von Hans-Joachim Friedrichs, das ist einer von meinen Helden, wo früher ein Tagesthema moderiert hat, und der hat das auch immer gesagt. Er ist betroffen, ja, aber er zeigt es nicht und er muss es mit sich selber ausmachen und das müssen wir ja alle. Und von dem her, es gibt Meldungen, wo einem ein bisschen näher gehen und gerade so Todesnachrichten vielleicht von Musikern, von Sportlerinnen oder von Kulturschaffenden, zum Teil auch Leute, die man persönlich kennt hat und mit denen man schon geredet hat und so, die gehen einem näher, aber das gehört halt auch zum Job. Ja.
5: Emotionen können auf der Seite lassen.
4: Ja.
5: Aber du hast ja noch nie gehabt, dass die eingeholt haben nachher.
4: Nein.
5: Oder warst du die Sendung vorbei? Oder?
4: Nein. Es macht einem wirklich ein bisschen sensibler. Also ich glaube, wir sind Leute, die, weil es gerade so viel mit diesen Themen zu tun haben und weil du immer sehr, also sehr, sehr unmittelbar mit denen zu tun hast, ja, dass du vielleicht auch mehr Verständnis dafür hast oder dass du einfach merkst, du, da ist ein Elend rum in dieser Welt, wo, ja, wo wir uns fast nicht vorstellen können und wo wir uns wirklich zum Teil müssen sagen, hey, was sind eigentlich unsere Probleme verglichen mit denen? Und jetzt gerade Afghanistan gibt es unglaublich, wir haben eine Geschichte gebracht, aber das ist nur eine Geschichte. Und es gibt tausende Millionen andere. Und das muss man sich auch immer vergegenwärtigen. Das ist eine Realität. Und da soll man auch die Augen nicht verschliessen.
5: Tagesschau, 10 vor 10. Seit einem Jahr hast du deine eigene Talkshow, ja. Predigt direkt beim SRF. Wo kann man so sagen, man macht mehr oder weniger das Gleiche.
4: Ja, absolut.
5: gewisse Gäste überschneiden sich. Gewisse Gäste von deinen hätten wir gerne gehabt. Und
4: umgekehrt sicher auch.
5: Ja, wir haben uns schon gefragt, ob ich ein Spion rum ist, weil zeitlich sind wir zum Teil auch mit den gleichen Gästen unterwegs gewesen. Du machst das jetzt schon seit einem Jahr. Wir feiern jetzt mit dir, genau, eigentlich einjähriges Geburtstag. Mhm. Wenn man so eine Sendung darf moderieren und merkt, jetzt haben wir das ein Jahr geschafft, ja. Macht man es dann immer noch gern? Also ich kann nur von mir aus reden, ich mache es sehr gern und ich freue mich auf ein weiteres Jahr. Wie ist das bei dir?
4: Absolut. Also ich mache es immer lieber. Also ich habe mich schon am Anfang wahnsinnig darauf gefreut. Da habe ich auch habe es von Anfang an genossen. Ich finde, man kommt so rein und man merkt ja auch im ersten Jahr, was klappt nicht so. Wo bin ich noch verbesserungsfähig? Was könnte ich besser machen? Was funktioniert? Und so, wenn es sich langsam ein bisschen eingespielt hat oder wenn man merkt, die Sendung hat jetzt langsam einen eigenen Ton, die Leute begreifen, was für einen Ton die Sendung hat. Also es wird auch nicht mehr von mir irgendetwas erwartet, was ich nicht bin. Oder irgendwelche Vergleiche angestellt, die ich nie haben wollte. Und das, glaube ich, ist ein Vorteil, wenn man in die zweite Staffel oder in die zweite, dritte, vierte, fünfte, was auch immer Saison geht, dass sich die Leute auch ein bisschen an einem gewöhnt haben. Und darum, mir macht es immer mehr Spass und spannend. Du hast gesagt, eben, dass wir das machen dürfen. Also ich nehme es tatsächlich als ein Privileg wahr. Ich finde es etwas Wunderbares und bin sehr froh, dass ich das machen kann. Ja.
5: Und ich mag mich erinnern, als du gestartet bist, ist zuerst ein bisschen Kritik gekommen. Ja. Schau, du hast die Nachfolgesendung von Schawinski übernommen und das ist per se einfach schon etwas ganz anderes. Mhm. Das muss man sich auch bewusst sein. Aber lässt man die Kritik auch an sich her? Oder ich denke mir immer, das Format braucht einfach Schnuff, bis man halt dann auch dort ist. Da im Top 3 habe ich gesagt, wir brauchen mindestens 10 Sendungen, bis wir irgendwo dort sind, wo ich denke, wir haben viel, viel mehr Sendungen gebraucht, das ist klar. Und ich glaube, die Entwicklung von so einer Sendung, die muss auch stattfinden irgendwo. Aber bei der zweiten Staffel höre ich nicht mehr so wahnsinnig, was von außen Kritik kommt.
4: Das ist wichtig, dass du deinen eigenen Weg findest, ihn zuerst mal suchst und dann findest und dann dabei bleibst. Und auch wenn es Gegenwind gibt und Kritik gibt, wo total klar ist und wo total gerechtfertigt ist. Also ich bin der Letzte, der findet, geht gar nicht. Also ich finde, wir sind in einem Beruf, wo es halt sichtbar und hörbar ist, was wir machen. Und da darf und muss man uns auch kritisieren. Mir ist das lieber, als wenn gar nichts hörst. Dann halte ich es halt wirklich so ein bisschen nach dem Motto, wenn du es nicht willst machen oder wenn du das nicht vertreibst, dann mach's nicht. Also dann eben der Gang aus dieser berühmten Küche raus, wenn es zu heiß wird. Und darum habe ich von Anfang an es nicht so an mich heranlassen. Gewisse Sachen nimmst du persönlicher als andere. Gewisse Sachen findest du ungerecht. Also dass du einfach sagst, das stimmt einfach schlichtweg nicht. Oder da hat sich jemand überhaupt nicht mit dieser Sendung auseinandergesetzt. Oder da schreibt einer am anderen ab. Oder man hat gehört das und hat gesagt, du, hast du es überhaupt gesehen? Also ich tue mich gerne mit dem auseinandersetzen und tue es auch gerne erklären. Aber dann möchte ich doch auch davon ausgehen, dass du weißt, um was es geht. Oder hast du es denn überhaupt gesehen und so? Das sind aber so, eben ich merke, man wird dann auch so ein bisschen dünnhütig und das braucht es auch nicht. Also, nein, Kritik gehört dazu.
5: Hast du das von Seiten Gäste auch schon gehabt? Dass du im Nachhinein vielleicht die Kritik hast müssen anhören?
4: Lustigerweise nein. Also, du merkst ja nach einem Gespräch, wie es drauf sind oder wie es darauf reagiert haben. Ich merke auch bei gewissen, dass es besteht eine kleine Spannung oder irgendwo eine Irritation. Meistens spreche ich es dann an. Also sage ich, ist irgendetwas nicht gut gewesen? Oder was ist es? Oder? Und dann, aber sie sagen es nie offen. Ich habe manchmal das Gefühl, vielleicht sind sie dann überrascht gewesen, wie intensiv so ein Gespräch ist. So eine halbe Stunde, 35 Minuten, das merken wir jetzt genau. Es ist einerseits intim, ist intensiv, du kannst dich nicht irgendwie in Ausflucht retten. Und das ist für viele vielleicht auch ein bisschen speziell.
5: Und 26 Minuten können mega lang sein, oder sie können zack, vorbei sind.
4: Für mich ist es immer zu kurz. Ja, aber ja. Ich merke für Gäste zum Teil, wenn es dann so ein bisschen abfällt oder die Energie ein bisschen draussen ist, dann ist es zum Teil vielleicht auch ein bisschen ein Leiden.
5: Es gibt ja Gäste, die einem besonders in Erinnerung bleiben. Ja. Und es gibt Gäste, die kann man einfach nicht mehr abrufen, weil man es nicht mehr auf dem Schirm hat. Ja. In einem Jahr macht man unglaublich viele so Sendungen. Und ich habe es vorher gesagt, wir machen ja mehr oder weniger das Gleiche. Gewisse Gäste haben wir auch schon abgleichen können, weil sie sind bei dir gewesen, sie sind bei mir gewesen. Darum habe ich gedacht, komm, wir machen schnell ein kleines Spiel.
4: Aber Fragen stellst du eigene, oder? Du hast dann nicht irgendwie das Treiben gefahren und sagst, das ist eigentlich eine gute Frage.
5: aber mich nimmt wunder, eben, du hast Gäste gehabt, die bei uns waren und umgekehrt. Ja. Und mich nimmt wunder, magst du noch abrufen, wer, ob sie es in deiner Sendung gesagt haben oder nicht? Oder vielleicht hätten sie es auch bei uns in der Sendung gesagt. Jael Meyer.
4: Ja.
5: Ja. Die ist dir geblieben. Eine junge, erfolgreiche Unternehmerin. Sie hat bei dir oder bei mir in der Sendung gesagt, Lebenswelten von 16-Jährigen sind andere als von 30-Jährigen.
4: Hoppla, das ist jetzt natürlich ein Spezialgebiet und Generation Z. Und also wir haben beide sicher über das geredet. Ich würde jetzt mal spontan sagen, das hat sie bei mir gesagt, aber ich weiß es nicht.
5: Das hat sie bei dir gesagt. Ja, genau. Victor Chaco.
4: Ja. Winterthur, natürlich
5: Winterthur, war der
4: da.
5: Genau, und er hat gesagt, das Gleiche würde ich von Vinti sagen.
4: Das hat er auch bei mir gesagt, da weiss ich sogar noch, was es war, weil dort der Joe Biden in einem Beitrag glaub, gesagt hat, da will ich mal beerdigt werden und das ist meine Idee. Und dann hat er gesagt, das sage ich auch von Vinti, ja, also 100%
5: genau,
4: bei mir.
5: Ja, genau. Peter Spuhler, das Wort Büzer höre ich nicht gern.
4: Das hat er bei dir gesagt.
5: Das hat er bei uns gesagt, tatsächlich. Und das letzte Mal, Lara Stoll, man braucht schon Eier.
4: Das könnte ich mir vorstellen, dass das im konservativen SRF gab für ein Aufschrecken. Ich glaube, das hat sie bei uns gesagt.
5: Tatsächlich, ja. Aber ich finde, so gestern lässig, wo einfach freie Schnauze.
4: Total. Wir sagen es dann auch wirklich auch so in den Vorgesprächen und kurz vor der Sendung, hey, bitte seid einfach authentisch, redet, wie euch der Schnabel gewachsen ist. Das habe ich nicht gerne, sonst so, dass man immer versucht, irgendwie, ja, nicht anzuecken und ja, nichts zu sagen, was könnte problematisch sein. Und da war sie super gewesen. Also, sie redet wirklich, wie sie ist.
5: Und jetzt stelle ich eine blöde Frage. Ich weiss, die wird man auch nicht beantworten, oder? 10 vor 10 oder rede ich direkt, in welchem Format fühlst du dich wohl?
4: Es ist wirklich schwierig. Und wenn ich es könnte beantworten, würde ich es vielleicht sogar. Es ist für mich zwei Sachen, die sich extrem so komplementieren. Ich finde es toll, nach 3 rede ich direkt wieder eine Woche können jetzt 10 von 10, weil es ist dann wirklich sehr, sehr nachrichtenlastig, sehr aktualitätsbezogen. Ich schöpfe auch vom einen für das andere, also allein schon vom Wissen oder von der Vorrecherche. Ich bin wirklich sehr, sehr froh, kann ich beides machen. Also ich will und kann mich nicht entscheiden dort.
5: Gut, aber wir wissen, wo du dich im Leben auch noch wohlfühlst. Also deine Familie ist eine Wohlfühloase für dich.
4: Habe ich das mal gesagt?
5: Ich habe das in einem Interview gelesen. Also du hast nicht wortwörtlich Wohlfühloase gesagt, aber Familie ist wichtig für dich. Und ihr sind, du wohnst nicht mehr zu Davos, du bist aber dort aufgewachsen, zumindest für eine kurze Zeit. Mhm. Aber ihr sind noch öfters dort. Ja. Weil du hast einen familiären Bezug zu Davos. Also deine Familie hat ein Hotel gehabt. Ja. Ich glaube, dein Grossvater war bei der Parsenbahn bei der Gründung mit dabei gewesen. Parlamentarier-Skirennen, wo er mitgegründet hat. Dich jetzt eigentlich müssen in den Tourismus ziehen?
4: Ehrlich gesagt, ja, wie alle, die hier oben aufwachsen oder mit dem Tourismus zu tun haben, ist das natürlich eine Option gewesen. Also Option, man hat darüber geredet und die Familie hätte es wahrscheinlich auch gerne gehabt. Ich habe einen sehr grossen Bezug zu Davos, aber erst in späten Jahren dann wieder ein bisschen entdeckt. Mich hat es früher immer so ein bisschen weggezogen. Und jetzt, weil die Familie noch oben ist, also meine Eltern wohnen auch oben und dann gehe ich auch gerne dorthin. Aber Tourismus, gerade wenn du als Hotelier als Kind aufwachst, und wir sind nicht immer im Hotel gewesen, aber wenn wir auch dort während der Ferien gewesen sind, auch meine Mutter kommt aus einer Hoteliersfamilie und die kommen wieder aus Hoteliersfamilie. Also meine gesamte Familie ist eigentlich der Hotellerie tätig. Und wenn du das gesehen hast, dann muss sie auch nicht unbedingt reizen, weil es ist ein schwieriger Job. Musst du wirklich wählen, dass du ihn auch gut machst. Und da habe ich früher gemerkt, das ist, glaube ich, nicht das, was mich jetzt besonders würde auszeichnen. Also, es ist relativ schnell klar gewesen, dass ich bin sehr gerne in Hotels, aber ich muss keinen führen. So.
5: Spannend ist ja, wenn man Davos gehört, eben entweder zieht einem im Tourismus oder zum SRF oder
4: ja, dem Modi-Kollegen. Oder zum Honig. Film, der Marc Forster gibt es ja auch.
5: Ja, genau, ja. Oder zum Film, ja, eben, aber der Arthur Honegger, ja. Der Gaudenz Fluri, ja. Schöne Equipe aus Davos, wo um dich herum arbeitet, oder?
4: Total, total. Dann ist ja Pinja, die hat auch Bezug zu Graubünden und ist aus dem Rheintal und so. Also wir sind da wirklich so ein Grüppli, wo sehr nah zusammen ist, geografisch.
5: Deine Großmutter spielt für dich auch eine wichtige Rolle, gell?
4: Ja.
5: Sie sagen, ein Vorbild für dich. Ja. Wie muss man das verstehen?
4: Sie ist gestorben mit 96. Also wirklich, ich hatte das Glück, sie noch sehr lange zu kennen und begleiten zu können. Und erstmal war sie ein liebes Nani, muss ich sagen. Also, wir haben einen sehr schönen Bezug, eine sehr persönliche Beziehung. Und dann hat sie auch immer, sie hat immer geschafft. Sie hat ein Hotel geführt. Ihre Mann, also mein Großvater, ist früher gestorben. Sie hat während dem Krieg das Hotel quasi allein geführt. Nach dem Tod von meinem Großvater auch noch jahrelang. Und ich habe dort gemerkt, es ist eine unglaublich starke Frau, wo, und das noch vor den Zeiten von Gleichberechtigung und von all diesen Themen und den Diskussionen, die wir jetzt führen, wo sich sehr, wo sehr autonom ihr Leben geführt hat und gleichzeitig können Familie und Berufsleben zusammenführen und gleichzeitig eben immer für die Familie da war. Das hat mir immer sehr Eindruck gemacht und das hat mich auch recht geprägt, weil ich wirklich das Gefühl hatte, es gibt so viele tolle so ein bisschen Leute, Helden, ist jetzt zu viel gesagt, aber Leute, die man nicht kennt und die einfach einen tollen Job gemacht haben und wo ihr Leben gut und wertvoll gelebt haben. Und ich finde, sie ist so eine gewesen,
5: ja. Und Vorbilder wird man ja auch ein bisschen nachahmen. Und du sagst, es hat dich auch geprägt. Ja. Schaffst du in deinem Leben das auch so zu machen wie dein Vorbild?
4: Wahrscheinlich nicht. Nein, wahrscheinlich scheitere ich da grandios an allem. Ich versuche gewisse Werte auch zu leben. Sie ist zum Beispiel, sie ist sehr humorvoll gewesen und sie ist sehr bescheiden. Und übrigens wie meine Mutter. Mutter ist Tochter von meiner Großmutter. Und das sind so Charaktereigenschaften, die ich mitbekommen habe von der Familie, die ich schon versuche, jetzt auch weiterzugehen, sich selber nicht so wichtig nehmen, nicht irgendwie, kein Grosskotz sein, also sage ich jetzt mal, und den Sachen auch ein bisschen leicht zu begegnen. Und ich versuche, das vielleicht auch wieder mal weiterzugehen und mit uns, meine Kinder kommen auch ein bisschen in diese Richtung. Und das freut mich natürlich.
5: Urs, jetzt sind wir genau an dem Punkt.
4: 26 Minuten.
5: Ja, noch ein Katalog voller Fragen, aber zu wenig Zeit.
4: Ich kenne
5: es. Zu wenig Zeit, ja. Aber ich habe es trotzdem spannend gefunden, mit dir mal ein bisschen zu fachsimpeln.
4: Ja, schön so. Also, vielen Dank.
5: Hoffe, auf dieser Seite vom Mikrofon ist auch mal schön für dich.
4: Also ungewohnt, muss ich ehrlich sagen, aber ist auch mal schön. Man muss sich weniger vorbereiten.

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1: Lange habe ich überlegt, wie ich ihn anmoderieren soll, aber egal was ich sage, meine Worte können so einem grossartigen Redner eh nicht treu werden. Darum sage ich einfach herzlich willkommen, ehemaliger Bundesrat Moritz Leuenberger.
2: Ja, ja, wunderbar. Ich bin schon ganz, so geschmeichelt, dass ich nichts mehr rausbringe vor Rührung.
1: Das war nicht das Ziel, weil wir schwätzen jetzt ja 26 Minuten. Aber vielleicht haben Sie es gemerkt, ich habe extra ehemaligen Bundesrat.
2: Ah, wissen Sie, unterdessen stört mich das längst nicht mit dem Alt, aber damals beim Rücktritt hat es mich schon ein bisschen gestört. Dort habe ich noch ein bisschen allergisch reagiert, aber ich habe es geschafft. Ich kann jetzt mit dem leben.
1: Mit dem Alter können Sie leben?
2: Ja, ja, ja.
1: Sind wir froh. Sie haben ja auch bald Geburtstag, oder? Am 21. September werden Sie 75. Sind Sie ein Geburtstagsviertyp oder nicht?
2: Nein, und ich würde auch den nicht feiern. Ich weiss noch, der letzte, den ich eigentlich gross gefeiert habe, war der 60. Das war in Winterthur. Da war ich einfach in einer Aufführung vom Casinotheater. Und ganz am Schluss habe ich noch einen kleinen Song bekommen. Und ich durfte nach der grossen Karte in Winterthur Casino dürfen bestellen, obwohl man das am Abend um 10 Uhr nicht. Aber ich war damals Bundespräsident und bin damals verwöhnt worden. Das ist jetzt auch schon ein Zeitchen her.
1: Ja. Sie sind ja aber gleich eigentlich jemand, der doch noch gerne im Rampenlicht steht. Vielleicht eben nicht der grosse Geburtstagsfeier, aber jemand, der sich doch gerne ein bisschen präsentiert. Sie sind ja jetzt auch seit 5 Jahren der Moderator von der Bernhard-Matinee. Wie ist das so für Sie, dort auf dieser Bühne zu stehen?
2: Es ist einerseits ist es ein bisschen eine Fortsetzung von vorher, wie Sie es gesagt haben. Es ist ein bisschen Theater. Politik ist auch ein bisschen Theater. Theater und Politik sind eng miteinander verwandt. Aber ich bin insofern erleichtert, als dass ich eigentlich, es ist nicht ein politisches Theater, was ich da mache. Natürlich, ich töne immer an, was passiert, was geht, was im Bundesrat geht. Leicht ironisch, leicht distanziert. Ich kann mich auf eine andere Art und Weise ausdrücken, eben vielleicht eher auf eine künstlerische Art und Weise. Das habe ich während der Amtszeit sehr oft vermisst, wenn ich etwas blumig umschrieben habe. Das hat man nicht so gerne gehabt. Man hat von einem Bundesrat lieber redet knallhart zur Sache und ist nicht so verspielt. Und ich kann mich selber jetzt ein bisschen besser ausleben.
1: So ganz ohne Politik können Sie eben schon nicht, oder?
2: Nein, ich bin sehr davon überzeugt. Und wenn Sie sagen, ich bin immer noch gerne im Rampenlicht, ja, es stimmt, oder? Das gehört ein bisschen zu der DNA von jeder Politikerin und Politiker, dass ihnen halt auch gefällt, öffentlich aufzutreten. Das ist ein Teil von der Politik, das soll nicht der Hauptteil sein. Aber es ist ein Teil davon und das muss man sich ganz offen eingestehen. Und politisch zu denken und nicht nur einfach, was Spass macht und was persönlich ist, ja, das ist immer ein Wesen von mir gewesen und das ist jetzt immer noch so. Und Sie können sich vielleicht an die Vorbesprechung erinnern. Ich sage dann, ja, allzu persönlich, bitte nicht, oder? Weil ich finde das nicht so von öffentlichem Interesse. Also insofern bin ich einer politischen Gesamtüberlegung eigentlich treu geblieben. Ich hoffe es wenigstens.
1: Die Bernhard-Matinee machen Sie jetzt eben schon seit 2015 und sind doch jetzt schon über 5 Jahre. Wo möchten Sie dort noch her? Oder ist vielleicht doch bald 75 Ruhestand angesagt?
2: Ja gut, also Änderungen gibt es immer, oder? Bei jeder Aufgabe, und sie ist dann eigentlich weniger aufs Alter zurückzuführen. Da überlegt man sich manchmal, soll man dann aufhören, wenn es gerade am besten ist. Und ich muss sagen, es ist jetzt über 6 Jahre, es ist immer ausverkauft, es ist immer ein ganzes Jahr vorher alles ausverkauft. Corona ist auch bei mir Zäsur gewesen, wie es bei vielen Künstlern auch gewesen ist, oder? Wenn man dann plötzlich gar nicht mehr darf auftreten, wenn es nur noch 50 statt 500 sind und die sind dann noch in Masken. Das ist eine Stimmung, die nicht mehr da ist und die man vermisst und die auch einen ganz anderen Auftritt erfordert. Oder? Mit 400 Gästen, die spontan reagieren, dann nimmt man das vielleicht auf, einen Zwischenapplaus und sagt nochmal etwas dazwischen. Oder man sieht, dass jemand ja, vielleicht ein bisschen Zweifel unter den Kopf schüttelt und dann geht man auf das auch ein und nimmt das wieder auf. Und der ganze Dialog, der ist dann, vor allem mit dem Streaming, ist der nicht mehr da. Und von daher

0: her ist das schon etwas anderes geworden. Ich weiss auch noch nicht, wie es weitergeht mit den Gästen. Es gibt viele andere. Ich habe jetzt gelesen von Ursus und Nadeschkin, also ich bin erschüttert gewesen, oder? 70% weniger Zuschauer und Zuschauerinnen haben die. Einfach weil Corona viele Leute jetzt davon abgeholt hat, überhaupt zu gehen. Also da sind viele Veränderungen passiert. Ob bei mir auch eine Änderung passiert, das werden wir dann noch sehen.
1: Gehen wir vom Ruhestand in Ihre Kindheit. Weil gerade ein paar Jahre zurück, ein paar Jahrzehnte zurück. Sie sind ja in Biel geboren. Als haben drei Geschwister gehabt. Oder haben sie drei Geschwister? Und es war doch noch eine schöne Kindheit, oder? So, wenn sie einmal erzählt haben, sind sie gut aufgewachsen.
0: Ja, eben, sehen Sie, da kommen jetzt meine Zweifel. Da denke ich, ja, ist jetzt meine Kindheit von wahnsinnig öffentlichem Interesse. Aber es stimmt natürlich, in der Kindheit wird man ja in den Grundzügen vom Denken wird man eigentlich geprägt. Und von daher ist es schon interessant zu wissen, dass ich in einer wohlbehütete Familie, klassische Familie aufgewachsen bin, ja gut, wo die Frau die Hausarbeit, also die Mutter die Hausarbeit gemacht hat und der Vater hat als Lehrer geschafft und dann hat Märle erzählt und hat die wunderbar erzählt. Also meine Kindheit ist eine schöne Kindheit gewesen, ja.
1: Und gleich aber, Ihren Vater hat zwar immer Geschichten erzählt, aber er ist glaube recht ein Strenger gewesen, oder?
0: Das ist halt, das geht jetzt so langsam dann in die Jugend über. Also, es ist natürlich ein strenges Elternhaus gewesen. Moralische Grundsätze haben da geherrscht. Ich will mich jetzt da hinterher nicht lang beklagen. Aber, ja, es ist eher eine strenge Geschichte gewesen, ja.
1: Haben Sie sich da auch in die Schranken weisen lassen oder haben Sie doch dann manchmal auch ein bisschen den Rebellen rausgehauen?
0: Ja, wissen Sie, das ist halt, das tönt heute sagt man sich zum Beispiel jetzt über, ich rede jetzt von der Pubertät, von später, also nicht mehr von der Kindheit, oder? Heute sagt man sich ja, wenn es jemandem daheim nicht passt, dann ziehst du halt aus und rebellierst und gehst. Aber wenn jemand in einem moralischen Käfig aufgewachsen ist, dann hat er gar nicht die Möglichkeit, das so auszubrechen. So einfach ist das nämlich halben gar nicht. Also das ist wie jemand, der physisch, also das bin ich aber nicht, also nicht falsch verstehen, ich mache nur einen Vergleich, jemand, der physisch als Kind, sagen wir mal, Kinderarbeit hat müssen, ich sage jetzt in Indien oder so, Kinderarbeit muss leisten, immer gefangen ist, der kann sich gar nicht so gut befreien nachher, oder? Weil er die Aussenansicht eigentlich gar nicht kennt. Und das überträgt auf die moralischen Schranken, die einem so absolut gesetzt werden, ist es auch nicht so einfach, nachher sich davon zu befreien.
1: Auf der Gegenseite ist ja, glaube ich, ihre Mutter gestanden, die sehr in dem Sinne kreative Frau war, die ja auch über sie geschrieben hat, also Tagebuch geschrieben hat. Und sie selber hat mit 9 schon ihr erstes Buch geschrieben.
0: Ja, von Hand. Von Hand habe ich das geschrieben. Handschriftlich. Verlag Handschrift AG habe ich unten dran hergeschrieben. Und es hat geheißen, die Pfahlbauer am Murtensee, und sie hat sich gehandelt von zwei Pfahlbauervölkern, die sich gegenseitig bekriegt haben. Es hat dann, statt Krieg, haben sie sich dann auf einen Wettbewerb geeinigt. Und beim Wettbewerb hat nicht jemand der Stärkste gewonnen, sondern der Schwächste, weil der etwas Schlaues gemacht hat, oder? Also, da ist eben schon ganz viel drin gewesen. Und am Schluss, und das ist eigentlich noch schön, am Schluss haben die beiden Pfahlbauervölker sich vereinigt, zu einem vereinigten Pfahlbauervolk, wo lauter Frieden geherrscht hat. Oder also, eigentlich habe ich die UNO damals vorweggenommen. Es kann sein, dass man die später das Büchlein gelesen hat.
1: Ja, vielleicht haben wir das innen abgeschaut.
0: Und dann ist dann die UNO, ja.
1: Viele Ideen. Sie haben ja auch sogar mal noch von einer Sportlerkarriere geträumt. Also es
0: das sind halt dann die Kinder ehrgeizig. Ich bin ziemlich schnell in der Leichtathletik auf Kurzstrecken und auf Langstrecken merkwürdigerweise bin ich recht gut gewesen. Und habe dann gedacht, das ist jetzt meine Karriere. Aber es ist dann eben ja unterbrochen worden.
1: Wegen der Knochenmarksverletzung?
0: Ja. Hat dann, und dann bin ich sehr lange im Spital gewesen. Und das ist... Also, Eine physische Karriere ist halt dann leider nicht mehr möglich gewesen.
1: Wie ist das gewesen? Sie sind ein Jahr lang im Bett gelegen, haben so einen Gips gehabt, glaub, von irgendwo da oben runter.
0: Ja, das hat es damals noch gegeben. Ein Beckengips. Also da ist man eigentlich wie ein Tetraplegiker ist man da gelegen und hat nur noch mit den Armen sich können bewegen. Aber es ist auch interessant. Also auch dann, was man dann plötzlich für Fantasien entwickelt, oder? Da kann man mit dem einen Arm, den man kann bewegen kann, weiss man dann, wie man kann irgendjemanden einen Stock oder einen Schirm nehmen, wo man die Bremse damit hinten am Bett kann lösen und nachher das Bett zum Fenster herziehen. Sogar im Kinderspital Basel bis auf den Balkon raus konnte ich mich mit der einen Hand ziehen. Also plötzlich entwickeln sich da Möglichkeiten und Fähigkeiten, die man vorher überhaupt nie daran gedacht hat.
1: Ist dort vielleicht dann auch schon die Geburtsstunde vom Jus-Studium und der Politik gewesen? Oder wann ist das
0: gekommen? Nein, das ist dann später. Nach der Matur, ich wollte lange Theologie studieren, eigentlich lange das machen, was mein Vater war. Ich habe dann gefunden, nein, noch bin ich immer nur in seinem Schatten. Dann heisst, es ist der Sohn vom und so weiter. Und das habe ich nicht wollen. Und darum habe ich den Jus, wo ich überhaupt keine Ahnung hatte, was das war. In unserer Familie hat das niemand gemacht. Ich habe dann das einfach... Ich habe es eigentlich gewählt, nicht aus Gerechtigkeitsgründen, sondern weil ich nicht recht gewusst habe, was machen. Und habe dann gedacht, dort kannst du eigentlich alles werden. Wenn du Jurist bist, ist eigentlich praktisch alles möglich. Wenn du Arzt studierst, dann ist eigentlich die ganze Karriere schon vorgeplant und das habe ich nicht wollen.
1: Und dazwischen sind Sie aber gleich mal ein Restaurantkritiker gewesen. Das ist dann auch wieder so eine neue Idee,
0: längst, Schwenk. Da bin ich aber schon längst Nationalrat gewesen. Oder? Das habe ich noch nebendurch gemacht. Heimlich. Das ist,
1: wieso heimlich? Gewusst.
0: Ja, das war beim GoEMIO, beim Restaurantführer. Und dort sind Testesser nicht bekannt, weil das ist etwas anderes als beim Michelin. Dort wissen die Restaurateure, jetzt kommt der Tester. Und dann geben sie sich natürlich alle Mühe. Das war bei mir nicht gewesen, oder?
1: Also, ja gut, aber als Nationalrat haben wir sie wahrscheinlich auch schon.
0: Ja schon, aber man hat nicht gewusst, dass ich das nachher bewerte und dass ich etwas darüber schreibe. Das haben sie nicht gewusst. Das haben sie dann viel später erfahren.
1: Sie sind schon ein Feinschmecker in dem Fall auch. Also da haben Sie schon gerne auch so ein bisschen gutes Essen.
0: Also da, ja, das habe ich damals. Also heute ist das nicht mehr ein Wahnsinnsthema, aber ich habe. Das war auch ein Stück Emanzipation vom strengen protestantischen, genügsamen Elternhaus, wo ich mal die Freude vom Essen und zugegebenermaßen auch vom Trinken entdeckt habe.
1: Zurück zu der Politik.
0: Ja.
1: Das ist ja wirklich, Ihre Karriereleiter ist dort relativ schnell losgegangen. Also zack, zack, zack, Schlag auf Schlag. Sie sind wirklich dort schon jemand, der sagt, entweder ganz oder gar nicht.
0: Ja, also ich zweifle auch oft und drülle wieder um. Aber jetzt zugeben, also die politische Ader, die ist immer in mir gewesen, auch in meinem Beruf. Ich bin ja Rechtsanwalt gewesen zunächst und die Spezialität ist eigentlich gewesen, dass sämtliche meine Fälle einen politischen Hintergrund hatten. Ob das jetzt im Mietrecht war, im Arbeitsrecht war. Also ich habe eigentlich immer eine politische Hintergrund, grundsätzliche Sache dahinter gesehen. Oder ob es die Verteidigung von einem Schriftsteller gegen eine Familie. Also ich denke jetzt da an Meyerberg Wille, an eine Familie, die ihm hätte das Theater verbieten wollte. Also es ist immer eigentlich ein politischer Hintergrund. Da war Nestle tötet Babys, ist damals so eine bekannter Prozess gewesen, der auch ein bisschen mit Show verbunden war, also mit Öffentlichkeitsarbeit. Oder? Also ich habe das ein bisschen vermischt, die individuelle Hilfe dem Klienten oder der Klientin gegenüber und, wenn es politisch war, auch, dass man das politisch ein bisschen nutzt, um eine Ungerechtigkeit oder eine vermeintliche Ungerechtigkeit zu zeigen.
1: Und es ist ja schon, also ich muss jetzt da schnell ablesen, ein bisschen spicken, damit ich es richtig sage, wenn wir Ihre Karriereleiter anschauen. Das ist ja schon, also mit 1969, mit 23 sind Sie der SP beigetreten. Nur 3 Jahre später sind Sie schon Präsident von der SP Stadt Zürich gewesen, auch im Gemeinderat Zürich gesessen. Dann nochmal 7 Jahre später sind Sie schon auf Bern im Nationalrat, also 1979, sind noch im Zürcher Regierungsrat gewesen und dann 1995 Bundesrat wurde. Also wirklich, tak, tak, tak, tak, tak, tak, tak.
0: Ja, und nachher wieder tak tak tak wieder oben runter, oder? Das hört dann alles auch wieder einmal auf, oder? Das ist, und ja, aber mal, also ich der politische Lebenslauf ist korrekt wieder, ja, stimmt.
1: Ah, da bin ich noch froh. Aber ja. Wenn sie wirklich so jetzt sich das vielleicht Revue passieren lassen, das ist ja schon eben eine lange Zeit, schon auch etwas, wo, wenn sie jetzt vielleicht darauf zurückschauen, macht sie das stolz? Oder wie schauen sie da drauf zurück?
0: Das ist noch etwas Besonderes. Ich lasse mir es gerne gefallen, wenn man das jetzt so als Erfolg darstellt. Selber in der Phase, in der ich jetzt bin, ertappe ich mich sehr oft dabei, zu finden, das hätte ich anders sollen machen, jenes hätte ich anders sollen machen, dort ist das echt klug gewesen oder nicht. Also, ist zwar falsch, oder? Das sollte man nicht, aber es ist, ich sehe eigentlich das sehr, sehr kritisch. Natürlich, es gibt auch Sachen, wo ich sage, wohl, das ist damals das Optimum gewesen, wo ich können rausholen. Nicht von meiner Karriere, sondern von der Sache, oder? Also, ich sage jetzt ein Beispiel, oder? Zum Beispiel, die Sicherheitsbestimmungen im Strassenverkehr. Also, da würde ich sagen, die sind wirklich mit der Via Segura wesentlich verbessert worden. Aber noch heute habe ich meine Funde. Also wenn irgendjemand, ich bin überzeugt, nach dieser Sendung wird ich einige Mails haben von Leuten, die wieder über die Via Segura schimpfen, oder? Also es ist halt, oder man hat immer seine Gegner, auch wenn man so etwas durchsetzt. Und doch finde ich jetzt, zum Beispiel, das ist jetzt eines von den Sachen, wo ich froh bin, dass ich sie gemacht habe.
1: Was hätten Sie aber hingegen eben anders gemacht, was Sie vorher angesprochen haben?
0: Ah ja, der Zugang, das ist dann vielleicht eher im privaten Bereich und das will ich jetzt auch gar nicht unbedingt thematisieren. Und das kommt noch ein bisschen dazu. Also wenn ich eine politische Beobachtung, auch wenn man einen politischen Fehler gemacht hat, das passiert einem ja immer, oder? Wir haben keine politische Fehlerkultur. Ich habe oft Fragen von Journalisten nach einem Fehler gar nicht ehrlich beantwortet, weil ich gewusst habe, wenn du sie ehrlich beantwortest, nachher schlönst du erst recht mit dem Hammer auf der Grind, oder? Und dann sage ich, ja, er hat zugegeben, das und so weiter. Ja, gut, das zugegeben, weil ich gesehen habe, das ist vielleicht ein Fehler gewesen. Man muss doch Fehler einsetzen, damit man sich überhaupt verbessern kann und dass man sie das nächste Mal nicht macht. Ja, ich sage jetzt ein Beispiel. Katastrophenjahr, das ist ja jetzt das Katastrophenjahr, ich gebe mehrere Interviews darüber. Da habe ich einmal
1: also 2001 meinen Sie?
0: Ja, das ist vor 20 Jahren bin ich Bundespräsident gewesen, dann ist eine Katastrophe von der anderen gekommen. Eine zum Beispiel ist der Brand im Gotthardtunnel gewesen. Im Brand im Gotthardtunnel habe ich als erstes, ich war schockiert und alles, aber habe gesagt, ja, da gehe ich jetzt nicht her. Ich stehe denen Helfertruppe und Feuerwehrleute nur im Weg. Das war ein grober Fehler. Dann sind natürlich Tessiner sind beleidigt gewesen. Da bin ich dann gleich gegangen, oder? Aber erst am Tag nachher. Habe daraus aber gelernt und bin bei der künftigen Katastrophe subito hergegangen, weil ich begriffen habe, der Symbolwert, dass ein Bundespräsident sofort an den Unfallort geht, der ist eben ganz, ganz gross. Das sind so Sachen, die man zuerst muss lernen muss.
1: Es ist ja generell, Sie und Medien, das ist nicht eine wahnsinnige Liebesbeziehung immer gewesen, sondern hat doch auch die ein oder andere Schlagzeile gegeben oder eben auch Sachen, wo Sie dann, ja, also so ein bisschen ein Hin und Her gewesen zwischen Ihnen und den Medien. Jetzt dann aber eben das, dass Sie ja Moderator von der Bernhard-Matinee sind, stehen Sie eigentlich auch auf der Medienseite. Ist vielleicht das Verständnis jetzt heutzutage anders?
0: Ja, aber nicht, weil ich im Bernhard Matinee Interviews machen, weil dort, das ist etwas anderes, ich mache keinen investigativen Journalismus und ich ziehe dort auch niemand auf der Bühne ab, oder ich tue Vorbesprechungen machen und ich will nur die Thema da zur Sprache bringen, wo der Interviewte oder die Interviewte auch will. Oder? Aber das ist jetzt etwas anderes. Das ist ja auf der Bühne und dort soll es wohl sein. Und die Aufgabe der Journalisten ist natürlich nicht, dass der Politiker wohl ist. Oder? Das ist klar. Darum müssen sie auch angreifen. Aber ja, wenn ich zurückschaue, habe ich oft zu empfindlich reagiert. Ja, das stimmt, oder? Also sehen Sie, schon wieder einen Fehler zugegeben. Wahrscheinlich kommt dann, er gibt es zu, endlich. Ja, wir schauen, wir sehen es dann. Ja.
1: Wahnsinnig viele Schlagzeilen hat es ja auch so ein bisschen aus dem privaten Bereich gegeben. Gerade betreffend der heimlichen Heirat mit ihrer Frau, der Grete Löwensberg. Aber auch, weil ihren zweiten Sohn erst relativ spät erfahren hat, dass sie sein Vater sind. Sind das Sachen, wo sie vielleicht Wie haben Sie das aufgenommen? Wie gehen Sie mit dem? Oder wie sind Sie damals mit dem umgegangen?
0: Also so fürchterlich ist jetzt das nicht gewesen. Also ich meine, meine Familienverhältnisse waren ein Politikum gewesen, oder? Ich war der allererste Bundesrat gewesen, der geschieden war und der im Moment, wo er gewählt worden ist, nicht verheiratet war. Oder? Und das ist politisch gesehen, ist das eine Zäsur gewesen. Also bei der Ausstellung im Landesmuseum ist das auch zu Recht speziell